0: vor dem Tor den Unterschied gemacht. Simon Schwinger sorgt mit seinem ersten WM-Tor noch für den Ehrentreffer bei der 1:4-Niederlage. Damit verpasst Österreich zwar die Sensation und den Aufstieg ins Viertelfinale, kann aber mit 9 Punkten und dem frühzeitig fixierten Klassenhalt trotzdem auf die zweiterfolgreichste WM der letzten 20 Jahre zurückblicken.
1: Jetzt zum Wetter mit Michi Mattern.
2: Der Mittwoch bringt wieder etliche Sonnenstunden und für Mai rekordverdächtige Hitze, Höchstwerte zwischen 25 und 33 in 2000 Meter um die 14 Grad. Es ist aber nicht mehr so stabil wie zuletzt. Im Lauf des Tages entstehen immer mehr Quellwolken und vor allem im Bergland sowie im Süden einzelne Schauer oder Gewitter, die heftig sein können. Außerdem frischt sehr lebhafter Nordwestwind auf. Der bringt bis morgen Donnerstag etwas frischere Luft. Es bleibt aber immer noch sommerlich warm mit viel Sonne und nur vereinzelten Gewittern.
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1: Im Studio ist Theresa Eder, es ist 3 Uhr. Manipulationsvorwürfe gegen KTM. Der Motorradhersteller soll Enduro-Geländemotorräder verkaufen, die zwar auf dem Papier gedrosselt sind, aber tatsächlich volle Power haben können. Laut einem internationalen Rechercheteam würden Händler einen Umbau vermarkten, mit dem die Motorräder nicht zugelassen werden dürfen. Lenkern, die mit solchen Bikes auf öffentlichen Straßen unterwegs sind, drohen rechtliche Konsequenzen, sagt Armin Kaltenegger vom Kuratorium für Verkehrssicherheit.
2: Er hat möglicherweise nicht mehr die richtige Führerscheinklasse für dieses große Motorrad, für dieses stärkere Motorrad. Kraftfahrrechtlich, Lärmemissionswerte werden nicht eingehalten, Abgaswerte, das mit der Bremse stimmt nicht und so weiter. Das geht aber viel weiter. Er hat nicht die richtige Versicherung. Macht er das im vollen Bewusstsein? Ist das eine gerichtlich strafbare Sache? Das ist Versicherungsbetrug dann?
1: KTM weist die Vorwürfe zurück und sieht die Verantwortung bei den Käufern. Der Motorradhersteller verweist darauf, Umbauten nur auf Kundenwunsch vorgenommen zu haben. Die fast hochsommerlichen Temperaturen sorgen derzeit nicht nur in der Freizeit, sondern auch am Arbeitsplatz für Belastung. Ab diesem Jahr gilt erstmals eine eigene Hitzeschutzverordnung, berichtet Nina Walli.
3: Die gilt allerdings nur für Arbeiten im Freien. Der Arbeitgeber ist demnach verpflichtet, ab Temperaturen von 30 Grad Schutzmaßnahmen gegen Hitze und UV-Strahlung zu setzen. Ab 32,5 Grad kann am Bau auch Hitze freigegeben werden. Der ÖGB fordert nun auch für überhitzte Büros, Klassenzimmer, Werkshallen oder in der Pflege Schutzmaßnahmen gegen Hitze. Denn ein generelles Recht auf hitzefrei gibt es derzeit nicht. Allerdings muss der Arbeitgeber für geeignete Raumtemperaturen sorgen. Wer keine Gleitzeit hat und wegen der Hitze früher zur Arbeit kommen will, braucht dafür die Zustimmung des Arbeitgebers.
1: Und in Graz startet heute die neue Flexity-Straßenbahn im regulären Betrieb. Sie soll mehr Komfort bringen und alte Garnituren ersetzen. Anke Mandl.
4: Die neuen Straßenbahnen sind komplett barrierefrei und bieten mehr Platz für Fahrgäste. Außerdem gibt es Handyladestationen, neue Haltestellenansagen und Sitze aus Leder. Heute startet das erste neue Modell im Grazer Liniennetz. 7 weitere sollen noch in diesem Jahr dazukommen. Die Holding Graz will damit nach und nach alte Straßenbahnen aus den 70er und 80er Jahren ersetzen. Insgesamt sollen bis 2030 55 neue Garnituren im Einsatz sein.
1: Jetzt zum Wetter mit Michi Martin.
5: Heute wird unser Sonnenhoch vorübergehend etwas schwächer und damit ist es nicht mehr ganz so ungetrübt wie zuletzt. Im Laufe des Tages werden die Wolken mehr und bringen vor allem im Bergland sowie im Süden stellenweise Regenschauer oder Gewitter, die eventuell sogar kräftig sein können. Bei auffrischendem Nordwestwind wird es wieder hochsommerlich heiß. Die Temperaturen erreichen 25 bis 33, in 2000 Meter um die 14 Grad. Morgen Donnerstag dann maximal 21 bis 29 Grad und zum Teil recht windig, dafür aber schon wieder überwiegend sonnig und nur vereinzelt gewittrig.
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1: Im Studio ist Theresa Eder. Es ist 4 Uhr. Tausende Studierende und Lehrende demonstrieren heute in Wien gegen die Uni-Budgetkürzungen ab 2028. Die Vorbereitungen für die Demo sind gestern bereits auf Hochtouren gelaufen, berichtet Annabella Mini.
2: Im Innenhof der Technischen Universität Wien wird gestern Nachmittag noch gebastelt und gemalt. Aus Kartons entstehen Protestschilder und sogar symbolische Särge.
3: Das wird ein Sarg, ganz nach dem Motto, die Bildung zu Grabe tragen mit den ganzen Einsparungen.
2: Hintergrund sind drohende Kürzungen im Uni-Budget in den nächsten Jahren. Geplant sind Einsparungen von rund 190 Millionen Euro. Offiziell beschlossen wird das zwar erst im Herbst. Studierende und Lehrende wollen aber trotzdem heute schon dagegen protestieren. TU-Professor Marko Mihovilovic.
4: Es ist schlimmer gekommen, als wir das befürchtet haben. Wir sind im Moment von einer Budgeteinfrierung ausgegangen. Dass es jetzt tatsächlich zu einer nominellen Budgetkürzung kommt, wird massive Einschnitte bei uns tätigen.
2: Die Sorge vor weniger Lehrveranstaltungen, schlechterer Betreuung und Personalabbau sei groß. Der Demozug startet heute um 13 Uhr vor der Hauptuni Wien und zieht dann über das Wissenschaftsministerium bis zum Ballhausplatz vor das Bundeskanzleramt.
1: Nach den gestrigen US-Angriffen droht das iranische Außenministerium jetzt mit Vergeltung. Sie verurteilen den Angriff als groben Verstoß gegen die Waffenruhe. Die Angriffe würden den boshaften Willen der US-Regierung zeigen, heißt es in einer Aussendung. Wer die Fußball-Weltmeisterschaft dieses Jahr nicht zu Hause, sondern zum Beispiel in einem Lokal schauen will, könnte es schwer haben. Wegen der Anstoßzeiten mitten in der Nacht sind ja keine Public Viewings in Wien geplant und nur rund 40% der Wirte wollen Spiele übertragen. Einzelne Fragen, etwa zur Sperrstunde, werden noch geklärt, berichtet Lukas Lattinger.
5: 6 Wochen Public Viewings gesetzlich erlaubt statt 4, angepasste Übertragungsrechte und Klarheit, was Bildschirmgrößen betrifft. Viele Fragen der Wiener Wirte bezüglich der Fußball-WM sind bereits geklärt, um Spiele zu zeigen. Doch nur rund 40% der Lokale wollen das laut einer Umfrage der Wirtschaftskammer tun, sagt Gastroobmann Thomas Peschter.
6: Wir sind natürlich auch weiterhin in guten Gesprächen, dass andere Themen, die für die Gastronomiebetriebe auch wichtig sind, ebenfalls positiv abgehandelt werden.
5: Konkret geht es um die Ausweitung der Sperrstunde. Viele Matches enden erst nach Mitternacht. Die Wirte hoffen laut der Umfrage jedenfalls auf einen Erfolg des Nationalteams. 5,7% der Lokale trauen Österreich den Weltmeistertitel zu. Immerhin mehr als Titelverteidiger Argentinien.
1: Jetzt zum Wetter mit Michi Mattern.
7: Der Mittwoch bringt wieder etliche Sonnenstunden und für Mai rekordverdächtige Hitze, Höchstwerte zwischen 25 und 33 in 2000 Meter um die 14 Grad. Es ist aber nicht mehr so stabil wie zuletzt. Im Lauf des Tages entstehen immer mehr Quellwolken und vor allem im Bergland sowie im Süden einzelne Schauer oder Gewitter, die heftig sein können. Außerdem frischt sehr lebhafter Nordwestwind auf. Der bringt bis morgen Donnerstag etwas frischere Luft. Es bleibt aber immer noch sommerlich warm mit viel Sonne und nur vereinzelten Gewittern.
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3: Am Mikrofon ist Felix Nowak. Israel hat in der Nacht den Libanon nach Angaben aus Sicherheitskreisen mit über 120 Luftschlägen angegriffen. Es dürfte sich um eine der schwersten Bombardierungen seit Wochen handeln. Nach libanesischen Angaben sollen mehr als 30 Menschen getötet und rund 40 verletzt worden sein. Israels Regierungschef Netanyahu hat Anfang der Woche angekündigt, die Militäroffensive gegen die Hisbollah-Miliz im Libanon noch einmal zu verstärken. Die Bundesregierung muss bekanntlich sparen. Besonders laut war der Aufschrei bei den Universitäten. Bei ihnen soll in den nächsten Jahren eine Milliardensumme gekürzt werden, hat es letzte Woche geheißen. Mittlerweile ist die Entscheidung großteils vertagt worden. Wissenschaftsministerin Eva-Maria Holzleitner von der SPÖ sagt, ihr Ziel sei, dass die Unis künftig mehr Geld bekommen. Die Universitätenkonferenz hat da wenig Hoffnung. Holzleitner habe gesagt, dass Wissenschaft und Forschung keine Regierungsschwerpunkte seien. Dazu wiederum Holzleitner am Abend in der ZIP 2.
4: Ich habe den Satz in dieser Diktion nicht gesagt. Was ich gesagt habe, ist, ich habe in einem vertraulichen Gespräch erneut dargelegt, die Einigung auf Regierungsebene für das Doppelbudget 27-28, nämlich dass mehrere Milliarden einzusparen sind und die Regierungsspitzen sich gleichzeitig auf Offensivmittel geeinigt haben im Bereich des Arbeitsmarkts, Lohnnebenkostensenkung, Gesundheit, Kinderbildung. Das sind die Schwerpunkte, die ich dargelegt habe.
3: So Holzleitner. Heute Mittag starten in Wien Proteste gegen mögliche Einsparungen an den Universitäten. Die EU-Mitgliedsländer entscheiden am Vormittag über die Umsetzung des Zolldeals mit den USA. Vertreter der 27 Staaten stimmen über einen Kompromiss ab, der letzte Woche mit dem EU-Parlament gefunden worden ist. Demnach sollen europäische Zölle auf US-Industriewaren befristet abgeschafft werden, samt Notfallklausel für einen Ausstieg, falls Trump neue Zölle verhängt. Das Europaparlament muss den Kompromiss ebenfalls noch absegnen. Der frühere VW-Chef Herbert Diess will im kommenden Jahr mit einem neuen Unternehmen einen Elektrotraktor auf den Markt bringen. Es soll sich um einen Mittelklasse-Traktor handeln, ausgestattet mit einem wechselbaren Akkusystem, das einen durchgehenden Betrieb erlauben soll. Das waren die Nachrichten mit Felix Nowak. Und wir kommen damit zum Wetter.
5: Nach zahlreichen Temperaturrekorden gestern Dienstag bringt uns auch der heutige Mittwoch wieder hochsommerliche Temperaturen mit Höchstwerten von 25 bis 33 Grad. Selbst in 2000 Meter Höhe werden es 13 bis 17 Grad. Dazu scheint immer wieder die Sonne. Allerdings ziehen diesmal etwas mehr Wolken durch und sie bringen im Laufe des Tages da und dort auch Regenschauer und Gewitter. Viele werden es nicht sein, ausschließen kann man sie aber in keinem Bundesland. In vielen Regionen kommt allmählich lebhafter bis kräftiger Nordwestwind auf. Morgen bleibt es dann in den Alpen und im Osten windig und es wird nicht mehr ganz so warm wie zuletzt. Dafür scheint größtenteils wieder die Sonne und es bilden sich nur einzelne Regenschauer und die am ehesten im Bergland von Vorarlberg bis in die westliche Obersteiermark und nach Kärnten. Die höchsten Temperaturen liegen meist zwischen 22 und 28 Grad. In Vorarlberg, Tirol und Kärnten werden es stellenweise knapp 30 Grad. Ähnliche Temperaturen und viel Sonnenschein gibt es dann am Freitag. Auch der Wind lässt nach. So viel zum Wetter mit Jörg Stiebauer.
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7: Da kommen Sie gut voran. Es sind uns keine Störungen gemeldet worden. Wir wünschen weiterhin eine angenehme Fahrt.

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1: Ja, da sind wir zwei.
2: Hübsch. Da sind wir wieder. Ja. Guten Morgen.
1: Schönen guten Morgen, Frau Caro.
2: Guten Morgen, Herr Mike.
1: Sehr elegant heute im weißen Bluse.
2: Ja, sehr hübsch. Ja, elegant würde ich das jetzt nicht bezeichnen, also, aber...
1: So zwar eine sommerliche Eleganz.
2: Ja.
1: So eine...
2: Ich Na, deutsche gestern, Vita, weißt du?
1: Ja, ich war gestern anschwimmen. Endlich, hatte es ist mir eh
2: ich
1: peinlich.
2: Gratuliere dir recht herzlich. Gerade,
1: dass ich den Mai noch hingebracht habe.
2: Das ist schon kritisch, gell? Aber wie viel hat er? Ich wollte, hab's dann aber, bin ich ehrlich, nur bis zum Bauchnabel geschafft.
1: Du warst noch nicht drinnen?
2: Nein. No.
1: Also, ja, super ist es. Also, ich habe jetzt gar nicht geschaut beim Eingang.
2: Ich glaube, 17 ist. Oder 18 Grad, oder?
1: Nein, viel mehr.
2: An der Oberfläche 22?
1: Naja, ich tauche nicht bis runter. Ich meine, ich bin ja kein Roboter. Nein, ich bin da heroben.
2: Du bist der Seichtschwimmer.
1: Ein Seichtschwimmer, ja. Möglichst so in Griffweite, damit ich nicht absaufe. Also 21 Grad hätte ich jetzt einmal gesagt.
2: Ja.
1: Super herrlich, wirklich.
2: Ach. Ein Traum.
1: Ja, dann mein Büro dort beim sozusagen schattigen Gastgarten, Strandbad aufgebaut. Und dort sitze ich mit meinem Computer. Sagt er, da kann man kein Generaldirektor der Welt dazu ein Büro wie ich gestern gehabt, ja. Kinderwagen, kann ich noch einen Kaffee, bitte? Das sagt er, das ist, na, Lux.

0: 3 vor Viertel 6 das Wetter heute.
1: Heiß mit Sonne und Gewittern. In Summe gehen sich in ganz Kärnten wieder etliche Sonnenstunden aus. Im Lauf des Tages entstehen immer mehr Quellwolken und vor allem am Nachmittag und Abend gehen stellenweise Regenschauer oder Gewitter nieder, die vereinzelt auch heftig ausfallen können. Bei teils lebhaftem Nordwestwind wird es für Ende Mai wieder sehr heiß. Die Temperaturen erreichen 26 bis 32 Grad. In 2000 Meter Höhe hat es um 15 Grad. In Klagenfurt messen wir aktuell 19 Grad, in Villach-Feldkirchen und Lienz 17 Grad, in Millstatt 16 Grad, in Weidensfeld 11 Grad und am Katschberg, da hat es aktuell einen kurzen Moment 13 Grad.
2: Ja, ist auch warm, nicht?
1: Ja.
2: Mir taugt das volle Wäsche, es ist Sommer und es ist gut so. Und
1: mir taugt es auch, aber ich habe mir auch gedacht, heute in der Früh, wo ich aus dem Haus gegangen bin,
2: ja,
1: zu Schulzeiten im Hochsommer, unter Anführungszeichen, Anfangs Hochsommer, ja, im Juni, war mir noch kalt. Und jetzt ist mir wirklich warm um 3:45 in der Früh. Das ist schon arg.
2: Es ist natürlich, vielleicht hat sich aber auch dein Kälteempfinden geändert.
1: Nee.
2: Oder vielleicht, was auch eine Möglichkeit ist, müsste ich mit deinen Eltern besprechen, hast immer die ersten 2 Stunden verschlafen und bist dann erst um, na, das wäre ja unlogisch. Oder du bist, weil du ein Streber warst, früher in die Schule gegangen, als unbedingt
1: das
2: notwendig.
1: Eher,
2: das glaube ich.
1: Ich habe nie eine Stunde verpasst. Ich war in meiner Klasse, glaube ich, die mit den wenigsten Fehlstunden.
2: Mit dem wenigsten? Also geschwänzt einmal?
1: Nein.
2: Nie?
1: Das ist mir nie in den Sinn gekommen. Oh nein, das ist mir nie in den Sinn gekommen.
2: Ich werde dir was sagen. Mir auch nicht. Ich habe wirklich in 12 Jahren nicht ein einziges Mal geschwänzt.
1: Ich habe auch ein schlechtes Gewissen gehabt, wenn ich einen Ortstermin gehabt habe in der Schulzeit.
2: Ja, also das hat mich dann wieder, also soweit ist mein Eifer nun wieder nicht gegangen. Es hat mir eher angezipft, weil ich gewusst habe, da muss ich den Scheiß nachschreiben. Ne?
1: Bei mir auch.
2: Also die Logik hat mir gesagt, boah.
1: Besser nicht, geh lieber eine,
2: du es. Mach's und dann ist erledigt und der Fisch ist geputzt. Ne? Ja, soweit unsere Erfahrungen. Wenn Sie Ihre Erfahrungen mit uns teilen wollen,
1: dann rufen Sie gerne an bei uns unter 0463 511 00 und die 5.
2: So lautet die Telefonnummer. Guten Morgen.

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1: Da kommen Sie weiterhin gut voran. Es sind uns keine Störungen gemeldet worden. Wenn Sie noch Verkehrsinformationen für uns haben, dann rufen Sie gerne kostenlos an unter 0800 600 601. Gute Fahrt.
0: Wir hätten ja gerne auch mit Ihnen geplaudert.
1: Ja, aber vielleicht bei der nächsten Runde.
0: Zum Beispiel.
1: Unter 0463 511 00 und die 5 und dann könnten wir ein bisschen quatschen.
0: Ja, wenn Sie Lust haben, bei uns anzurufen, wir hätten uns freuen.

0: Eine Minute nach 5:30, Lisa Nadmesnik im Studio. Schönen guten Morgen, Lisa.
1: Guten Morgen.
0: Zeit für die Neuigkeiten.
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3: Mehr als ein Jahr nach dem Terroranschlag in Villach, bei dem ein 14-jähriger Schüler getötet und 5 Personen teils lebensgefährlich verletzt wurden, beginnt heute am Landesgericht Klagenfurt der Prozess gegen einen 24-jährigen Syrer. Er soll in der Innenstadt auf Passanten eingestochen haben. Ihm werden Mord, mehrfacher Mordversuch und terroristische Straftaten vorgeworfen. 2 Verhandlungstage sind vorerst anberaumt. Auf besonders dreiste Online-Betrüger ist ein 50 Jahre alter Mann aus Klagenfurt hereingefallen. Er erhielt auf seinem Computer die Meldung, dass sein Gerät gehackt worden sei und er die Hotline eines bekannten Softwareunternehmens kontaktieren solle. Beim darauffolgenden Telefonat machte der angebliche Software-Experte dem Klagenfurter glaubhaft, dass bereits mehrere Überweisungen von seinem Bankkonto getätigt wurden und diese nur durch Bestätigungen im Online-Banking rückgängig gemacht werden könnten. Der Klagenfurter folgte den Anweisungen und verlor erst dadurch mehrere tausend Euro, die auf ein ausländisches Konto gingen. Und die geplanten Budgetkürzungen an den heimischen Universitäten haben zu landesweiten Protesten geführt. In Wien gehen heute tausende Studierende wegen der Sparvorgaben des Wissenschaftsministeriums demonstrieren. An der Alpen-Adria-Universität in Klagenfurt sind morgen Protestaktionen geplant. Aufgerufen dazu haben die Universitätenkonferenz, die Hochschülerinnenschaft und Arbeitnehmervertretungen. Und jetzt zu den Wettersichten. Caro.
4: Heute wird es sehr heiß und zeitweise auch sehr sonnig. Ausgehend von den Bergen im Norden entstehen ab Mittag abschnittsweise dann Schauer und Gewitter. Die Höchstwerte reichen vor den Gewitter 32 Grad.
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4: Da ist alles ruhig, Sie kommen weiterhin gut voran. Angenehme Fahrt und damit zum Sport und Hannes Orage.
5: Eishockey, AWM in Zürich, da verliert Österreich gegen die USA mit 1:4. Der Ehrentreffer der Österreicher durch Simon Schwinger, das österreichische Team somit ausgeschieden. Weiters Ungarn-Lettland 1:8, Schweiz-Finnland 4:2, Norwegen-Dänemark 4:3, Schweden-Slowakei 4:2 und Tschechien-Kanada 2:3. In der Liga verlässt Verteidiger Philipp Lindner den VSV, das Ganze nach insgesamt 5 Jahren. Der 30-Jährige kehrt nach Innsbruck zurück. Ersatz ist schon da in Form von Lukas Schreier, der 26-jährige Salzburger kommt von den Bullen zu den Adlern. Graz meldet die Vertragsverlängerung von Kevin Conley, Josh Curry, Frank Horror und Kevin Roar. Beim Giro d'Italia belegt Felix Gall nach der 16. Etappe schon Gesamtrang 2. Der Osttiroler beendet dieses Teilstück auf Rang 2, hinter dem gesamtführenden Jonas Vingegaard aus Dänemark. Im Handball heute das 2. Spiel in der Halbfinalserie der HNA zwischen Ferlach und Vöslau in Ferlach. In Vöslau gab es ja eine knappe Niederlage, 2 Tore waren es da. Die Ferlacher müssen heute gewinnen, um ein drittes Spiel zu erzwingen. Das Match gibt's live zu sehen ab 17.55 Uhr in ORF Sport Plus.
0: Danke dir, Hannes. 4 Minuten nach 5:30.

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1: Kommen in dieser Woche vom Benediktinerpater Sebastian Hacker.
2: Guten Morgen, grüß Gott.
1: Morgen.
2: Österreich ist bekannt für seine Gastfreundschaft. Das erlebe ich als Lehrer immer wieder. Unsere Schule hat seit 36 Jahren einen Schüleraustausch mit Frankreich und seit 37 Jahren mit Russland und Lettland. Jedes Jahr kommen französischsprachige und russischsprachige Schüler an unsere Schule. Sie wohnen in Gastfamilien, deren Kinder unsere Schüler sind. Es erfolgen natürlich Gegenbesuche in Frankreich, Russland oder Lettland. Die Gastfreundschaft der österreichischen Familien ist beachtlich. Sie laden einen fremden Menschen in ihr Haus ein, in den privaten Bereich, in den nicht einmal alle Freunde kommen. Sie zeigen ihnen das eigene Land, die Kultur, die Natur, kulinarische Köstlichkeiten. Sie teilen das Leben miteinander. Für unsere Schüler ist es eine Horizonterweiterung. Ich werde in einem anderen Land wie ein Familienmitglied aufgenommen. So entstehen lebenslange Freundschaften. Es ist ein Dienst am friedlichen Miteinander unter den Völkern. Jesus ermuntert auch uns nach seinem Vorbild zu dieser Gastfreundschaft.
1: Morgengedanken in dieser Woche vom Benediktinerpater Sebastian Hacker. Und von Ihnen die Anrufe, wir plaudern in 10 Minuten hier in der Morgenshow 0463 511 005.

0: 55, 551, um genau zu sein. Schauen wir uns das Wetter mal an.
1: In Summe gehen sich heute in Kärnten wieder etliche Sonnenstunden aus und es wird sehr heiß. Es bleibt jedoch nicht ungetrübt. Gegen Nachmittag bilden sich immer mehr Quellwolken und es gehen stellenweise Regenschauer oder Gewitter nieder. Bei teils lebhaftem Nordwestwind wird es für Ende Mai wieder sehr heiß. Die Temperaturen erreichen 26 bis 32 Grad. In Klagenfurt messen wir aktuell 19 Grad. In Villach ist es wolkig bei 17 Grad. In Lienz hat es aktuell 16 Grad. Ebenfalls 16 Grad hat es in Diex, Malnitz 13 Grad und im Batergassen ist es ebenfalls wolkig bei 13 Grad. Am Sonnenblick messen wir 4 Grad.
0: Schönen guten Morgen, Gerda.
2: Ja, schönen guten Morgen.
0: Guten Morgen, Gerda, wie geht's?
2: Danke, ganz gut.
0: Fein.
2: Ich war ja das letzte Mal bei diesem Konzert im Ipart-Museum und da habe ich gesagt, wir müssen nochmal telefonieren.
0: Ja, da freue ich mich aber drüber.
2: Ich habe gesagt, ich muss mein Versprechen einlösen, gell?
0: Ja, das ist aber sehr, sehr lieb. Da freue ich mich darüber. Ist schön.
2: Eigentlich wollte ich mich schon vergangene Woche aus Portugal schmelzen, weil ich auf einer Tanzreise.
0: Da braucht man einen Tanzschein, sonst kommt man nicht rein.
2: Genau. Jawohl, den habe ich schon inzwischen.
0: Schon, gell? Also das ist, weil Sie sagen inzwischen, mir ist es auch so gegangen. Wie ich das erste Mal gehört habe, habe ich gedacht, so ein Schmarrn, aber das hat was, das Lidl, gell?
2: Wohl, irgendwie gefällt es mir.
0: Ja, sehe ich auch so. Hat er nicht verdient, aber Idee ist, was Idee ist, gell? Und wie war bei Ihnen der Tanzkurs in Porto Roche? Schön?
2: Ja, also in Porto Roche habe ich eigentlich Sachen gemacht, die ich nicht immer mache. Also da waren so Kreistänze, Volkstänze.
0: Ah ja.
2: Auch Line Dance, aber ich muss ja sagen, ich bin ja eigentlich Line Dancerin und das ist das, was ich schon 12 Jahre mache. Weil es ist ja in der Männerwelt so, es gibt ja so viele Turniertänzer.
0: Ja, das stimmt. Ja. Die tun einfach nie tanzen, gell?
2: Genau. Da habe ich mich damals entschlossen, jetzt gehe ich zum Line Dance, da brauche ich
0: keinen Mann. Ja, gescheit. Gescheit. Selbst ist die Frau, oder?
2: Ja. Na gut, da in Porto Roche haben wir Frauen den Mann stellen müssen bei den Bartänzern.
0: Ja, manchmal hilft nichts. Eben, siehst du es. Aber netter ist schon. Nein. Ja, das denke ich mal.
2: Mit halt im Landens besser.
0: Ja, fein. Wann sieht man euch nächste Mal? Wann sieht man euch Landenser das nächste Mal?
2: Ja, also am Wochenende zum Beispiel haben wir wieder einen Workshop im EduCare.
0: Ja.
2: Also das heißt, du ist am Nachmittag werden neue Tänze einstudiert und am Abend ist Party.
0: Ah ja.
2: Da wird dann einfach aufgelegt und getanzt.
0: Fein, klingt gut.
2: Also ich muss ja sagen, ich habe jetzt sehr viele Möglichkeiten jetzt zum Tanzen. Es gibt viele Line-Dance-Partys, es gibt viele Workshops, also ich bin eigentlich nur mehr unterwegs.
0: Oh, da wird nur noch getanzt. Ja, dann geht's mit und ohne Tanzschein. Gerda, ich danke vielmals für den Anruf. Uwe, schönen guten Morgen.
3: Ja, guten Morgen.
0: Morgen, servus Uwe, wie geht's dir?
3: Mir geht's gut, ein bisschen Stress habe ich.
0: Wieso das?
3: Ich bin da der Hirschbauer von der Tauern, von Hof Eisbrett. Und wir haben am Samstag unser Hoffest.
0: Ja.
3: Für die Gemeindebürger, für die Kundschaft, für die ganzen Freunde. Und da haben wir Wildfleischgrillen, Wildgulasch. Da geht's richtig zur Sache her und das Wetter wird abpassen.
0: Glaube ich auch. Ja?
3: Und da freuen wir uns schon auf die ganzen Freunde und Kundschaften und so, dass die vorbeikommen.
0: Wie viel Uhr geht's los?
3: Um 10:30 beginnt es und dauert den ganzen Tag.
0: Das denke ich mir. Wünsche ich gutes Gelingen und einen regen Zulauf. 6:06.

0: recht, Martin Locher, Zeit umzuwenden. Kurz vor 6, Mittwoch, 27.05. Schönen guten Morgen, Kärnten.
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2: Am Mikrofon ist Felix Nowak. Israel hat in der Nacht den Libanon mit einer der massivsten Angriffswellen seit Wochen überzogen. Über 120 Angriffe sollen stattgefunden haben. Laut libanesischen Angaben sind dabei mehr als 30 Menschen getötet und rund 40 verletzt worden. Katharina Wagner berichtet.
3: Rauchsäulen steigen auf über dem Südlibanon. Israel hat hier gestern die heftigsten Angriffe seit Wochen durchgeführt. Sie lassen vielerorts Häuser schwer beschädigt oder vollkommen in Trümmern zurück. Ein Mann schildert, ein Massaker habe hier in seinem Dorf stattgefunden. Das Haus seines Freundes sei zerstört, zwei alte Frauen getötet worden. Insgesamt sollen mehr als 30 Menschen durch die Angriffe ihr Leben verloren haben. Auch die mit dem Iran verbündete Hisbollah-Miliz hatte zuletzt ihre Drohnenangriffe auf Israel fortgesetzt. Israels Premier Netanyahu hatte gestern angekündigt, die Militäroffensive gegen die Hisbollah im Südlibanon auszuweiten.
2: Nordkorea hat nach eigenen Angaben neue Raketensysteme getestet. Konkret ein neues Startsystem und neue Marschflugkörper. Die Tests seien von Machthaber Kim Jong-un persönlich beaufsichtigt worden. Die südkoreanische Armee hat die Alarmbereitschaft erhöht. In zwei Prozessen ist der frühere FPÖ-Chef und Vizekanzler Heinz-Christian Strache bisher zweimal freigesprochen worden. Heute muss er sich einmal mehr am Landesgericht Wien verantworten. Diesmal geht es um untreue Vorwürfe rund um eine Lebensversicherung, die Strache bestreitet. Petra Pichler berichtet.
4: Es geht um eine Lebensversicherungsprämie von mehr als 300.000 Euro. Die Lebensversicherung hatte die FPÖ Wien 2007 auf 10 Jahre abgeschlossen. Heinz-Christian Strache, damals Landesparteiobmann, wurde als Versicherter eingesetzt, um im Fall seines Ablebens seine Familie abzusichern. Im Erlebensfall sollte die Prämie an die FPÖ fallen. Laut Anklage der Staatsanwaltschaft Wien haben Strache und ein Mitangeklagter 2014 eine Vereinbarung erstellen lassen, dass Strache auch im Erlebensfall das Geld erhalten soll. Allerdings ohne Zustimmung der Parteigremien. Laut Anklage soll Strache nach seinem Rücktritt versucht haben, die Auszahlung des Geldes zu erreichen. Strache hat nach Bekanntwerden der Anklage die Vorwürfe zurückgewiesen. Er habe niemals unzulässig über Parteigelder verfügt, so der Ex-FPÖ-Chef gegenüber der Austria Presseagentur.
2: Die US-Raumfahrtbehörde NASA hat für Mondmissionen Aufträge im Ausmaß von hunderten Millionen Euro vergeben. Für Mondfahrzeuge erhalten zwei private Unternehmen jeweils etwa 220 Millionen Dollar. Weitere 190 Millionen gibt es für ein Unternehmen, das für die sichere Landung auf dem Mond sorgen soll. Die Mondmission ist für 2028 geplant. Das waren die Nachrichten mit Felix Nowak. Wir kommen zum Wetter.
5: Sommerlich wird auch der heutige Mittwoch. Das Hoch über uns schwächt sich allerdings vorübergehend etwas ab. Damit entstehen im Tagesverlauf ein paar Schauer und Gewitter. Zum Sonnenaufgang ist der Himmel jetzt aber meist noch wolkenlos. In Wien hat es aktuell zwischen 12 Grad in der Westeinfahrt und 22 Grad auf der Jubiläumswarte. In Eisenstadt 17, St. Pölten 15, Linz 17, Salzburg 15, Innsbruck 16, Bregenz 18, Graz 16 und Klagenfurt 18 Grad. Tagsüber wird es heute wieder sehr warm bis heiß. Die Temperaturen steigen auf 25 bis 33, in 2000 Meter Höhe auf etwa 15 Grad. Ausgehend vom Bergland kommen zur Sonne vermehrt Wolken und es bilden sich einige Regenschauer und Gewitter, vor allem in den Bergen und im Süden. Davor kann es speziell in Kärnten und in der südlichen Steiermark schwül sein. Nach und nach frischt heute in vielen Regionen lebhafter bis kräftiger Nordwestwind auf. Der morgige Donnerstag ist schon wieder stabiler, zum Teil weiterhin windig, bei meist 21 bis 29 Grad. So viel zum Wetter von Gerald Holzinger.
0: Danke, Gerald. Neues aus der Radio Kärnten Nachrichten, Redaktion dieser Nadmesnik.
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6: Die Carbag, Kärntens größter Arbeitgeber mit rund 8.600 Mitarbeitern, hat einen neuen Vorstand. Karl Czernitz hat sich gestern im Hearing durchgesetzt und ist vom Aufsichtsrat bestellt worden. Er soll künftig 5 Landeskrankenhäuser managen und folgt damit Arnold Gabriel nach, der nach 13 Jahren die Carbag verlässt. Mehr zur Neubestellung noch in dieser Stunde im Radio Kärnten Frühjournal. Wieder ist es zu einem Paragleiterabsturz auf der Emberger Alm gekommen. Ein 49 Jahre alter Flugsportler war dort gestern mit seinem Gleitschirm kurz nach dem Start zu nahe an Bäume gekommen. Der Mann wurde unbestimmten Grades verletzt und musste mittels Tau aus unwegsamem Gelände geborgen werden. Mit dem Rettungshubschrauber wurde der 49-Jährige ins Bezirkskrankenhaus Lienz geflogen. Und beim Verkauf ihres Kleides im Internet ist eine 54 Jahre alte Klagenfurterin um mehrere tausend Euro betrogen worden. Die Frau wurde von einer Unbekannten kontaktiert, die Interesse an dem Kleid vorgetäuscht hatte. Sie schickte der Klagenfurterin einen Link zur angeblichen Abwicklung der Zahlung. Die 54-Jährige gab dort ihre Daten ein. Wenig später kam es zur Abbuchung auf ihrem Bankkonto. Was tut sich auf den Straßen? Caro hat alles im Blick.
7: Danke, Lisa. Auf den Straßen ist es ruhig. Sie kommen sicher unterwegs mit Radio Kärnten und es sind uns keine Störungen gemeldet worden. Weiterhin eine gute Fahrt.

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1: Morgen Caro.
2: Morgen Mike.
1: Felix Gall mittlerweile auf Platz 2 beim Giro d'Italia. Sind seine wilden Hund. Respekt, oder?
2: Ja?
1: Und?
2: Hut ab, ja.
1: Und wir wollen uns einer Frage widmen. Wo man ehrlich sagen muss, ja, eigentlich ist es wurscht, nicht?
2: 6-7.
1: 6-7. Einerseits. Andererseits ist dann wiederum spannend, oder?
2: Ich finde auch. Und
1: warum nämlich?
2: Warum?
1: Warum?
2: Haben T-Rex?
1: Sie wissen, die Großen, die Wilden, ja.
2: Aus mit dem Riesenschädel.
1: Genau, und dem Riesenschwanz und den Riesen Beinen.
2: Warum haben die so kleine Pfötchen?
1: So, die sind dann irgendwie süß, nicht? Wobei nur, dass sie halt nicht süß sind.
2: Also in so Zeichentrickfilmen finde ich sie schon sehr knuffig. Aber
1: ein
2: so
1: knuffiger
2: dann halt
1: T-Rex. Ja. Nein, das passt gut. Auch dieser Frage wollen wir uns heute widmen. Ja. Sie wissen, wenn man extrem verzweifelt ist, dann widmet man sich solchen Themen.
2: Ja, absolut. Ja.
1: Aber jetzt bin ich dann gespannt drauf. Schönen guten Morgen.
2: Morgen.

0: Samantha sang und die Bee Gees, Emotion, 16 vor halb sieben, das Wetter heute.
1: Es wird sonnig, aber auch nicht ganz ungetrübt, dafür wieder richtig heiß, mit Tageshöchstwerten zwischen 26 und 32 Grad. Gegen Nachmittag entstehen ausgehend von den Bergen im Norden teilweise Schauer und Gewitter, teils wird lebhafter Nordwestwind. In Klagenfurt messen wir aktuell 19 Grad, 17 Grad hat es in Villach, 16 Grad in Lienz, in Friesach und Kötschach-Mauten messen wir aktuell 15 Grad und auf der Durach ist es wolkenlos bei 10 Grad.
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0: So, was haben wir denn da schön? Ui, was für ein Foto von Jennifer Lopez.
1: Ha? Ja, sie zeigt sich wieder im Bikini und es ist einfach faszinierend für mich. 56 Jahre jung, muss man wirklich sagen.
0: Sie ist mein Alter, schaut aber, muss man fairerweise sagen, besser aus. Ich meine, die schaut so oder so besser aus als ich, aber glaubst du, ist das irgendwie gefotoshoppt? Ich hoffe. Ich hoffe auch. Sag bitte, dass das gefotoshoppt ist. Du kennst dich da aus.
1: Es hat ja einmal so ein Fauxpas gegeben, wo sie wirklich ein Foto von sich hochgeladen hat, wo man gemerkt hat, da ist das Handy verzogen und keine Ahnung was alles. Das war dann schon ein bisschen bitter. Aber nein, das Sixpack, das traue ich jetzt. Die geht schon brav Gym und Krafttraining und alles Mögliche.
0: Schaut mit 56 so aus. Das geht ja überhaupt nicht.
1: Also den, was ist bei ihrem Körper?
0: Das ist fast wie ein Barbara Streisand Albumcover mit 75 gewesen. Also, da hast du aber auch nichts gesehen.
1: Also ich glaube schon, dass sie eine der berühmten Personen ist, die nicht extrem viel an ihrem Körper machen hat lassen.
0: Aber
1: wenn, dann hat sie es gescheit gemacht.
0: Ja, das ist auch wieder richtig. Ja.
1: Aber das Sixpack, das traue ich ja schon zu.
0: Wollen wir das Thema ändern und uns anderen schönen Frauen zuwenden? Miley Cyrus im Heidi Klum Kleid.
1: Mhm. Nämlich bei der Enthüllung ihres Sterns in der Walk of Fame. Und da hat sie ein Kleid angehabt, was einigen Fans schon bekannt vorgekommen ist. Das hat nämlich Heidi Klum vor 10 Jahren in Miami getragen.
0: So, jetzt bitte hier meine Frage als Modelaie. Jo. Ist das dann dasselbe Kleid oder ist das das gleiche Kleid? Weil normalerweise ist es ja mit euch Frauen so, um Gottes Willen, da hat einer dasselbe Kleid an wie ich. Das geht ja überhaupt nicht, oder? Mein Mann ist das ja wurscht.
1: In dieser Branche, sag ich jetzt mal, ist es ja oft so, dass die Designer ihre Kleider herborgen und sie wieder retour nehmen. Okay. Das ist gar nicht so, also selten.
0: Dass die eigenen Kleider tragen.
1: Genau.
0: Verstehe.
1: Also für so Veranstaltungen wie Awards oder Met Gala oder alles Mögliche, da kriegen sie ja einen Designer oder suchen sich einen Designer, von dem sie dann etwas tragen. Oft gibt man das dann zurück. Also ich denke, es ist dasselbe.
0: Aber wegen der Größe war es gewesen. Ich meine, warum passt dann der einen das von der anderen oder ist das dann Zufall oder wird es dann neu geschneidert oder wird es?
1: Ich denke, dass es da sicher einige Adaptierungen gibt und dass man sich halt auch was aussucht, was dazu passt und dann ist es halt vielleicht Zufall, dass das dasselbe ist.
0: Ich habe bis jetzt noch bei jedem Award meinen eigenen Anzug getragen.
1: Das ist aber

0: stressig unterwegs mit Radio Kärnten auf den Straßen?
1: Da ist es ruhig, es sind uns keine Störungen gemeldet worden. Sie kommen weiterhin gut voran und wir wünschen eine angenehme Fahrt.
0: Ich würde sie jetzt nicht wirklich als fluffige Tiere bezeichnen, die Tyrannosaurus Rexes.
1: Nein, aber knuffig.
0: So knuffig, weil sie so...
1: Ja, weil sie so kleine, liebe Handerl haben, wo sie nicht wissen, wohin damit. Und das ist
0: gut,
1: so...
0: weit kommen sie mit denen nicht.
1: Nein, und ich denke mir halt so, stell dir vor, die kippen um.
0: Also auffangen kann er sich damit nicht. Und lieber kriege ich von einem T-Rex mit den Armen einen getuscht als mit den Beinen. Muss man auch sagen.
1: Ja, das stimmt.
0: Das ist natürlich richtig.
1: Weil aber da kommen sie nicht.
0: Da kannst du richtig die lange Nase zeigen, weil der hat keine. Aber jetzt im Ernst, warum haben T-Rexe so wirklich kleine, niedliche, wie hast du gesagt, knuffige Ärmchen? Das haben jetzt Wissenschaftler herausgefunden. David Beck berichtet.
2: Ich habe einen großen Kopf und kleine Arme. So lautet die Selbstbeschreibung des Tyrannosaurus Rex im Animationsfilm Trifft die Robinsons von 2007. Laut dem Forschungsteam der Universität Cambridge und dem University College London ist das auch schon alles. Wegen des großen Kopfes hatte T-Rex kleine Arme. Tyrannosaurier hatten es mit riesigen Beutetieren zu tun. Zum Beispiel jagten sie Triceratops, die bis zu 10 Tonnen schwer werden konnten. Dazu benötigte T-Rex einen starken Kiefer, mit dem er seine Beute festhalten konnte, sagen die Forschenden. Arme halfen dem Jäger nicht weiter. Deshalb, vermuten sie, entwickelten sich bei T-Rex starke Kiefermuskeln und Schädelknochen aus. Gleichzeitig wurden die Arme weniger wichtig und im Laufe der Evolution kleiner. Ihre These stützen die Forschenden damit, dass auch bei anderen großen fleischfressenden Dinosauriern dieser Zusammenhang besteht. Bei Carnotaurus, der einen ähnlichen Körperbau hatte wie der T-Rex, waren die Arme sogar noch weiter zurückgebildet und vermutlich komplett funktionslos.
0: Ja, und drum ist so wichtig, dass man mit Messer und Gabel isst.
1: Damit unsere Hände nicht kleiner
0: so
1: werden.
0: So wie du sagst, 7:07.

0: Eine Minute noch, dann ist es 6:30.
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0: Die Neuigkeiten aus der Radio Kärnten Nachrichtenredaktion. Lisa Nadmesny kurz vor 6:30.
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2: Mehr als ein Jahr nach dem Terroranschlag in Villach, bei dem ein 14-jähriger Schüler getötet und 5 Personen teils lebensgefährlich verletzt wurden, beginnt heute am Landesgericht Klagenfurt der Prozess gegen einen 24-jährigen Syrer. Er soll in der Innenstadt auf Passanten eingestochen haben. Ihm werden Mord, mehrfacher Mordversuch und terroristische Straftaten vorgeworfen. 2 Verhandlungstage sind anberaumt. Der Prozess findet unter strengsten Sicherheitsvorkehrungen statt. Der mutmaßliche Attentäter gilt als einer der gefährlichsten Gefängnisinsassen der Justizanstalt. Mehr dazu gleich im Radio Kärnten Frühjournal. Außerdem Thema: Karl Czernitz, derzeit noch Geschäftsführer des Kärntner Gesundheitsfonds, wird neuer Vorstand der CARBEC, der Krankenanstalten Betriebsgesellschaft. Er hat sich gestern im Hearing durchgesetzt und wird künftig 5 Landeskrankenhäuser managen. Und beim Einbiegen auf einer Gemeindestraße ist ein 48 Jahre alter Pkw-Lenker in Mühldorf mit seinem Wagen gegen eine 41 Jahre alte Autofahrerin gekracht. Ihre 68 Jahre alte Beifahrerin wurde bei dem Unfall verletzt und musste mit der Rettung ins Krankenhaus gebracht werden. Die Wetteraussichten, Caro.
3: Es wird wieder heiß mit Tageshöchstwerten zwischen 26 und 32 Grad. Es bleibt aber nicht ganz ungetrübt. Gegen Nachmittag können regional Schauer und Gewitter aufkommen. Sicher unterwegs mit Radio Kärnten. Da sind uns weiterhin keine Störungen gemeldet worden. Alles ruhig auf den Straßen. Wir wünschen eine gute Fahrt und damit zum Sport und Hannes Orage.
4: Eishockey. Österreich verpasst bei der AWM in Zürich gegen die USA mit einem 1:4 den Einzug in das Viertelfinale. Der Ehrentreffer der Österreicher durch KAC-Stürmer Simon Schwinger. Die weiteren Ergebnisse des letzten Vorrundentages: Ungarn-Lettland 1:8, Schweiz-Finnland 4:2, Norwegen-Dänemark 4:3, Schweden-Slowakei 4:2 und Tschechien-Kanada 2:3. Im Viertelfinale somit die Paarungen Schweiz gegen Schweden, Finnland-Tschechien, Lettland gegen Norwegen und USA gegen Kanada. Beim VSV sagt Philipp Lindner nach 5 Jahren Adieu. Sein Platz in der Verteidigung wird mit Lukas Schreier aufgefüllt, der aus Salzburg kommt. Heute erfolgt ja schon die Auslosung für die neue Saison in der Champions Hockey League. Mit dabei sind Graz, der KAC und Salzburg. Radsport Giro d'Italia, das Teilstück von Bellinzona nach Cari, gewinnt der Gesamtführende Jonas Vingegaard. Felix Gall, der Osttiroler, großartiger Zweiter und damit auch in der Gesamtwertung jetzt auf Platz 2.
0: Dankeschön, Hannes. 3 Minuten nach 6:30. Ja, mehr zu Felix Gall gleich hier bei uns in der Morgenshow von Radio Kärnten.

0: 10 Minuten nach 6:30, wir haben es vorhin im Sport gehört. Radprofi Felix Gall, ja, der klettert und klettert nach vorn. Gestern haben wir noch vom Platz 3 Zwischenstand geredet. Seit gestern ist er noch klarer auf Podestkurs. Der Osttiroler ist nach der 16. Etappe Gesamtzweiter. Christoph Ott.
1: Bereits zum vierten Mal bei diesem Giro muss sich der 28-Jährige nur dem gesamtführenden und Favoriten Jonas Vingegaard geschlagen geben und kommt auf der 16. Etappe nach 113 Kilometern etwas mehr als eine Minute nach dem Dänen ins Ziel. Damit überholt Gall den Portugiesen Afonso Eulalio in der Gesamtwertung liegt rund 4 Minuten hinter Vingegaard auf Rang 2.
2: Ich meine, bisher läuft es wirklich extrem gut, aber ja, wir sind jetzt in der dritten Woche, die entscheidende Woche. Wir haben noch zwei extrem schwere Etappen vor uns. Es sind lange Tage mit hohen Temperaturen und es ist noch ein harter Kampf vor uns.
1: Galls Teamkollege und Edelhelfer Gregor Mühlberger wird 14. und verbessert sich in der Gesamtwertung auf den 15. Platz. Heute kehrt der Giro Dross nach der gestrigen Etappe in der Schweiz wieder nach Italien zurück, wo es für Gall und Co. über 202 Kilometer von Cassano d'Adda nach Andalo geht.
0: Dankeschön, Christoph Ott. Also wir halten weiterhin die Daumen dem Osttiroler und wollen hoffen, dass er als erster Österreicher es schafft, den Giro d'Italia mit einem Podestplatz zu beenden, egal welches ist. Toi, toi, toi, Felix. 4:45.

0: 7:45 ist es geworden. Das Wetter noch vor dem Journal?
1: Heute wird es wieder heiß, aber nicht ganz ungetrübt. Bevor es am Nachmittag zu Schauer und Gewitter kommt, erreichen die Höchstwerte 26 bis 32 Grad. In Klagenfurt hat es aktuell 19 Grad, 18 Grad messen wir in Villach und St. Veit. In Völkermarkt hat es 16 Grad und in Heiligenblut ist es leicht bewölkt bei 13 Grad.
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3: Einen schönen guten Morgen. In etwas mehr als 2 Stunden startet am Landesgericht Klagenfurt der Prozess gegen den Attentäter von Villach. Der 24 Jahre alte Syrer muss sich wegen terroristischer Straftaten, konkret wegen Mordes und wegen Mordversuchs, vor einem Geschworenengericht verantworten. Der Attentäter gilt als extrem gefährlich, daher findet der Prozess unter höchsten Sicherheitsvorkehrungen statt. Romy Sigurd-Klipstädter informiert.
4: Kameras, Handys und Laptops sind heute im Schwurgerichtssaal am Landesgericht Klagenfurt verboten. Ebenso im zweiten Saal, in den der Prozess per Video übertragen wird. Auch Journalistinnen und Journalisten dürfen nur mit Block und Kugelschreiber in den Saal. Angesichts des Profils des Attentäters wurde am Landesgericht erstmals in seiner Geschichte die höchste Sicherheitsstufe ausgerufen. Gerichtssprecher Christian Liebhauser-Kadel.
5: Details kann ich natürlich nicht bekannt geben, aber es gibt eine Innensicherung, es gibt eine Außensicherung, es sind Sondereinheiten vor Ort. Unser Hauptziel ist es, die Geschworenen zu schützen und weiters auch die Verfahrensparteien hier beim Landesgericht Klagenfurt.
4: In der Justizanstalt gilt der 24-Jährige als äußerst gefährlich. Seine Zelle wurde zu einem videoüberwachten Hochsicherheitshaftraum umgestaltet. Heute wird er unter strenger Bewachung und gefesselt in den Saal geführt werden. Während der Verhandlung wird er hinter einer gepanzerten Glaswand sitzen. Die Reihen in den beiden Verhandlungssälen sind bis auf den letzten Platz ausgebucht. Neben 27 Journalistinnen und Journalisten aus dem deutschsprachigen Raum haben sich etwa 150 Interessierte akkreditiert, um den Prozess zu verfolgen. Neben mehreren Sachverständigen sind eine ganze Reihe von Zeugen geladen, darunter auch die 5 Opfer, die das Attentat überlebt haben. Der Prozess ist bis morgen anberaumt, allerdings sei, so heißt es vom Gericht, nicht ausgeschlossen, dass es bereits heute ein Urteil gibt. Dem 24-Jährigen droht lebenslange Haft.
3: Der Carbeck-Aufsichtsrat hat einen neuen Vorstand bestellt. Karl Czernitz, derzeit noch Geschäftsführer des Kärntner Gesundheitsfonds, hat das Hearing gestern gewonnen. Er managt künftig 5 Landeskrankenhäuser. Geht es nach dem Aufsichtsrat, soll er bereits im Oktober gemeinsam die Funktion des Vorstands übernehmen. Andreas Kimmeswenger mit den Details.
6: Aus 50 Bewerbern für den Carbeck-Chefsessel wurde von einer Personalberatungsfirma eine Vorauswahl getroffen. 4 Bewerber stellten sich gestern schließlich einem ausführlichen Hearing. Das Ergebnis sei eindeutig gewesen, sagt Carbeck-Aufsichtsratsvorsitzender Leo Murcher.
7: Es war Herr Dr. Magister Karl Czernitz, der diese Auswahl sozusagen gewonnen hat. Es gilt jetzt für mich, mit ihm in die Gespräche zu gehen, abzuwägen, ab welchem Zeitraum er in der Lage ist zu folgen.
6: Wunsch des Aufsichtsrates sei es, dass Czernitz schon ab Oktober gemeinsam mit Arnold Gabriel die Carbeck-Führung übernehme und so eine reibungslose Übergabe gegeben sei. Karl Czernitz ist derzeit Geschäftsführer des Kärntner Gesundheitsfonds. Im Klinikum Klagenfurt war er bereits vor 10 Jahren kaufmännischer Direktor.
7: Herr Czernitz hat nicht nur in der Carbeck gearbeitet, er hat auch federführend am regionalen Strukturplan Kärntens mitgearbeitet, hat natürlich die fachliche Kompetenz, ist in den Expertenrat des Bundes im Gesundheitswesen integriert, kennt die Strukturen besser wie kein anderer. Es liegt es an ihm, seine Aufgaben, die er jetzt für die Carbeck vorgesehen hat, auch operativ in die Umsetzung zu bringen.
6: Nicht zum Hearing geladen war die ehemalige Carbeck-Chefin Ines Manegold, die sich ebenfalls beworben hatte. Dabei sei es ausschließlich um die fachliche Kompetenz gegangen, sagt Murer. Mit rund 8.600 Mitarbeitern ist die Carbeck der größte Arbeitgeber in Kärnten. Das Vorstandsgehalt ist gesetzlich vorgegeben.
7: Er richtet sich nach dem Höchsteinkommen von Politikern.
6: Dabei sei es ausschließlich um die fachliche Kompetenz gegangen, sagt Murer. Mit rund 8.600 Mitarbeitern ist die Carbeck der größte Arbeitgeber in Kärnten. Das Vorstandsgehalt ist gesetzlich vorgegeben.
7: Er richtet sich nach dem Höchsteinkommen von Politikern. Das ist in Kärnten der Herr Landeshauptmann.

0: Alpen-Adria-Universität in Klagenfurt sind morgen Protestaktionen geplant. Aufgerufen dazu haben die Universitätenkonferenz, die Hochschülerinnenschaft und Arbeitnehmervertretungen. Und auf besonders dreister Online-Betrüger ist ein 50 Jahre alter Mann aus Klagenfurt hereingefallen. Er erhielt auf seinem Computer die Meldung, dass sein Gerät gehackt worden sei und er die Hotline eines bekannten Softwareunternehmens kontaktieren solle. Am Telefon machte dann ein angeblicher Software-Experte dem Klagenfurter glaubhaft, dass bereits mehrere Überweisungen von seinem Bankkonto erfolgt sind und diese nur durch Bestätigungen im Online-Banking rückgängig gemacht werden könnten. Der Klagenfurter folgte den Anweisungen und verlor erst dadurch mehrere tausend Euro, die auf ein ausländisches Konto gingen. Und das war das Radio Kärnten Frühjournal mit Lisa Nadmesnik. Weiter geht's mit Caro und Mike.
1: Danke vielmals, Lisa. 9:09. Schönen guten Morgen, Kärnten.

0: Sting, If It's Love, in der Morgenshow von Radio Kärnten.
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0: hatte mit den Plänen von Citroën zu tun, einen 2CV, einen Deux-Chevaux herauszubringen, einen neuen, aber der schon diese alten Zitate im Design drinnen hat, allerdings mit Elektroantrieb. Und dann haben wir gesagt, okay, wir suchen den ältesten, noch im Verkehr befindlichen und zugelassenen 2CV des Landes. Und es hat sich Waltraud Riegler bei uns gemeldet.
3: 1960.
0: Okay.
3: Der 2CV, eine blaue, das ist die Original aus dem Cartoon Struppi, diese blaue.
0: Ja.
3: Die Ente haben wir noch nicht so lang, aber es gibt eine liebe Geschichte von uns zur Ente. Und ich habe zu meinem 18. Geburtstag vom Dietmar eine Ente geschenkt bekommen. Und da haben wir so schöne, lustige Erinnerungen daran, dass der Dietmar vor 2 Jahren gesagt hat, er schenkt mir wieder eine Ente.
0: Okay, nachdem wir letzte Woche anlässlich deines Geburtstags geplaudert haben, weiß

0: sich, dass deine Ente jedenfalls älter ist als du.
1: Ja, Gott sei Dank. Ja. Ich bin so gesehen, das hat eine alte Ente wird anrufen.
0: Du, und habt ihr die dann selber restauriert? Könnt ihr das? Oder sagt ihr, nein, da kennen wir uns nicht aus?
1: Ein lieben Freund, der sich dem angenommen hat, was heißt, die Ente war voll restauriert, ist fahrtüchtig alles, und der hat uns da unterstützt. Das ist ein Bastler. Ich glaube, da muss man schon ein bisschen ein Händchen dazu haben und eine Liebe dazu haben. Wir sind jetzt die, die damit fahren. Es ist wirklich lustig. Es sind die Scheibenwischer mit der Hand zu betätigen.
0: Ah, ja, genau, das waren auch die alten, stimmt, ja.
1: Das Fetzendach zum Aufrollen.
0: Ja, da ist nichts elektrisch.
1: Wirklich lustig.
0: Kann ich mir vorstellen, eine schöne Geschichte, die uns Waltraud Riegler gestern im Luftikus erzählt hat. Da ist es also gestern eher um alt gegangen. Heute gehen wir in die andere Richtung. Heute wird's im Luftikus jung. Ich freue mich schon sehr darauf. 4 Minuten noch, dann ist es 7 Uhr. Wer bringt uns zu den Nachrichten? Eine Dame aus, nein, nicht Frankreich, sondern aus Kanada eigentlich. Céline Dion, Bürk, Tümé, Moncourt.

0: Ja, was für eine Frau, was für eine Stimme. Burg, Dimmel und Koch. Céline Dion macht den Abschluss unter Stunde 2. Halbscheid, die hätten wir jetzt. 27. Mai. Guten Morgen, Kärnten.
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2: Am Mikrofon ist Felix Nowak. 15 Monate nach dem Terroranschlag von Villach startet heute der Prozess gegen einen 24-jährigen Syrer. Ihm werden Mord und Mordversuch vorgeworfen. Der Angeklagte gilt als extrem gefährlich, daher findet der Prozess unter höchsten Sicherheitsvorkehrungen statt. Aus Klagenfurt berichtet Romy Siegott-Klippstetter.
3: Kameras, Handys und Laptops sind heute im Schwurgerichtssaal am Landesgericht Klagenfurt verboten, ebenso im zweiten Saal, in den der Prozess per Video übertragen wird. Auch die 27 angemeldeten Journalistinnen und Journalisten dürfen nur mit Block und Kugelschreiber in den Saal. Angesichts des Profils des Attentäters wurde am Landesgericht Klagenfurt erstmals in seiner Geschichte die höchste Sicherheitsstufe ausgerufen. Der Attentäter gilt als extrem gefährlich. Seine Zelle wurde zu einem videoüberwachten Hochsicherheitshaftraum umgestaltet. Heute wird er unter strenger Bewachung und gefesselt in den Saal geführt und während der Verhandlung hinter einer gepanzerten Glaswand sitzen. Der Prozess ist für 2 Tage anberaumt. Dem 24-Jährigen droht lebenslange Haft.
2: Die Bundesregierung plant offenbar eine Strompreisbremse. Wie die Kronenzeitung berichtet, soll diese in Krisenzeiten die Kosten für Haushalte begrenzen. Dann sollen die ersten 2900 Kilowattstunden auf 10 Cent netto gedeckelt werden. Das Geld für die Maßnahme soll laut Zeitungsbericht von den Stromproduzenten kommen. Das Parlament in Edinburgh will erneut über die Unabhängigkeit Schottlands abstimmen lassen. Ein entsprechendes Referendum soll die britische Regierung abhalten, fordert eine Mehrheit der schottischen Abgeordneten. Ein solcher Schritt wird in London allerdings kritisch gesehen. Es ist ein außergewöhnliches ORF-Projekt, das heuer von 4. bis 24. März stattgefunden hat. Das DOC1-Handy-Experiment. 3 Wochen sollten Jugendliche in ganz Österreich freiwillig auf Smartphone und Social Media verzichten. Mehr als 72.000 von ihnen haben sich angemeldet. Um 20.15 Uhr ist das Ergebnis heute in ORF1 zu sehen. Lisa Gardenstetter, wie viele haben denn die gesamten 3 Wochen durchgehalten?
4: Also von allen, die in der Versuchsgruppe waren, haben es ca. 2/3 die vollen 21 Tage geschafft. Jüngere eher als ältere. Und in den hunderten Videos, die ich zugeschickt bekommen habe, da erzählen viele Jugendliche, dass es ihnen ohne Smartphone viel besser geht, dass sie zum Beispiel mehr mit den Eltern reden oder auch besser schlafen.
2: Decken sich solche Aussagen auch mit den Erkenntnissen der wissenschaftlichen Befragung?
4: Ja, das tun sie. Kurz zusammengefasst, 3 Wochen ohne Smartphone, die bringen eine deutliche Verbesserung des psychischen Wohlbefindens und des Schlafverhaltens und eine spürbare Reduktion von depressiven Symptomen. Und viele haben nach Ende des Experiments gesagt, wir wollen das eigentlich jedes Jahr haben. Und wir wissen jetzt, nicht das Handy ist das Problem, sondern der Umgang damit.
2: Danke, Lisa Gardenstetter. Und das waren die Nachrichten mit Felix Nowak. Wir kommen zum Wetter.
5: Sommerlich wird auch der heutige Mittwoch. Das Hoch über uns schwächt sich allerdings vorübergehend etwas ab. Damit kommen zur Sonne vermehrt Wolken und allmählich ein paar Regenschauer und Gewitter. Aktuell gibt es Morgensonne in Wien, Eisenstadt, St. Pölten und Linz bei 17 bis 18 Grad. In Salzburg ist es wolkig bei 16, in Innsbruck heiter bei 17 Grad, Bregenz wolkig 21, Graz heiter 18 und Klagenfurt wolkig 19 Grad. 25 bis 33 Grad werden es heute, in 2000 Meter Höhe etwa 15 Grad. Neben Sonne gibt es immer häufiger auch Wolken und ab der Mittagszeit entstehen ein paar Regenschauer und Gewitter, und zwar speziell im Bergland und im Süden des Landes. Davor kann es vor allem in Kärnten und in der südlichen Steiermark schwül sein. Nach und nach frischt heute in vielen Regionen lebhafter bis kräftiger Nordwestwind auf. Der morgige Donnerstag ist schon wieder stabiler, zum Teil weiterhin windig, bei Höchstwerten meist zwischen 21 und 29 Grad. So viel zum Wetter von Gerald Holzinger.
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6: Der Frühverkehr ist abschnittsweise dicht, läuft aber noch überall gut. Ansonsten kommen Sie aber angenehm voran. Wir wünschen eine gute Fahrt und ja, damit gute Fahrt.
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1: Morgen, Mike.
2: Ich hab noch gedacht, was kann man noch wünschen aus einer guten Fahrt und hab mit großem Interesse zugehört, wohin diese Reise jetzt noch führt.
1: Ich wollte eigentlich sagen, guten Morgen, aber das ist ja unser Bad dann zusammen.
2: Nein, das wäre schon in Ordnung gewesen.
1: Dann gute Reise in die Schule.
2: Auch gut. Nein, du sagst jetzt einfach du ganz alleine guten Morgen.
1: Guten Morgen.
2: Siehst du? Madonna ist das. Like a Virgin. Nein, ich sag jetzt nicht guten Morgen.

0: 3 Minuten vor 7:45 das Wetter heute.
1: Zu Beginn ist es in ganz Kärnten noch recht sonnig und heiß. Ab Mittag machen sich von Norden her erste gewitterige Regenschauer bemerkbar. Ab Nachmittag machen sich die Gewitter dann im ganzen Land breit. Am ehesten trocken bleibt es heute in Oberkärnten. Regional kommt lebhafter Wind aus Nord auf. Die Höchstwerte reichen vor den Gewittern 26 bis 32 Grad. In Klagenfurt hat es aktuell 19 Grad. 18 Grad messen wir in St. André im Lavantal und Lienz. In Villach hat es 17 Grad, in Hermagor 16 Grad. Dann noch ein kurzer Blick auf unsere Berge. Da ist es auch recht mild, würde ich sagen. Am Katschberg 16 Grad, am Dobratsch 12 Grad. Im Gegensatz dazu recht kalt am Sonnblick mit 4 Grad. Und noch ein kurzer Blick zu unseren Nachbarn. Da hat es 21 Grad in Udine. In Portorosch ist es wolkenlos bei 18 Grad.
0: 7:45.
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8: Guten Morgen, servus. Lieber Mädchen. Ich weiß du, was ich jetzt beschlossen habe?
0: Nein?
8: Einen neuen Beruf für den Herrn Knorzel werde
0: okay.
8: Ich werde nämlich ein Bienenzüchter.
0: Schau, ja. Das ist eine schöne Idee, ja?
8: Sogenannter Ausker, den Imker.
0: Ein was?
8: Imker. Ja, weil dann hat man, war nämlich schon vor einiger Zeit im Kuddelmuddel, das kennst du ja, das ist
0: durch?
8: Ja die Sendung,
0: ja,
8: da,
0: ja.
8: Was ich mit der Sonne manchmal mache. Und da war ein Bienenzüchter zu Gast. Und da habe ich mir gedacht, das werde ich auch. Weil dann hat man immer genug Honig.
0: Schön,
8: zum Beispiel.
0: Ja, so schön, aber ja. Kennst du dich da aus mit dem? Das ist nicht einfach. Ich habe auch einmal ein Interview mit einem Bienenzüchter gemacht, der hat mir das erklärt.
8: Ja.
0: Habe die Ehre, du, das ist nicht einfach.
8: Na, ich habe ja schon angefangen, aber ich habe einen Fehler gemacht. Ich habe versehentlich dann Wespen gezüchtet.
0: Oh ja,
8: und dann habe ich mir gedacht, wieso... Wieso machen diese faulen Hunde keinen Honig?
0: Ja, weil es Wespen sind und keine Bienen.
8: Aha. Aber die habe ich nicht auseinanderhalten.
0: Okay.
8: Weißt du den Unterschied zwischen Wespen und Bienen?
0: Ja, die einen sind Wespen, die anderen sind Bienen. Ich meine, die sind ja viel größer, die Wespen. Ja. Ja. Also die schauen auch ganz anders aus.
8: Ja, und die Bienen schreibt man mit B und die Wespen
0: mit
8: schreibt
0: w.
8: man mit W.
0: Ja, okay, ja. Ja, bravo. Aber sie haben beide ein hinten. Also das ist wiederum richtig, dass du schon, das stimmt schon. Ja. Pass auf, ich bring dich mit einem Bienenzüchter zusammen,
8: bitte.
0: Dass dir der da ein bisschen auf die Sprünge hilft, weil sonst geht das in die Hosen. Ja, okay.
8: Genau. Ja, das machen wir.
0: Haben sie dich dann gestochen, auch die Wespen?
8: Nein, die haben mich nicht gestochen, weil ich habe eine Ritterrüstung angehabt.
0: Ah ja, das ist sehr vernünftig. Ja, die werden sie auch gedacht haben.
8: Ja.
0: Ja. Also ich organisiere dir das.
8: Bitte
0: aufpassen. Ja. Servus, lieber Knörzel.
8: Servus, lieber Mäki.

0: nicht eher messen.
1: Sicher unterwegs mit Radio Kärnten um 7.19 Uhr auf unseren Straßen.
2: Da ist alles in Ordnung, Sie kommen gut voran. Es gibt teilweise dichten Frühverkehr, aber ansonsten alles kein Problem. Angenehme Fahrt.
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1: So, gestern haben wir über alte Autos geredet, heute reden wir über junge Fußballer.
2: Ja, das ist genau unser Thema.
1: Yep, heute reden wir über das Schülercup-Landesfinale, das heute stattfindet im Völkermarkt, glaube ich.
2: Völkermarkt.
1: Kleines Finale, großes Finale. Kleines Finale spielt
2: Sportmittelschule Weidmannsdorf
1: gegen
2: die NM St. Stephan im Lavantal.
1: Okay, und dann hätten wir auch noch das große Finale. Da ist Lerchenfeld gegen Borg Klagenfurt.
2: Genau.
1: Gut, Burschen. Und ich glaube, Mädels können da auch noch mitspielen, ein Jahr drüber, wenn ich es richtig im Kopf habe. Also, wenn ihr da heute im kleinen oder im großen Finale steht,
2: dann ist jetzt Zeit, zum Hörer zu greifen und uns anzurufen, bevor die Schule losgeht.
1: Ja, Schule ist, glaube ich, heute. Heute ist keine Schule, heute ist Finale. Hey, hast du schon mal gesehen bei der Weltmeisterschaft, dass die vor dem Finale arbeiten gehen oder sowas? Gut, die arbeiten sowieso nicht.
2: Unterschätzt die Lehrer nicht, man weiß nie, was passiert.
1: Na, die Lehrer unterschätze ich da eh nicht, aber die Schüler. Burschen, Mädels, wenn ihr da heute im großen Landesschüler-Cup-Finale, Fußball-Cup-Finale steht, im kleinen oder im großen, was haben wir gesagt, St. Stephan im Lavantal, beziehungsweise Borg Klagenfurt, beziehungsweise
2: Sportmittelschule Weidmannsdorf
1: und Sportmittelschule Weidensfeld. Einer von euch sollte jetzt zum Telefon greifen
2: und anrufen unter 0463 511 00 und die 5.
1: Ja, und wir hätten was für die Stärkung.
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1: Wenn einer von euch, die ihr da heute im Landesfinale, großes oder kleines, steht, bei uns anruft und uns ein bisschen erzählt, wie es euch geht, 0463
2: 511 005.
1: Schüler und Schülerinnen, die da heute im Landesfinale des Schülercups stehen. Bitte jetzt anrufen, 0463 511 005 und gewinnen.

0: Zwei Minuten noch, dann ist es 8:30. Die Fußballer, ich glaube, die tun sich aufwärmen oder die machen Schussübungen oder tun ein bisschen arbeiten oder was. Aber jedenfalls hat sich keiner von den Buben, möglicherweise und Mädels, bei uns gemeldet.
1: Na, wärmt euch ein bisschen mit eurer Hand auf und fangt an, in die Tastaturen zu rucken. 0463 511 00 und die 5. Ihr könnt auch was gewinnen.
0: Unsere Telefonnummer, wer ist heute beim Schülerliga-Landescup-Finale, großes Finale, kleines Finale dabei und ruft uns an. St. Stephan im Lavandal, haben wir gesagt. Borg, Lerchenfeld
1: und Sportmittelschule Weidmannsdorf.
0: Genau. Ja. Burschen, einer von euch aus den vier genannten Schulen, aus der Mannschaft, soll bitte bei uns anrufen und unser Luftikus sein. 2:30. 7:30.

0: Eine Minute nach 19:30, die Neuigkeiten aus der Radio Kärnten Nachrichtenredaktion, Lisa Nadmesnik.
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2: Erneut ist es zu einem Paragleiterabsturz auf der Emberger Alm gekommen. Ein 49 Jahre alter Flugsportler war dort gestern mit seinem Gleitschirm kurz nach dem Start zu nahe an Bäume gekommen. Der Mann wurde unbestimmten Grades verletzt und musste mittels Tau aus unwegsamem Gelände geborgen werden. Mit dem Rettungshubschrauber wurde der 49-Jährige ins Bezirkskrankenhaus Lienz geflogen. Beim Verkauf ihres Kleides im Internet ist eine 54 Jahre alte Klagenfurterin um mehrere tausend Euro betrogen worden. Die Frau war von einer Unbekannten kontaktiert worden, die Interessen an dem Kleid vorgetäuscht hatte. Sie schickte der Klagenfurterin einen Link zur angeblichen Abwicklung der Zahlung. Die 54-Jährige gab dort ihre Daten ein. Wenig später kam es zur Abbuchung auf ihrem Bankkonto. Und auf einen vermeintlichen Hackerangriff ist auch ein 50 Jahre alter Mann aus Klagenfurt hereingefallen. Auf seinem Computer erschien die Meldung, dass er die Hotline eines bekannten Softwareunternehmens kontaktieren soll, um den Angriff zu stoppen. Am Telefon machte dann ein angeblicher Softwareexperte dem Klagenfurter glaubhaft, dass bereits mehrere Überweisungen von seinem Bankkonto erfolgt sind und diese nur durch Bestätigungen im Online-Banking rückgängig gemacht werden könnten. Der Klagenfurter folgte den Anweisungen und verlor dadurch mehrere tausend Euro, die auf einem ausländischen Konto landeten. Es bleibt sommerlich. Caroline Gordon mit den Wetteraussichten.
3: Naja, heute wechseln sich Sonne und Wolken ab. Speziell in Mittel- und Unterkärnten ist abschnittsweise mit Gewittern zu rechnen. Erste kurze Schauer gibt es jetzt schon rund um den Farkasee und in den Karawanken. Die Tageshöchstwerte bleiben aber sehr heiß bei 26 bis 32 Grad. Sicher unterwegs mit Radio Kärnten. Der Frühverkehr ist abschnittweise dicht, zum Beispiel in Klagenfurt auf der St. Veiter Straße stadteinwärts. Ihre Verzögerungen liegen so um die 10 Minuten. Ansonsten ist aber alles ruhig und Sie kommen gut voran. Und den Sport hat Hannes Orange.
4: Eishockey, ABM in Zürich, da verliert Österreich gegen die USA mit 1:4. Der Ehrentreffer der Österreicher durch Simon Schwinger, das österreichische Team somit ausgeschieden. Weiters Ungarn-Lettland 1:8, Schweiz-Finnland 4:2, Norwegen-Dänemark 4:3, Schweden-Slowakei 4:2 und Tschechien-Kanada 2:3. In der Liga verlässt Verteidiger Philipp Lindner den VSV, das Ganze nach insgesamt 5 Jahren. Der 30-Jährige kehrt nach Innsbruck zurück. Ersatz ist schon da in Form von Lukas Schreier, der 26-jährige Salzburger kommt von den Bullen zu den Adlern. Graz meldet die Vertragsverlängerung von Kevin Conley, Josh Curry, Frank Horror und Kevin Roar. Beim Giro d'Italia belegt Felix Gall nach der 16. Etappe schon Gesamtrang 2. Der Osttiroler beendet dieses Teilstück auf Rang 2, hinter dem gesamtführenden Jonas Vingegaard aus Dänemark. Im Handball heute das 2. Spiel in der Halbfinalserie der HLA zwischen Ferlach und Vöslau in Ferlach. In Vöslau gab es ja eine knappe Niederlage, 2 Tore waren es da. Die Ferlacher müssen heute gewinnen, um ein 3. Spiel zu erzwingen. Das Match gibt's live zu sehen ab 17.55 Uhr in ORF Sportplus.
0: Danke dir, Hannes Orasche. 19:58. Der Luftikus macht mir heute echt ein bisschen Sorgen, hätte ich mir nicht gedacht. Wir suchen jemanden, der im Schülerliga-Landesfinale steht und heute in Völkermark, glaube ich, ist das Finale, nämlich das Große und das Kleine, auflauft. Also das hätten wir mal im großen Finale Lerchenfeld gegen Borg Klagenfurt und im kleinen Finale Sportmittelschule Weidmannsdorf gegen die neue Mittelschule St. Stephan im Lavantal. Also einer von euch Burschen und Mädels sollte jetzt bei uns anrufen und hat noch ein paar Minuten Zeit.
3: Unter 0463 511 00 und die 5. Ich hätte auch gesagt, liebe Eltern, spornt eure Kinder an, dass sie anrufen sollen.
0: Absolut, ja. Also die werden noch nicht...
3: Nein. Irgendwer wird da doch schon zuhören bei uns.
0: Oder tun die Echten schon aufwärmen oder keine Ahnung. 0463
3: 511 00 und die 5.
0: Bitte recht freundlich. Freue mich schon.

0: Ein Fußballer, sag einmal, dass auf euch Burschen so wenig Verlass ist. Wir hätten uns gedacht, dass da jetzt der Reihe nach das Telefon bimmeln wird. Aber wir geben euch noch ein paar Minuten, haben wir uns gedacht. Wer ist heute beim Schülercup im großen oder im kleinen Finale? Kleines Finale heute zwischen der Sportmittelschule Weidmannsdorf und der neuen Mittelschule St. Stephan im Lavantal. Das große Finale zwischen Lerchenfeld und dem Park Klagenfurt. Und einen von euch hätten wir gern als Luftikus gehabt. Also ruft uns bitte an und erzählt uns ein bisschen, wie es euch geht. Aufgeregt oder... Sagt sie, ist kein Thema. 0463 511 005.
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0: Unser Geburtstagskind des Tages, darf ich Ihnen vorstellen, kommt aus Straßburg und heißt Margarete Tratnik. Schönen guten Morgen, Frau Tratnik.
5: Guten Morgen.
0: Alles Gute zum Geburtstag wünsche ich Ihnen.
5: Herzlichen Dank.
0: Was passiert denn bei euch? Tut schon feiern?
5: Ja, wir feiern mal gerade mit einem guten Frühstück.
0: Klingt gut.
5: Mit der Familie.
0: Ja.
5: Enkelkinder sind gerade wieder auf dem Schulweg, weil sie nicht so... wieder macht in der Schule sein und haben natürlich zur Oma geschaut und mir gratuliert.
0: Ja, wie sich's gehört. Eine Geburtstagsreise gibt es auch, die führt in den hohen Norden, habe ich gehört.
5: Jawohl.
0: Mhm, zum Nordkap, gell?
5: Ja.
0: War das ein Geburtstagswunsch von Ihnen, dass Sie gesagt haben, dort war ich noch nie, das will ich einmal gesehen haben?
5: Genau so war es,
0: ja.
5: Da möchte ich ganz gern hin.
0: Ja. Ist es generell so Ihre Destination, der Norden eher als der Süden oder bis jetzt gar nicht und Sie haben gesagt, nein, das muss einmal sein?
5: Ich war schon im Süden schon auch, aber der Norden fasziniert mich einfach und ist wunderschön und ich möchte da einfach nur einmal aufsehen. Ja.
0: Passt, dann wünsche ich...
5: Zum Fit und zum Reisen wird dann ja mal bleiben, deswegen muss man es nutzen.
0: No, das steht jetzt aber wohl nirgendwo geschrieben, gell? Um Gottes Willen, Sie klingen fit wie ein Turnschuh, da kann man aber noch fünfmal die Welt umrunden und zwar zu Fuß. Margarete, ich wünsche alles Liebe, eine schöne Reise zum Nordkap und von allen schöne Grüße, was damit ich es nicht vergisst, vom Herrn Gemahl Willi, von den Kindern Tamara, Marlene und Georg, Schwiegerkinder Gerd und Claudia, Enkelkinder Laura, Lukas, Romy und Henry und von der Schwiegermama Agnes. Wir schließen uns an, Margarete, alles Liebe, einen wunderschönen Geburtstag.
5: Herzlichen Dank, danke vielmals.
0: Papa, Wiederhören.
5: Wiederhören.

0: Funky Town, Lips Inc. war ein Riesenhit des Jahres 1979. 9 vor 8, schauen wir uns einmal das Wetter an.
1: Heute erwartet uns ein Mix aus Sonne, Wolken und warmen Temperaturen, bis sich dann gegen Mittag einige Schauer und Gewitter bilden. Speziell in Mittel- und Unterkärnten ist abschnittsweise damit zu rechnen. Erste kurze Schauer gibt es jetzt schon rund um den Farkassee und in den Karawanken. Die Tageshöchstwerte reichen 26 bis 32 Grad. Morgen wird es wieder trockener. Schon von der Früh weg ist es wolkenlos. Nur im Bereich des Klagenfurter Beckens könnten sich am Nachmittag einige Wolken zeigen. Schauer sind aber auszuschließen. Aus Norden wird wieder lebhafter Wind. Es kühlt ein wenig ab, aber es ist trotzdem noch heiß bei 25 bis 29 Grad. Am Freitag geht es auch mit Badewetter Richtung Wochenende. Es wird wieder einmal sommerlich warm mit Höchstwerten zwischen 26 und 30 Grad. Die Wahrscheinlichkeit für einen lokalen gewitterigen Schauer ist gering. In Klagenfurt messen wir aktuell 21 Grad, 20 Grad in Villach, 19 in Lien, 17 in Bad Eisenkappel und in Weitensfeld hat es aktuell 16 Grad.
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0: Ja, da müssen wir uns leider geschlagen geben. Wir probieren das nächste Mal bei den Fußballweltmeisterschaften in Nordamerika, Kanada und Mexiko.
1: Mexiko, ja.
0: Also da werden wir das nochmal machen. Die Finalisten sollen sich bei uns melden.
1: Schade.
0: Da werden wir mal den Weidmannsdorfern und den vom Borg und vom Lerchenfeld und von St. Stephan im Lavantal zeigen, wo der Badl den Ost holt, gell?
1: Ja, nämlich, dass man auch während dem Aufwärmen telefonieren kann.
0: Hallo Mike, ich bin's, Ronaldo. Ja, irgendwie sowas in der Art.
1: Und der Marco Arnautovic denkt sich, ja mei, das ist ja kein Thema.
0: Also, hat nicht sollen sein, wir haben es nicht geschafft. Das ist okay. Die Wahrheit. Nein, es ist nicht okay.
1: Nein, es ist nicht okay, aber... Wir wünschen trotzdem viel Erfolg.
0: Ja, bin ich mir nicht sicher.
1: Viel Spaß.
0: Ja, nein,
1: okay,
0: sowieso.
1: Gut, guter Kopf, böser Kopf.
0: Alles Gute wünschen wir euch, Burschen und Mädeln. Ich glaube, ein paar Mädels sind ja da dabei. Toi, toi, toi, vier spannende Finalspiele heute beim Schülercup hier in Kärnten. 6

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4: Am Mikrofon ist Felix Nowak. Nach der KTM-Insolvenz gibt es wieder Aufregung um den oberösterreichischen Motorradhersteller. Eine Recherche europäischer Medien zeigt, dass Händler sogenannte Enduros, also geländegängige Motorräder, häufig so umbauen, dass sie stärker sind. Im Straßenverkehr dürfen sie damit nicht genutzt werden. Genau das passiert aber oft. Maria Kern berichtet.
5: 15 Mal sind Reporterinnen und Reporter von 7 europäischen Medien, darunter der ORF, in KTM-Verkaufsstellen marschiert. Dort haben sie die Händler in ein Gespräch verwickelt. Man wolle eine Enduro kaufen, man wolle aber auch eine Straßenzulassung. Die Recherche ergab laut Zeit im Bild 2, auf Wunsch würden die Motorräder von Händlern umgebaut. Aus 15 würden 50 PS. Wer damit auf der Straße fahre, mache sich aber strafbar, sagt Armin Kaltenecker vom Kuratorium für Verkehrssicherheit.
6: Er hat möglicherweise nicht mehr die richtige Führerscheinklasse für dieses große Motorrad. Kraftfahrrechtlich Lärmemissionswerte werden nicht eingehalten.
5: KTM sieht die Verantwortung ausschließlich bei Händlern und Kunden. Händler würden ausdrücklich darauf hinweisen, dass das Fahrzeug bei Umbauten nicht mehr im Straßenverkehr verwendet werden dürfe, so das Unternehmen.
4: Der Iran verurteilt die jüngsten US-Angriffe als groben Verstoß der Waffenruhe. Man werde keine Provokation unbeantwortet lassen. Das US-Militär hat zuvor nach eigenen Angaben iranische Raketenstellungen und Boote angegriffen, die Minen verlegen wollten. Es habe sich um Selbstverteidigung gehandelt. Russland erlaubt Banken per Gesetz den eigenmächtigen Abschuss von Drohnen. Demnach dürfen die Notenbank, die Sberbank und der russische Geldtransportverband künftig eigene Abwehrsysteme betreiben und ihr Personal bewaffnen. Die Kosten dafür sollen die Institute selbst tragen. Universitätenkonferenz und Studierendenvertretung rufen heute ab der Mittagszeit zur großen Uni-Demo in Wien auf. Tausende Menschen werden erwartet. Annabel Amini berichtet.
7: Im Innenhof der Technischen Universität Wien wird gestern Nachmittag noch gebastelt und gemalt. Aus Kartons entstehen Protestschilder und sogar symbolische Särge.
8: Das wird ein Sarg, ganz nach dem Motto, die Bildung zu Grabe tragen mit den ganzen Einsparungen.
7: Hintergrund sind drohende Kürzungen im Uni-Budget in den nächsten Jahren. Geplant sind Einsparungen von rund 190 Millionen Euro. Offiziell beschlossen wird das zwar erst im Herbst. Studierende und Lehrende wollen aber trotzdem heute schon dagegen protestieren. TU-Professor Marko Mihovilovic.
9: Es ist schlimmer gekommen, als wir das befürchtet haben. Wir sind im Moment von einer Budgeteinfrierung ausgegangen. Dass es jetzt tatsächlich zu einer nominellen Budgetkürzung kommt, wird massive Einschnitte bei uns tätigen.
7: Die Sorge vor weniger Lehrveranstaltungen, schlechterer Betreuung und Personalabbau sei groß. Der Demozug startet heute um 13 Uhr vor der Hauptuni Wien und zieht dann über das Wissenschaftsministerium bis zum Ballhausplatz vor das Bundeskanzleramt.
4: Das waren die Nachrichten mit Felix Nowak. Wir kommen zum Wetter.
10: Es bleibt sommerlich, das Hoch über uns schwächt sich allerdings vorübergehend etwas ab. Damit kommen heute zur Sonne vermehrt Wolken und auch ein paar Regenschauer und Gewitter. Aktuell hat es in den Landeshauptstädten recht einheitlich zwischen 18 und 20 Grad. Dazu ist es größtenteils sonnig, die meisten Wolken halten sich über Salzburg, Bregenz und Klagenfurt. 25 bis 33 Grad werden es heute, in 2000 Meter Höhe etwa 15 Grad. Neben Sonne gibt es immer häufiger auch Wolken und vor allem im Bergland und im Süden entstehen ein paar Regenschauer und Gewitter. Erste Schauerzellen sind jetzt schon im Süden von Kärnten unterwegs. Speziell in Kärnten und in der südlichen Steiermark kann es auch schwül sein. Nach und nach frischt heute in vielen Regionen lebhafter bis kräftiger Nordwestwind auf. Der morgige Donnerstag ist schon wieder stabiler, zum Teil weiterhin windig und die Temperaturen gehen ein wenig zurück, auf Höchstwerte meist zwischen 21 und 29 Grad. So viel zum Wetter von Gerald Holzinger.
1: Dankeschön, Gerald. 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
11: Der Frühverkehr ist abschnittsweise dicht, zum Beispiel in Klagenfurt auf der St. Veiter Straße stadteinwärts. Ihre Verzögerungen liegen bei um die 10 Minuten. Ansonsten kommen Sie aber gut voran. Wir wünschen eine angenehme Fahrt.

0: Dinosaurier haben uns immer schon und alle und vor allem Kinder immer wieder fasziniert. Es gibt Filme, es gibt Zeichentrickfilme und dann gibt es da die braven, die guten, die lieben Dinos, das sind die, die Platteln fressen. Und dann gibt es die Wilden, die Predators, so wie zum Beispiel den T-Rex. Und bei dem fallen ja ein paar Dinge auf. Erst einmal der Riesenschädel, wo du da denkst, boah, mit dem ist sicher nicht gut Kirschen essen. Dann diese brutal stämmigen Beine und natürlich dieser Schwanz, der als Waffe gleichermaßen dient, wie dazu den riesigen Körper auszutarieren. Und dann diese vergleichsweise zarten kleinen Ärmchen, die ihn fast ein bisschen knuffig und hoppertatschig erscheinen lassen. Aber warum sind denn im Vergleich zum Rest des Körpers diese Arme dermaßen, fast schon möchte man sagen, zurückgeblieben? David Beck aus der Wissenschaftsredaktion hat die Antwort.
1: Ich habe einen großen Kopf und kleine Arme. So lautet die Selbstbeschreibung des Tyrannosaurus Rex im Animationsfilm Trifft die Robinsons von 2007. Laut dem Forschungsteam der Universität Cambridge und dem University College London ist das auch schon alles. Wegen des großen Kopfes hatte T-Rex kleine Arme. Tyrannosaurier hatten es mit riesigen Beutetieren zu tun. Zum Beispiel jagten sie Triceratops, die bis zu 10 Tonnen schwer werden konnten. Dazu benötigte T-Rex einen starken Kiefer, mit dem er seine Beute festhalten konnte, sagen die Forschenden. Arme halfen dem Jäger nicht weiter. Deshalb, vermuten sie, entwickelten sich bei T-Rex starke Kiefermuskeln und Schädelknochen aus. Gleichzeitig wurden die Arme weniger wichtig und im Laufe der Evolution kleiner. Ihre These stützen die Forschenden damit, dass auch bei anderen großen fleischfressenden Dinosauriern dieser Zusammenhang besteht. Bei Carnotaurus, der einen ähnlichen Körperbau hatte wie der T-Rex, waren die Arme sogar noch weiter zurückgebildet und vermutlich komplett funktionslos.
0: Müde Viecher, danke schön. David Beck aus unserer Wissenschaftsredaktion, der der Frage nachgegangen ist mit Wissenschaftlern, warum denn die T-Rex so kleine Ärmchen haben. 17 vor halb neun.

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1: A2 Südautobahn Richtung Italien zwischen Grafenstein und Klagenfurt-Ost. Da gibt es 1,5 Kilometer Stau vor einem Baustellenbereich. Ansonsten kommen Sie aber gut voran und wir wünschen eine angenehme Fahrt.
0: 8:50 ist es geworden.
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0: 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Sie erinnern sich, wir haben intensiv darüber berichtet. Das haben Jugendliche gemeinsam mit Lisa Gartenstädter im letzten Jahr im großen Doc 1 Handy-Experiment ausprobiert. Und das war irgendwie am Anfang ganz undenkbar, aber das hat so große Wellen geschlagen, dass es im März dieses Jahres, also vor 2 Monaten, 2026, dann noch einmal aufgerollt wurde und das Ganze auch größer und breiter. Da waren 72.000 Schülerinnen und Schüler aus Österreich, Deutschland, der Schweiz und Südtirol dabei, um eben selbst Erfahrungen damit zu sammeln, wie das ist, ein paar Wochen ohne Handy auszukommen. Heute Abend ab 20.15 Uhr in ORF 1 geht das Handy-Experiment in die dritte Runde. Isabella Drexler.
3: Ja genau, für die aktuelle 75-minütige Ausgabe der Doc 1 reist Lisa Gartenstädter durch ganz Österreich und fragt nach, was hat der Handyverzicht mit den Jugendlichen gemacht? Die Ergebnisse stimmen sie nachdenklich.
4: Also es erschreckt mich zu sehen, wie groß der Einfluss des Smartphones auf die Jugend tatsächlich ist. Ich habe auch gemerkt, dass viele eben so gerne etwas verändern wollen, aber einfach nicht können, obwohl sie wissen, dass Social Media nicht gut für sie ist.
3: In zahlreichen Projekten und Videos haben die Schülerinnen und Schüler ihre Erfahrungen festgehalten. Eine Schule hat zum Beispiel beschlossen, die Zeit, die die Jugendlichen sonst am Smartphone verbringen, Menschen in Pflegeheimen zu schenken. Generell die Reaktionen berühren.
4: Was mich beeindruckt hat, ist, wie reflektiert die Jugendlichen nach dem Experiment ihre Lage eingeschätzt haben. Zum Beispiel hat eine junge Frau gesagt, sie weiß jetzt, dass das Problem nicht das Smartphone an sich ist, sondern einfach der Umgang damit. Und was mich auch noch sehr berührt hat, das war ein Mail einer Schülerin, die sich bedankt hat, dass wir das Handy-Experiment durchgeführt haben. Und sie hat gemeint, danke, dass wir die Jugend eben so sehen und die Probleme ernst nehmen und jungen Menschen eine Stimme geben. Das hat mich dann schon sehr berührt.
3: In der anschließenden Diskussionsrunde, wir müssen reden, ab 21.35 Uhr debattiert Lisa Gartenstädter dann außerdem mit Expertinnen und Experten Themen wie die politischen Konsequenzen und ein mögliches Social-Media-Verbot für unter 14-Jährige stehen zur Diskussion.
4: Ich glaube, es muss eine Kombination aus vielen verschiedenen Dingen sein. Da gehört auch die Stärkung der Medienkompetenz in der Schule dazu, aber auch die Rolle der Eltern. Die Erwachsenen müssen bessere Vorbilder sein. Wir müssen die Plattformen auch stärker in die Pflicht nehmen. Ja, es ist ein wirklich großes Spielfeld, das von sehr vielen Playern bespielt werden müsste.
0: Ja, und wir sollten da auch nicht immer so mit dem nackten Finger auf die Kids und die jungen Leute zeigen und eher, dass wir Alten uns auch ein bisschen diesbezüglich an der Nase nehmen, denn das Handyfasten würde ja uns, ich nehme mich da ganz bewusst nicht aus, auch nicht schaden. 8:45, vielleicht wäre das auch einmal eine Idee für eine Doc 1, dass man sich mit dem Handyfasten bei den Alten auseinandersetzt.

0: Kapnell bringt uns zu den Neuigkeiten aus der Radio Kärnten Nachrichtenredaktion mit Lisa Nadmesnik.
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2: In wenigen Minuten startet am Landesgericht Klagenfurt der Prozess gegen den mutmaßlichen Attentäter von Villach. Der 24 Jahre alte Syrer soll im Februar des Vorjahres einen Jugendlichen getötet und 5 weitere Menschen schwer verletzt haben. Die Sicherheitsvorkehrungen am Gericht sind heute enorm, Romy Sigurd-Klipstetter.
3: Er sei der gefährlichste Häftling, den man in Klagenfurt bisher gehabt hat, heißt es aus der Justizanstalt. Seine Zelle wurde zu einem videoüberwachten Hochsicherheitshaftraum umgebaut und entsprechend wird er auch heute in den Verhandlungssaal gebracht werden, strengstens bewacht und gefesselt, und er wird hinter einer gepanzerten Glasscheibe sitzen.
2: Und Romy, auch für alle, die den Prozess beobachten, gelten extreme Sicherheitsvorschriften.
3: Kameras, Handys und Laptops sind im Verhandlungssaal nicht erlaubt. Auch wir Journalistinnen und Journalisten dürfen nur mit Block und Kugelschreiber in den Saal. Damit will das Gericht vor allem die Geschworenen, aber auch alle anderen am Prozess Beteiligten bestmöglich schützen.
2: Der Angeklagte muss sich ja wegen Mordes, mehrfachen Mordversuches und terroristischer Straftaten verantworten. Ihm droht eine lebenslange Haft. Der Prozess ist auf 2 Tage anberaumt. Ein Urteil könnte aber auch schon heute fallen. Mitten in der Nacht musste die Bergrettung Villach einen verirrten Mann im Bereich des Seisersees bei Felden retten. Der 26-Jährige hatte die Orientierung verloren und die Einsatzkräfte gegen 2 Uhr nachts alarmiert, nachdem sein Handy-Akku drohte auszugehen. Gegen 3 Uhr konnte der Vermisste von 7 Bergrettern, einem Lawinensuchhund und 2 Polizisten gefunden werden. Unverletzt schaffte der 26-Jährige den Abstieg zum Einsatzfahrzeug. Und in der Nacht auf heute hat die Verkehrspolizei landesweit Schwerpunktkontrollen wegen Alkohols und anderen Drogen am Steuer durchgeführt. 16 Pkw-Lenker haben dabei ihren Führerschein verloren. Es gab mehr als 300 Anzeigen und über 250 Strafzettel, die ausgestellt wurden. Die Wetteraussichten, Caro.
4: Die ersten Regenschauer in den Karawanken sind abgezogen. Nach einigen Sonnenstunden ist am Nachmittag von Norden her mit Gewittern zu rechnen. Die meisten entstehen in Mittel- und Unterkärnten. Die Tageshöchstwerte reichen 26 bis 32 Grad. In Klagenfurt und St. Veit messen wir aktuell 22 Grad, 20 Grad hat es in Villach und 19 Grad in Gmünd.
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4: A2 Südautobahn Richtung Italien zwischen Grafenstein und Klagenfurt Ost. Da gibt es 1,5 Kilometer Stau vor einem Baustellenbereich. Ansonsten kommen Sie aber gut voran und wir wünschen eine angenehme Fahrt. Und entschuldige, den Sport hat natürlich Hannes Orange für uns.
5: Eishockey. Österreich verpasst bei der AWM in Zürich gegen die USA mit einem 1:4 den Einzug in das Viertelfinale. Der Ehrentreffer der Österreicher durch KAC-Stürmer Simon Schwinger. Die weiteren Ergebnisse des letzten Vorrundentages. Ungarn-Lettland 1:8, Schweiz-Finnland 4:2, Norwegen-Dänemark 4:3, Schweden-Slowakei 4:2 und Tschechien-Kanada 2:3. Im Viertelfinale somit die Paarungen Schweiz gegen Schweden, Finnland-Tschechien, Lettland gegen Norwegen und USA gegen Kanada. Beim VSV sagt Philipp Lindner nach 5 Jahren Adieu. Sein Platz in der Verteidigung wird mit Lukas Schreier aufgefüllt, der aus Salzburg kommt. Heute erfolgt ja schon die Auslosung für die neue Saison in der Champions Hockey League. Mit dabei sind Graz, der KAC und Salzburg. Radsport Giro d'Italia, das Teilstück von Bellinzona nach Cari, gewinnt der Gesamtführende Jonas Vingegaard. Felix Gall, der Osttiroler, großartiger Zweiter und damit auch in der Gesamtwertung jetzt auf Platz 2.
0: Mehr dazu gleich hier in der Morgenshow von Radio Kärnten. Danke dir, Hannes. 5 nach 9.

0: 8:45 ist es mittlerweile geworden. Felix Gall, drauf und dran, der Erste zu sein, der den Giro d'Italia am Podest beendet. Momentan ist er jedenfalls auf Podestkurs, derzeit Gesamtzweiter. Christoph Ott.
1: Bereits zum vierten Mal bei diesem Giro muss sich der 28-Jährige nur dem gesamtführenden und Favoriten Jonas Vingegaard geschlagen geben und kommt auf der 16. Etappe nach 113 Kilometern etwas mehr als eine Minute nach dem Dänen ins Ziel. Damit überholt Gall den Portugiesen Afonso Eulalio in der Gesamtwertung und liegt rund 4 Minuten hinter Vingegaard auf Rang 2.
2: Ich meine, bisher läuft es wirklich extrem gut, aber ja, wir sind jetzt in der dritten Woche, die entscheidende Woche. Wir haben noch zwei extrem schwere Etappen vor uns. Es sind lange Tage mit hohen Temperaturen und es ist noch ein harter Kampf vor uns.
1: Galls Teamkollege und Edelhelfer Gregor Mühlberger wird 14. und verbessert sich in der Gesamtwertung auf den 15. Platz. Heute kehrt der Giro Dross nach der gestrigen Etappe in der Schweiz wieder nach Italien zurück, wo es für Gall und Co. über 202 Kilometer von Cassano d'Adda nach Andalo geht.
0: Ah, das sind schon brutale Distanzen und auch die Höhendistanzen, die da zu überwältigen sind. Absoluter Wahnsinn. Toi, toi, toi, Felix Gall.

immer wieder schön. Chris Rea hier bei uns in der Morgenshow von Radio Kärnten. Ein Punkt geht uns noch ab bei den Rechten und bei den Schönen wollen wir noch vorbeischauen. Und da wiederum setzen wir uns ein bisschen mit Anne Hathaway auseinander, die jetzt nämlich bekannt gegeben hat, dass sie trotz ihres jungen Alters unter grauen Star gelitten hat. Und zwischen 30 und 40, erzählt sie selber in einem Interview, mehr oder weniger nahezu blind gewesen sei und erst eine Operation, fragen Sie mich nicht, warum sie damit so lange gewartet hat, wird schon medizinische Gründe gegeben haben, hatte also dann doch weitergeholfen und ja, jetzt sehen wir sie wieder und sie sieht vor allem die Dinge, die sie von Prada anziehen kann. Jennifer Lopez, da habe ich ein Foto von ihr, bist du deppert, also die Dame ist ungefähr in meinem Alter, okay, ein paar Jahre jünger, 5, aber ich gebe zu, sie sieht besser aus. Also ob das photogeshoppt ist oder nicht, ich vermag es nicht zu beurteilen, aber wenn es nicht photogeshoppt ist, dann hat Jennifer Lopez ganz offensichtlich dem Alter ein Schnäppchen geschlagen. Miley Cyrus, die neue Heidi Klum, das finde ich auch eine spannende Geschichte. Man sieht sie da jetzt auf einer Gala und da war sie in einem ganz besonderen Kleid. Das war offensichtlich ein bisschen ein Recycling-Kleid, denn dieses Kleid, genau dasselbe, ein Versace-Kleid, hatte zuvor Heidi Klum angezogen, vor 10 Jahren. Und das ist dann auch spannend, weil normalerweise ist es ja gerade im weiblichen Geschlecht so, dass man ja nicht verglichen werden möchte mit anderen. Aber das sind dann die Kleider, die offensichtlich von den Star-Designern den Stars zur Verfügung gestellt werden. Die müssen dann auch zurückgegeben werden und ja, 10 Jahre später holt man es dann noch einmal aus der Versenkung und ich habe hier ein Vergleichsfoto, Miley Cyrus und Heidi Klum. Ja, also fahrt mir die Wahl ehrlich gesagt schwer. 6 von 9, guten Morgen, Kärnten.

0: Wir sind nicht unterwegs in die Freiheit, sondern in den Radio Kärnten Vormittag mit Martin Kalwitzer. Florian, schönen guten Morgen, Martin.
1: Einen schönen Vormittag, schönen guten Morgen miteinander.
0: Was steht an?
1: Zitrusfrüchte von Karl Bloberger erklärt.
0: Ah, okay.
1: Und
0: okay.
1: Eine ganz große kommt zu Gast. Oh, ich freue mich. Stefanie Werger.
0: No?
1: Ja.
0: No?
1: Das schaust.
0: Ja, beneide dich jetzt, ehrlich gesagt. Ein bisschen viel Spaß mit der Steffi und mit dem Martin. Kurz nach 9, wir hören uns morgen in der Früh um 5. Wieder Papa.
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3: Am Mikrofon ist Felix Nowak. Die Regierung hat sich laut Kronenzeitung auf eine neue Strompreisbremse verständigt. Ab dem Sommer soll der Strompreis für Haushalte gedeckelt werden, wenn er eine gewisse Preisgrenze überschreitet. Im Büro von Staatssekretärin Michaela Schmidt von der SPÖ wird das bestätigt, berichtet Maria Kern.
4: Allen Sparzwängen zum Trotz will die Regierung eine neue Strompreisbremse einführen. Das neue Modell sieht laut Kronenzeitung einen Mechanismus vor, der ausgelöst wird, sobald der durchschnittliche Strompreis für Endkunden über 16,5 Cent je Kilowattstunde steigt. Derzeit seien es 14 Cent. Wenn die 16,5 Cent Grenze erreicht ist, soll der Preis auf 10 Cent gedrückt werden, und zwar für einen Stromverbrauch von 2900 Kilowattstunden pro Jahr. Für Mengen, die darüber hinausgehen, soll der Marktpreis gelten. Im Büro von Staatssekretärin Michaela Schmidt von der SPÖ werden diese Pläne auf Anfrage bestätigt. Dazu sei heute auch ein Beschluss im Ministerrat vorgesehen, heißt es. Finanziert werden soll die neue Strompreisbremse über den bereits bestehenden Energiekrisenbeitrag von Stromproduzenten.
3: In Klagenfurt beginnt in diesen Minuten unter höchsten Sicherheitsvorkehrungen der Prozess gegen den mutmaßlichen Attentäter von Villach. Er soll Anfang 2025 wahllos auf Passanten eingestochen haben. Ein 14-Jähriger ist dabei getötet worden. Dem angeklagten Syrer wird Mord und Mordversuch vorgeworfen. Ihm droht lebenslange Haft. Im Libanon gehen die israelischen Angriffe auf die Hisbollah-Miliz weiter. In der Nacht sind diese Angriffe wieder besonders stark ausgefallen. Aus der Hauptstadt Beirut meldet sich Paul Hoema.
5: Diese Nacht haben wir eine der schwersten und blutigsten Angriffswellen seit über einem Monat gesehen. Mindestens 31 Tote laut libanesischen Angaben, darunter auch mehrere Kinder. Wellen von Luftangriffen auf Hisbollah-Hochburgen im Osten in der sogenannten Beka-Ebene. Und vor allem aus dem Süden bekommen wir derzeit fast stündlich Nachrichten von heftigen Explosionen und einem weiteren Vorrücken der israelischen Armee. Die von israelischen Regierungsmitgliedern geforderte Bombenkampagne auf die Hauptstadt ist bisher noch nicht eingetreten. Die Nacht hier in Beirut war relativ ruhig, mal abgesehen von den israelischen Drohnen, die hier Tag und Nacht über die Stadt kreisen. Es ist aber schon sehr offensichtlich, dass Israel jetzt nochmal alles in Bewegung setzen will, um die Hisbollah nachhaltig und umfassend zu schwächen. Sollte es zu einem Abkommen zwischen den USA und dem Iran kommen, das auch den Libanon mit einbezieht, wird Israel seine Angriffe einstellen müssen.
3: Berichtet Paul Hoema. Vor dem italienischen Badeort Lignano ist ein österreichischer Tourist ums Leben gekommen. Der 84-Jährige ist von einem Boot aus ins Meer gesprungen und nicht mehr an die Oberfläche gekommen. Die Hafenbehörde konnte nur noch seine Leiche bergen. Die genaue Unfallursache ist noch nicht bekannt. Das waren die Nachrichten mit Felix Nowak.
1: Damit zum Wetter in Kärnten. Da ist es heute überwiegend sonnig. Größere Quellwolken haben sich schon in den Tauern gebildet. Am Nachmittag ist es von Norden her abschnittsweise mit Schauern und Gewittern doch noch etwas unbeständiger. In Unterkärnten sind sie wahrscheinlicher als in Oberkärnten. 27 bis 32 Grad die Höchstwerte. Aktuell am wärmsten bei Ihnen in Ariach. Da hat es jetzt 22 Grad. 22 sind es auch in Bad Bleiberg. Oh, St. André im Lavantal sogar noch wärmer bei 23. 20 Grad, dann machen wir weiter nach unten jetzt. Kornat mit 21 Grad, 20 Grad auf der Flattnitz und am kältesten unter Anführungszeichen am Dobratsch momentan bei 13 Grad. 9 Uhr und gleich 4 Minuten, Sie sind sicher unterwegs mit Radio Kärnten. Keine Störungen, freie Fahrt, wünsche Ihnen dabei viel Vergnügen.
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1: Was würden Sie sagen? Sauer macht lustig, sauer macht glücklich. Was ist mit sauer? Ich kann Ihnen sagen, Zitrusfrüchte, die machen glücklich, weil, wenn Sie mich fragen, sie schauen einfach wunderschön aus und jetzt, wo es so warm wird, passen sie perfekt in jeden Garten. Wie geht man damit richtig um? Welche Sorten gibt es und wie oft sollte man sie schneiden und düngen? Der grüne Daumen vom Dienst meldet sich gleich Karl Bloberger hier in Radio Kärnten. In der Zwischenzeit wünsche ich Ihnen allen einen wunderschönen Vormittag.

0: Sommerliche Musik in Radio Kärnten von Alice. 9 Uhr und 11 Minuten. Der grüne Daumen vom Dienst Karl Ploberger hat eine Schwäche für gelbe Früchte. Und die passen auch in jeden mediterranen Garten wunderbar hinein. Zitrusfrüchte, Karl Ploberger.
1: Was heißt eine Zitruspflanze? Da gehören viele Zitruspflanzen dazu. Ah. Also ich habe 35. Ich glaube, eine ist wirklich nicht mehr zu retten. So ist es leider. Das passiert beim Überwintern. Und es ist ihnen halb gut gegangen. Ich habe leider Wollläuse bei ein paar Pflanzen. Großes Problem. Und die werden jetzt gereinigt mit Schmierseifenwasser und Rapsölpräparaten. Und man merkt schon, jetzt kommen schon die ersten kleinen Triebspitzen, die zu wachsen beginnen, die Pflanzen. Und dann kommen die Blüten. Ja, und ich würde sagen, wer in 3 Wochen bei mir beim Garten vorbeigeht, der riecht es, dass es hier Zitruspflanzen gibt.
0: Ja, und da wirst du auch die eine oder andere verschiedene Sorte bei dir im Garten haben. Wobei von den Zitruspflanzen, da gibt es ja einige hunderte Sorten. Wieder mal, welche empfiehlst du denn?
1: Also, ich sag, die Meier-Zitrone ist zum Beispiel eine ganz, ganz fantastische Zitrone. Die Satsuma-Mandarine ist Wahnsinn. Kalamundin-Orange ist sehr robust. Und diese Kumquats, die man kennt natürlich auch, die sind extrem robust. Nämlich dann, wenn man wenig Platz hat zum Überwintern, nämlich keinen richtig kühlen Platz, dann ist es super, weil Kalamundin und Kumquat vertragen auch höhere Temperaturen. Also die kann man sogar in einem kühlen Wohnraum überwintern und an das sollte man halt immer wieder denken, weil schlechter Überwinterungsplatz ist für diese Pflanzen immer ein großes Problem.
0: Mhm. Und Karl, wie schneidest du eigentlich deine Zitruspflanzen?
1: Ich schneide gewisse lange Triebe. Wenn sie sich wirklich im letzten Jahr sehr entwickelt haben, dann schneide ich es zurück. Ansonsten lasse ich es immer, weil es irgendwie schaut so schön aus. Und ich habe wirklich auch eine Orange habe ich gehabt, die hat im letzten Jahr sicher an die 20 Früchte gehabt. Und die waren wirklich groß. Innen das Fruchtfleisch relativ klein, aber sehr saftig und köstlich.
0: Weil du sagst, große Früchte, das riecht für mich nach Düngen, Düngen, Düngen.
1: Genau, so ist es. Und das ist jetzt das Wichtigste. In der ersten Phase entferne ich im Topf die obersten 5 cm und da gebe ich eine Mischung aus Kompost, ein bisschen an Sand und organischer Dünger, viel organischer Dünger. Und da oben drauf gebe ich dann meistens ein bisschen eine Mulchschicht. So, das ist die erste Phase. Und wenn ich merke, jetzt fangen sie richtig zum Wachsen an, also etwa so in 3 Wochen, dann wird flüssig dazu gedüngt und das 2-mal die Woche. Ein organischer Flüssigdünger und dann wird man merken, wie dunkelgrün und schön die Pflanzen wachsen. Das ist nämlich das, was viele der großen Zitrusbäume, die man irgendwo sieht, immer wahrscheinlich verinnerlicht haben, dass sie ausreichend Dünger bekommen haben.
0: So schaut's also aus mit den Zitronen. Dankeschön, Karl Ploberger. Also, wenn Ihnen das Leben Zitronen gibt, ordentlich düngen und Sie müssen nicht allzu viel schneiden. 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

0: 9 Uhr und gleich 22 Minuten. Einen schönen Vormittag Ihnen, die Sie mit dem Auto unterwegs sind. Sie sind sicher unterwegs mit Radio Kärnten und ich habe nichts zu melden, keine Störungen. Wünsche weiterhin gute und sichere Fahrt.
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0: 0463 504 3x die 8, das wäre die Nummer. Dann hätte ich nur noch eine Frage. Was wünschen Sie sich?
2: Ich, Rolanda aus Eisentratten, wünsche mir so sehr das Lied Der Letzte ist der Ducky von Rex Gildo. Herzlichen Dank. Auf Wiederhören.

0: Reinhard Fenrich mit seinem Tango Korrupt. In 9.30 Uhr, halb 10 ist es, höchste Zeit für die Nachrichten.
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2: Die Carbeck, Kärntens größter Arbeitgeber mit rund 8.600 Mitarbeitern, hat einen neuen Vorstand. Karl Czernitz, derzeit noch Geschäftsführer des Kärntner Gesundheitsfonds, hat das Hearing gestern vor dem Aufsichtsrat gewonnen und konnte sich gegen insgesamt 50 Bewerber durchsetzen. Er managt künftig 5 Landeskrankenhäuser. Im Klinikum Klagenfurt war Czernitz bereits vor 10 Jahren kaufmännischer Direktor. Carbeck-Aufsichtsratsvorsitzender Leo Mura.
3: Herr Czernitz hat nicht nur in der Carbeck gearbeitet, er hat auch federführend am regionalen Strukturplan Kärntens mitgearbeitet, hat natürlich die fachliche Kompetenz, ist in den Expertenrat des Bundes im Gesundheitswesen integriert, kennt die Strukturen besser wie kein anderer. Es liegt es an ihm, seine Aufgaben, die er jetzt für die Carbeck vorgesehen hat, auch operativ in die Umsetzung zu bringen.
2: Wunsch des Aufsichtsrates sei es, dass Czernitz schon ab Oktober gemeinsam mit Arnold Gabriel die Carbeck-Führung übernehme und so eine reibungslose Übergabe gegeben sei, sagt Mura. Eine 87 Jahre alte Wanderin musste die Bergrettung Villach am Wochenende von Hunsmerhof im Naturpark Dobratsch retten. Die Frau war mit ihrem Hund auf einem Wanderweg gestürzt und an der Hüfte verletzt worden. Der Bergrettungsnotarzt führte die Erstversorgung durch. Anschließend wurde die 87-Jährige zur weiteren Behandlung ins LKH Villach gebracht. Und beim Verkauf ihres Kleides im Internet ist eine 54 Jahre alte Klagenfurterin um mehrere tausend Euro betrogen worden. Die Frau war von einer Unbekannten kontaktiert worden, die Interesse an dem Kleid vorgetäuscht hatte. Sie schickte der Klagenfurterin einen Link zur angeblichen Abwicklung der Zahlung. Die 54-Jährige gab dort ihre Daten ein. Wenig später kam es zur Abbuchung auf ihrem Bankkonto. Die Wetteraussichten, Martin.
0: Da schaut es am Vormittag noch recht sonnig aus. Am Nachmittag kommen von Norden her vorübergehend Schauer und Gewitter auf. Die Höchstwerte 28 bis 32 Grad. Der Blick auf die Kärntner Straßen. Um 9 Uhr und 32 Minuten sind Sie sicher unterwegs mit Radio Kärnten. Die B99 Katschbergstraße ist zwischen Rennweg und Gmünd wegen Holzschlägerungsarbeiten gesperrt. Ausweichen können Sie parallel über die Tauernautobahn. Ihre Verkehrsinfos gerne unter 0800 600 601. Gute Fahrt wünsche ich.
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1: Ihr ganz persönlicher Glückwunschdienst jetzt für Ernst Motschilnik aus St. Veit an der Gladen zum 90. Geburtstag. Alles erdenklich Gute und viel Gesundheit. Bleib weiterhin so aktiv wie bisher. Das wünschen dir deine Partnerin Silvia und Patrick. Und herzliche Glückwünsche gehen auch nach Gmunden zu Gudrun Biesenthaler. Alles Liebe und Gute zum 60. Geburtstag wünscht ihr ihre Mutter. Wir von Radio Kärnten schließen uns da gerne an, verbringen's heute einen wunderschönen Tag.

0: wunderschöner Mittwoch heute. Sie hören Radio Kärnten. Was könnten Sie heute unternehmen?
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0: Ein Gospelkonzert steht ins Haus mit einem englischen Gospelchor, der heißt Joyful Spirit. Der singt gemeinsam mit dem Chor Chorista Bodensdorf heute in der Stiftskirche Ossiach um 19.30 Uhr. Und dann gibt es eine herzliche Einladung zum K3 Film Festival in Villach. Da wird heute der Film Whitewash at 90 gezeigt, und zwar im Stadtkino Villach um 19 Uhr. Dann ins Lavand Museum in Wolfsberg. Dort ist heute auch was los. Die Grazer Autorin Mirella Kuchling ist zu Gast, präsentiert ihr neues Buch Mörderische Liebespaare um 19 Uhr. Wie gefährlich das ist, das müssen Sie sich selbst ansehen. Und besonders lustige Veranstaltung trägt den Titel Fuck Up Nights. Ich habe jetzt Fuck im Radio gesagt, aber ich kann nichts dafür, das heißt wirklich so. Und zwar ist das eine Veranstaltung in der Villa Rainer am Wörthersee, wo es darum geht, einmal gescheiterte Geschäftsideen zu präsentieren, einmal die Geschichten zu erzählen und einmal nicht dieses alles ist super, alles ist toll. Finde ich durchaus sympathisch. Um 17.30 Uhr geht's los, um 18.30 Uhr dann, also 17.30 Uhr ein 18.30 Uhr Beginn, so ist es richtig, und um 20 Uhr dann Networking. Da kann man quasi die gescheiterten Geschäftsideen wieder gut machen. Dann noch ein bisschen was fürs Herz und für die Seele. Geführte Begegnungsgruppe für Betroffene der österreichischen Krebshilfe Kärnten. Die gibt es heute um 17 Uhr bei der Beratungsstelle Österreichische Krebshilfe Kärnten in der Völkermarkter Straße 25. Wenn Sie dabei sein wollen, bitte sich vorher anzumelden bei der österreichischen Krebshilfe. Die Nummer wäre 0463 50 70 78. Sie können Blut spenden und Leben retten heute, und zwar in Villach bei der Rotkreuz-Bezirksstelle, in Treffen im Dorfplatzhaus Neuviertel und in Friesach in der Rotkreuz-Ortsstelle, jeweils von 15.30 Uhr bis 20 Uhr. Und ein offener Treff für Menschen in Trennung und in Scheidung heute im IFE-Institut für Familienentwicklung in der Hallecker Straße 279 in Klagenfurt-Wölfnitz, 18 Uhr. Bis 19.30 Uhr.
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0: Sie ist stark wie ein Felsen und sie will sie spüren. Stefanie Werger jetzt gleich in Kürze bei mir zu Gast in Radio Kärnten. Das sollten Sie definitiv nicht verpassen. Jetzt die Nachrichten aus aller Welt.
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2: Am Mikrofon ist Felix Nowak. Mehr als 2/3 der Bevölkerung glauben nicht daran, dass diesmal eine echte Gesundheitsreform gelingt. Das zeigt eine Umfrage zum heurigen Austrian Health Forum diese Woche in Schladming. Die Mehrheit kann sich zwar einerseits vorstellen, für schnellere Termine auf die eigene Arztwahl zu verzichten. Die Schließung kleiner Spitäler stößt aber weiter auf wenig Gegenliebe. Katja Arthofer informiert.
3: Mehr medizinische Leistungen in der Apotheke, das wünschen sich 2/3 und mehr als die Hälfte ist bereit, für einen schnelleren Arzttermin woanders als bisher hinzugehen. Christoph Höhan vom Austrian Health Forum.
4: Die Idee, nach einer Abklärung durch eine Gesundheitshotline wie 1450 einen Arzt oder eine Ärztin zugewiesen zu bekommen, wird von 53% befürwortet. Für einen rascheren Termin beim Arzt sind dann sogar 58% bereit, einen bestimmten vorgegebenen Behandlungspfad einzuhalten.
3: Und bereits 51% geben an, im Vorjahr privat bezahlt zu haben.
4: Gleichzeitig wünschen sich aber auch 80% eine stärkere Einbindung von Wahlärztinnen in das öffentliche System.
3: Wenn es aber ums Spital in der Nähe geht,
4: lehnen 51% der Befragten den Abbau eines Spitalsstandorts weiterhin strikt ab.
3: Und nicht zuletzt deshalb ist mit einer wirklich großen Gesundheitsreform wohl auch diesmal nicht zu rechnen.
2: Kuba wendet sich im Konflikt mit den USA mit einem Hilferuf an die internationale Gemeinschaft. Laut Regierung in Havanna drohe eine humanitäre Katastrophe. Jetzt solle die Zeit für Solidarität mit Kuba sein. US-Präsident Trump setzt das Land seit Monaten wirtschaftlich und politisch unter Druck und droht mit einer Übernahme. Aufgrund einer Ölblockade und weiteren US-Sanktionen steckt Kuba in der schwersten Wirtschaftskrise seit dem Zusammenbruch der Sowjetunion. Die derzeit fast hochsommerlichen Temperaturen im Mai wirken sich nicht nur auf die Freizeitgestaltung aus, sondern auch auf den Arbeitsplatz. Ab diesem Jahr gilt erstmals eine eigene Hitzeschutzverordnung. Mehr von Nina Walli.
5: Die gilt allerdings nur für Arbeiten im Freien. Der Arbeitgeber ist demnach verpflichtet, ab Temperaturen von 30 Grad Schutzmaßnahmen gegen Hitze und UV-Strahlung zu setzen. Ab 32,5 Grad kann am Bau auch Hitze freigegeben werden. Der ÖGB fordert nun auch für überhitzte Büros, Klassenzimmer, Werkshallen oder in der Pflege Schutzmaßnahmen gegen Hitze. Denn ein generelles Recht auf hitzefrei gibt es derzeit nicht. Allerdings muss der Arbeitgeber für geeignete Raumtemperaturen sorgen. Wer keine Gleitzeit hat und wegen der Hitze früher zur Arbeit kommen will, braucht dafür die Zustimmung des Arbeitgebers.
2: Bei einem Chemieunfall in einer Verpackungsfirma in den USA ist mindestens ein Mensch ums Leben gekommen. 9 weitere werden noch vermisst. Auf dem Firmengelände ist laut Feuerwehr ein 3,5-Millionen-Liter-Tank mit Weißlauge geborsten. Die Räumungsarbeiten sind schwierig. Das waren die Nachrichten mit Felix Nowak.
0: Damit schauen wir zum Wetter in Kärnten. Da ist es jetzt meist noch sonnig mit ein paar Quellwolken über den Bergen. Am Nachmittag ist es von Norden her mit einzelnen Schauern und Gewittern zu rechnen. Die Höchstwerte 27 bis 32 Grad. Momentan am wärmsten in St. André im Lavanstal bei 27 Grad, Klagenfurt und Feldkirchen bei 26 Grad, 25 in Ferlach, St. Veit, Spital und in Lienz, 24 Grad in Villach, in Feistritz ob Bleiburg und 15 Grad momentan am Dobratsch. Morgen am Donnerstag scheint auch verbreitet die Sonne. Am Nachmittag zeigen sich über den Bergen wieder Quellwolken. Das Schauerrisiko morgen aber eher gering. Bei Frühtemperaturen von 12 bis 16 Grad, die Höchstwerte am Donnerstag bis zu 30 Grad. 10 Uhr und gleich 4 Minuten. Sie sind sicher unterwegs mit Radio Kärnten. Auf der B99 Katschbergstraße gibt es eine Sperre zwischen Rennweg und Gmünd wegen Holzschlägerungsarbeiten. Ausweichen können Sie parallel über die Tauernautobahn. Und noch eine Meldung für die A2 Südautobahn Richtung Wien zwischen Modriach und Steinberg. Vor dem Herzogbergtunnel wird der Verkehr bis ca. 10.15 Uhr angehalten. Ein LKW hat die Höhenkontrolle hier ausgelöst. Warten Sie die Dauer der Sperre einfach ab. Gute und sichere Fahrt wünsche ich.
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0: Sie bezeichnet sich selber nicht als Rock-Lady, sondern eher als Rock-Furian. Sophie, das ist schon länger her, trotzdem hat sie es über sich gesagt. Sie ist seit ihrem 70. Geburtstag leider nicht mehr auf der Bühne gestanden. Mit Langsam wer imiert, hat sie sich von der Bühne verabschiedet. Trotzdem gibt es immer mal wieder kleine Lebenszeichen, über die sich die Fans dann sehr freuen. Die Rede ist von der einen und einzigen Stefanie Werger. Gleich ist sie bei mir zu Gast im Studio, hier in Radio Kärnten.

0: Sie ist Musikerin, Autorin, Kabarettistin und trägt den Amadeus-Ehrenpreis für ihr Lebenswerk. Und sie ist, wenn Sie mich fragen, eine absolute Legende der österreichischen Musikszene. Ich freue mich sehr, Sie jetzt bei mir im Studio begrüßen zu dürfen. Herzlich willkommen und einen schönen Vormittag, Stefanie Werger.
1: Hallo, ich freue mich sehr, hier zu sein. Danke für die Einladung.
0: Das freut auch uns wirklich außerordentlich. Und natürlich, Stefanie Werger, nicht grundlos hier. Es gibt eine neue Single. Sie trägt den schönen Titel »So schöne Leid«. Welche schönen Leid sind denn da gemeint?
1: Naja, das sind die perfekten Leid. Es geht an die Perfektion, an die perfekten Leid. Alles ist, alle sind schlank, Gott sei Dank. Was für, nein, was, keiner ist dick, was für ein Glück hast. Und alles ist perfekt und sie tragen Prada und Gucci und den ganzen Schmafu. Mhm. Das geht ja an diese Gesellschaft, an die Wertegesellschaft, zu der ich nicht dazu passe und auch nicht hinkehre. Ich war zwar hin und wieder so eingeladen, habe mich aber nicht ganz wohl gefühlt dort. Da kommst du davor irgendwie wie ein Apfel, der verwortakelt ist, und den dann aus dem Regal schmeißen, weil er nicht verkäuflich ist.
0: Mhm. Aber man geht dann auf diese High Society Events, weil man muss vielleicht zum, wie sagt man auf Neudeutsch, networken? Oder warum?
1: Nein,
0: heute
1: muss ich gar nichts mehr. Aber natürlich, hin und wieder habe ich damals fast einmal müssen. Mhm. Und man trifft sie ja überall, nicht nur bei Events. Mhm. Ja, ich kenne es alle. Ich habe immer lieber das Gemütliche, nicht weil ich jetzt schon alt geworden bin. Früher war es auch schon so.
0: Mhm. Aber das muss doch ein schöner Moment sein, wenn man irgendwann merkt, okay, jetzt ist die Karriere so weit fortgeschritten, dass ich diese Events nicht mehr so häufig besuchen muss, kann ich mir vorstellen.
1: Sagen wir so, ich habe nie was müssen, weil wenn ich was nicht wollen habe, habe ich es eh nicht gemacht. Mhm. Sagen wir so. Wer mich kennt, kann sich das denken. Aber so hin und wieder ist man halt hineingeraten in sowas und ja, und ach, ich schaue gern Seitenblicke und so weiter. Mhm. Da sieht man ja solche Events auch. Und da denke ich mir oft, no, dass da war ich da die, so Model-Geschichten und ja, halt, von die Oberen sich schön herbrezeln und so. Mhm. Mit eigenen Gewändern und Schmuck und so weiter. Und was der Teufel.
0: Ja, Stefanie Werger bei uns zu Gast in Radio Kärnten im Studio. Auf der Konzertbühne hören wir sie leider schon länger nicht mehr.
1: Leider ja, es geht nicht mehr. Das schaffe ich nicht mehr. Mhm. Ich habe manchmal Muskelschmerzen im Kreuz, da könnte ich an der Decke kleben und da schreie ich oft sogar. Mhm. Ich weiß nie, wann es kommt. Es kommt und dann bin ich wirklich, also das tut so weh. Und wenn mir das, ich wollte auch nicht warten, bis wir aufgetragen auf die Bühne müssen und abgetragen. Mhm. Das muss ich nicht. Also ich habe mich sehr, sehr schön von meinem Publikum verabschiedet. Sie haben es mir alle gedankt. Es war alles ausverkauft zweimal und es war so schön. Mhm. Und so möchte ich es in Erinnerung behalten und nicht, dass ich mal oben zusammenbreche oder irgendwas oder leidend oben bin. Das möchte ich nicht mehr. Aber die Leute kriegen ja immer wieder einmal ein paar Zuckis von mir über eine neue Single oder so.
0: Über die Sie sich auch sehr freuen. Stichwort neue Single. Ich würde sagen, wir hören einmal rein. Stefanie Werger, wollen Sie selber anmoderieren?
1: Ja, so schöne Leute. Jetzt auf Radio Kärnten.

0: Das ist sie, So schöne Lights. Die neue Single von Stefanie Werger. Sie ist jetzt noch bei mir im Studio zu Gast. Wir plaudern gleich hier weiter.
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0: Eric Clapton in Radio Kärnten. Von der einen musikalischen Legende gleich zur nächsten. Bei mir im Studio von Radio Kärnten ist noch immer Stefanie Werger zu Gast. Ihre neue Single So schöne Leid haben wir gerade gehört auf der Bühne. Da geht sie uns leider schon seit 5 Jahren ab. Zum 70. damals hat sie sich verabschiedet mit Langsam Verimiert bei ihren Fans. Die Ärzte haben damals Ruhe verordnet, aber ich denke mir trotzdem, das ist schon eine Herkulesaufgabe für einen derart umtriebigen Menschen, wenn man dann auf einmal Ruhe geben muss, oder nicht?
1: Also es war, ich hab's braucht, die Ruhe dann noch. Nach so einer Tournee, ist nicht einfach. Hätte ich sowieso keine mehr gespielt, auch wenn ich noch gesund gewesen wäre, hätte ich gesagt, ja, einzelne Konzerte, aber keine Tournee mehr, das ist so anstrengend. Nicht das auf der Bühne stehen, das macht mir gar nichts aus. Im Gegenteil. Aber die ganzen Nebengeräusche, jeden Tag eine andere Matratzen, jeden Tag ein anderes Hotel, einmal passt dort was nicht, einmal da. Die Fahrten und ja, macht müde.
0: Aber eigentlich ist es doch genau das, wenn man ein aufstrebender Künstler, eine aufstrebende Künstlerin ist,
1: ja,
0: was man eigentlich
1: jung
0: will,
1: sind,
0: oder?
1: Ja, passt das ja, das passt. Nur wenn du einmal dann über 70 bist, dann ist es nicht mehr so lustig, sagen ja alle eigentlich, ne?
0: Denke ich mir. Aber was sagt man da jungen Menschen, wenn sie denen begegnen, die sagen, ich wäre auch so gern eine Künstlerin, ein Künstler, ich wäre gerne ein Musiker. Was sagen sie denen dort? Wie macht man denen Mut vielleicht, dass man das auch aushält?
1: Ja, schau, ich war nie das Püppchen auf der Bühne, die Glitzerdame. Ich glaube, mein Erfolg liegt auch darin, dass die Leute gesagt haben, schaut so aus wie unser Eins. Und ihr habt es auch geschafft. Und wenn man was wirklich will und wenn man sich das wünscht und wenn man auch das nötige Talent hat, es gehört natürlich schon dazu, wenn jemand gar nicht singen kann und er glaubt, er kann singen, wird das nicht weit bringen. Und wenn er es nur so sehr will. Außer in irgendeinem Genre vielleicht, wo es wurscht ist. Aber singen muss man trotzdem können. Sie können nicht, im Studio kannst du nicht zaubern. Ja. Und, aber es lohnt sich zu arbeiten, an sich zu arbeiten. Für mich war es das Größte, die Lieder selber zu schreiben.
0: Wie darf man sich denn das vorstellen? Sitzen Sie da zu Hause auf einem Schreibtisch, haben Sie vielleicht einen Platz im Freien, wo Sie schreiben, und geht es dann mit so einem Schnipser, dass der Song da ist, oder brauchen Sie da Wochen? Wie läuft denn das?
1: Das kann sehr lang dauern. Ich mache mir so meine Gedanken, über was könnte ich schreiben, über die Thematik. Ist das wert, dass ich ein Lied draus mache? Manchmal wird es nichts, da landet es im Mistkübel. Und manchmal geht es sehr schnell. Schreibe meistens am Küchentisch, also im Wohnzimmer, Küche, Wohnzimmer. Und am Schreibtisch selten. Am Schreibtisch bin ich dann erst, wenn ich dann ausarbeite. Da hat es einmal eine sehr lange Blockade von mir gegeben. Da war ich wirklich wochenlang nichts gegangen. Und ich war verzweifelt, weil der Studiotermin war schon sehr nahe. Und ich habe noch keine einzige Zeilen gehabt. Dann bin ich fortgegangen. Einmal, eines Nachts, habe ich mir ein bisschen herbrezelt und bin reingegangen in die Stadt. Habe zum Wirten gesagt, ja, in Köln hole ich was Gescheites. Dann ist es mit da geworden. Und dann habe ich einmal Haarweh gehabt am nächsten Tag. Und dann habe ich mich hingesetzt und stark wie ein Felsen geschrieben in 10 Minuten. Und dann ist es geflutscht, das ganze Album ist ausgerutscht. Das war mein erfolgreichstes, die Intim war das. Da war fast jede Nummer Hit.
0: Stark wie ein Felsen. So ist sie, und das hören wir jetzt in Radio Kärnten. Danke, Stefanie Werger, für den Besuch bei uns im Studio.
1: Sehr gerne.
0: Und letzte Frage: Wann gibt es wieder Zucker an? Im Herbst und wann noch?
1: Im Herbst gibt es was sehr Schönes. Oh. Für meine Frauen, für alle, die meine Balladen lieben. Ein wunderschönes Liebeslied. Bis hat so, sage ich noch nicht. Es ist aber schon fertig produziert von Christian Kolonowitz auch. Und das ist auch sehr schön. Ganz was anderes wieder. Das eine war lustig und witzig und ein bisschen kritisch auch. Und das andere ist was fürs Herz.
0: Im Herbst das nächste Zuckerl also, und jetzt direkt hier in Radio Kärnten. Ein Zuckerl, das kennen wir schon ganz gut. Sie ist es und sie hat es geschrieben. Stark wie ein Felsen. Stefanie Werger, danke vielmals für den Besuch.
1: Gerne. Stark!

0: Jetzt ist es exakt 10.30 Uhr, halb elf.
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2: Nach dem Brand in einem Pflegeheim vergangene Woche in Lindorf-Felden, bei dem an die 100 demenzerkrankte Menschen evakuiert werden mussten, hat die Betreibergruppe heute mit der schrittweise Rücküberführung der Klienten begonnen. Das gesamte Wochenende über wurde das Gebäude gereinigt und adaptiert. In einem ersten Schritt sollen heute 25 Bewohner wieder in ihre Wohneinheiten zurückkehren können. Bis nächste Woche soll der Wiedereinzug abgeschlossen sein. Jener Teil des Untergeschosses, wo das Feuer ausgebrochen war, bleibt aber wohl länger unbewohnbar, heißt es von Betreiberseite. Wegen fragwürdiger Beschäftigungsverhältnisse ist die Arbeiterkammer für eine Kärntnerin eingeschritten und hat insgesamt 65.000 Euro an Entschädigung erkämpft. Die Frau war bei ihrem Arbeitgeber 17 Jahre lang in einem Kettendienstvertrag gefangen. Eine Befristung reihte sich an die nächste, bis die Frau plötzlich nicht mehr beschäftigt wurde. Nach Interventionen der Arbeiterkammer erklärte sich der Dienstgeber zur Zahlung einer freiwilligen Abgangsentschädigung bereit. Und in der Nacht auf heute hat die Verkehrspolizei landesweit Schwerpunktkontrollen wegen Alkohols und anderer Drogen am Steuer durchgeführt. 16 Pkw-Lenker haben dabei ihren Führerschein verloren. Es gab mehr als 300 Anzeigen und über 250 Strafzettel, die ausgestellt wurden. Das Wetter, Martin.
0: Das scheint heute verbreitet. Die Sonne und die Temperaturen steigen auf 28 bis 32 Grad. Am Nachmittag ist dann von Norden her vorübergehend mit örtlichen Schauern und Gewittern zu rechnen. 10 Uhr und gleich 32 Minuten. Sie sind sicher unterwegs mit Radio Kärnten. B99 Katschbergstraße zwischen Rennweg und Gmünd. Da gibt es eine Sperre wegen Holzschlägerungsarbeiten. Sie können parallel über die Tauernautobahn ausweichen. Wenn Sie unterwegs Störungen entdecken, bitte anrufen.
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0: Haben Sie eine Minute? Dann nehmen Sie sich doch.
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0: Ja, das Motto zum heutigen Tag: Vertrau auf dein Bauchgefühl.
2: Der Darm ist ein zentrales Organ für unsere Gesundheit. Nicht umsonst heißt es auch, du bist, was du isst. Wie es unserem Darm geht, spiegelt nicht nur unsere Psyche oder Haut wider, sondern auch das Immunsystem. Immerhin etwa 70% der Immunzellen sitzen im Darm. Ballaststoffreiche Ernährung mit viel Gemüse, Vollkornprodukten und Hülsenfrüchten unterstützt eine gesunde Darmflora. Fermentierte Lebensmittel wie Joghurt oder Sauerkraut liefern außerdem zusätzlich nützliche Bakterien. Heute wissen wir, eine vielfältige Darmflora kann Entzündungen reduzieren und das Wohlbefinden steigern. Kombiniert mit ausreichend Flüssigkeit und Bewegung können wir so unserer Verdauung viel Gutes tun. Und nicht vergessen, ein gesunder Darm wirkt sich auf den ganzen Körper aus. Bleiben Sie gesund, alles Liebe, Ihre Christine Reiler.
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0: Slowly in Radio Kärnten. 10 vor 11 ist es. Wir schauen ganz kurz zu Ihnen ins Auto. Sie sind sicher unterwegs mit Radio Kärnten, A10 Tauernautobahn Richtung Villach zwischen Feistritz und Villach West. Da bitte erhöhte Vorsicht. Radio Kärnten, Hörer melden ein defektes Auto auf der Überholspur. Hier bitte besonders vorsichtig zu fahren. Gute und vor allem sichere Fahrt. So, was haben Henry Kissinger, Jamie Oliver, Silvia Schneider, Eva Pinkelnick und Peter aus Oberfellach gemeinsam? Sie haben heute Geburtstag. Wir gratulieren Ihnen gleich.
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0: Dazu alles Liebe und Gute und weiterhin viel Gesundheit. Und dann noch nach Neuhaus zu Albert Hartl, der feiert heute seinen 85. Geburtstag. Viel Gesundheit und viel Glück, das wünschen deine Gattin Margarete, Sohn Christian und Katrin mit den Enkeln Elisabeth und Alexander, Sohn Reinhard und Ingrid mit den Enkeln Stefanie und Reinhard Junior sowie dein Urenkel Elias. Wir haben einen Geburtstagschor schon aufgestellt und bitte...
1: Happy Birthday to you!
0: Singen einmal die Kleinen und wenn ich die Sternland sieg, singen die Großen das Quartett-Wörtersee. Jetzt für Sie alles Gute.
2: Wenn

0: Ja, mit Glanz und Gloria und mit ausreichend Pomp geht dieser Vormittag in Radio Kärnten zu Ende. Mein Name ist Martin Kalbitzer-Furren. Jetzt aber nicht abdrehen. Joe Kohlhofer steht schon bereit und erwartet Sie zur Mittagszeit. Das reimt sich. Ich wünsche Ihnen dabei viel Spaß, einen schönen Tag noch und ich sag Mahlzeit.
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2: Am Mikrofon ist Felix Nowak. Das Vermögen der Österreicherinnen und Österreicher ist im vergangenen Jahr deutlich gewachsen. Allerdings ist die Schere zwischen Arm und Reich weit geöffnet. Das zeigt der Global Wealth Report der Boston Consulting Group. Christina Kreuz berichtet.
3: Es sind nur rund 500 Superreiche. Sie vereinen allerdings 39% des österreichischen Finanzvermögens. Das sind laut dem Global Wealth Report 100 Millionen Dollar, umgerechnet etwa 86 Millionen Euro. Das private Finanzvermögen legte im vergangenen Jahr demnach um 15,2% zu. In diesem Wert sind neben Bargeld, Kontoguthaben und Wertpapieren auch Ansprüche gegenüber Pensionskassen eingerechnet. Als stärkster Wachstumstreiber erwiesen sich Anleihen sowie Aktien und Investmentfonds. Laut dem Bericht ist dadurch die Kluft zwischen Arm und Reich größer geworden, denn wer mehr hat, kann breiter streuen und in renditestärkere Anlageklassen wie Aktien investieren. Weltweit gibt es übrigens 97.000 Superreiche. Der Großteil von ihnen lebt in den USA und in China.
2: Die Ukraine hat den Hafen von Sewastopol auf der annektierten Halbinsel Krim angegriffen. Laut russischen Angaben hat die dortige Luftabwehr mehr als 20 Drohnen abgeschossen. Verletzte gebe es nicht. Bei russischen Angriffen auf die ukrainischen Regionen Dnipropetrovsk und Saporischschja sind laut ukrainischen Angaben 21 Menschen verletzt worden. In Niederösterreich setzt sich die Serie an beschädigten Gräbern fort. Mittlerweile gibt es in 9 Bezirken Fälle, zuletzt in den Bezirken Hollerbrunn und Weidhofen an der Thaya. In mehreren Fällen sind Goldzähne gestohlen worden. Die Polizei ermittelt wegen des Verdachts auf Einbruchsdiebstahl und auf Störung der Totenruhe. Wenn am Handy Werbung zu Themen angezeigt wird, über die gerade gesprochen worden ist, dann kann das unheimlich wirken. Dahinter stecken oft sogenannte Data Broker. René Meyer-Prieler von der ORF-Verifikationsabteilung de facto. Wer oder was genau sind Data Broker und was machen die mit unseren Daten?
4: Also Data Broker sind Datenhändler. Sie kaufen Informationen, die Apps auf unserem Handy über uns selbst erfassen. Dann verkaufen die Data Broker die Daten an Unternehmen weiter. Dazu gehören etwa Standortdaten, Bewegungsprofile oder Interessen. Dafür muss uns aber niemand abhören. Der Datennutzung stimmen wir sogar selbst zu, wenn wir Apps installieren.
2: Und was kann man eben gegen diesen Datenhandel tun?
4: Naja, wichtig ist, genau darauf zu achten, welche Berechtigungen man Apps gibt. Das wird ganz am Beginn abgefragt, wenn wir eine App aus dem jeweiligen App Store herunterladen. Aber es ist auch möglich, das noch später in den Datenschutzeinstellungen des Handys zu ändern. Dort kann man zum Beispiel verhindern, dass der eigene Standort weitergegeben wird.
2: Danke, René Meyer-Prieler. Und das waren die Nachrichten mit Felix Nowak.
5: Und damit zum Wetter in Kärnten. Das präsentiert sich auch heute hochsommerlich. Zur Sonne kommen am Nachmittag ausgehend von den Bergen im Norden Quellwolken, die stellenweise dann Regenschauer und Gewitter bringen. Die werden zwar nicht überall durchziehen, dort wo sie auftreten, kann es kurzzeitig aber auch stärker regnen. Die aktuellen Temperaturen 28 Grad in St. André und in Feldkirchen, 27 Grad hat es in Klagenfurt, Ferlach, weiters in Kötschach-Mauthen, 27 Grad auch in Lienz, 26 Grad in Oberfellach, Völkermarkt und Spital und etwas kühler in Kornath. Dort hat es aktuell 25 Grad. Morgen am Donnerstag lösen sich die wenigen Restwolken rasch auf. Dann scheint oft ungetrübt die Sonne. Am Nachmittag entwickeln sich über den Bergen Haufenwolken. Die Schauerneigung bleibt aber voraussichtlich sehr gering. In der Früh hat es zwischen 12 und 16 Grad. Der Nachmittag nicht ganz so heiß und schwül wie heute. Temperaturen zwischen 25 und 30 Grad sind angesagt, in 2000 Meter Höhe 13 Grad. 4 Minuten nach 11 sicher unterwegs mit Radio Kärnten. Unser Blick auf die A10 Tauernautobahn Richtung Villach zwischen Feistritz und Villach West. Vorsicht, ein defektes Auto steht da auf der Überholspur. B99 Katschbergstraße zwischen Rennweg und Gmündsperre wegen Holzschlägerungsarbeiten. Ausweichen können Sie parallel über die Tauernautobahn. Wir wünschen gute Fahrt.
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5: Das große Handy-Experiment geht zu Ende. 3 Wochen ohne Smartphone. Über die Erkenntnisse berichten wir in ein paar Minuten. Und die lange Nacht der Kirchen. Eine Vorschau hören Sie heute auch in der Mittagszeit. Let's do it! Willkommen!

0: Ganz ehrlich, könnten Sie sich das vorstellen, 3 Wochen ohne Handy, ohne Smartphone auszukommen? Was im Vorjahr mit einer mutigen Klasse aus einer Schule in Gänserndorf mit Lisa Gartenstädter und ihrer Doku-Reihe Doc 1 als Experiment begonnen hat, ist mittlerweile sogar schon über die Landesgrenzen hinaus bekannt und hat ein großes Echo verursacht. Heute Abend um 20.15 Uhr reist Lisa Gartenstädter durchs ganze Land und fängt die Erkenntnisse ein. Unsere Redakteurin Isabella Drechsel hat mit ihr vorab gesprochen.
1: Zum Organisieren, ne?
2: Ja, ein Wecker.
1: Ein Wecker, ja.
3: Projektmanagementunterricht in der 3. Klasse der Höheren Lehranstalt für wirtschaftliche Berufe im 23. Bezirk in Wien. Auf die Klasse warten 3 handyfreie Wochen. Schülerin Leonie Eizenberger und Schüler Kilian Rettenbacher überlegen, was am schwierigsten wird.
4: Ohne Wecker aufstehen und keine Musik. Das ist leider ein großes Problem und ich habe mir auch schon einen MP3-Player vorbereitet, weil Musik ist für mich das Wichtigste.
5: Auf jeden Fall wird mir auch abgehen, auf den Stundenplan schauen, weil wenn wir zum Beispiel eine Stunde später Schule haben, will ich natürlich zu Hause bleiben und länger schlafen und nicht in die Schule gehen. Also auf jeden Fall Stundenplan auch.
3: Das 3-wöchige Experiment wird vom Anton-Proksch-Institut wissenschaftlich begleitet. Der Leiter der Abteilung für klinische Psychologie, Oliver Scheibenbogen, beschreibt, welche Fragen die Teilnehmerinnen und Teilnehmer in Sachen Handykonsum bereits im Vorfeld beantworten mussten.
6: Wie hoch ist denn das Nutzungsverhalten? Wie unter Anführungszeichen problematisch oder süchtig sind die Schüler schon? Wir erheben auch das aktuelle Wohlbefinden, sowie Symptome der Depression und einer eventuellen Schlafstörung, die da ist.
3: Weitere Fragebögen wird es während und nach der handyfreien Zeit geben. Beim heute startenden Doc1-Handy-Experiment handelt es sich eigentlich um eine zweite Auflage. Für eine Doc1-Sendung haben im Vorjahr 69 Schülerinnen und Schüler aus Gänserndorf ihre Handys abgedreht. Bei manchen kommt es zu Entzugserscheinungen, bei anderen zur Erkenntnis, das Leben ohne Handy ist eigentlich befreiend.
0: Alle Ergebnisse dann heute Abend, 20.15 Uhr in ORF 1.

0: Blick nach Großbritannien. Dort weitet die Polizei ihre Ermittlungen gegen den Bruder von König Charles aus. Ermittelt wird nicht nur wegen Amtsmissbrauchs, sondern auch möglicher sexueller Vergehen. Die Behörden rufen Zeugen und mögliche Opfer auf, sich zu melden. Andrew, dem alle Titel mittlerweile aberkannt wurden, wird unter anderem vorgeworfen, vertrauliche Handelsinformationen der britischen Regierung an den sexuellen Serienstraftäter Jeffrey Epstein weitergegeben zu haben. Mit ihm unterhielt Andrew eine langjährige, enge Freundschaft, berichtet aus Großbritannien Jörg Winter.
1: Ein sichtlich schwer mitgenommener ehemaliger Prinz im Fond einer Luxuslimousine, zusammengekauert am Rücksitz mit starrem Blick. Die Aufnahme eines Fotoreporters nach der vorübergehenden Festnahme von Andrew Mountbatten Windsor, sie ist zum Sinnbild geworden. Sinnbild des tiefen Falles eines Mannes, der zeitlebens enorme Privilegien aufgrund seiner Geburt genossen und wegen seines mutmaßlichen Fehlverhaltens später alles verspielt hat. Seine offizielle Rolle in der Königsfamilie ebenso wie alle Titel und Ehren. Ob sein Fehlverhalten aber auch strafrechtlich relevant ist, darum geht es in den Ermittlungen, die ebenso umfangreich wie einmalig in der Geschichte der britischen Monarchie sind. Die Vorwürfe sind komplex. Hat der ehemalige Prinz als Handelsbeauftragter der britischen Regierung vertrauliche Informationen an den Milliardeninvestor Jeffrey Epstein weitergegeben und sich damit des Amtsmissbrauchs schuldig gemacht? Hat Epstein, der verurteilte Sexualserienstraftäter, als de facto Zuhälter für Andrew fungiert und dem Prinzen junge Frauen zugeführt? Hatte Andrew mit diesen Frauen auch gegen deren Willen Sex, wie das zumindest ein Opfer von Epstein behauptet hat, das mittlerweile verstorben ist? Diesen Fragen geht die Polizei jetzt nach und hat mögliche Opfer oder auch Zeugen aufgerufen, sich zu melden. Mit den Anwälten einer Frau ist die Polizei in Kontakt. Sie soll im Jahr 2010 für sexuelle Handlungen zu einer Adresse in Windsor gebracht worden sein. Details sind unklar. Die britische Polizei ist bei diesen Ermittlungssträngen auf Unterlagen aus dem amerikanischen Justizministerium angewiesen. Offenbar hat man bisher aber nur beschränkten Zugang zu diesem Material. Anders bei der Rolle Andrews als Sonderbeauftragter der britischen Regierung für internationalen Handel. Hier wurden den Ermittlern von Regierung und Königshaus wichtige Informationen zur Verfügung gestellt, heißt es. Aus den Unterlagen geht hervor, dass die Queen die Regierung unmissverständlich gedrängt hat, Andrew diesen Job zu geben. Das war allerdings schon vor 25 Jahren. Es wurde nie hinterfragt, ob er diese Position bekommen soll oder nicht, obwohl Andrew überhaupt keine Kompetenz bei Fragen des internationalen Handels hatte, sagt Craig Prescott, Verfassungsrechtler und ausgewiesener Spezialist für rechtliche Fragen der Monarchie. Hätte Andrew vertrauliche Informationen der Regierung an seinen Freund Epstein weitergegeben, wäre das ein schweres strafrechtliches Vergehen. Der angebliche Lieblingssohn der Queen bestreitet alle Vorwürfe, sieht sich als Opfer, während die Polizei die Ermittlungen vorantreibt. Ermittlungen, die, wie es heißt, sehr viel Zeit in Anspruch nehmen werden.

0: Schön, dass Radio Kärnten hören. 11.30 Uhr, halb zwölf. Jetzt bei uns der Nachrichtenüberblick.
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0: Im Studio ist Isolde Notnagel.
2: Unter den höchsten Sicherheitsvorkehrungen, die es in Klagenfurt je gab, hat heute Vormittag am Landesgericht der Prozess gegen den Syrer begonnen, der am 15. Februar 2025 einen Terroranschlag in der Villacher Innenstadt verübt haben soll. In ihrer Anklage hat die Staatsanwaltschaft gesagt, was geschehen ist, sollte man nicht in Worte fassen müssen. Innerhalb von einer Minute und 24 Sekunden soll der Angeklagte, der sich zum IS, zum Islamischen Staat bekennt, auf sechs Menschen im Alter von 14 bis 33 Jahren eingestochen haben. Das erste und jüngste Opfer, ein 14 Jahre alter Bub, hat den Anschlag nicht überlebt. In seiner Einvernahme zeigt sich der Angeklagte heute völlig gleichgültig zu seiner Tat. Er würde wieder morden, wenn er die Gelegenheit dazu hätte. Meine Kollegin Romy Sigurd-Klippstädter beobachtet für uns den Prozess und meldet sich dann live im Mittagsjournal in einer Stunde. In der heurigen Saison gibt es in Kärnten bereits 4 Badetote. Gestern Nachmittag erst ist ein 93-Jähriger bei Annenheim am Ossiacher See ums Leben gekommen. Der Einheimische war leblos im Wasser getrieben. Die Reanimationsmaßnahmen von Wasserrettern und Notarzt blieben erfolglos. Aufgrund unerlaubter Kettenverträge ist die Arbeiterkammer für eine Kärntnerin eingeschritten. Die Frau hat 17 Jahre lang durchgehend befristet beschäftigt, gearbeitet, bis ihr Arbeitgeber ihren Dienstvertrag plötzlich nicht mehr verlängerte. Die Arbeiterkammer konnte 65.000 Euro an Entschädigung erkämpfen. Und damit wieder zu dir, Christian.
0: Sicher unterwegs mit Radio Kärntner, 10.000 Autobahn Richtung Villach zwischen Feistritz und Villach West. Das defekte Auto ist abgeschleppt. Es sind wieder alle Fahrspuren frei. Wir wünschen gute Fahrt.
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0: Ziemlich überraschend hat sich heute in der Früh zwischen dem Falkensee und dem Rosental stellenweise ein kräftiges Gewitter bzw. ein kräftiger Regenschauer entwickelt. Da hat es ordentlich geschüttet, teils begleitet von Blitz und Donner, aber im überwiegenden Teil Kärntens war der Vormittag natürlich trocken und sonnig. Und auch am Nachmittag geht es mit einigen sonnigen Phasen weiter. Allerdings generell werden die Quellwolken von Norden her zahlreicher und zumindest abschnittsweise ist im Laufe des Nachmittags vorübergehend mit Schauern und einzelnen Gewittern zu rechnen. Es wird aber, wie schon gestern angekündigt, bei weitem nicht überall nass. Die Temperaturen reichen 27 bis 32 Grad. Zum Teil ist es schwül. Morgen am Donnerstag hochsommerlich. Rasch setzt sich im ganzen Land die Sonne durch, so Wolken vorhanden sind. Am Nachmittag machen sich über den Bergen ein paar Quellwolken bemerkbar. Einzelne Schauer sind nicht ganz ausgeschlossen, aber meist unwahrscheinlich. Bei lebhaften Nordföhn erreichen die Temperaturen 24 bis 30 Grad, in 2000 Meter Höhe morgen 13 Grad. Übermorgen perfektes Badewetter in den meisten Tälern Kärntens scheint von früh bis spät die Sonne und auch im Bergland zeigen sich eher nur kleinere Quellwolken. Die Temperaturen steigen auf 26 bis 30 Grad. In 2000 Meter Höhe hat es zu Mittag 14 Grad. Am Samstag die meisten Sonnenstunden zwischen dem Wörtherseeraum und dem unteren Lavandtal. Am Nachmittag bilden sich über den Bergen Quellwolken. Bis auf wenige Ausnahmen wird es am Samstag aber trocken bleiben. Bei lebhaften Nordföhn erreichen die Temperaturen 25 bis 31 Grad. Der Sonntag voraussichtlich labiler, das heißt zur Sonne kommen im Tagesverlauf Quellwolken und speziell am Nachmittag und am Abend ist mit ein paar Schauern oder Gewitter zu rechnen. Die Höchstwerte reichen 26 bis 31 Grad. Und gleich Bonnie M bei uns.
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0: Täglich von Montag bis Samstag ist der Kärntner Dialekt ein Thema in der Radio Kärnten Mittagszeit um ca. 11.50 Uhr. Heute das Wort von Helene Ronnacher aus Weißbriach. Bitteschön.
1: Ein Schürhackel, das ist ein Ofen oder ein Herdbesteck. Und zwar tut man mit dem, im Ofen drinnen oder im Herd drinnen schüren und der hat vorne etwas Gebogenes dabei und das ist ein Hackel und deswegen heißt er Schürhackel.
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0: Schürhackel hat also Verwendung in der Küche und jetzt in Radio Kärnten die Kärntner aus Maria Wert.

0: Die Parsche Kirche entstand in den 50er Jahren aus einem St. Peterer Hof, den die Architekten Holzbauer, Kurrent und Spalt umgebaut haben. Das steile Pultdach mit dem offenen Dachstuhl verschaffte diesem Bau bald die Bezeichnung Seilbahnstation Gottes. Der Volksaltar hatte die Liturgiereform des Zweiten Vatikanums vorweggenommen. Bedeutende österreichische Künstler haben an der Ausgestaltung mitgewirkt. Je eine Kreuzplastik außen und innen haben Fritz Wotruber bzw. Jakob Adelhardt geschaffen. Die Darstellung der Taufe Christi hat Oskar Kokoschka entworfen. Die Glasfenster stammen von Josef Mickel.
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2: Herzlich willkommen zum Mittagsjournal. Das sind unsere Themen. Mit Handschellen in einem Glaskasten. Der mutmaßliche Attentäter vom Terroranschlag in Villach steht seit heute vor Gericht. Die Regierung einigt sich auf eine neue Strompreisbremse und die Universitäten protestieren heute in Wien gegen Kürzungen. Aus dem Journalstudio begrüßt sie Julia Wötzinger. Er gilt als hochgefährlich und sitzt in Handschellen abgesondert in einem Glaskasten. Jener 24-jährige Syrer, der heute in Klagenfurt angeklagt ist. Er soll im Februar vergangenen Jahres mitten in Villach auf mehrere Menschen eingestochen haben, im Namen des sogenannten Islamischen Staates. Ein 24-Jähriger ist gestorben, 5 weitere Personen sind als lebensgefährlich verletzt worden. Hören Sie einen Bericht vom Prozess in Klagenfurt.
3: In Handschellen wird der Angeklagte von 4 maskierten Spezialkräften in den Verhandlungssaal gebracht. Der mutmaßliche Attentäter muss in einer Panzerglaskabine sitzen. Seine Blicke lassen im Saal aber kaum jemanden kalt. Eine Aussage lehnt der Mann ab, deshalb werden ihm seine Einvernahmen durch die Polizei vorgehalten. Er bejaht alles, teilweise nur mit Nicken. Er bereut nichts, er hätte noch mehr Menschen töten wollen und er würde es wieder tun, hätte er die Möglichkeit dazu. Das alles sollte man eigentlich nicht in Worte fassen müssen, sagt die Staatsanwältin, aber der Horror sei in Kärnten angekommen. Derzeit läuft das Beweisverfahren, dem Syrer droht lebenslange Haft.
2: Die Bundesregierung hat sich angesichts der gestiegenen Energiepreise auf Entlastungen geeinigt. Es geht zum einen um die Verlängerung und Ausweitung des gestützten Industriestrompreises auf weitere Branchen. Dazu kommt ein Schutzschirm für die Haushalte und für Gewerbetreibende. Entlasten soll er bei extremen Strompreisanstiegen rasch und unbürokratisch, nämlich über die Stromrechnung. Mehr von Stefan Kappacher.
4: Die Bilder, die die israelischen Streitkräfte von ihren Luftangriffen im Libanon veröffentlichen, sind tonlos, zeigen aber die Wucht der Explosionen und die Zerstörungen. Zum Teil immer öfter nördlich des Litani-Flusses. Das Gebiet südlich davon ist schon bisher eine Art Pufferzone gewesen, libanesisches Staatsgebiet aber weitgehend kontrolliert von Israel. Ministerpräsident Benjamin Netanyahu hat das Vorrücken via Ex angekündigt.
5: "120
4: israelische Angriffe wurden gezählt, mehr als 30 Menschen dabei getötet, Dutzende verletzt. Israel sagt, das Militär ziele auf Stellungen der Hisbollah, die nicht aufhört, Nordisrael mit Drohnen zu terrorisieren.
2: Und an dieser Stelle war der falsche Beitrag zu hören. Es ging um den eskalierenden Krieg im Libanon. Den Beitrag über die Entlastungen bei den Strompreisen werden wir nachreichen. Wir kommen nach Wien. Da demonstrieren gerade tausende Menschen gegen geplante Kürzungen im Universitätsbudget. Studierende, Lehrende und Rektorate warnen vor massiven Folgen für Forschungen und Lehre. Direkt von der Demonstration aus Wien berichtet Annabella Mini.
6: Vor der Technischen Universität am Karlsplatz in Wien sind jetzt schon ein paar hundert Menschen versammelt. Schon seit gestern laufen die Vorbereitungen. Viele haben Schilder und Transparente gebastelt mit der Aufschrift "Hier liegt die Zukunft". Aber nicht nur Studierende, sondern auch Lehrende und Universitätsleitungen demonstrieren heute in Wien gegen die geplanten Kürzungen im Hochschulbudget ab 2028. Organisiert werden die Proteste von der österreichischen Hochschülerinnenschaft und von der Universitätenkonferenz. Laut Polizei werden heute bis zu 15.000 Teilnehmerinnen und Teilnehmer erwartet. Bis jetzt haben Reden stattgefunden und vor ungefähr 5 Minuten hat sich der Demonstrationszug in Bewegung gesetzt in Richtung Hauptuni am Ring. Dort findet dann die große Kundgebung statt und danach zieht der Zug weiter in Richtung Wissenschaftsministerium und schließlich zum Bahnhofsplatz.
2: Berichtet Annabella Mini. Das war das Mittagsjournal mit Julia Wötzinger. Zum Wetter.
7: Den Höhepunkt der Hitze haben wir gestern und heute erreicht.
5: Morgen und am Freitag wird es vor allem im Norden und Osten ein bisschen weniger warm. Es bleibt aber sommerlich mit viel Sonnenschein. Am Wochenende kommen dann ein paar Regenschauer und Gewitter dazu. Derzeit in Wien und Eisenstadt heiter und 30 Grad, St. Pölten und Linz wolkig 28, Salzburg wolkig 29, Innsbruck wolkig 27, Bregenz heiter 27, Graz heiter 31 und Klagenfurt heiter 29 Grad. Insgesamt überwiegt heute Nachmittag zwar immer noch der Sonnenschein, es ziehen aber auch einige Wolken durch und stellenweise bilden sich Regenschauer und Gewitter. Viele werden es nicht sein, möglich sind sie aber in jedem Bundesland. Der Wind aus West bis Nordwest legt weiter zu und wird in vielen Regionen lebhaft bis stark. Die Temperaturen erreichen 25 bis 33 Grad. Morgen dann größtenteils sonnig. Im Bergland von Vorarlberg bis in die westliche Obersteiermark und nach Kärnten, im Tagesverlauf aber auch ein paar Quellwolken, aber höchstens ganz vereinzelt kurze Schauer. Windig und 21 bis 30 Grad. So viel zum Wetter mit Jörg Stibor.
7: 7:07, sicher unterwegs mit Radio Kärnten. Von den Hauptverbindungen liegen uns keine Meldungen über Störungen vor. Gute Fahrt.
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7: Jede Nacht, lange Nacht, haben mal die Schürzenjäger gesungen. Ganz so ist es nicht, aber schon demnächst, am kommenden Freitag, können Sie eine lange Nacht der Kirchen erleben. Was Sie dort erwartet, hören Sie in ein paar Minuten bei uns. Angenehme Mittagszeit.

0: Gemeinschaft, Inspiration, offene Kirchentüren und dazu Musik, Literatur, Gespräche, nicht alltägliche Einblicke und sogar eine Weinverkostung. Am kommenden Freitag übermorgen findet österreichweit wieder die lange Nacht der Kirchen statt. Ute Pichler hat sich mit Projektkoordinatorin Iris Binder über das Programm unterhalten und natürlich auch über das Motto, unter dem die lange Nacht heuer steht.
1: Die lange Nacht der Kirchen ist heuer unter dem Thema Mut. Es geht darum, einander Mut zu machen, miteinander Mut zu leben, auszuprobieren. Wir haben uns überlegt, dass Mut etwas ist, das man sehr schwer alleine machen kann. Ich kann mich selbst bestärken, aber wirkungsvoller ist es immer, wenn eine Gemeinschaft dahinter steht, die sagt, habe Mut und lebe dein Leben. Und genau unter dieses Motto möchten wir in diesem Jahr die lange Nacht stellen.
2: Die lange Nacht beinhaltet heuer über 300 verschiedene Veranstaltungen. Können wir da vielleicht ein paar herausgreifen?
1: Es ist so, dass mehr als 100 Kirchen geöffnet haben werden. Das Ganze ist ja ein ökumenisches Projekt, also katholische, evangelische, altkatholische und rumänisch-orthodoxe Kirche organisieren das Programm an diesem Abend. Viele Kirchen haben natürlich das Thema Mut aufgegriffen. Zuallererst ist mutig, einmal die Kirche am Abend aufzusperren. Es ist eine Zeit, wo man normalerweise nicht vermutet, dass der Ort offen ist. Wir probieren es und hoffen, dass viele der Einladung folgen. Es ist aber auch das Thema Mut. Caritas zum Beispiel, die sagt, sind wir mutig, helfen wir, stehen wir zueinander, wie können wir das leben? Zwei Priesterseminaristen werden da sein, die im Herbst den Weg gewählt haben und ins Seminar eingetreten sind, um Priester zu werden und werden über diesen mutigen Weg berichten. Es gibt Pfarren wie zum Beispiel Liebenfels, wo Mutgeschichten vorgelesen werden von Menschen, die erzählen, was ihnen Mut gemacht hat und ihnen weitergeholfen hat. Eine bunte Mischung, die da auf uns wartet.
2: Es ist die Möglichkeit, Kirche einmal unter Anführungszeichen anders zu erleben. Es wird unter anderem zum Beispiel auch eine Messweinverkostung geben. Wen möchten Sie jetzt damit ansprechen?
1: Es geht darum, dass wir Menschen erreichen möchten, die an diesem Abend vielleicht sogar zufällig unterwegs sind und sagen, die Kirche ist offen, ich schaue mal hinein. Aber auch Menschen, die vielleicht auf der Suche sind, auf der Suche nach Gemeinschaft, nach Miteinander und sagen, vielleicht finde ich das an einem Ort, den ich bisher noch nicht gekannt habe und in dem ich verschiedenste Arten von Musik, von Kultur, von Gemeinschaft, von Vorträgen, von Persönlichkeiten erlebe, bleibe ich vielleicht an einem Ort hängen, wo ich sage, da finde ich etwas, das für mein Leben wichtig sein kann und auch für meinen weiteren Alltag wichtig sein kann.
2: Von groß bis klein, von jung bis alt, die lange Nacht der Kirchen?
1: Genau, es beginnt in vielen Kirchen nicht erst um 17.50 Uhr mit dem Glockenläuten, die in ganz Kärnten läuten werden, sondern einige öffnen bereits am Nachmittag, um den Jüngsten, eben den Kindern, ein Programm zu bieten. Da warten Mutproben, da warten Workshops. Es gibt Führungen, die speziell für Kinder und Großeltern sind. Auch die Jugendzentren der Kirche haben geöffnet, um junge Menschen zu erreichen und junge Menschen anzusprechen. Das Mittelalter unter Anführungszeichen ist natürlich ebenso eingeladen, aber auch Menschen in schwierigen Situationen. Es gibt die Kapuzinerkirche, wo vor allem Trauernde eingeladen sind, die in einer Ausnahmesituation sind. Also wir möchten möglichst viel und breit Menschen erreichen.
2: Das ist eine große Bandbreite im Programm. Wo kann man sich denn jetzt erkundigen, was wann wo stattfindet?
1: Einerseits liegt in den Kirchen das Programmheft auf, an dem alle Orte aufgelistet sind und wo man einen guten Überblick hat. Für jene, die lieber online unterwegs sind, unter www.langenachtderkirchen.at/kärnten findet man das gesamte Programm. Da kann man nach Uhrzeiten suchen, nach Themen suchen, nach Alter suchen, nach Kirchen, nach Orten. Also das ist recht benutzerfreundlich.

0: 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Heute ist Mittwoch, genau 12.30 Uhr, halb eins. Informationen jetzt bei uns.
1: Herzlich willkommen zum Mittagsjournal. Das Landesgericht Klagenfurt ist heute ein regelrechter Hochsicherheitstrakt. Beim Terrorprozess gegen einen 24-jährigen Syrer gelten noch nie dagewesene Sicherheitsvorkehrungen. Über den Baufortschritt der kärntenweit zweiten Primärversorgungseinrichtung in Bleiburg konnten sich heute Interessierte ein Bild machen. Seit 50 Jahren gibt es das Volksgruppengesetz. Der Rechtsanwalt Rudi Wock erörtert in einem Buch Probleme, die es noch immer gibt. Und das Wetter bringt Sonne und ein paar Wolken bei sommerlichen Temperaturen.
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1: Es sind die höchsten Sicherheitsvorkehrungen, die es am Landesgericht Klagenfurt je gegeben hat, die den heutigen Prozess gegen einen Syrer begleiten, der in der Villacher Innenstadt einen Terroranschlag verübt haben soll. Die Tat am 15. Februar 2025 soll nicht länger als eine Minute und 24 Sekunden gedauert haben. In dieser Zeit wurde ein 14-jähriger Bub getötet und 5 Menschen schwerst verletzt. Der Angeklagte bekennt sich zum IS, zum Islamischen Staat. Meine Kollegin Romy Sigurd-Klippstädter beobachtet für uns diesen Prozess. Romy, wie war denn der Prozessauftakt unter diesen ganz besonderen Umständen eines Hochsicherheitsprozesses?
3: Ja, der Schwurgerichtssaal war bis auf den letzten Platz gefüllt. Ohne Handys, ohne Laptops waren auch die Journalisten im Saal. Und dann wurde der Attentäter hereingeführt. Weit ist er nicht gekommen. Bewacht von 4 Justizwachebeamten nahm er dann hinter seinem Panzerglaskäfig sozusagen Platz mit gefesselten Händen, also Handschellen an den Händen, die an einem Bauchgurt befestigt sind, sitzt er dann während des Prozesses dort, eigentlich stoisch, er blickt vor sich hin und antwortet auf Fragen mit Ja oder Nein. Viel mehr ist von ihm heute nicht zu hören.
1: Hat er, wie gesagt, nicht mehr gesagt als Ja oder Nein? Wurde er denn eingehend befragt? Hat er noch irgendetwas sonst zur Tat gesagt?
3: Er wurde eingehend befragt, hat sich aber meist nur auf das Einvernahmeprotokoll bei der Polizei berufen. Und natürlich haben Richter und Staatsanwältin die Anklage vorgehalten und da kam Erschütterndes zutage. Er bekennt sich nach wie vor zum IS. Er wollte eigentlich nicht nur 6 Menschen, sondern mindestens 10 Menschen töten. Dass es nur ein Klappmesser ist, ist dem zu verdanken, dass er keinen Zugang zu einer anderen Waffe gehabt hätte. Hätte er dann den gehabt, hätte er auch sicher einen Sprenggürtel oder ein Auto oder auch eine Handgranate verwendet, so sagt er. Und das Einzige, was ihm leid tut, ist, dass er nicht als Märtyrer selbst gestorben ist, dass er nicht erschossen worden ist. Er würde das immer wieder tun. Er kämpft für den IS, er ist für den IS und er hat sich innerhalb von 3 Monaten via TikTok radikalisiert.
1: Wie geht es dann heute noch weiter? Kann es unter Umständen heute schon ein Urteil des geschworenen Gerichts geben?
3: Derzeit ist Pause, um 12.45 Uhr geht es weiter mit den Sachverständigen. Dann sollen zumindest die Opfer zu Wort kommen, ob sie wirklich aussagen, ist offen. Und wie wir jetzt gerade gehört haben, könnte es sein, dass es heute in den Abendstunden bereits ein Urteil gibt.
1: Bei einem Schuldspruch sollte es zu einem kommen. Welche Strafe droht dem mutmaßlichen Attentäter?
3: Ja, für das terroristische Verbrechen des Mordes und des versuchten Mordes besteht ein Strafrahmen von 10 bis 20 Jahren oder lebenslänglich, wie es heißt. Und letzteres dürfte es, wenn man jetzt als Prozessbeobachter das sieht, wohl auch werden bei dieser Verantwortung.
1: Danke, Romy Sigurd-Klippstädter, für uns beim Landesgericht. Und erster Tag im Prozesstag, natürlich berichten wir darüber auch heute Abend im Fernsehen, 19 Uhr ORF2 in Kärnten heute. Außerdem, Bleiburg bekommt ein Primärversorgungszentrum. Heute haben Politik, Betreiber und Gesundheitskasse einen Lokalaugenschein durchgeführt. Wir berichten darüber noch hier im Journal. Handyfasten war ein Erfolg in ganz Österreich. Auch Kärntner Schülerinnen und Schüler haben mitgemacht. Mehr dazu heute in DOC 1, auch Kärnten heute berichtet. Architektur spielt in Pflegeheimen eine große Rolle. In Klagenfurt wird gerade das Franziskusheim der Caritas um- und ausgebaut. Kärnten heute dabei berichtet unter anderem über das Frühlingsfest in Liebenfels zugunsten der Kinderkrebshilfe. Kärnten heute 19 Uhr, ORF 2. In Bleiburg konnten sich heute Vormittag Besucherinnen und Besucher über den Baufortschritt der kärntenweit zweiten Primärversorgungseinheit überzeugen. Auf dem unteren 10. Oktoberplatz sollen ab Anfang Oktober mehrere Ärzte, Psycho- und Physiotherapeuten unter einem Dach ihre Behandlungen anbieten. Und das als unmittelbarer Nahversorger, um Spitalsambulanzen zu entlasten. Die Diakonie als Betreiber will in absehbarer Zeit im Spital an der Drau auch einen weiteren Standort eröffnen. Konrad Weichselbraun berichtet.
4: Bereits im Herbst habe es Überlegungen gegeben, sich auf die Ausschreibung der österreichischen Gesundheitskasse zu bewerben, sagt Walter Banzi, der Wirtschaftsdirektor der Diakonie. Dann sei man als Bestgereiter hervorgegangen und mit dem Standort der ehemaligen KIK-Filiale sei man jetzt mit Anfang Oktober soweit, die Ordinationen beziehen und loslegen zu können. Heute sind die adaptierten Räume noch im Rohbau zu sehen, mit allerhand Kabelsträngen. Insgesamt werden 2 Millionen Euro an diesem Standort investiert, sagt Walter Banzi. Sie von der Diakonie.
5: Ja, das wird eine Primärversorgungseinheit der allerersten Stunde. Hier werden sehr viele multiprofessionelle Berufsgruppen tätig werden, vom Arzt bis Sozialarbeiter, Krankenschwester, Therapeuten, um wirklich die Bevölkerung in Bleiburg und Umgebung gut versorgen zu können.
4: Nach diesem Vorbild ist auch das Zentrum ins Spital angedacht.
5: Genau, das Zentrum im Spital ist nur etwas größer angedacht, also mit noch einem Arzt mehr. Auch hier sind wir schon in der Umsetzungsphase, das heißt, da ist die Bauverhandlung bereits abgeschlossen und wir hoffen, dass wir im ersten Quartal 27 auch im Spital in Betrieb gehen können.
4: Wie viele Leute braucht man, um diese beiden Versorgungszentren denn betreiben zu können?
5: Ja, wir reden da hier von ungefähr 15 bis 20 Köpfen, nicht vollzeitäquivalenten Mitarbeitern. Wir werden auch Teilzeitkräfte hier beschäftigen und im Spital. Aber das ist ungefähr die Größenordnung, mit der wir rechnen.
4: Für Bürgermeister Daniel Wriesnig sei dieses Ärztezentrum, wie er sagt, eine enorme Bereicherung für die Stadtgemeinde Bleiburg.
6: Wir haben zurzeit nur einen Hausarzt in unserer Stadtgemeinde Bleiburg, haben früher 3 gehabt in Bleiburg, die in kürzester Zeit alle dann in ihren wohlverdienten Ruhestand gegangen sind. Aber natürlich mit einem Hausarzt reicht das, glaube ich, nicht aus in unserer Region, wobei es auch in den Nachbargemeinden in den nächsten Jahren einfach zu Pensionierungen der Hausärzte kommt. Und deswegen ist es für uns eine riesengroße Bereicherung, dieses Ärztekompetenzzentrum nach Bleiburg bekommen zu haben.
4: Für den Betrieb in Bleiburg werden jedenfalls noch Ärztinnen und Ärzte, Diplom-Krankenschwestern, Psychologen und Physiotherapeuten gesucht. Initiativbewerbungen können an die Diakonie gesendet werden, um in der ersten Oktoberwoche den Betrieb aufnehmen zu können. Geöffnet sei die Primärversorgungseinheit in Bleiburg dann 60 Stunden pro Woche an jedem Wochentag ab 7 Uhr früh.
1: Das österreichische Volksgruppengesetz gibt es heuer seit 50 Jahren. Rechtsanwalt und Autor Rudi Wog hat das als Anlass genommen, um ein Buch zu schreiben, in dem er sich angeschaut hat, wie sich das Gesetz über die Jahrzehnte entwickelt hat. Dabei ist er auf viele Probleme und Rechtswidrigkeiten gestoßen, berichtet Barbara Veit.
7: Für Rudi Wog steht fest:
8: Dieses Gesetz ist eigentlich nicht reformierbar. Man müsste es abschaffen und zur Gänze neu schreiben.
7: Denn das Volksgruppengesetz habe sich seit 1976 nicht wesentlich verändert und sei, seitdem es 2000 teilweise in den Verfassungsrang gehoben wurde, juristisch nicht mehr angreifbar, so der Rechtsanwalt. Dabei seien mehrere Regelungen derzeit rechtswidrig, sagt Wog. Beispielsweise gäbe es zu wenige zweisprachige Ortstafeln. Über 800 dieser Schilder sollte es geben, aufgestellt sind 190. Auch die Volksgruppenbeiräte seien laut dem Autor seit einiger Zeit gesetzeswidrig zusammengesetzt.
8: Schon 3-mal haben die Höchstgerichte entschieden, dass die von der FPÖ entsandten Vertreter im Volksgruppenbeirat in diesem nichts zu suchen haben, weil sie sich nicht für die Interessen der Volksgruppe einsetzen. Trotzdem wird vom Bundeskanzleramt immer wieder der Vertreter der FPÖ im Beirat bestätigt.
7: Außerdem werde Slowenisch in nur 14 von insgesamt 36 zweisprachigen Gemeinden in Kärnten als Amtssprache zugelassen. Hier gäbe es für Wog eine einfache Lösung.
8: In der heutigen Zeit der Digitalisierung und der Übersetzungen per Knopfdruck via ChatGPT, wo ist da wirklich das Problem, dass man in Kärnten, in den Südkärntner Gemeinden, nicht überall Slowenisch als Amtssprache zulässt.
7: Der Rechtsanwalt setzt seine Hoffnungen in jüngere Kärntner Sloweninnen und Slowenen. Sie könnten mit einer Klage auf Basis der Generationengerechtigkeit möglicherweise zum Europäischen Gerichtshof für Menschenrechte gehen und so versuchen, das Volksgruppengesetz zu modernisieren.
9: Damit sind wir beim Wetter. Es ist hochsommerlich warm, aber leicht unbeständig. Neben Sonne gibt es vermehrt Wolken und es bilden sich ein paar Regenschauer und Gewitter, die meisten im Bergland und im Süden des Landes. In vielen Regionen weht lebhafter bis kräftiger Nordwestwind. Die höchsten Temperaturen liegen bei 25 bis 33 Grad. Derzeit hat es in Klagenfurt 29 Grad. Das war das Mittagsjournal mit Isolde Notnagel. Im Namen des Teams sage ich danke für Ihr Interesse.

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1: Mit 13 hat er die erste Band gegründet, mit 16 die Schule abgebrochen, dann Tontechniker, Ausbildung und Musikhochschule München besucht und dann mit 26 Jahren in Hollywood. Harold Faltermeier hat eine außergewöhnliche Karriere hingelegt, aber auch große Namen haben noch irgendwie unerfüllte Träume.
2: Nach den vielen Jahren Hollywood, wo ich immer wieder mal einen Zeichentrickfilm machen wollte und es nie klappen konnte, weil mir es eben kein Mensch zugetraut hat. Ich wollte zum Beispiel so unglaublich gern diesen Film machen, Who Framed Roger Rabbit, der halb animierte Film und halb reale Zeichentrickfilm. Großartiger Film, großartige Idee. Ich habe dafür auch einen gepitcht, ja. Wurde aber nicht angenommen. 1994 sollte es dann sein. Ich habe das Angebot bekommen, Asterix in Amerika zu vertonen. Ein toller Zeichentrickfilm. Gerhard Hahn war der Regisseur damals, der bekannt wurde mit Werner Beinhardt. Großartiger Regisseur, großartiger Zeichner auch. Und der hat dieses Oderzo-Erbe auch wirklich angenommen und hat einen tollen Film gemacht, tolles Drehbuch. Und ich durfte die Musik dazu machen. Endlich war mein Traum erfüllt. Ich hab Filmmusik für einen Zeichentrickfilm gemacht. Wir haben ein tolles Album auch dazu produziert. Wir hatten Right Said Fred, wir hatten Aswad, damals eine unglaublich bekannte Reggae-Band. Und wir hatten als Titelsong Bonnie Tyler.

0: Er wurde heute schon vor 2 Stunden prominent angekündigt, aber das Warten hat sich gelohnt. Jetzt ist er tatsächlich im Studio. Wir begrüßen.
1: Danke.
0: Er hat keine Stimme, sonst kann er sich nicht bemerkbar machen. Joe Kohlhofer begleitet Sie durch den Nachmittag, gleich bei den 1000 Fragen. Und dann nach 2 melden sich Iris Hofmeister und Marco Wendre aus Lignano.
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3: Am Mikrofon Julia Wetzinger. Angesichts hoher Energiepreise hat die Regierung Unterstützungsmaßnahmen angekündigt und heute Details dazu präsentiert. Der gestützte Industriestrompreis soll verlängert und auf weitere Branchen ausgeweitet werden. Dazu kommt ein Schutzschirm für Haushalte und für Gewerbetreibende. Bei extremen Strompreisanstiegen soll dieser Schutzschirm über die Stromrechnung entlasten. Mehr von Stefan Kappacher.
4: Die Dreierkoalition nennt es 10-Cent-Garantie. So viel soll ein Grundkontingent Strom kosten, wenn der Marktpreis auf über 16,5 Cent pro Kilowattstunde schnellt. Finanziert wird das durch die Energieversorger. SPÖ-Staatssekretärin Michaela Schmidt.
5: Die Zeit von Übergewinnen auf Kosten der Bevölkerung und der Unternehmen ist vorbei.
4: 750 Millionen Euro gibt es für die Stützung energieintensiver Unternehmen über den Industriestrompreis und das Standortsicherungsgesetz. Wirtschaftsminister Wolfgang Hartmannsdorfer.
6: Wir werden dieses Gesetz jetzt verlängern für 27, 28 und 29.
4: Mehr als 500 Unternehmen sollen profitieren und das unbürokratisch, so NEOS-Staatssekretär Josef Schellhorn.
7: Dieses Gesetz garantiert, dass wir die Kosten im Griff haben werden und dass die Unternehmen auch damit rechnen können.
4: Betont Schellhorn auch die Planbarkeit.
3: 5000 US-Soldaten sollen aus Deutschland abgezogen werden. Seit US-Präsident Donald Trump das angekündigt hat, rüsten sich Gemeinden mit starker amerikanischer Militärpräsenz für den Ernstfall. Die bayerische Gemeinde Vilseck etwa. Sie grenzt an den größten amerikanischen Truppenübungsplatz außerhalb der USA. Wenn die dort stationierten US-Soldaten abgezogen werden, drohen Vilseck nicht nur wirtschaftliche, sondern auch soziale Verluste. Andreas Pfeiffer berichtet aus Vilseck.
8: Seit 80 Jahren bereichern amerikanische Soldaten, amerikanische Autos, Geschäfte mit US-Produkten das Leben im bayerischen Vilseck. Ein Abzug der Stryker Brigade und ihrer Familien würde daher einen erheblichen Einschnitt für das Wirtschafts- und das Sozialgefüge der Stadt bedeuten, meint Bürgermeister Thorsten Grätler.
9: Was mich als Bürgermeister besonders freut, dass die Amerikaner nicht nur auf ihrem Truppenübungsplatz leben, sondern bei uns fest integriert sind.
8: So sieht das auch US-Sergeant Robert Moore. Der enttäuscht wäre, müsste er Vilseck verlassen. Beim NATO-Gipfel in der Türkei im Juli will Bundeskanzler Friedrich Merz noch einmal mit Donald Trump darüber reden. Vielleicht bleibt Vilseck ja doch eine bayerisch-amerikanische Stadt.
3: Auf Griechenlands Straßen soll ein E-Scooter-Verbot für Minderjährige gelten. Die Regierung plant ein entsprechendes Gesetz. Verkehrsminister Kiranakis sagt, viele Jugendliche betrachten das Fahren wie ein Videospiel. 5 Vermisste sind nach einer Woche aus einer überfluteten Höhle in Laos befreit worden. 2 Personen werden noch gesucht. Die 7 Dorfbewohner haben in einer weit verzweigten unterirdischen Höhle Gold gesucht. Wegen einer plötzlichen Sturzflut war die Höhle geflutet worden. Das waren die Nachrichten mit Julia Wetzinger.
10: Und wir kommen damit zum Wetter für Kärnten an diesem Mittwochnachmittag. Zur Sonne, da kommen Quellwolken, die von Norden her stellenweise auch Schauer und Gewitter bringen. Die Temperaturen, ja warm bis heiß, liegen im Moment zwischen 26 Grad in Ariach und 31 hier bei uns in der Klagenfurter Innenstadt. Auch morgen am Donnerstag wieder viel Sonne mit dabei. Im Bergland, da tauchen am Nachmittag ein paar Quellwolken auf. Es wird aber meist trocken bleiben. Die Frühtemperaturen morgen um die 14, die Höchstwerte bis knapp 30 Grad in 2000 Meter Höhe um die 14 Grad. Am Freitag auch Badewetter pur, viel Sonnenschein und Höchstwerte um die 30 Grad. 13 Uhr und 4 Minuten. Sie sind sicher unterwegs mit Radio Kärnten, A2 Südautobahn in Richtung Italien. Zwischen Völkermarkt West und Grafenstein. Der Kreuzer gegen Tunnel ist gesperrt. Ein LKW hat hier die Höhenkontrolle ausgelöst. Das dauert voraussichtlich noch 20 Minuten. Am besten, Sie warten die Dauer der Sperre ab. 0800 600 601 oder Stern 300, direkter Draht in die Radio Kärnten Verkehrsredaktion. Dankeschön und gute Fahrt.
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10: Ja, heute klinge ich ein bisschen wie Kollege Marco Ventre, oder? Stimmlich, muss ich sagen, oder? Wobei Marco Ventre meldet sich in der nächsten Stunde. Joe Kohlhofer ist da und ich habe Musik aus dem Lesachtal mitgebracht. Melissa Naschenwegen, Hormat in mir. Schönen Nachmittag.
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0: nie vergessen, woher man stammt. Melissa Naschenwegen, Heimat in mir, in Radio Kärnten an diesem 27. Mai.
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0: Ja, das Wetter auch fein in Radenthein, das wäre unser heutiger Tagespreis. 4 Tage noch bis zum großen Monatsfinale hier bei den 1000 Fragen aus heutiger Sicht. Mit dabei Oliver Heindl aus Steyr mit 6 Punkten, ist der Führende im Mai bis jetzt. Und dahinter mit 5 Zählern Gerd Unterlugauer aus Klagenfurt, dann aus Dellach im Drautal, Stefan Oberdorfer und aus Eberndorf der Walter Kolleritsch. Das wäre auf jeden Fall unser Monatspreis.
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0: Das wären die Pointers, ist das? Und das wäre unsere schnittige, lässige Telefonnummer 0463 511 00 und die 5, wenn Sie mitspielen möchten. Ich würde mich freuen. 0463 511 00 und die 5.

0: gemütlich durch den Mittwochnachmittag mit Musik aus den 80ern. Die Pointers ist das, unser Slow Hand an diesem 27. Mai 2026. Der erste Kandidat ist in Klagenfurt zu Hause. Wo genau? Heiko Helmke. Einen schönen Nachmittag. Grüß Gott.
1: Wunderschönen Tag.
0: Grüße Gott. Wo genau in Klagenfurt stationiert oder zu Hause?
1: Annabichl,
0: okay. Was tut sich in Annabichl? Gibt es da was Neues?
1: Boah, nicht viel.
0: Nicht viel, aber
1: Feierabendverkehr, so wie oft. Nachmittagsverkehr.
0: Aber jetzt muss ich natürlich nachfragen, Sie klingen nicht nach Kärnten, also Sie kommen aus Deutschland,
1: ja,
0: oder?
1: Ich bin ein Deutscher.
0: Aha, seit wann in Kärnten?
1: Boah, seit 2003.
0: Durch die Liebe hierher gekommen oder hat es einen anderen Grund dafür gegeben?
1: Ich glaube, danach die Liebe und dann da geblieben.
0: Schön, und die Liebe hält immer noch?
1: Na, leider nicht.
0: Okay, gibt's ja sonst auch noch viele fesche Kärntnerinnen,
1: ja,
0: gell?
1: Ja, auf jeden Fall.
0: Eben. Ja, in diesem Sinne, ich drücke ganz fest die Daumen. Am kommenden Sonntag steigt ja bei uns das große Finale. Die 4 Punkte besten kommen da zu uns. Hätten Sie am Sonntag Zeit schon, gell?
1: Also ich würde es mit meinem Arbeitgeber dann vereinbaren.
0: Okay, was machen Sie beruflich?
1: Koch.
0: Koch, wo?
1: Soriana, Gasthaus Soriana.
0: Ah, wo ist denn das?
1: Ja, auch in Klagenfurt.
0: Auch in Klagenfurt, okay. Ich bin ja Villacher, ich kenne mich da unten nicht so aus.
1: Welt von Auerbachgasse ist
0: das. Ah, okay, alles klar. Das heißt natürlich am Wochenende sonst in der Arbeit, in der Küche, gell?
1: Eigentlich sehr, sehr viel, ja. Sehr
0: okay. Viel. Naja, vielleicht klappt es. Schauen wir mal, dass es da hingeht, oder? Ja. Frage Nummer 1, bitte nicht zu kompliziert denken. Welcher Begriff meint das Einschleusen von illegal erworbenem Geld in den legalen Finanzmarkt? Nicht zu kompliziert denken, ist ganz einfach. Es ist ein bisschen blöd formuliert. Welcher Begriff meint das Einschleusen? Ja, genau. Genau, die Geldwäsche. Frage Nummer 2. Mit welcher Tastenkombination kann man die letzte Aktion rückgängig machen? 2 Tasten sind es.
1: Alt-Shift.
0: Bitte?
1: Escape und Alt und Shift.
2: Ui je. Schade, schade, schade, schade, ui je.
0: Ja, unsere Technikabteilung meint, Steuerung plus Z, also plus den Buchstaben Z, dann kann man die letzte Aktion rückgängig machen.
1: Okay, dann war das andere ein selbst Neuversuch.
0: Das glaube ich auch, genau. So ein bisschen AEG ausschalten, einschalten geht, gell, so in die Richtung.
1: Genau.
0: In diesem Sinne, ich notiere einen Punkt, lieber Heiko. Ich wünsche noch einen schönen Nachmittag.
1: Dankeschön, gleichfalls.
0: Danke wieder an.
1: Ciao.
0: Was tut sich in Felden am Wörthersee? Das wird uns die Heidi Schwan erzählen. Grüß Gott.
3: Grüß Gott.
0: Grüße, was tut sich in Felden? Da ist ja immer was los jetzt, oder?
3: Ja, da ist immer was los, aber wenn es so heiß ist, gehe ich glaube ich nicht da. Ich bin nicht lieber zu Hause im Kühlen.
0: Das glaube ich. Da will man lieber drinbleiben, gell?
3: Ja.
0: Ja, drinnen ist es kühl.
3: Ja, da ist es zum Aushalten.
0: Da ist es zum Aushalten, da kann man Radio Kärnten hören, da kann man ein bisschen mitquisten bei den 1000 Fragen.
3: Ja.
0: Dann würde ich sagen, Frage Nummer 1, oder? Starten wir.
3: Ja, bitte, ja.
0: Wird Ihnen gefallen, eine Frage mit 3 Antwortmöglichkeiten würde es da geben. Nehmen wir, oder?
3: Ja, bitte.
0: Vidal Sassoon revolutionierte in den 1960er Jahren was? Was das Haare färben, was die, oder waren es die Schneidetechniken? Boah, ich muss auf die Stimme aufpassen. Oder was die Dauerwelle?
3: Das ist das Zweite, bitte.
0: Das Zweite, ja. Heute schon erwähnt, gell? Klingt heute ein bisschen wie der Marco Ventre, oder? Falls der Marco heute ausfallen sollte, am Nachmittag eh Zeit. Wobei er ist in Lignano, also müsst ihr schnell runtersausen.
3: Ja, ja.
0: Frage Nummer 2 für Sie. Wie viele Jahre dauert eine Amtsperiode des UNO-Generalsekretärs? Wie viele Jahre?
3: Ja, da kann ich nur warten.
0: Jo. 5 ist richtig, das ist Punkt Nummer 2. Jawohl, ja, haben Sie richtig geraten. Damit haben Sie jetzt auch die Tagesführung übernommen.
3: Ja, schön.
0: Frage Nummer 3 für Sie. Welchen Titel trugen alle Prinzen der Häuser Habsburg und Habsburg-Lothringen bis 1919? Was war das für ein Titel?
3: Alle Prinzen, nein, das weiß ich nicht. Wirklich.
0: Irgendwas roten. Roten Sie nochmal. Erzherzog.
3: Stimmt, ja.
0: Ja, ist ein bisschen, war jetzt gemein formuliert, gell?
3: Naja.
0: Fast aufgelegt, aber es fällt heute in dem Moment nicht ein.
3: Ja, nichts. Ich bin wieder mal durchgekommen.
0: Kühle Grüße und liebe Grüße nach Felden am Wörthersee.
3: Dankeschön.
0: Wiederhören. Wiederhören. So, Heidi Schwan aus Felden, 2 Punkte gemacht. Wie viele werden es beinahen? Wie viele schaffen sie? Finden wir es raus. Gerne 0463 511 00 und die 5. Runde 2 gleich nach Toto Cotonio. Die 1000 Fragen am Mittwochnachmittag.

0: Musik aus Bella Italia, Toto Cotugno am Mittwoch. Bella Italia ab der nächsten Stunde hier bei uns in Radio Kärnten. Iris Hofmeister und Marco Ventre melden sich live aus Lici, aus Lignano. Sind wir schon sehr gespannt, worüber die zwei sprechen werden ab 14 Uhr hier bei uns in Radio Kärnten. Wir sprechen jetzt über das, was in der Landeshauptstadt passiert. Zweimal Klagenfurt am Telefon. Michael Smrecznik macht den Anfang. Schönen Nachmittag. Grüß Gott.
1: Ja, grüß Gott, Herr Kohlhofer.
0: Grüße Gott. Wie geht's? Wie steht's?
1: Danke, mir geht's gut. Danke schön.
0: Wo gerade unterwegs? Zu Hause,
1: ich
0: oder?
1: Ich sitze gleich an Herrn Helmke, der gerade vorher angerufen hat. Wir sitzen dort beim Admiral Sportcafé.
0: Ah, liebe Grüße an den Heiko. Ja. Da hat er einen Punkt gemacht,
1: schön.
0: Gell? Ja, habe ich gehört. Danke schön. Bitte gerne. Das heißt, ihr sitzt da zusammen. Wie groß ist denn die Raterunde?
1: Ja, es ist zu dritt sind wir insgesamt. Ja.
0: Zu dritt, ja. Wenn nicht ein bisschen was weiß, dann ist schon aufgeräumt, gell? Dann können wir schon
1: schauen
0: Richtung
1: mal.
0: Finale.
1: Ich darauf an, was für Frage kommt eben das.
0: Also mit der nächsten Frage hätte ich persönlich keine Freude.
1: Okay, das
0: aber vielleicht einer von euch drei. Also immer, ich glaube, einer von euch drei wird sie beantworten können. Sagt man zumindest das Bauchgefühl. Schauen wir mal. Welchen Namen trägt der Prinz im Ballett Schwanensee?
1: Oh mein Gott.
0: So hätte ich ja reagiert. Aber was sagt der Rest? Da sitzen ja noch ein paar Damen und Herren.
1: Ja.
0: Schwanensee. Prinz
1: Lager.
0: Punkt, Punkt, Punkt.
1: Ja, das nutzt man nichts. Ja.
0: Kommt auch gleich bei uns in der Playlist. Da kommt der andere, der heißt Punkt, Punkt, Punkt, Walch. Sein neuer Song heißt Live, lese ich da. Da gibt es einen Sänger, der heißt so Punkt, Punkt, Punkt, Walch.
1: Nein,
0: gar nichts.
1: Friedrich oder was?
0: Fast, fast, fast. Siegfried hätte man da gerne gehört.
1: Siegfried.
0: Prinz Siegfried, ja genau.
1: Ja, das ist...
0: Gehen wir zusammen einmal was anschauen, oder? So ein Ballett. Machen wir einen Männerausflug.
1: Ne,
0: schauen wir mal, gehen wir mal. Ihr drei und ich zusammen und dann gehen wir uns das anschauen.
1: Eishockey-Ballett, ja.
0: Eishockey, ja genau, das können wir auch die Eisprinzessinnen anschauen. Gell? Die leisten ja einiges am Eis. Ist ja unglaublich, was die Damen da leisten und die die ausschauen. Ja. Ja. Ein Satz mit nichts, das war wohl nichts, aber wir notieren uns das und das nächste Mal machen wir mehr Punkte, gell?
1: Ich probiere es auf alle Fälle
0: Passt.
1: Wieder,
0: Danke, danke, alles
1: schön.
0: Gute, Baba.
1: Ihnen auch, schönen Tag.
0: Ebenfalls schönen Tag. Der nächste Mann hat Quiz-Erfahrung, ist bis vor kurzem auch noch auf der Liste gestanden, der Kilian Biermann aus Klagenfurt. Grüß Gott.
2: Ja, grüß Gott.
0: Vier Punkte waren es, glaube ich, oder? Habe ich im Kopf.
2: Ja, vier Punkte.
0: Und
2: war
0: dann
2: leider
0: zack.
2: Bin ich rausgeflogen, ja, am Sonntag.
0: Ja?
2: Am Montag, Montag war gerade.
0: Das heißt, wenn man da mal mitspielt, man verfolgt das dann auch irgendwie vom Radio mit, oder?
2: Ja, und jetzt war recht ein bisschen nachbessern, aber es wird schwierig.
0: Also fünf Punkte bräuchte man. Dann wird es trotzdem ein Stechen geben. Also sechs waren super, mit sechs.
2: Ja.
0: Da sind sie fix dabei, das kann ich Ihnen sagen. Schauen wir mal, oder?
2: Schauen wir mal, was
0: Schauen wir mal, perfekt. Frage Nummer eins für Kilian Biermann aus Klagenfurt. Wie gesagt, er hat schon vier Punkte gemacht. Schauen wir mal, wie viele Punkte es heute werden. Wie heißt die Urkunde, die die Pilger am Ende des Jakobwegs erhalten? Wie heißt die Urkunde, die die Pilger am Ende des Jakobwegs erhalten? Gar nicht gewusst, dass es da Urkunde gibt.
2: Compostella?
0: Jo! Zuerst ein bisschen gezögert und dann hat er es doch gesagt, hä?
2: Ja, wir haben ja eine rote Runde da von dem her.
0: Okay, wie groß ist denn die Ratio-Runde?
2: Zu viert sind wir heute.
0: Zu viert, perfekt. Liebe Grüße an alle, gell?
2: Ja.
0: Frage Nummer zwei. Aus welchem Shakespeare-Stück stammt der Ausspruch Gut gebrüllt, Löwe? Gut gebrüllt, Löwe. Shakespeare, aus welchem Stück?
2: Wollen wir nachschauen.
0: War fast schon knapp nach der Zeit, gell? Aber noch fast.
2: Ja, jetzt ist schon.
0: Lass mal noch gelten. Frage Nummer drei. Was gibt die Broteinheit bei Lebensmitteln an? Broteinheit bei Lebensmitteln.
2: Das wird für Diabetiker, wird das verwendet. Warte, aber.
0: Ah, die Broteinheit bei Lebensmitteln gibt den Gehalt an Kohlenhydraten an.
2: Ah, okay.
0: Jo. Wieder dazugelernt bei uns bei den 1000 Fragen. Ist auch schön, wenn man was dazulernt, gell? Weiß man vielleicht fürs nächste Mal. Schönen Nachmittag, bis bald.
2: Jedenfalls.

0: 17 Jahre brünettes Haar, könnte man sagen. Ist alle ein Notnagel. Kärntnerblond ist das, oder?
1: Nicht ganz 17 Jahre, aber ja, das Brünett kommt hin.
0: Gestern 18 geworden, schon bei uns bei Radio Kärnten. Jetzt mit den Neuigkeiten aus unserem Bundesland. Kurz nach 13:30.
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3: Am Landesgericht Klagenfurt läuft unter noch nie dagewesenen Sicherheitsvorkehrungen der Prozess gegen den mutmaßlichen Terrorattentäter von Villach. Die Staatsanwaltschaft wirft dem 24-jährigen Syrer Mord, Mordversuch und terroristische Straftaten vor. Der Angeklagte hat bei seiner Einvernahme heute nicht gesprochen, seine früheren Aussagen wurden verlesen. Er hatte demnach gehofft, als Märtyrer zu sterben. Die Errichtung der Primärversorgungseinheit in Bleiburg-Pleberg verläuft nach Plan. Das hat ein Besichtigungstermin am Vormittag gezeigt. Ab Anfang Oktober sollen hier mehrere Ärzte, Psycho- und Physiotherapeuten unter einem Dach ihre Behandlungen anbieten. Das multiprofessionelle Gesundheitszentrum soll helfen, Spitalsambulanzen zu entlasten. Von 18. bis zum 21. Juni finden zum bereits 20. Mal die United World Games statt. Mehr als 8000 Jugendliche aus 30 Nationen werden in 10 verschiedenen Sportarten gegeneinander antreten. Es gehe aber in erster Linie um Freude am Sport und das Gemeinsame, heißt es heute. Joe, du hast die Wetteraussichten für uns.
0: Wir kommen heute auch sporteln. Es ist und bleibt sommerlich. Vorübergehend ist das Schauer- und Gewitterrisiko etwas erhöht. Ja, und die Temperaturen sehr heiß. Am wärmsten ist es aktuell in Ferlach bei 31,4 Grad. Morgen am Donnerstag, da verstärkt sich das Hoch. Oft scheint die Sonne. Am Nachmittag wird es im Bergland dann wolkiger. Die Höchstwerte morgen bei bis zu 30 Grad. 13 und 33 Minuten, Sie sind sicher unterwegs mit Radio Kärnten. Da gibt es jetzt gute Nachrichten von der A2 Südautobahn, und zwar in Richtung Italien zwischen Völkermarkt West und Grafenstein. Der Kreuzer-Gegend-Tunnel ist jetzt wieder frei, ein LKW hat die Höhenkontrolle ausgelöst. Der Stau, der löst sich aber nur schön langsam auf. Wo es geht, gute und sichere Fahrt.
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0: Geht am Sonntag raus, die vier Punkte besten hier bei den 1000 Fragen kommen ins Studio und werden sich da betteln, kann man sagen. Oliver Heindl aus Steyr mit 6 Punkten, der Führende jetzt im Mai. Dahinter mit 5 Zählern Gerd Unterlugauer aus Klagenfurt, dann aus Dellach im Drautal, Stefan Oberdorfer mit eben auch 5 Zählern und mit 5 Zählern dabei Walter Kolleritsch aus Eberndorf.
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0: Das ist unser heutiger Tagespreis. Wenn Sie sagen Tagespreis, der würde mir reichen, dann gerne mitspielen bei uns. Ja, Kilian Biermann aus Klagenfurt und Heidi Schwann aus Felden sind momentan die Tagesführenden, kann man sagen, an diesem 27. Mai mit 2 Punkten. Das heißt, mehr als 2 müssen wir schaffen. Aber wenn ich da auf die Liste schaue, jo, da kommt dann eine Frage mit 3 Antwortmöglichkeiten. Also 0463 511 00 und die 5.

0: Nächste Station, Baldramsdorf. Und wenn man an Baldramsdorf denkt, dann denkt man irgendwie auch gleich an den Namen Hasler Wolf oder Bianca dran. Servus.
1: Hallo, servus.
0: Na, jetzt haben wir aber schon lange nicht mehr miteinander telefoniert, gell?
1: Das ist schon zeitlich her, ja.
0: Schon eine Zeit her. Aber wie geht's? Geht's euch gut? Alles gesund?
1: Ja, alles gesund, alles munter.
0: Perfekt.
1: Passt alles.
0: Passt alles.
1: Ja.
0: Wie geht's der kleinen Michaela? Geht's ihr gut, der kleinen Maus?
1: Ja, geht's auch gut.
0: Schön. Ist sie schon zu Hause? Oder?
1: Ja, ja. Ist wohl daheim. Hat sie die gehört? Nun hat sie gesagt, Mama, ruf an.
0: Ma, liebe Grüße an die Michaela. Ich kann so viel verraten. Im Juli, da hören wir uns ganz oft in der Mailbox.
1: Ah, gut.
0: Da habe ich, glaube ich, dreimal Dienst. Was ich gesehen habe im Dienstplan.
1: Am 27. Juni, wie schaut es da aus mit dem Herzlauf?
0: Da schaut es auch gut aus, am 27. Juni.
1: Bist dabei, oder?
0: Wo?
1: Beim Herzlauf selber.
0: Ja, schauen wir mal. Also wenn ich bis dahin wieder ganz fit bin, gerne, ja.
1: Ja, passt.
0: Schauen wir mal.
1: Beim Wort.
0: Ja, passt. Ja, sonst komme ich gern vorbei, gell?
1: Ja, passt.
0: So, Daumen sind gedrückt. Erste Antwort. Ich glaube, die wird gleich rausschießen. Welche weltbekannte Kurzhaarfrisur ist nach einem Waldgewächs benannt? Ich hätte drei Antwortmöglichkeiten.
1: Bitte.
0: Ist es der Tannenschnitt, der Föhrenzopf oder der Pilzkopf?
1: Der Pilzkopf.
0: Punkt Nummer 1 ist auf der Welt. So geht's weiter, oder?
1: Schauen wir mal.
0: Das zweite. Ja, schauen wir mal. Ja. Jetzt geht's auf den Berg auf. Ey. Das 2711 Meter hohe Weißeck. So, ist der höchste Berg welches Gebirgszuges?
1: Weißeck.
0: Nein, nicht Dreiseck, Weißeck. Mit
1: also
0: W.
1: Weißeck.
0: Ja, genau, Weißeck.
1: Ich hätte das nicht Dreiseck sagen können.
0: Schnell.
1: Na, keine Ahnung. Na.
0: Radstädter Tauern, ich meine, die sagen mir was, aber
1: ja.
0: Weißeck, ich glaube, da wird Kollege Andreas Kimmeswinger jetzt hupfen im Büro und sagen, ja, freilich, kennt man, da war er schon oben, weil er ist ja überall.
1: Ja, nein, ich hab's noch nicht gehört.
0: Ja, vielleicht schauen wir uns das einmal an, Bianca, nehmen wir es vor.
1: Ja, machen wir es.
0: Gell?
1: Ich sag, wenn es 30 sind.
0: Ich bin 30, war leichter gewesen, hätte man vielleicht mehr gewusst, gell? Wobei, so hoch ist es ja in Reiseck nicht. 2700, das geht sich nicht aus.
1: Na, geht sich nicht ganz aus.
0: Ja. Liebe Grüße nach Baldramsdorf, euch einen schönen Nachmittag.
1: Danke.
0: Bis bald.
1: Danke, ebenfalls. Bis bald.
0: Fidi.
1: Ciao.
0: Galizia, nächste Station, Josef Plasnik. Einen schönen Nachmittag. Grüß Gott.
2: Servus, hallo.
0: Hättest du das gewusst, hättest du das beantworten können?
2: Ja, das hätte ich gewusst. Also, die erste Frage, das habe ich so gewusst.
0: Ja.
2: Logischerweise, gell?
0: Die drei Antwortmöglichkeiten, gell?
2: Ja, das mit Ratschatau dauern hätte ich auch noch gerade noch gewusst, ja.
0: Okay.
2: Aber so wie ich dich kenne, kriege ich jetzt ganz hinterhältige Fragen.
0: Wieso, wie du mich kennst? Ich arbeite nur die Liste ab. Das war jetzt die Frage 367 und als nächstes steht da bei mir...
2: andere Listen.
0: Nein, die werden immer laufend aktualisiert. Also
2: okay,
0: wir haben eine große Redaktion, also da können wir nicht einmal eingreifen. Das macht die Redaktion im Hintergrund.
2: Ja, okay.
0: Und da gibt es eine Mappe, die wird kurz vor der Sendung geholt und mit der müssen wir dann zurechtkommen. Gell?
2: Okay.
0: Wobei die nächste Frage, die ist nicht von uns.
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0: Die Frau Anna aus Tiffen hat uns die geschickt und möchte von dir Folgendes wissen. Welche Tiere sind gemeint, wenn von Sulmtalern gesprochen wird? Ist nicht so schwer. Also, ist nicht so schwer, hast du im
2: Ich kenne die Sulmtaler Dirndln, also ich nehme Kühe.
0: Hühner. Die Sulmtaler Hühner.
2: Hühner,
0: seine Haushuhnrasse steht da geschrieben.
2: Okay.
0: Kikeriki, also das muss der Hohn, gell?
2: Ja.
0: Schönen Nachmittag, bis bald.
2: Fiti.

0: wie Magneten.
1: Eine Runde würde sich noch ausgehen bei den 1000 Fragen an diesem Mittwoch. Gerne mit Ihnen 0463 511 00 und die 5. Letzter Aufruf, letzte Chance, gleich.

0: damit grüß Gott und willkommen am Mittwoch, Sabine Wurmitzer aus Treibach. Grüß Gott.
1: Hallo, grüß Gott.
0: Hallo, wie geht's? Wie steht's?
1: Ja, sehr gut.
0: Gerade im Auto, wohin geht's denn?
1: Ich bin jetzt gerade in St. Igiden bei Völden und es regnet im Sonnenschein.
0: Es regnet eher, das ist momentan ein bisschen so Aprilwetter, oder?
1: Ja, komplett, ja.
0: Heute in der Früh in Villach auf einmal hat es geregnet und die Sonne war da. Also da kennt sich momentan gerade irgendwie gar keiner aus, gell?
1: Ja, also da kennt man sich nicht aus, nein.
0: Trotzdem genießen wir die warmen Temperaturen oder ist schon zu heiß?
1: Schon zu heiß.
0: Schon,
1: ja, schon zu heiß, ja.
0: Ende Mai und wir haben 30 Grad, das ist unglaublich. Jo, schauen wir mal, was das Wetter so mit sich bringt. Eine Dame hat einmal zu mir gesagt, wenn ich vergessen, wissen Sie was, gegen Schwäter kann man nichts machen. Und recht hat sie gehabt. Oder recht hat
1: genau
0: sie mal wieder.
1: Ist, ja.
0: Genau. So, aber schön, dass wir Sie begleiten dürfen mit den 1000 Fragen. Und hoffentlich haben wir da jetzt eine gute Frage für Sie ausgewählt. Eine Frage aus der Musikredaktion. Und zwar, in welchem seiner Songs erzählt Barry Manilow die Geschichte der Tänzerin Lola? Ist auch so ein Sommerhit, läuft auch immer wieder bei uns im Programm von Radio Kärnten. Die ERV hat auch mal ja drüber gesungen. Also,
1: Nein. Nein, leider.
0: Gar nichts.
1: Nein,
0: nichts. Sie werden sich jetzt so ärgern.
1: Ja,
0: Copacabana.
1: Ah,
0: das ist aber an der Copacabana unterm Wörthersee. Haben Sie mal gesungen in seiner Zeit?
1: Ja.
0: Ja, das nächste Mal, gell? Fällt uns das ein. Es ist halt so, so oft im Leben. Fällt nicht ein. Ja, kann man nichts machen, gell? Das sind die Temperaturen, da arbeitet das Gehirn ein bisschen anders.
1: Das stimmt.
0: Da müssen wir uns wieder erst einfinden und dran gewöhnen. Ja, schönen Nachmittag nach Treibach, bis bald. Oder nach Fellnitz, St. Igiden, genau. Baba.
1: Genau, Baba.
0: Josef Kralli aus Klagenfurt macht den Abschluss. Grüß Gott.
2: Ja, hallo, grüß Gott, begrüße.
0: Hätten Sie das gewusst?
2: Nein, hätte ich auch nicht gewusst.
0: Ah, nicht. Ah, nicht einmal mit meinem Tipp.
2: Hätte du es zart, aber nein, nicht einmal mit dem.
0: Alles zart, gell? Wetter zart, die Fragen zart.
2: Ja.
0: Trotzdem müssen wir durch, oder?
2: Ja, man muss einfach durch, wenn man sehen, was kommt.
0: Wobei, Sie sind ja ein Mann mit Quiz-Erfahrung, Sie machen diese locker bei uns.
2: Ja, eigentlich schon, ja.
0: Und ich kann so viel sagen, wenn Sie diese Frage jetzt meistern, dann habe ich für Sie eine mit drei Antwortmöglichkeiten.
2: Ja, wenn wir sehen.
0: Schauen wir mal, gell? Frage Nummer 370 ist das ganz genau, für alle, die mitzählen. Welche österreichische Autobahn führt über 292 Kilometer von Wien-Auhof bis zur Staatsgrenze am Walserberg Salzburg? Was ist das für Autobahn?
2: Oh. A1.
0: Das ist die A1, die Westautobahn, das ist richtig, jawohl. Frage Nummer 2. Mit Amy Winehouse kam eine bestimmte Frisur wieder auf die Bildfläche zurück, die in den 50er Jahren schon einmal modern war. Welche war das? War das der Bob? War das die Bienenkorb-Frisur? Summ, summ? Oder war es der Barschenkopf?
2: Ja, das Zweite.
0: Das Zweite. So, und jetzt bräuchten wir noch einen Punkt und dann hätten wir drei Punkte, gell?
2: Ja, wenn wir sehen.
0: Dann würden Sie jetzt die Frisur, Summ, Summ oder war es der Barschenkopf?
2: Ja, das Zweite.
0: Das Zweite. So, und jetzt bräuchten wir noch einen Punkt und dann hätten wir drei Punkte, gell?
2: Ja, wenn wir sehen.
0: Dann würden Sie jetzt die Tagesführung übernehmen und dann könnten wir gleich verkünden.

0: ist jeder US-Bundesstaat im US-Senat vertreten. Durch wie viele Senatoren?
1: Ich denke mal 52.
0: Viel zu viel, 2.
1: Was war? Ach so.
0: Ja genau, also jeder US-Bundesstaat, genau, jeder 2. Sie haben 3. Damit dürfen wir schon gratulieren zum heutigen Tagespreis. Tagespreis gibt es dann gleich bei uns und dann nochmal die ganze Zusammenfassung, gell?
1: Ja, danke.
0: Herr Kralli, einen
1: grüßen.
0: Gerne.
1: Den Herrn Schmeritschnik.
0: Bitte wen?
1: Den Herrn Schmeritschnik, der was vorher angerufen
0: hat. Ja, genau.
1: Der war irgendwie verrückt, so in Frankfurt, der hat den Traffic überkommen.
0: Es klingt jetzt so, also, als wären Sie ein Alien. Klingt es jetzt gerade ein bisschen bei uns auf Sendung. Haben Sie gerade keinen Empfang, oder?
1: Ja.
0: Sie haben gerade keinen Empfang, oder? Kann das sein? Jetzt ist es wieder besser. So, ja, den Herrn Schmeritschnik, den grüßen Sie, gell?
1: Ja, genau. Der war der Trafikant in Strandport Klagenfurt jahrelang.
0: Ah, okay. Also ein bekanntes Gesicht sozusagen im Boot.
1: Er ist schon lange nicht mehr Trafikant.
0: Okay, den grüßen wir an dieser Stelle. Der wird sich freuen und wird hoffentlich in 14 Tagen nochmal mitspielen und mehr Punkte machen. Ja, weil heute hat er einen Nuller notiert, aber ja, das nächste Mal machen wir mehr, gell? Alles Liebe, schönen Nachmittag.
1: Ja, danke, danke.
0: Wieder ein...
2: Ich muss hier weg.

Vielleicht wollte ich mehr an Tagen vorher. 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
1: Wir dürfen gratulieren an dieser Stelle. Josef Kralli aus Klagenfurt hat 3 Punkte gemacht, holt sich damit den Tagespreis bei den 1000 Fragen.
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1: 4 Tage noch bis zum großen Finale. Da wartet dann
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1: Hat sich auf der Liste nichts getan. Oliver Heinl aus Steyr nach wie vor der Führende mit 6 Punkten.

0: Punkten. Dahinter mit 5 Gerd Unterlugau aus Klagenfurt, dann Stefan Oberdorf aus Dellachim Trautal und aus Eberndorf Walter Kollerich.
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0: Marco Wendre und Iris Hofmeister begleiten Sie durch den Nachmittag live aus Lignano. Marco hat anscheinend die knappe schwarze Badehose an. Viel Freude, Baba.
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4: Für das Gesundheitssystem haben Bund, Länder, Gemeinden und Sozialversicherung im Vorjahr mehr als 50 Milliarden Euro ausgegeben. Das zeigen Zahlen, die das Wirtschaftsforschungsinstitut WIFO im Auftrag der Bundesländer erhoben hat. Für den derzeitigen Vorsitzenden der Landeshauptleutekonferenz Anton Mattle ist klar, eine Finanzierung aus einer Hand sei notwendig. Peter Daser berichtet.
5: Mit 50,5 Milliarden Euro im Jahr 2025 sind fast 18% der gesamten Staatsausgaben Österreichs ins Gesundheitssystem geflossen. Hans Bittlig vom WIFO ist einer der Studienautoren.
6: Mit 28,5 Milliarden Euro, das sind 56,4% der Gesamtsumme, fließt weit mehr als die Hälfte der Mittel in die stationäre Behandlung in Krankenanstalten. Für den ambulanten Bereich werden ja ungefähr ein Fünftel, also 19,3% oder knapp 10 Milliarden Euro vom Staat aufgewendet.
5: Die Studie wurde in Auftrag gegeben von den Landesfinanzreferenten. Der Vorsitzende der Landeshauptleutekonferenz, der Tiroler Landeshauptmann Anton Mattle, schlägt heute eine Finanzierung des Gesundheitssystems aus einer Hand vor. Gemeint sind damit die jeweiligen Gesundheitsfonds der Bundesländer.
4: Ungarn bleibt doch Mitglied des Internationalen Strafgerichtshofs. Das Parlament hat das Gesetz dazu verabschiedet. Die ehemalige Regierung von Viktor Orban hatte noch im Vorjahr beschlossen, auszutreten. Der neue Ministerpräsident Peter Madja hatte versprochen, diesen Austrittsprozess zu stoppen. Am Landesgericht Wien hat heute ein weiterer Prozess gegen Ex-FPÖ-Chef und Ex-Vizekanzler Heinz-Christian Strache begonnen. Es geht um eine Lebensversicherung in Höhe von 940.000 Euro. Im Erlebensfall sollte das Geld an die FPÖ Wien zurückfließen. Laut Anklage sollen Strache und ein Mitangeklagter die Prämie aber auf Strache überschrieben haben. Zur Auszahlung kam es nie. Strache weist den Vorwurf der Untreue zurück. Mehr von Petra Pichler.
7: Ex-FPÖ-Chef Heinz-Christian Strache kommt heute knapp zu spät zu seinem Prozess. Er sagt:
8: Ich bin froh, weil ich die falschen Sachverhalte heute aufklären kann. Und ich habe da vollstes Vertrauen in die unabhängige Gerichtsbarkeit.
7: Im Prozess bekennt sich Strache nicht schuldig. In einer Stellungnahme an das Gericht wettert er gegen die Vorwürfe der Staatsanwaltschaft. Diese seien Hanebüchern. Die FPÖ habe für ihn mit der Versicherung eine Pensionsvereinbarung abgeschlossen. Das sei Usus, denn Spitzenpolitiker seien einem erhöhten Risiko ausgesetzt. Der Staatsanwalt ortet hingegen Untreue bei Strache und seinem Mitangeklagten mit der Überschreibung der 940.000 Euro Versicherung auch im Erlebensfall auf Strache sei der FPÖ größtmöglicher Schaden zugefügt worden, so der Staatsanwalt.
4: Das Wiener Donauinselfest findet heuer vom 3. bis 5. Juli statt und kann wie gewohnt bei freiem Eintritt besucht werden. Das wurde heute präsentiert. Headliner sind internationale Stars wie Neck und Zartmann, aber auch heimische Acts wie My Ugly Clementine. Das waren die Nachrichten mit Julia Watzinger.
9: Willkommen zum Wetter in Kärnten. Größere Sonnenfenster zeigen sich noch in Oberkärnten, in Mittel- und Unterkärnten. Da bringen Quellwolken stellenweise Schauer und Gewitter mit sich. Das Kräftigste, das zieht jetzt von Griffen nach Bleiburg weiter. Heiße 32 Grad messen wir derzeit in Klagenfurt, in Villach und in Ferlach, 30 in Feldkirchen und in Oberfellach, 29 hat es in Völkermarkt und auch bei der offiziellen Messstation hier bei uns in Lignano und 28 Grad in Hermagor. Morgen Donnerstag dann wieder viel Sonne. Im Bergland tauchen am Nachmittag ein paar Quellwolken auf und es wird meist trocken bleiben. Die Frühtemperaturen um 14 Grad, Höchstwerte knapp 30 Grad und auch am Freitag Badewetter bei ungetrübtem Sonnenschein mit Höchstwerten um die 30 Grad. Sicher unterwegs mit Radio Kärnten, B99, Katschbergstraße zwischen Rennweg und Münd. Sperre wegen Holzschlägerungsarbeiten, da können Sie ausweichen und zwar parallel über die Tauernautobahn. Ansonsten mal soweit, alles ruhig, kommen Sie gut und sicher an Ihr Ziel.
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9: Und ich grüße Sie ganz herzlich heute von einem ganz besonderen Ort, direkt aus Lignano. Wir sehen das Meer, wir riechen das Meer. Warum sage ich wir? Auch Iris Hofmeister ist neben mir. Einen schönen Nachmittag. Servus.
11: Schönen Nachmittag, Marco.
9: So, du bist schon ein bisschen länger da, denn du hast für Servus Regina Ciao fürs Fernsehen schon einen Beitrag heute abgefilmt.
11: Genau, wir waren schon in aller Früh hier, weil wir durften einen Lokalaugenschein an der Terrazza Amare machen. Wir durften uns anschauen, wie weit jetzt die Bauarbeiten sind und was geplant ist in den nächsten Wochen und Monaten und im heurigen Jahr noch.
9: Genau, also wir sind in Sichtweite von der Terrazza Amare. Da wird noch gehämmert, da wird noch geschraubt, da wird noch getan, aber sie hat zumindest einmal schon Form angenommen.
11: Ja, sieht schon ganz toll aus und ich glaube, das wird auch vielen Urlaubern gefallen, wenn sie im Sommer hierher kommen.
9: In jedem Fall, ein paar sitzen ja da, genießen die Sonne und auch ein leichtes Getränk dazu und wir wollen auch ein bisschen hinter die Kulissen von Lignano blicken heute, so quasi ein paar Tage nach Toto Gas ist wieder Ruhe eingekehrt hier und freuen uns, dass wir Sie da ein bisschen auf diese Reise ans Meer mitnehmen dürfen. Schönen Nachmittag und liebe Grüße aus Lignano Savidoro.

0: Das ist Radio Kärnten heute live aus Lignano. Nach Tuttogas ist hier im wahrsten Sinne des Wortes wieder ein bisschen Ruhe auch eingekehrt am Strand. Das kann man direkt hören, das kann man genießen. Iris Hofmeister und die Touristiker hier von Lignano, die haben in den letzten Tagen einiges zu tun gehabt und genießen jetzt wahrscheinlich auch ein bisschen Ruhe, oder?
1: Genau, wir haben jetzt Besuch von der Bürgermeisterin von Lignano, Laura Giorgi, und den Assessore Brini, der auch für Tourismus zuständig ist und der jetzt ein intensives Wochenende hinter sich hat, sozusagen nach Tuttogas. Wie ist es denn so gelaufen?
2: Ja, Tuttogas ist fast gut gegangen, weil es war viel besser als die letztes Jahr. Aber dieser Monat für uns ist sehr, sehr interessant, und wir arbeiten viel, weil wir eben die Bikersfest, die Woche früher die Tuttogas in den Pfingsten. Jetzt wir haben die Bersaglieri, Nationalparade von Bersaglieri, und wir warten ungefähr 90.000 Leute, und wir haben am Ende von dieser Woche ein Konzert von Tiziano Ferro und nächste Woche Max Pezzali, beide sold out. So, Lignano Sabbiadoro ist ganz voll in diese Wochenende, und wir haben schon begonnen von den Fasching in März und früher mit der Sandkrippe.
1: Also das ganze Jahr tut sich etwas hier in Lignano, und viele Kärntnerinnen und Kärntner schätzen den Badeort an der oberen Adria auch für ihren Urlaub, und da besteht eine ganz besondere Verbindung mit vielen Kärntnern, aber auch mit den Klagenfurtern ganz besonders, denn Lignano ist ja eine Partnerstadt von Klagenfurt. 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
1: Also seit vielen, vielen Jahren besteht schon eine enge Verbindung zwischen den beiden Städten, auch auf institutioneller Ebene, also mit dem Bürgermeister ganz besonders. Und so ist die Idee entstanden, diese intensive Verbindung auch auf dem Papier sozusagen schriftlich festzuhalten und auch viele gemeinsame Projekte umzusetzen. Was ist denn genau geplant, zum Beispiel, Frau Bürgermeisterin? Cosa è previsto prossimamente? Quali progetti volete realizzare?
3: Beh, sicuramente anche degli scambi culturali tra Lignano e Klagenfurt. 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
1: Also in nächster Zeit geplant sind Schulaustauschprojekte zum Beispiel, also wo Schüler vielleicht auch hier Erfahrungen sammeln können, oder auch umgekehrt in Kärnten, also italienische Schüler bei uns in Kärnten. Und was im letzten Winter begonnen hat, zum Beispiel mit der Sandkrippe, die in Klagenfurt vertreten war am Weihnachtsmarkt, so hoffen die Touristiker hier aus Lignano, dass vielleicht heuer einmal Klagenfurt sich hier zur Weihnachtszeit präsentieren wird. Das ist ja auch einmal etwas Neues, quasi Lignano zur Weihnachtszeit zu entdecken.
0: Ja, warum? Warum auch nicht? Ich würde sagen, das Thema wollen wir noch gleich ein bisschen auch intensivieren und vertiefen in ein paar Minuten. Ich schlage vor, wir spielen feine Musik aus Bella Italia, und dann reden wir weiter über Weihnachten, quasi kurz vor der Sommersaison.

0: Radio Kärnten am Mittwochnachmittag, heute live aus Legnano. Wenn Sie jetzt sagen werden, naja, Legnano, tutto Gas, das Wochenende ist eigentlich hinter uns. Es ist alles wieder aufgeräumt, es ist wieder sauber, es ist wieder Ruhe eingekehrt. Und hier macht man sich auch seitens der Gemeinde, seitens aber auch der Touristiker schon wieder Gedanken, vor allem über die bevorstehende Sommersaison und darüber hinaus. Iris Hofmeister, du hast da interessante Infos bekommen. Man denkt jetzt schon an Weihnachten.
1: Genau so ist es. Also es ist ein weiterer Austausch geplant mit Klagenfurt, der Partnerstadt von Legnano, dass zum Beispiel Klagenfurt hier mit einem Ständchen präsent ist am Weihnachtsmarkt von Legnano. Aber was jetzt einmal im Sommer den Urlaubern auffallen wird, wenn sie hierher kommen, ist, dass sich hier einiges tut. An der Terrazza Amare zum Beispiel, das ist ein Vorzeigeprojekt, auf das Legnano besonders stolz ist. Was ist denn alles neu und wie schaut es jetzt mit dem Ablauf aus? Was können die Touristen heuer im Sommer schon sehen von der neu gestalteten Terrazza Amare? Allora, i turisti che verranno qua, cosa potranno vedere della nuova Terrazza Amare?
2: Ma la nuova Terrazza Amare, che siamo molto orgogliosi finalmente di poter iniziare a vedere, perché parte del cantiere è stato tolto, il terrazzamento esterno sarà fruibile dalla fine del mese di giugno, per cui già quella è proprio una bella panoramica, un bella faccia sul mare, perché è diventato molto più grande. L'interno invece della Terrazza Amare verrà inaugurato entro la fine dell'anno.
1: Also die muschelförmige Struktur der Terrazza Amare, die ja jedem bekannt ist, hat sich nicht viel verändert. Was aber neu ist, ist ein neuer Zugang. Also da hat es einen langen, überdachten Steg hineingegeben und jetzt gibt es parallel dazu sozusagen einen Zugang direkt vom Strand. Und dieser Zugang ist ab Ende Juni, Anfang Juli auch für Besucher nutzbar. Und später dann wird es dann ein Restaurant geben im Inneren, eine Bar. Man wird auch die Möglichkeit haben zu heiraten. Auch das ist möglich, hier Hochzeit zu feiern, oder?
3: Ja, wir haben viele Hochzeit gemacht und wir denken, dass mit der neuen Terrasse wir machen noch mehr, weil auch viele Touristen aus Österreich und aus Deutschland kommen in Legnano zu heiraten. Und wir sind wirklich sehr froh, dass unsere Gäste haben Legnano in seinem Herzen.
1: Was gibt es Romantischeres, als das am Strand zu erleben, oder Marco?
0: In jedem Fall. Also heiraten am Meer, aber wie oft wollen wir heiraten? Also, das hätte man uns ein bisschen vorher überlegen sollen. Aber durchaus kann ich mir das sicher gut auch vorstellen. Kurze Hose?
1: Ja, warum nicht? Also da ist man offen für alles sozusagen. Und was ist heuer sonst noch geplant im Laufe des Sommers? 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
1: Also viele, viele Veranstaltungen sind heuer geplant im Laufe des Sommers, jetzt nächste Woche zum Beispiel das Konzert von Tiziano Ferro oder auch zu Ferragosto das große Feuerwerk, das ist ja schon Tradition. Aber was die Bürgermeisterin auch vorschlägt, warum kommen Sie nicht einmal im Winter nach Legnano, hier zur Terrazza Amare, die da dann auch ganz geöffnet sein wird für Besucher und eben einmal das Flair sozusagen im Winter zu erleben.
0: Ja, in jedem Fall. Also leise rieselt der Schnee, direkt am Meer singen, ist einmal was Neues. Ein Neues
1: oder der Sand, genau.
0: Oder der Sand in dem Fall, ja. Also die Idee lässt sie nicht mal los, wie ich da auch gerade der Antwort und dem Gespräch entnehmen kann. Warum auch nicht? Einmal was anderes machen, im Winter Legnano am Meer Weihnachten verbringen. Schauen wir mal.
1: Genau. Danke für den Besuch. Grazie della visita e bocca al lupo per la stagione.
2: Grazie, grazie a voi e buon lavoro.
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1: Genau, wichtig ist, dass man sich hier wohlfühlt, sagt der Tourismusstadtrat hier in Legnano.
0: Ja, also wir tun das in jedem Fall, wir zwei jetzt einmal mit Blick aufs Meer. Also einen schöneren Arbeitsplatz kann man gar nicht haben, oder?
1: Genau, eine leichte Brise weht, was will man wirklich mehr?
0: Wir schicken damit liebe sonnige und meerduftende Grüße nach Kärnten.

0: Bella Italia in Radekärnten, das ist ja unser Nachmittag heute live aus Legnano sozusagen, die Ruhe nach dem Sturm. Was tut sich aber in unserem Bundesland jetzt wieder zurück ins Funkhaus? Isolde Notnagel hat die Neuigkeiten.
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2: Ohne Reue zeigt sich heute der Attentäter von Villach bei seinem Prozess in Klagenfurt. Der Syrer wird vorgeworfen, im Jänner vor einem Jahr mit Messerstichen einen Jugendlichen in Villach getötet und 5 weitere Menschen schwer verletzt zu haben. Im Gefängnis, wo er seine Untersuchungshaft absitzt, gilt er als gefährlichster Insasse. Ihm droht eine lebenslange Haftstrafe. In Bleiburg entsteht noch heuer ein neues Primärversorgungszentrum. Heute fand ein Lokalaugenschein statt. Mehrere Ärzte, Psycho- und Physiotherapeuten werden unter einem Dach medizinische Versorgung und Therapien anbieten. Nach dem Brand in einem Pflegeheim in Lind ob Velden dürfen die ersten der rund 100 demenzkranken Menschen wieder zurück in das Heim. Die Bewohner wurden ja nach dem Feuer in umliegende Heime untergebracht. Damit wieder zu dir, Marco, und du hast auch die Wetteraussichten für uns.
0: Ja, und da geht es jetzt sonnig durch das Land und das mit Höchstwerten bis zu 32 Grad, die wir da vermelden können. Allerdings dann bleibt es morgen auch noch weiterhin sommerlich. Am Donnerstag verstärkt sich das Hoch nochmal, oft scheint die Sonne. Am Nachmittag wird es dann im Bergland vorübergehend wolkiger. Die Höchstwerte morgen bis zu 30 Grad. Der Blick noch auf die Straße, sicher unterwegs mit Radio Kärnten. Da ist soweit mal nichts Neues dazugekommen. Dort, wo es geht, wünschen wir Ihnen eine gute und vor allem sichere Fahrt.
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0: Radio Kärnten am Mittwochnachmittag. Man sagt ja immer so mit einem Augenzwinkern, wenn man nach Lignano fährt oder nach Grado, Bibione oder Jesolo, dann trifft man herunten am Strand mehr Kärnten als zu Hause. Und das ist auch heute so, habe ich so das Gefühl, freue mich jetzt sehr, dass Hans-Herwig Doriser bei mir ist. Er ist seines Zeichens Rechtsanwalt, schaffend in Kärnten, aber immer gern da in Italien am Meer. Einen schönen Nachmittag.
1: Schönen Nachmittag auch.
0: Was führt Sie denn da immer runter oder was ist so die Liebe zu Italien?
1: Wenn man schon als kleiner Bub mit den Eltern herunten war, dann manifestiert sich das irgendwann einmal. Und man denkt sich, na, es ist schön. Und es ist immer schön, es ist immer ein bisschen ein Urlaubsfeeling und es ist nicht weit weg von zu Hause. In 2 Stunden ist man da und ist faktisch in einer anderen Welt, einer anderen Kultur, einem anderen Essen, freut sich und kommt herunter vom Stress, den man sonst hat.
0: Also man flüchtet in Ihrem Fall auch ein bisschen aus dem Paragraphendschungel.
1: Durchaus, wiewohl ich herunten aber trotzdem normal weiterarbeite, aber der Ausblick ist zumindest ein anderer und auch das Essen gehen ist etwas anders.
0: In jedem Fall, da kann ich nur beipflichten, weil Sie gesagt haben, herunten gilt es ja auch für Sie zu arbeiten. Sie haben mittlerweile auch, wie soll ich sagen, eine Rechtsberatung für jene Menschen, die sagen, naja, ich habe vielleicht noch ein paar Euro am Konto und ich würde gerne am Meer sesshaft werden. Rein rechtlich, ist das jetzt recht schwierig oder recht einfach?
1: Es ist in Wirklichkeit recht einfach. In dem Moment, wo man weiß, welche Immobilie man ins Auge fasst, oder das gilt auch für eine Yacht oder sonst irgendwas, dann erkundigt man sich, normalerweise geht es über Makler, da muss man schon einmal aufpassen, da gibt es grundsätzlich eh nur seriöse Makler. Ja? Und in weiterer Folge geht es dann darum, Notar und Dolmetscher zu haben. Als Österreicher ist es zwingend notwendig, auch einen Vertrag auf Deutsch zu haben, der dann aber vom Notar zuerst geschrieben und in weiterer Folge übersetzt wird. Weiter geht es dann so, dass man sich sagt, okay, es gibt dann einen Termin, wenn man sich über den Preis einig geworden ist. Der Unterschied zu Österreich ist der, dass man zuerst bezahlen muss. Sonst spricht der Notar gar nicht mit einem. Das muss alles vorher bereits überwiesen sein.
0: Andere Länder, andere Sitten, ne?
1: Es ist am Anfang, wenn man das erste Mal macht, relativ eigenartig, ja? Weil ich kann mich erinnern, wie ich das erste Mal eine Immobilie gekauft habe, ich mich geweigert, zuerst zu bezahlen. Weil es auch bei uns nicht üblich ist. Das war dann aber, wie man bei uns sagen würde, ein bisschen ein Theater. Ja? Hat dann aber funktioniert. Mittlerweile weiß ich, dass man auch in Italien beim Notar ein Treuhandkonto eröffnen kann und dann funktioniert das. Was anders ist wie bei uns, ist allerdings, erst wenn der Notar den Vertrag unterschrieben hat, erst dann ist er tatsächlich gültig und dann ist man der Eigentümer. Es ist ein sehr formelles Prozedere. Also anders wie bei uns, es ist sehr formell mit Zeugen, und dergleichen mehr, bis der Vertrag dann endlich zustande kommt.
0: Jetzt weiß man natürlich auch, dass so die Bürokratie durchaus nicht immer die schnellste ist. Wie lange dauert es, bis man da Eigentümer werden kann am Meer?
1: In dem Moment, wo der Notar den Vertrag unterschrieben hat, bekommt man auf Wunsch einen Zettel, auf dem steht drauf, Sie sind jetzt der Eigentümer. Und in weiterer Folge kommt es dann so, dass es im Katasteramt eingetragen wird. Dauert nicht allzu lange, 14 Tage, 3 Wochen, vielleicht ein Monat.
0: Also es geht dann doch relativ zackig, wie man so schön auf Kärntnerisch sagt. Gibt es viele Kärntnerinnen und Kärntner, die Interesse an Eigentum hier am Meer haben?
1: Nicht nur Interesse, es gibt auch viele, die Eigentum hier haben, die auch schon gekauft haben und die dann auch, ich kenne einige, herunten leben.
0: Also die direkt sesshaft werden?
1: Die direkt sesshaft werden, die dann Resident in Italien werden, was dann auch steuerliche und andere Begünstigungen hat, aber die dann herunten sehr gut, sehr angenehm, mit viel Freude wohnen und leben.
0: Ich kann sagen, weil bei uns diskutiert man auch immer wieder über diese Zweitwohnsitzabgabe. Gibt es sowas auch in Italien, wenn man jetzt nicht permanent da lebt?
1: Ja, es gibt verschiedenste Abgaben, die zu zahlen sind. Erstwohnsitz, Zweitwohnsitz und dergleichen mehr. All diese Sachen bekommt man vorgeschrieben. Man kann da nicht sagen, okay, das ist jetzt genau so und so viel Prozent oder so und so viel Prozent, sondern es wird vorgeschrieben, ist zu bezahlen.
0: Aber durchaus auch machbar und mit der richtigen Rechtsberatung an der Seite kann das ganz gut funktionieren. Sie trifft man nicht nur in der Kanzlei, sondern dann wahrscheinlich auch da am Strand, direkt an der Terrazza Mare.
1: Ja, und in Aprilia Marittima auch, wo ich auch zu Hause bin.
0: Nein, und wir wollen da jetzt auch gleich noch ein bisschen mehr darüber erfahren, wie das funktioniert, wenn man hier sich ein kleines Refugium schaffen will, ein kleines Eigentum aneignen will. Da haben wir die Experten an unserer Seite. Wenn wir sie schon da haben, dann wollen wir noch ein bisschen neugierig sein. In ein paar Minuten hier bei uns in Radio Kärnten, live aus Lignano.
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0: 10 vor 3 ist es an diesem Mittwochnachmittag. Gute 30 Grad messen wir hier direkt am Strand in Lignano Sabbiadoro, direkt mit Blick hin zur Terrazza a Mare, die noch nicht ganz fertig ist. Man hat uns gesagt, so Ende des Jahres sollte es dann einmal soweit sein. Da wird sie aller Voraussicht nach, wenn sie eröffnet wird, dann auch alle Stückchen spielen. Also jetzt gibt es einmal Anfang Juli so eine Teileröffnung, aber das interessiert vielleicht jene weniger, die sich ohnehin um Eigenheim kümmern und umsehen hier in Lignano, direkt am Meer. Wir haben schon vorhin gehört, auch vom Rechtsanwalt Dr. Torriser, dass es zahlreiche gibt, die da von Kärnten sich einen Zweitwohnsitz anschaffen.
1: Nicht nur Zweitwohnsitze, es werden auch viele Boote gekauft, weil viele Leute, das glaubt man gar nicht, wohnen auch auf den Booten, nicht nur Sommer, sondern auch Winter, also im Trockendock. Das muss man sich einmal vorstellen, muss nicht so bequem sein. Und das spielt sich dann aber eher auch in Aprilia Marittima ab, weil Aprilia Marittima ist gemeinsam mit den anderen Häfen von Lignano das, zumindest die größte Hafenanlage im Gesamten in Italien und die zweitgrößte in Europa. Es gibt auch den Yachtclub Aprilia Marittima, den ich auch als Consigliere berate. Und das wäre vielleicht jetzt eine gute Überleitung an den Herrn Präsidenten Nicola Toso von Aprilia Marittima 2000, der sich bei den Booten, bei den Werften und dergleichen mehr noch viel besser auskennt.
0: Was ein Zufall, dass er direkt neben uns steht. Buon pomeriggio, Signore.
2: Buon pomeriggio voi.
0: Und wir können auf Deutsch sprechen, weil Sie haben einen wirklich guten und engen Kontakt zu Kärnten, respektive zu Bad Kleinkirchheim.
2: Ja, also ich liebe Kärnten. Wir haben eine Wohnung in Bad Kleinkirchheim und ich mache es so gern. Also haben wir viele Kunden von Kärnten, also von ganzem Österreich, für Steiermark, von Wien, und ja, sind wir schon echt zufrieden von ihnen.
0: Aber es ist auch spannend, die Kärntner zieht es ans Meer, die suchen sich da eine Wohnung oder eben auch einen Yachtplatz, und die Italiener, die wollen hinauf in die Berge.
2: Ja, also wir haben 70% von unseren Kunden aus Österreich, Deutschland und Schweizerland. Deswegen, also wir müssen eigentlich Deutsch sprechen.
0: Ja, was mir natürlich das Gespräch jetzt auch ein bisschen auch erleichtert. Das haben wir schon gehört. Also die Wohnungen, die sind gefragt, aber auch eben schon verkauft, aber auch zum Beispiel, dass man direkt am Wasser, direkt auf einem Boot leben kann. Das ist mir neu jetzt.
2: Also ja, also in Aprilia gibt es 3 Häfen. Also unsere, also wo ich mehrere Liegeplätze habe, die sind in Marina Capo Nord. Wir managen mit der Agentur 450 Wasserliegeplatz. Und mit dem Werft haben wir noch 400 Trockenliegeplätze. Und das Punkt ist, die Leute, Sommer oder Winter, der kann auch ins Boot leben. Wir geben alle Service. Also in der Marina haben wir ein Schwimmbad, die Baden, Wäscherei, alles was möglich für die Kunden. Und auch bei unseren 3 Marina können wir das gleich machen.
0: Also den Liegeplatz, den haben Sie zur Verfügung, aber das Boot, die Yacht, die muss man selber haben.
2: Genau.
0: Also die kann man schon mitbringen in dem Fall. Jetzt wird es dann auch wieder rechtlich so eine Sache, oder Herr Torriser? Muss man dann auch wieder spezielle Verträge machen wie bei einer Eigentumswohnung hier am Meer, oder ist das ein bisschen entspannter dann?
1: Ist relativ einfach. Man geht in das Marinabüro, man bekommt dort einen Vertrag, den unterschreibt man, der ist auch wiederum auf Deutsch, also ist wiederum kein Problem. Man bezahlt die Miete und stellt das Boot ab. Man hat alle Annehmlichkeiten, man braucht sich über den Strom keine Gedanken machen, über das Wasser keine Gedanken machen, und wenn was kaputt ist, ist auch die Werft in der Nähe.
0: Nicola, wie viele Kärntner sind denn schon fix da und leben jetzt da bei euch quasi direkt am Meer? In etwa, so über den Daumen.
2: Also sicher 120 oder 200 circa, so mit 3 Marina und in Marina Capo Nord.
0: Aber wie muss man sich das jetzt vorstellen? Im Sommer kann ich es mir vorstellen, da ist es angenehm, da ist es schön warm, aber im Winter, wie ist es da? Da ist es wahrscheinlich verlassen, trostlos, auch ein bisschen wärmer als bei uns, logisch, aber...
2: Es gibt einfach... Also im Winter sicher ist ein bisschen, sind weniger Leute, im Sommer sind ziemlich voll. Aber bei den Werften, die leben gerne, weil die müssen arbeiten ins Boot. Und dann für Antifouling, Maler oder Schafterei, deswegen, die müssen und die mag auch gerne, weil die Geschäfte sind offen, Restaurants sind offen und die machen eine kleine Ferien auch im Winter.
0: Okay, aber es ist einfach die Ruhe, die man dann genießen kann, direkt am Wasser. Der Herr Torris hat es vorher schon gesagt, es muss man mögen, oder?
1: Ja, man muss es mögen. Im Winter kommt nämlich plötzlich dann der Nebel. Und wenn der Nebel kommt...
2: Geschäfte sind offen, Restaurants sind offen und die machen eine kleine Ferien auch im Winter.
0: Okay, aber es ist einfach die Ruhe, die man dann genießen kann, direkt am Wasser. Der Herr Torris hat es vorher schon gesagt, es muss man mögen, oder?
1: Ja, man muss es mögen, im Winter kommt nämlich plötzlich dann der Nebel. Und wenn der Nebel kommt, dann sieht man nicht einmal mehr das

0: Das wird hoffentlich so nicht sein. Also in dem Fall hat man viele Möglichkeiten, hier nicht nur sesshaft zu werden, sondern vielleicht auch ja, ein bisschen mehr die Seele baumeln lassen zu können. Entweder mit festem Boden, Eigentumswohnung oder Mietwohnungen gibt es ja auch. Oder sonst direkt beim Nikola in der Werft im Hafen und kann sich dort auch auf einem Boot sesshaft machen lassen. Mit allen Vornehmlichkeiten, das wollte ich schon noch wissen, weil Sie uns das vorher ein bisschen schmackhaft gemacht haben. Das heißt, da habe ich einen Rundum-Service, oder wer kommt da?
1: Ja. Haben wir.
0: Also quasi mein Cameriere ist dann da.
1: Circa. Aber für die Anfragen können wir immer weiterhelfen.
0: Ja, egal, also nach oben sind keine Grenzen gesetzt. Ich danke Ihnen ganz herzlich für diesen kurzen, aber sehr spannenden Einblick. Und jetzt lassen wir noch ein bisschen unsere Füße im Meer wackeln, oder? Hätte ich gesagt. Danke vielmals, Herr Torresa. Ja, danke vielmals, Signore Toso. Ja, und ein paar Takte Musik vor den Nachrichten gehen Sie noch aus bei uns.

0: gelacht.
1: Ein paar Sekunden noch, dann ist es genau 15 Uhr. Gleich gibt's Neuigkeiten aus unserer Nachrichtenredaktion. Und dann melden wir uns wieder hier live aus Lignano. Und wir treffen hier auch gleich einen Villacher, der ebenfalls hier schon sesshaft geworden ist.
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0: Am Mikrofon Julia Wötzinger. Drei Viertel aller Kinder und Jugendlichen haben einen problematischen Social-Media-Konsum. Über 80% von ihnen können nicht mehr selbstständig damit aufhören. Das zeigt die Auswertung von rund 50.000 Kindern und Jugendlichen im Programm Gesund aus der Krise. Katja Arthofer, was zeigt sich da?
1: Dass bereits ein Drittel der Jüngeren, also der 10- bis 13-Jährigen, ein echtes Problem mit und durch ihr Wischen am Handy, durch ihre Nutzung von TikTok, Snapchat und Co. haben. Und dass eben ganze 74% der behandelnden Psychologinnen und Psychotherapeuten berichten, dass die Kinder und Jugendlichen bereits ein echtes Problem haben. Sie verlieren die Sprache, weil sie sich nur mehr mit dem Handy beschäftigen, statt zu reden. Bei 8 von 10 werden Hobbys verdrängt, bei fast ebenso vielen beeinflusst es das Bild vom eigenen Körper. 7 von 10 haben Schlafprobleme und es zeigt sich auch, fast alle Eltern fühlen sich deshalb überfordert, konkret 87%.
0: Und was fordern die Psychologen?
1: Sie fordern ganz, ganz massiv, dass das Verbot dieser sozialen Medien für Kinder und Jugendliche wirklich kommt, dass es nicht nur bei Ankündigungen bleibt, sondern dass dieses Verbot jetzt wirklich rasch umgesetzt wird. Denn es gäbe eben keinen Zweifel mehr, wie süchtig Social Media machen, und damit dürfe man Kinder und Eltern nicht mehr alleine lassen.
0: Berichtet Katja Arthofer. Ein kurzes, aber heftiges Gewitter hat am Nachmittag den Bahnverkehr um Innsbruck kurzzeitig lahmgelegt. Ein Blitz hat zu einer Störung an einem Stellwerk geführt. Zwischen Völs und Hall sind rund eine Stunde keine Züge gefahren. Vor etwa einer Stunde ist der Zugverkehr teilweise wieder angelaufen. In einem großen koscheren Supermarkt in London ist ein Feuer ausgebrochen. Die Umstände sind laut Feuerwehr aber nicht verdächtig. Ein Elektrizitätsproblem könnte das Feuer ausgelöst haben. Verletzt ist niemand. Im jüdisch geprägten Stadtteil hat es zuletzt mehrere Brandanschläge gegeben. In 15 Tagen wird die Fußball-WM eröffnet. Erstmals seit 28 Jahren ist auch Österreich wieder dabei. Eine Umfrage des Market Agent Instituts zeigt, das Interesse in Österreich ist viel größer als bei der WM 2002. Wolfgang Eichinger.
2: 63% der 1.000 Befragten interessieren sich für diese Weltmeisterschaft. Bei der WM 2022 in Katar waren es nur 37%. Bei den Emotionen stechen vor allem der Stolz auf die eigene Nationalmannschaft und die Vorfreude hervor. 3/4 der Befragten interessieren sich für die Spiele der Österreicher und 11%, also jeder 9., glaubt sogar an den Weltmeistertitel für das rot-weiß-rote Team. Die WM wird aber auch kritisch betrachtet. 74% der Befragten misstrauen der FIFA, zu hohe wirtschaftliche Interessen und zu viel Macht im internationalen Fußball sind da die Gründe. Und politische Einflussnahme, Korruption, mangelnde Transparenz und die Umwelt- und Klimabelastung durch diese Großveranstaltung sind große Motive der Befragten, die WM kritisch zu sehen.
0: Das waren die Nachrichten mit Julia Wötzinger. Das Wetter.
3: Wir kommen zum Wetter in Kärnten. Bis zum Abend wechseln Sonne und Wolken. Außerdem ziehen von Norden her abschnittsweise Schauer und Gewitter durch. Die Nacht verläuft aber dann trocken. 32 Grad messen wir jetzt in Klagenfurt, in Ferlach und in Spital. Villach meldet uns 31 Grad, Hermagor 29, 26 hat es in St. André. In Malnitz hat es jetzt mit dem Regen auf 18 Grad und in Kals auf 15 Grad abgekühlt. Morgen Donnerstag überwiegend sonnige Aussichten. Im Bergland tauchen dann am Nachmittag Quellwolken auf. Es wird großteils trocken bleiben. Die Frühwerte morgen um 14 Grad, Höchstwerte bis knapp 30 Grad. Freitag dann Badewetter bei ungetrübtem Sonnenschein. Die Höchstwerte liegen am Freitag um 30 Grad. Damit der Blick auf die Straße. Sicher unterwegs mit Radio Kärnten, B99 Katschbergstraße zwischen Rennweg und Gmünd. Sperre wegen Holzschlägerungsarbeiten. Ausweichen können Sie parallel über die Tauernautobahn, die A10. Ansonsten soweit alles ruhig. Ihnen eine gute und sichere Fahrt.
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3: Und ich grüße Sie nochmal ganz herzlich. Gemeinsam mit Iris Hofmeister sind wir heute nach Lignano gefahren, in der Hoffnung, dass hier die Terrazza Amare eröffnet wird. Iris, wir sind eines Besseren belehrt worden. Das dauert noch ein bisschen, oder?
6: Ja, ein bisschen Geduld ist noch gefragt, aber ich kann dir verraten, die Arbeiten sind schon an einem guten Punkt angelangt und es ist bald soweit. Also Anfang Juli wird es soweit sein, dass da zumindest der äußere Bereich für die Besucher geöffnet werden wird.
3: Genau, sie spielt aber dann auch alle anderen Stückchen noch und da dauert es noch ein bisschen länger. Ich glaube, bis Ende des Jahres, hat man dir gesagt.
6: Genau, also es gibt dann einen Infinity Pool, der dann in der nächsten Saison natürlich tatsächlich erst genutzt werden kann. Aber innen wird es dann auch ein Restaurant geben. Das sollte dann ab dem Winter auch schon besuchbar sein. Und eine Bar. Und also wirklich, das spielt alle Stücken sehr schön. Und heiraten kann man auch dort, wie wir gehört haben. Also
3: na bitteschön. Also, wenn du nicht schon wärst, gell, dann hättest du nochmal, oder?
6: Genau.
3: Ja, in dem Fall. Gut, deswegen genießen wir hier mal den Ausblick direkt aufs Meer. Wir sind hier in Lignano Sabbiadoro. Und ein paar Kärntnerinnen und Kärntner hat es ebenfalls hierher in die Sonne gezogen. Und mit denen plaudern wir in Kürze. Schönen Nachmittag. Buon pomeriggio.

0: Radio Kärnten, live heute aus Lignano. Wir haben vorhin schon auch von Anwalt Hans-Herwig Thoriser und auch vom Präsidenten des Aprilia Marittima 2000 Yachtclubs Nicola Torso erfahren, dass man hier auch das ganze Jahr über am Boot leben kann. Wäre das eigentlich für die was Ihres?
1: Naja, so hat man eigentlich noch nie so darüber Gedanken gemacht, aber vielleicht eine gewisse Zeit lang kann das schon spannend sein, aber ein ganzes Leben am Boot, weiß nicht.
0: Also dieser Seegang dann auch mit der Zeit, es wackelt trotzdem, oder? Auch wenn man es vielleicht nur subtil spürt. Und viele haben sich auch dazu entschlossen, sich Eigenheim anzueignen, hier in nicht nur in Lignano, sondern überhaupt ja an der oberen Adria. Also ich glaube, das wäre dann schon ein bisschen überlegenswerter, oder?
1: Genau so ist es. Der Steinbock in mir spricht da.
0: Zwei, die jetzt da bei uns sind, da freue ich mich sehr. Zum einen eine waschechte Geltauerin und zum anderen ein Villacher, die es auch in den Süden gezogen hat, Bernhard Schicher, und ich fange mit den Herren an, weil das Beste kommt zum Schluss. Christine Frohner, euch beiden einen schönen Nachmittag, hallo.
2: Hallo, grüß dich Gott.
0: So, ihr seid jetzt der Sonne nach, oder warum seid ihr eigentlich so gerne in Lignano?
2: Also in Lignano kommen wir nur zu Besuch. Unser Hauptwohnsitz ist am Boot in Grado.
0: So, jetzt haben wir schon die zwei Iris, die am Boot sind. Wie ist das Leben auf einem Boot?
2: Teilweise beschwerlich, weil sehr enges Platzangebot vorhanden ist. Ja. Man lebt auf engstem Raum, sogenannten 10, 12 Quadratmeter. Allerdings, man genießt die Freiheit, wenn man am Meer draußen rumfährt und die Orte wie Lignano, Bivione, Caorle, Jesolo von der Meeresseite aus sehen kann. Mhm. Und auch in der Lagune gibt es einen Wasserweg, den man von Grado aus bis Chioggia fahren kann. Und das sind unvergessliche Erlebnisse.
0: Ich kann mir vorstellen, seit wann seid ihr da auf dem Boot? Seit wann lebt ihr teilweise dort?
2: Also angefangen hat es 2003 mit einem Segelboot, das ich vorher am Ossiachersee gehabt habe. Und am Ossiachersee hat es nur Sturm gegeben oder Flaute. Mhm. Das war mir dann eigentlich zu eintönig. Und dann habe ich gesagt, da geht immer gleichmäßiger Wind. Mhm. Und bin dann mit meinem ersten Segelboot nach Grado gekommen. War dann einen Monat da. Und hab gesagt, das wäre es.
0: Christine, teilt ihr euch diese Leidenschaft oder machst du das aus Liebe?
3: Sowohl als auch. Ich habe das vorher überhaupt nicht gekannt und ich genieße es in vollen Zügen.
0: Jetzt hat er schon gesagt, es ist natürlich Leben auf sehr engem Raum. Da hat man dann oft einmal nicht die Möglichkeit, dass man sagt, man geht sich da ein bisschen mehr aus dem Weg, oder?
3: Du musst geschaffen, weil ausweichen kannst du überhaupt nicht. Ja. Du musst dich verstehen und Kompromisse eingehen, weil sonst dann geht das nicht.
0: Aber wie schaut so ein Alltag am Boot jetzt aus? Ihr seid ja dann wochenweise oder sogar monateweise da, oder?
3: Wochenweise, darf ich sagen. Ja. Wochenweise, weil der Bernie, von Bernie, die Mama ist 98 Jahre und da müssen wir schon regelmäßig wieder heimfahren und nach den Rechten schauen. Aber wenn wir da unten sind, ist eine andere Welt.
0: Ja, aber was, Bernhard, wie tut's? Legst du da oder haust du die Angel aus? Gibt es frischen Fisch oder habt ihr einen Vorrat auf dem Boot?
2: Wir haben zwei Kühlschränke an Bord, gekühlte Getränke, das ist das Wichtigste, genauso wie die Flasche Rotwein in der Bilge. Und wir haben eine Kaffeemaschine an Bord, wir können an Bord frühstücken. Mittagessen gibt es meistens an Bord irgendwo auf Anker liegend dann eine Jause und am Abend sucht man es halt dann ein Restaurant aus oder man fährt zu irgendeiner Insel. Es gibt ja unzählige Angebote in der Lagune, wo auch Restaurants auf Inseln angesiedelt sind, die man dann besuchen und auch dort dann konsumieren.
0: Ein Gefühl von Freiheit, Christine, oder?
3: Absolut. Und das Gefühl möchte ich noch mal missen.
0: Kann ich mir vorstellen. Ich kann mir das auch sehr, sehr idyllisch vorstellen. Die Nacht vergeht, der Tag beginnt und man kann sich einfach so, wie man ist, einmal vorne aussetzen, wenn das Wetter passt und frühstücken, oder?
2: Genau, vorne aussetzen ist ein bisschen schwierig.
0: Je nachdem, wie groß dein Boot ist, ich weiß nicht.
2: Unser Boot ist nur 22 Fuß. Also das ist schon, man kann draußen sitzen, das ja, stimmt. Aber okay. Frühstücken tun wir in der Pflicht.
0: Okay, na, ich habe gedacht, das ist so eine Riesenjacht oder so, nichts.
2: Dann hätte ich mir eine Wohnung gekauft.
0: Ich verstehe. Weißt du was, ihr zwei Lieben, bleibt noch ein bisschen da. Ich glaube, Stress habt ihr keinen, oder? Ihr seid ja im Urlaubsmodus. Und lasst uns noch ein bisschen weiter plaudern über das Leben auf einem Boot hier direkt an der oberen Adria. Live aus Lignano, Radio Kärnten, am Mittwochnachmittag.

0: Monsignore in Radio Kärnten. Wir sind heute live in Lignano. Bernhard Cicho und Christine Frohner, zwei, die jetzt bei mir sind, die das Leben leben, das andere gerne leben würden. Ihr lebt wochenweise, viele Wochen im Jahr, sagen wir mal so, am Boot in Grado. Bernhard, du hast uns erzählt, gerade vorhin, während die Musik gelaufen ist, dass du mit diesem oberen Adria-Virus, wenn man so sagen darf, schon als Kind infiziert wurdest.
1: Ja, ich hatte das Glück, dass meine Eltern schon 1960 das erste Mal mit uns drei Kindern nach Lignano in die Villa Olga gefahren sind. Das heißt, es war eine Villa, die man damals mieten hat können, wie eine Wohnung. Und da hatte ich das Glück, dass ich da schon dabei sein konnte und habe damals schon den Sand- und Meervirus eingesaugt.
0: Ja, dann sagt man natürlich immer, wenn man nach Lignano, Grado, Caorle, Jesolo, wo er immer hinfährt, da trifft man mehr Kärntner als daheim. Ist das tatsächlich so?
1: Man trifft viele, ja, das ist richtig. Aber es hält sich in Grenzen, weil es ist, die einen leben in Wohnungen, die anderen haben nur Tagesgäste, kommen Liegestuhl und Spiaggia Azzurra etc. Und dann gibt es die, die eben am Boot sein und am Boot unterwegs sind, die trifft man halt dann vielleicht auch wieder in Caorle oder in einem anderen Hafen. Also es ist da Flexibilität vorhanden.
0: Warum habt ihr euch zwei jetzt für das Boot entschieden und nicht für eine Wohnung, wo man sagt, man kann da eher die Vorzüge einer festen Unterkunft einfach genießen?
1: Also die Überlegung war eher nicht Wohnung und Boot, sondern Wohnmobil und Boot. Das war die erste Anfrage. Eine Wohnung war eigentlich nie so das Ding, weil mein Vater hat irgendwann einmal in den 90er Jahren in Gran Canaria eine Wohnung gekauft. Das war ein Griff in den Sumpf, weil die Fahrt dorthin jedes Mal und immer dasselbe Strand, immer dieselben Leute, immer die gleiche Wohnung. Da kann ich leider heimbleiben. Mit dem Boot bist du flexibel, mit dem Boot bist du unterwegs, genauso wie mit einem Wohnmobil auf der Straße, halt am Meer.
0: Christine, was sind so die Erlebnisse, die man nimmer vergisst? Da kann ich mir vorstellen, passiert ja vieles. Der Bernhard schreibt ja, glaube ich, auch so eine Art Logbuch, oder?
2: Der schreibt ein Schiffstagebuch, ja. Allerdings jetzt für uns alleinig. Ja. Das Schlimmste, das Aufregendste, was gewesen ist, war die Fahrt Ivan Kwana. Es war überhaupt nie die Rede, dass ein Unwetter kommt. Dann waren wir zwei Stunden am offenen Meer und auf einmal war das Unwetter da, was wir drei Stunden unter Anführungszeichen genossen haben mit 4 Meter hohen Wellen. Da schaukelt das Boot recht wilde und Bernhard Leck sagt, geh geschwind an und hol die unten fest, stell mich herum nicht. Und die beten, dass wir sicher wieder an Land kommen. Und das habe ich gemacht und vor lauter Beten und Einhalten bin ich eingeschlafen. Ich habe richtig gut geschlafen, bis der Bernhard wieder angelegt hat.
0: Ich meine, in so einer Situation schlafen, da gehört auch was dazu, oder Bernhard?
1: Ja, sie hat die Ruhe weggekommen. Ich habe gekämpft herum und sie hat unten geschlafen.
0: Du, wenn man jetzt auch vom Gusto gekommen ist und sagt, man will auch so ein Boot haben, jetzt ohne Betrag oder Beträge nennen zu müssen, aber ist das recht kostspielig? Man braucht ja ein eigenes Boot einmal, oder? Ist egal in welcher Größe.
1: Also die Boote beginnen, ja, man kann sagen, heute der Bootsmarkt ist ein bisschen überschwemmt. Man kann sagen, man kann von 10.000 Euro aufwärts Boote kaufen. Das Besondere oder die schwierige Sache ist der Liegeplatz. Liegeplätze sind kostbar und rar. Wenn man nicht im Oktober, November sich schon darum kümmert, dass man für nächstes Jahr einen hat, dann kriegt man keinen.
0: Das heißt, es ist gar nicht einmal so ein Dauerliegeplatz, den man gleich mal für 10, 15, 20 Euro reservieren kann?
1: Es gibt Plätze, die man kaufen kann. Die sind aber in einer Relation, die ehrlich gesagt unerreichbar ist. Oder man mietet sie jahresweise. Da liegen die Beträge so zwischen 1.800 und 3.000 Euro, je nach Qualität der Marina.
0: Gut, aber dafür kriegt man dann halt jeden Tag mehr, ne?
1: Richtig, ja. Mehr ist mehr.
0: Ja, ist mehr. So, und jetzt, weil die Christine vorher schon gesagt hat, also mit 4 Meter hohe Wellen, da kann es durchaus einmal werden, passieren, dass der Magen sich dann umdreht, also dass man vielleicht auch das eine oder andere Mal einen Schwindel kriegt. Du hast einen Tipp für alle, die seekrank werden.
1: Ja, das ist ein Tipp aus der alten Seefahrt, gelesen in irgendeiner alten Schinken-Schwarte. Die alten Seefahrer haben Sardellenringe gegessen und haben damit die Seekrankheit bekämpft.
0: Hast du schon probiert, Christine?
2: Das darf er nicht probieren, weil dann wissen die, warum er letz ist.
0: Also die werden eher von den Sardellenringen dann letzt, nicht von den Wellen. Ich verstehe. Erzählen kann man wahrscheinlich viel, aber die Zeit haben wir leider natürlich nicht. Aber irgendwas Besonderes auch noch von deiner Seite, Bernhard, wo du sagst, das muss man erlebt haben, das muss man sehen, das kann man nicht vergessen.
1: Also unvergesslich sind sicher Sonnenuntergänge mit dem Boot am Meer. Das ist unbeschreiblich schön, wenn da die rote Kugel wirklich im Meer versinkt, so wie es auch oft
0: die Flippers gesungen haben. Wir.
1: Die Flippers, unser Boot hat es übrigens Flipper.
0: Wirklich, es gibt keine Zufälle.
1: Hat nichts mit den Flippers zu tun, aber wenn die rote Sonne im Meer versinkt, das ist sicher ein unvergessliches Erlebnis, das tragt man sehr lange im Kopf.
0: So, und jetzt die nächste Runde von euch zwei geht wohin?
1: Wir fahren jetzt dann am 20. Juni für 3 Wochen nach Kroatien mit dem Boot.
0: Mit dem Boot einmal. Dann wünschen wir eine gute Fahrt und wie sagt man so schön, genug Wasser unterm Kiel und was noch? Wie sagt man
1: das? Eine Flasche Rotwein in der Bilge.
0: So geht das für euch. Alles Gute. Danke für den Besuch da bei uns. Servus. Dankeschön.

0: Radio Kärnten am Mittwochnachmittag. 15.30 Uhr ist es geworden, halb vier Zeit für Neues aus unserem Bundesland im Studio Isolde Notnagel.
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2: Beim Terrorprozess heute am Landesgericht Klagenfurt werden jetzt am Nachmittag Zeugen angehört. Die Staatsanwaltschaft wirft dem Angeklagten 24 Jahre alten Syrer vor, am 15. Februar 2025 in der Villacher Innenstadt einen 14 Jahre alten Buben getötet und fünf weitere Menschen mit einem Klappmesser schwerst verletzt zu haben. Der Angeklagte bekennt sich zum IS, zum Islamischen Staat, und bereut seine Tat nicht. Bei dem Prozess gibt es in Klagenfurt noch nie dagewesene Sicherheitsvorkehrungen. In Villach konnte die Polizei im Zuge umfangreicher Ermittlungen in der Suchtgiftszene einen mutmaßlichen Dealer festnehmen. Der Hinweis kam von einem Jugendlichen, der angegeben hatte, von einem 20-jährigen Mann aus Villach mehrmals zu Kurierfahrten gezwungen worden zu sein. Der Mann soll außerdem dem Jugendlichen die Geldbörse mit mehreren hundert Euro gestohlen haben. In der heurigen Saison gibt es in Kärnten bereits vier Badetote. Gestern Nachmittag ist ein 93-Jähriger bei Annenheim am Ostjacher See ums Leben gekommen. Der Einheimische war leblos im Wasser getrieben. Die Reanimationsmaßnahmen von Wasserrettern und Notarzt sind erfolglos geblieben. Marco, du hast die Wettaussichten für uns.
0: Ja, gerne. Kurzzeitig ist das Schauer- und Gewitterrisiko heute am Nachmittag erhöht, aber für das schöne Wetter ist dann die Iris Hofmeister zuständig.
3: Ja, und das kommt schon morgen am Donnerstag. Da verstärkt sich dann das Hoch. Oft scheint die Sonne und am Nachmittag wird es im Bergland vorübergehend wolkiger. Die Höchstwerte erreichen dann morgen um die 30 Grad. Sicher unterwegs mit Radio Kärnten. Alles ruhig auf Kärntenstraße. Weiterhin eine gute Fahrt.
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0: Ella, endlich in Radio Kärnten. Endlich werden viele sagen, ist der Sommer da, auch wenn ich vernehme, dass es bei uns zu Hause in Kärnten jetzt bewölkt bzw. leicht regnerisch ist. Hier bei uns in Lignano, da haben wir Sonnenschein, ja, 30 Grad und eine leichte Brise Wind, die das Ganze auch angenehm aushaltbar macht. Und das zieht auch viele jetzt schon hierher an den Strand, ans Meer, ein bisschen da sitzen, ein gutes Glaserl trinken und einfach ja, die Luft da herunten genießen. Oder so wie der Bernhard Schiecher und die Christine Frohner, die beiden Kärntner, die wir vorher kennengelernt haben, die da teilweise das Jahr über am Boot leben und mit diesem Boot auch dann ja, von Grado aus nach Lignano oder Caorle, Jesolo oder Bivione oder wo auch immer hinfahren. Und das macht jetzt auch für uns die Iris Hofmeister, denn es gibt einige Verbindungsboote, Delfino Verde, Iris, wie viele denn ganz genau?
1: 6 Linienverbindungen gibt es in unserer Nachbarregion Friaul-Julisch-Venetien, mit denen auf dem Meeresweg entlang der Küste und den Lagunengebieten verkehrt wird. Darunter ist heuer auch eine Neuerung, sagt Enzo Volponi.
2: È una linea di collegamento diretto tra Trieste e Grado Lignano, quindi diversamente da quello che succedeva fino all'anno scorso, in cui il periodo era più ridotto di effettuazione dei servizi e c'era un cambio di imbarcazione a Grado.
1: Es handelt sich um eine direkte Verbindung zwischen Triest, Grado und Lignano. Im Vorjahr gab es dieses Angebot zwar auch, aber nur während eines eingeschränkten Zeitraums. Und in Grado hieß es umsteigen auf ein anderes Schiff.
2: Quest'anno le persone interessate possono direttamente viaggiare fino a Lignano, con ovviamente tappa anche a Grado.
1: In diesem Jahr können interessierte Personen direkt nach Lignano reisen, mit einem Zwischenstopp in Grado, jedoch auf demselben Boot. Delfino Verde, also grüner Delfin, wird dieses Boot genannt. Bianca Jurcik ist die Vizepräsidentin.
3: È un collegamento che sarà attivo tutti i giorni ad esclusione del lunedì fino al 4 di ottobre.
1: Es handelt sich um eine Verbindung, die jeden Tag außer montags bis zum 4. Oktober aktiv sein wird. Die Tickets können im Vorverkauf über das Internet oder direkt an Bord des Delfino Verde gekauft werden.
3: Quest'anno una motonave molto grande, ha una capacità dai 300 ai 330 passeggeri. Abbiamo la possibilità di imbarcare fino a 25 biciclette.
1: Zwischen 300 und 330 Passagiere haben hier an Bord Platz und es können auch bis zu 25 Fahrräder mitgenommen werden. Voranmeldung ist dafür keine notwendig und sollte einmal das Wetter umschlagen, sollte das auch kein Hindernis darstellen, sagt Bianca Jurcik.
3: Per quanto riguarda la non effettuazione delle corse in caso di maltempo, viene attivato un servizio sostitutivo con un autobus e all'occorrenza con carrello portabici.
1: Sollten Fahrten wegen Schlechtwetters nicht durchgeführt werden können, wird ein Ersatzdienst mit einem Bus, bei Bedarf auch mit einem Fahrradanhänger angeboten. Die Fahrt von Triest nach Lignano dauert insgesamt 2 Stunden 25 Minuten und ist damit deutlich kürzer als im letzten Jahr, als die gesamte Fahrzeit mehr als eine Stunde länger dauerte. Eine Stunde und 15 Minuten fährt man von Triest nach Grado und eine Stunde nimmt die Strecke von Grado nach Lignano in Anspruch, plus 10 Minuten Aufenthalt in Grado. Auch Hunde sind an Bord, mit Beißkorb und an der Leine willkommen.
0: Ja, ein bisschen eine Parallele zur Choralmbahn, da ist man jetzt auch relativ schnell von Klagenfurt in Graz. So macht man es halt hier in und an der oberen Adria am Wasserweg. 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

Sicher unterwegs mit Radio Kärnten. Wir unterbrechen unser Programm auch für eine wichtige Mitteilung für die A2. Die Südautobahn im Wörthersee-Abschnitt, da melden uns jetzt Radio Kärnten-Hörer ein heftiges Gewitter mit Hagel. Stau baut sich inzwischen auch schon auf, weil einige Autofahrer auch auf der Autobahn bremsen bzw. auch stehen bleiben. Bitte im Bereich der Raststation um erhöhte Vorsicht. A2, Südautobahn im Wörthersee-Abschnitt, da melden uns Radio Kärnten-Hörer jetzt ein heftiges Gewitter mit Hagel. Stau baut sich auf, weil auch einige Autofahrer angehalten haben. Bitte in diesem Bereich um erhöhte Vorsicht.

0: Herzlich unterwegs mit Radio Kärnten. Um 4:09 gibt es noch ein Update zur Situation derzeit auf der A2 der Südautobahn im Bereich Raststation Dechelsberg. Da geht gerade auch ein starkes Gewitter mit Hagel und Sturm nieder. Autofahrer melden uns da auch Stau und wir haben jetzt auch nähere Informationen, dass auch ein Baum auf die Straße gefallen sein soll. Das heißt, dass es auch da zu Behinderungen kommt. Wir halten Sie natürlich weiterhin auf dem Laufenden. Danke fürs Anrufen. Hier bei uns in Lignano, wo wir heute am Nachmittag zu Gast sein dürfen, muss man sagen, bei dem traumhaften Wetter. Es geht eine leichte Brise, es hat so an der 29, 30 Grad. Im Schatten ist es gut auszuhalten mit dem kühlen Mineralwasser Zitronen. Und eine, die ja gerne auch ein bisschen unterwegs ist, das ist die Iris Hofmeister, die ist nämlich hier da auf der Promenade unterwegs. Und da entdeckt man natürlich auch so das eine oder andere und vor allem auch das eine oder andere historische Gebäude, Iris.
1: Wer einen Spaziergang am Strand von Sabbiadoro macht, kommt zwangsläufig am Lungomare vorbei, also an der Promenade, die entlang des Meeres führt. Hier befindet es sich, das Gran Hotel Marin. Es geht zurück auf den Weitblick vom Großvater von Marco Marin, dem heutigen Besitzer. Das Hotel wurde 1903 als eines der ersten Hotels in Lignano gebaut. Mein Großvater war in Marano Bürgermeister und beschloss, nach Lignano Sabbiadoro zu kommen. Er hatte die Weitsicht, dass dieser mal ein wichtiger Ort für den Tourismus sein würde, sagt Marco Marin. Mit dem Boot wurden von Marano Lagunare aus die Steine und anderen Baumaterialien angeliefert. Gegenüber des Hotels wurde ein Strandbad mit Kabinen und einer Strandbar errichtet. Aus Ungarn, Österreich und Deutschland kamen die ersten Gäste, die vor allem Natur und Ruhe suchten. Denn weit und breit gab es damals nur Sanddünen und Kiefernwald. Die Gäste zählten zur wohlhabenderen Schicht, sagt Marco Marin. Um von Ungarn nach Lignano zu kommen, brauchte es damals einen ganzen Tag. Daher blieben die Gäste auch eine ganze Weile, zum Teil einen Monat in Serie hier. Im Laufe des vergangenen Jahrhunderts wurde das Hotel Marin dann immer wieder renoviert und erweitert. Vor gut 50 Jahren kam dann ein Swimmingpool hinzu. Heute bietet das Hotel auch eine große Dachterrasse im 6. Stock mit Sonnendeck und Whirlpool. Marco Marin hat sein ganzes Leben im Betrieb seiner Familie verbracht. Es ist für ihn weit mehr als einfach nur sein Arbeitsplatz. Er sagt, er habe das Hotel immer als sein Zuhause angesehen. Auch viele Gäste schätzen die familiäre Atmosphäre und kommen schon seit Jahrzehnten hierher. Mit vielen von ihnen haben sich auch Freundschaften entwickelt. Wie in einer großen Familie ist auch das Personal sehr verbunden mit dem Haus. Viele Gäste erinnern sich noch heute an den Rezeptionisten Alberto aus Südtirol, der sage und schreibe 50 Jahre lang im Hotel Marin tätig war. Doch vieles habe sich im Laufe der Jahre auch geändert, sagt der Hotelier. Ich bin in mein Lignano verliebt, aber der Wandel ist unvermeidbar. Die Welt verändert sich, Lignano verändert sich. Es ist nicht mehr ein Ort rein für die Elite, wie es vielleicht noch vor 60, 70 Jahren war, sagt Marco Marin. Das Buchungsverhalten wird immer kurzfristiger und die Aufenthaltsdauer kürzer. Es ist nicht mehr ein Ort rein für die Elite, wie es vielleicht noch vor 60, 70 Jahren war, sagt Marco Marin. Das Buchungsverhalten wird immer kurzfristiger und die Aufenthaltsdauer kürzer.

0: Das ist ja unser Nachmittag live aus Lignano. In der nächsten Stunde, da erwarten wir Marco Donat bei uns. Er wird uns ein bisschen mehr erzählen über die Terrazza am Mare, die ja schon teilweise jetzt im Juli eröffnet wird und dann Ende des Jahres voll und ganz ihrer neuen Bestimmung übergeben werden soll. Und auch den Pinienwald, ein Pinienwaldprojekt steht da bei uns an. Auch über das wollen wir in Kürze dann plaudern.
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2: Am Mikrofon Julia Wetzinger. Die Regierung wird für die Industrie den Strompreis subventionieren. Von 2027 bis 2029 soll die Branche in Summe um 750 Millionen Euro entlastet werden. Profitieren werden vor allem in energieintensive Betriebe. Mehr von Volker Obermeier.
3: Die Industrievertreter zeigen sich mit dem Paket der Koalition zufrieden. Im Vergleich zu anderen Ländern wie Deutschland werde für Sektoren wie Stahl, Chemie oder Papier Strom günstiger, sagt Christoph Neumeier von der Industriellen Vereinigung.
4: Wir schaffen damit eine gewisse Wettbewerbsgleichheit

0: Und die ist entscheidend, wenn wir weiter auf den internationalen Märkten aktiv sein wollen.
1: Die Politik stützt die Branche in zwei Bereichen. Zum einen bei den Kosten im internationalen CO2-Emissionshandel, zum anderen bei den Stromkosten selbst. Hier werden maximal 50% des Verbrauchs gefördert. Ein Teil davon muss in klimaschonende Projekte investiert werden. Kleine und mittlere Betriebe sollen einen fixen Zuschuss pro Kilowattstunde bekommen.
2: Israel hat nach eigenen Angaben auch den neuen Chef des bewaffneten Arms der radikal-islamischen Hamas getötet. Israels Verteidigungsminister Katz bezeichnet Mohammed Odeh als einen der Architekten des Hamas-Überfalls am 7. Oktober 2023. Die Hamas hat den Tod nicht bestätigt. Aus Hamas-Kreisen heißt es, dass Odehs Besetzung bereits begonnen habe. Zentraleuropa könnte bis zu Beginn des nächsten Jahrhunderts ein Risikogebiet für Chikungunya-Ausbrüche werden. Davor warnen Forschende. Bei der Viruserkrankung kommt es zu Fieber und lang anhaltenden Gelenkschmerzen. Sie wird auch von Stechmücken übertragen und tritt derzeit vor allem in tropischen und subtropischen Ländern endemisch auf. Durch den Klimawandel könnten sich die Hotspots verschieben, berichtet Miriam Steiner.
3: Mittels Klimaprognosen haben die Forschenden errechnet, dass es im Jahr 2100 sowohl in Nordamerika als auch in Zentraleuropa und damit in Österreich warm genug für Chikungunya-Ausbrüche sein wird. Hitze begünstigt die Verbreitung des Virus auf zweierlei Weise, sagt auch die Virologin Judith Aberle.
4: Je wärmer es ist, desto besser können sich die Viren in der Stechmücke vermehren. Und das zweite Wesentliche ist eben, ob geeignete Moskitos vor Ort dicht etabliert sind.
3: Übertragen wird Chikungunya unter anderem durch infizierte asiatische Tigermücken. Die eigentlich tropische Gelse kommt inzwischen in ganz Österreich vor. Fälle von Chikungunya gibt es dennoch hierzulande bisher ausschließlich bei Reiserückkehrern, die im Urlaub gestochen wurden, etwa auf den Seychellen.
2: Temperaturen um und über 30 Grad herrschen derzeit in weiten Teilen Italiens. In 4 größeren Städten ist für morgen die höchste Hitzewarnstufe ausgerufen worden. In Rom, Florenz, Bologna und Turin. Das bedeutet, dass auch gesunden Menschen negative körperliche Auswirkungen drohen können. Übermorgen Freitag sollen die Temperaturen wieder zurückgehen. Das waren die Nachrichten mit Julia Wötzinger.
5: Und wir kommen zum Wetter. In Kärnten bis zum Abend hin wechseln Sonne und Wolken. Außerdem ziehen dann von Norden her abschnittsweise Schauer und Gewitter durch. Die Nacht verläuft dann wieder trocken. 32 Grad messen wir jetzt in Klagenfurt, in Ferlach und in Spital. 31 hat es in Villach, 29 in Hermagor, 26 Grad im Moment in St. André im Lavantal und in Malnitz. Da hat es mit dem Regen auf 18 Grad und in Kals auf 15 Grad abgekühlt. Morgen am Donnerstag, da überwiegt wieder mal die Sonne. Im Bergland tauchen am Nachmittag Quellwolken auf und es wird großteils trocken. Die Frühtemperaturen um 14 Grad, Höchstwerte bis knapp 30 Grad. In 2000 Metern hat es 14 Grad. Und am Freitag Badewetter bei ungetrübtem Sonnenschein, Höchstwerte um 30 Grad.
6: Nur ganz kurz, Marco, weil es wichtig ist und weil die Verbindung offenbar nach Italien runter ein bisschen eingebremst ist. Aktuell haben wir sehr heftige Gewitter im Raum der Karawanken und ein weiteres auch ähnlich heftig wie im Klagenfurt zuletzt erreicht demnächst den Raum Völkermarkt. Am Abend wird sich dann alles beruhigen und in Klagenfurt haben wir derzeit nach den Gewittern nur 19 Grad. Geht alles sehr schnell und damit wieder der Rückpass zu dir.
5: Fein, danke. Was hätten wir ohne Christian Meierhofer, unseren Wetterexperten, und damit der Blick auf die Straße, sicher unterwegs mit Radio Kärnten. A2 Südautobahn Richtung Italien, die Nordumfahrung Klagenfurt ist jetzt gesperrt. Ein Baum ist da umgestürzt und auf die Fahrbahn gefallen. Ausweichen geht derzeit nur über das Stadtgebiet. A2 Südautobahn Richtung Italien, Sperre bei Börtschach West wegen einem umgestürzten Baum. Ausweichen hier über die B83 möglich. Wir halten Sie natürlich weiterhin auf dem Laufenden. Dort, wo es geht, wünschen wir gute und sichere Fahrt.
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5: Mit Marco Ventre und Iris Hofmeister heute aus Lignano, unser Schwerpunkttag. Der Ursprung unserer Reise war ein ganz anderer, nämlich die Eröffnung der Terrazza a Mare. Gut, da sind wir jetzt eines Besseren belehrt worden.
9: Genau, ein bisschen Geduld ist noch gefragt. Bald wird es soweit sein, nämlich genau Ende des Monats oder Anfang Juli hat es geheißen. Aber die Arbeiten sind schon recht weit vorangeschritten. Davon haben wir uns heute Vormittag überzeugen können. Und ein bisschen später verraten wir dann mehr, wie die Terrazza Mare aussehen wird nach ihrer Umgestaltung.
5: Genau, Marco Donà wird bei uns vorbeischauen. Wir schauen aber auch nach Pineta. Dort ist es ein bisschen ruhiger wie da in Sabadoro, nämlich da gibt es auch diesen berühmten Pinienwald. Und da sucht man Erholung, wenn man ein bisschen mehr Ruhe will.
9: Genau, das soll sogar schon Hemingway unterwegs gewesen sein und eben diese Ruhe geschätzt haben, um sich zurückzuziehen und Inspirationen zu holen für seine Bücher. Und heute wird da geforscht in diesem Pinienwald.
5: Also kein Tutto Gas, sondern Forschung. Und vieles mehr erfahren wir hier direkt aus Legnano. Liebe Grüße und einen schönen Mittwochnachmittag. Ja.

0: Das ist er, der Nachmittag in Radio Kärnten. Wir sind in Lignano Sabbiadoro und haben da noch ein paar Spuren auch entdeckt vom vergangenen Wochenende. Es ist alles ruhig wieder, alles sauber, also von dem her. Aber Tutto Gas kennt man natürlich hier schon seit den letzten Jahren. Da ist Partystimmung, da ist Ausnahmezustand hier in Lignano direkt. Ein paar Kilometer weiter entfernt, da gibt es dann Lignano Pineta und da zieht es diejenigen hin, die weniger mit Tutto Gas zu tun haben wollen, die mehr die Ruhe auch suchen. Und dort ist auch die Iris Hofmeister jetzt für uns.
1: Der Badeort ist schon länger darum bemüht, sich als nachhaltige Tourismusdestination zu positionieren. Schon jetzt belegen das zahlreiche Zertifikate, sagt Giorgio Ardito, Präsident der Gesellschaft Lignano Pineta. Wir beziehen unseren Strom ausschließlich aus erneuerbaren Quellen. Wir haben Photovoltaik und solarthermische Anlagen installiert. Wir sind der Energiegemeinschaft aus erneuerbaren Quellen beigetreten. Aber wir wissen nicht, wie viel CO2, also Kohlendioxid, von den Pinien, die wir haben, aufgenommen wird. Gemeinsam mit der Universität Udine werden in den nächsten Monaten Daten in einem 11 Hektar großen Pinienwald gesammelt. Sensoren werden an einigen Bäumen angebracht, um sowohl den Gesundheitszustand als auch das Wachstum zu erfassen und somit die Menge an CO2 zu schätzen, die sie aufnehmen können. Es ist auch geplant, mit Drohnen die Anzahl der Bäume und ihre Größe und ihr Alter zu ermitteln. Eine verantwortungsvolle Waldbewirtschaftung nach strengen ökologischen, sozialen und wirtschaftlichen Kriterien wird angestrebt. Das sogenannte Waldbaden, wie es zum Beispiel in Japan als gesundheitsfördernde Maßnahme empfohlen wird, soll sich künftig auch in Lignano Pineta positiv auf das Wohlbefinden von Bevölkerung und Touristen auswirken, heißt es.
0: Das erzählt uns mal die Iris Hofmeister Bulgarelli, wenn wir schon in Italien sind, aber er kommt auch gleich zu uns, Giorgio Ardito von Pineta, und wird uns ein bisschen mehr über dieses Projekt, über diese Forschung und über die Pinienwälder bzw. das Pinienwaldprojekt erzählen.

0: Lignano Sabbia d'Oro, Ausflugsziel, Urlaubsziel für viele, die die Sonne lieben, das Meer lieben, den Strand lieben und einfach das Dolce Vita in Italien und vielleicht auch ab und zu, zumindest einmal im Jahr, zu Pfingsten tutto gas. Das sind dann die Jungen da und da wird Lignano Sabbia d'Oro sozusagen ein bisschen umfunktioniert vom Urlaubsort eher in die Partymeile. Ganz anders geht es allerdings in Lignano Pinet dazu und dort suchen jene Menschen Erholung, die einfach die Ruhe genießen und schätzen. Giorgio Ardito ist jetzt bei mir, er ist der Präsident der Pineta AG, also Aktiengesellschaft. Buon pomeriggio, Signore.
1: Ja, danke für diese Möglichkeit. Ich habe vor, etwas über Lignano Pineta zu erzählen. Das ist eine lange Geschichte, die beginnt mit der Gründung von dieser Gesellschaft. Das war im Januar von 1953. Am 5. Juni, man hat begonnen, die Straßen mit dieser Schnecke, weil ja alle die Straßen in Lignano Pineta sind nicht gerade.
0: Es ist so spiralförmig, ne?
1: Eine Spiral, ja, richtig. Und wir hatten auch berühmte, so wie der Schriftsteller Ernest Hemingway, die war hier in 1954 und er sagte, Florida von Italien. Und wir haben ein Bild, wo er hat so viel Sand in die Schuhe, dass er nimmt die Schuhe und nimmt den Sand weg.
0: Also Ernest Hemingway war da und hat sozusagen hier auch seine kreative Phase, seine kreativen Stunden gefunden.
1: Ja, weil die Familie Keckler, sie haben ihn in Cortina kennengelernt, dann sie waren gute Freunde und eine Cousine, die Adriana Ivancic, haben ihn vorgestellt. Er war hier mit seiner vierten Frau, aber er hat, ich weiß nicht wie, Zeit gefunden, eine liebe Geschichte mit dieser Junge, die war nur 19, er war schon 56, ich glaube. Und, aber mit dieser liebe Geschichte hat er wieder Kraft für ein Buch, der ist durch die Bäume und den Fluss, etwas so, di là dal fiume tra gli alberi, wo Adriana Ivancic ist Renate auf dem Buch. Es war ein Problem für Renate. Renate war unter der Ernest, hat verboten, dass die italienische Übersetzung von dem Buch konnte in Italien nicht für Jahre und Jahre, aber in Venedig haben es die Englische und dann übersetzt
0: worden, in jedem Fall. Der Kontakt zur Familie Hemingway gibt es ja immer noch von Pineta aus.
1: Ja, wir sind in guten Kontakten mit der Sohn von der Sohn, der John, der ist auch Schriftsteller. Er hat auch in Rundfunk eine Sendung. Er war hier auch voriges Jahr und mit die zweite Frau war fertig, er wollte die dritte, aber dann
0: also ist sehr kompliziert in der Familie Hemingway.
1: Ja, er sagt, dass ohne eine dritte Frau ist man nicht ein Hemingway.
0: Wer weiß, vielleicht liegt es ja auch an den Pinienbäumen in Pineta. Da gibt es ja sehr, sehr viele. Ihr habt so zigtausend Quadratmeter, muss man sagen.
1: Ja, 110.000 Quadratmeter vom Pinienwald, das die Firma Lignano Pineta AG hat in Konzession vom Staat und jetzt wir mit der Universität Udine versuchen, das etwas besser zu machen für diese Pinienwald und dann auch, dass die Leute, Touristen und auch Leute, die hier wohnen, können besser diese Pinienwald verwenden. Die Drohnen waren schon vor zwei Wochen, weil wir müssen wissen, wie viele sie sind und wie viel CO2 sie nehmen. Mhm. Und in ein paar Wochen werden wir auch einige kleine Geräte hineinstecken, zu sehen, wie sie groß werden. Weil für uns sind sie immer gleich.
0: Also mit der Universität in Udine wird das Ganze wissenschaftlich auch erarbeitet, um auch dann einen weiteren gesundheitlichen Nutzen vielleicht auch zu ziehen. Denn wir haben auch vorher in der Geschichte schon gehört, dass zum Beispiel auch viele Japaner Therapien in Pinienwäldern suchen.
1: Ja, also zum Beispiel in Japan, wir wissen, dass für einige Krankheiten man bekommt nicht mehr Medikamente. Er bekommt vom Arzt geschrieben, 2 Stunden im Wald pro Tag. Ja. Und Wald haben wir, ja, seit Jahren, wir machen schon ein Forest Bathing. Jede Donnerstag mit einer Frau von La Tisana, die Tatjana De Reani, um 8.30 Uhr, normalerweise Frauen, manchmal gibt es auch einige Männer, aber normalerweise sind Frauen, um 8.30 Uhr treffen sie sich gegenüber Strandbüro Nummer 4, italienische Flagge, und sie bleiben im Wald mit Tatjana vor ein paar Stunden. Und ich sehe, meine Schwester war auch da, weil also wir versuchen immer, was wir organisieren, zu verstehen, ob es hat einen Sinn oder nicht. Und sie kommen jedes Jahr wieder.
0: Also viel zu erleben, aber vor allem die Ruhe, die kann man in Beneta garantiert auch erleben. Aber was mich noch eingangs, haben wir schon kurz drüber gesprochen, sehr interessiert. Beneta ist ein Urlaubsort, der zu Lignano gehört, aber eine Aktiengesellschaft ist. Ein Urlaubsort, der eigentlich eine Firma ist.
1: Ja, so, das kommt von der Geschichte. So, diese Firma sie haben von 1953 viel gearbeitet auf eine große Konzession. Sie haben Restaurant, Steg am Meer, Strandbüro, Tennisplätze und viele andere Sachen gebaut. Dann von 1979 war mein Vater dabei und er hat weiter viel gemacht. Dann ich bin in 1997 hier gekommen und zusammen mit meinem Vater bis 2014 haben wir viel gemacht und dann weiter mit meine Schwester Lucia und Vera, die sind auch in der Firma, der Bruder nicht, weil er arbeitet in EU, er wohnt in Brüssel, aber er kommt oft zu sehen.
0: Aber kann nicht schaden, dass man dann auch entsprechend die Förderungen aus Brüssel bekommt, wenn der Bruder dort ist, ne?
1: Ja, Europa für uns, mit dieser Konzession, Bolkenstein-Gesetz ist nicht ganz ein Freund, aber vielleicht mit dem Bruder dort, wir verstehen mehr, was Europa bedeutet.
0: Und wie es vor allem auch funktioniert. In jedem Fall funktionieren tut es, wenn man nach Beneta kommt, um Erholung zu finden, die bekommt man garantiert. Giorgio, danke für den Besuch bei uns und tante belle cose, alles Gute.
1: Ja, danke. Aber so, wenn Sie kommen in Tenda Bar zum Beispiel, es gibt auch viel
0: Party.
1: Party, richtig.
0: Also nicht nur die Erholung, es ist für alles gesorgt sozusagen. Ja. Danke vielmals, alles Gute.

0: Nach halb fünf ist es. Sie hören Radio Kärntner Mittwochnachmittag von Lignano wieder zurück ins Funkhaus zu Isolde Notnagel. Sie hat Neuigkeiten für uns.
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2: Ohne Reue zeigt sich heute der Attentäter von Villach bei seinem Prozess in Klagenfurt. Der Syrer soll im Jänner vor einem Jahr mit Messerstichen einen Jugendlichen in Villach getötet und 5 weitere Menschen verletzt haben. Im Gefängnis, wo er seine Untersuchungshaft abgesessen hat, gilt er als der gefährlichste Insasse. Ihm droht nun eine lebenslange Haftstrafe. 5 Tage ist es her, dass es in einem Pflegeheim für demenzkranke Menschen in Lindt ob Felden gebrannt hat. Die rund 100 Bewohnerinnen und Bewohner mussten in andere Heime übersiedelt werden. Heute konnten 29 Leute wieder zurück in ihre Zimmer ziehen. Darüber berichten wir im Abendjournal. In der heurigen Saison gibt es in Kärnten bereits 4 Badetote. Gestern Nachmittag ist ein 93-Jähriger bei Annenheim am Ostjacher See ums Leben gekommen. Der Einheimische war leblos im Wasser getrieben. Die Reanimationsmaßnahmen von Wasserrettern und Notarzt sind erfolglos geblieben. Marco, du hast die Wettersichten für uns.
0: Ja, und die Gewitter in Südkärnten, die ziehen jetzt weiter nach Slowenien. Der Tag geht abwechselnd sonnig und auch bewölkt zu Ende. Morgen Donnerstag scheint dann häufig die Sonne. Am Nachmittag wird es im Bergland vorübergehend wolkiger, mit Höchstwerten bis zu 30 Grad. Damit der Blick auf die Straße, sicher unterwegs mit Radio Kärnten, A2 Südautobahn Richtung Italien. Die Sperre der Nordumfahrung Klagenfurt ist aufgehoben. Man kommt einspurig am umgestürzten Baum jetzt vorbei. 20 Minuten sollten Sie aber mehr einplanen, aufgrund des Staus, der sich aufgebaut hat. Auch bei Pörtschach West kommt man jetzt wieder vorbei. Auch da gibt es nur kurze Verzögerungen. Wenn es noch wo Probleme gibt, dann melden Sie sich gerne bitte bei uns. Wir erzählen es weiter unter 0800 600 601. Gute und sichere Fahrt.
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1: Ja, und bei Renate Glas steht heute in Servus Latein auch Lignano im Mittelpunkt. Wir haben ja heute Sichtweite zur Terrazza am Mare, also direkt hier in Lignano Sabbiadoro. Und auch da gibt es eine schöne lateinische Geschichte darüber zu erzählen. Bitte, Renate.
2: Die Terrazza am Mare von Lignano Sabbiadoro. Das ist ein Traumort mit spektakulärem Meerblick. Also Spektakulum, Schauspiel, Wunderwerk. Das italienische Wort Terrazza, also die Terrasse, trägt die lateinische Erde, Terra, in sich. So liegen unsere Terrassen dem ursprünglichen Wortsinn nach auf der Erde. Manche Terrassen sind vielleicht mit Terrazzo, einem seit der Antike bekannten mineralischen Bodenbelag, ausgestattet. Mineralis, Gestein betreffend. Das italienische Mare hat das lateinische Meer, Mare, 1:1 übernommen. Und wir verwenden das lateinische Meer in den Bezeichnungen Maritim und Marine. Um zur Terrazza am Mare zu kommen, muss man zuerst an die Adria und nach Lignano Sabbiadoro reisen. Die Adria, eigentlich Mare Adriaticum, hat ihren Namen, also lateinischen Nomen, vom römischen Kaiser Hadrian. Und ihr Name bedeutet also das Meer des Hadrian. Für die Herkunft des Namens Lignano Sabbiadoro gibt es drei Theorien. Theoria, Anschauung. Entweder Lupignanum, Ort der Wölfe, also Lupus der Wolf, beziehungsweise Lignanum, nach einem Venezianer namens Linunus, oder nach einem dort befindlichen Wald, lateinisch Lignum, das Holz. Sabbiadoro ist ein italienisches Kunstwort, das sich aus den Wörtern Sabbia, Sand, und Oro, also lateinisch Gold, Aurum, zusammensetzt und somit wörtlich goldener Sand bedeutet. Die ursprüngliche Terrazza am Mare wurde schon 1904 errichtet, wurde aber während des Krieges zerstört. Seit den 1970er Jahren besteht sie in ihrer aktuellen Form und Struktur in Art einer Muschel. Also aktuell von actualis, tatsächlich, forma die Gestalt und structura die Bauart. Um 16 Millionen Euro erfolgt die Sanierung, also sanare eigentlich heilen, die schon im April 2024 begann. Die Erweiterung erfolgt durch die Installation von 100 neuen Stahlbetonpfählen, die im Meeresboden positioniert wurden. Also Installare einsetzen und Positio die Stellung. Die neue Terrazza am Mare wird sicher eine beliebte Location sein, also Locus, Ort.
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0: Radio Kärnten am Mittwochnachmittag. Ich freue mich jetzt wieder, man könnte fast sagen, ein bisschen auch über heimischen Besuch. Margit Grasl ist jetzt bei mir. Einen schönen Nachmittag. Grüß Gott.
1: Grüß Gott. Freut mich, hier zu sein.
0: Ja, Sie sind eigentlich eine waschechte Österreicherin, aber eigentlich mittlerweile auch schon eine Italienerin, oder?
1: Italienerin, weil ich lebe mehr in Italien, als ich in Österreich war.
0: Sie haben mir das gesagt vorher und ich darf das verraten, weil man sieht es Ihnen ja ohnehin nicht an, aber Sie sind seit 48 Jahren da in Italien. Was hat Sie denn da herverschlagen?
1: Herverschlagen hat uns, weil uns die Stadt Lignano so gut gefallen hat und wir immer in Ferien waren, bis wir runtergezogen sind.
0: Das heißt, und da haben Sie irgendwann einmal beschlossen, ich bleibe da?
1: Jawohl, ja. Für immer.
0: Für immer. Wie war das damals dann für Sie? So, man bricht ja eigentlich alle Zelte zu Hause ab, man verlässt vielleicht die Familie, die Freunde.
1: Ja, genau. Meine Eltern sind mittlerweile verstorben, Geschwister habe ich nicht. Also meine Tochter lebt auch hier mit den Enkelkindern und somit bleibe ich auch hier.
0: Fühlen Sie sich schon mehr italienisch jetzt?
1: Ja, natürlich.
0: Sie haben sich dann aber auch italienisch, sage ich, Sie haben sich auch selbstständig da gemacht, in April ja ganz genau war das. Womit?
1: Mit einem Restaurant.
0: Und das war dann auch lange Zeit ein Treffpunkt für eine ganz besondere Klientel, oder?
1: Genau, hauptsächlich österreichische und deutschsprachige Gäste. Ja. Natürlich auch Italiener, sehr gerne, aber hauptsächlich waren es Österreicher und Deutsche, weil auch sehr viele dort im Hafen von Aprilia sind mit ihren Booten.
0: Was hat es dann gegeben? Österreichische Hausmannskost oder haben Sie dann Spaghetti und Pizza angeboten?
1: Nein, wir haben österreichische Hausmannskost gehabt, aber natürlich auch sehr viele italienische Gerichte.
0: Also nicht nur Pizza, Pasta und Amore, sondern auch einmal ein Wiener Schnitzel und ein Schweinsbraten.
1: Genau, genau so ist es.
0: Wie ist das angenommen worden da in Italien?
1: Sehr gut, auch von den Italienern. Ja? Die lieben unsere Speisekarte, das heißt Wiener Schnitzel, Pariser Schnitzel, faschierten Braten, alles was halt so gibt, Brettli aus, richtig österreichische, ist sehr gut angenommen worden.
0: Wie würden Sie das Leben da in Italien beschreiben? Wie haben Sie es denn in den letzten fast 5 Jahrzehnten erlebt?
1: Harmonisch, sehr schön, sehr viele Freunde gewonnen, sei es auch Österreicher und auch Italiener. Und ich fühle mich sehr wohl hier.
0: Würden Sie das unterschreiben, dass es auch diesen Hauch von Dolce Vita gibt, dass es wirklich auch ein bisschen entspannter zugeht als bei uns?
1: Absolut, absolut. Ja? Bürokratisch vielleicht nicht, aber sonst privat schon.
0: Ja, also wir haben ja heute auch schon von einem Rechtsanwalt erfahren, dass es ja gar nicht so schwierig ist, da dauerhaft sesshaft zu werden. Man muss nur das Geld vorausstrecken dem Notar und wenn es einmal gezahlt ist, dann ist man eigentlich schon fast Italiener.
1: Genau, so ist es. Da hat er richtig gesprochen.
0: So schwer ist es gar nicht. Wie schaut jetzt so Ihr Alltag da in Italien aus? Und vermissen Sie auch die Heimat ein bisschen?
1: Nein. Vermiete ich nicht mehr, weil ich eigentlich zu lange hier bin. Ich fühle mich eigentlich wie eine Italienerin.
0: Sie haben ja gesagt, das Lokal ist jetzt mittlerweile verkauft, das heißt, Sie genießen das Leben jetzt da.
1: Ja, habe ich geglaubt. Ich bin in Pension, habe die Freunde von Österreich kennengelernt, Biker natürlich. Darum haben wir auch dieses Biker-Lokal eröffnet. Es heißt Burning Wheels. Ist eine Pizzeria, Restaurant, Bar, Café, Cocktails. Ist ein Bikerlokal, aber auch für jedermann, wer kommen will, gerne gesehen und gerne willkommen.
0: Und ich habe vom Giorgio Ardito vorhin schon auch gehört, dass auch vor allem viele Harley-Fahrer jetzt mittlerweile auch diese Region für sich entdeckt haben, also nicht mehr rund um den Farkasee, sondern auch Lignano.
1: Genau, es war das Bikerfest, 40-jähriges war heuer. Und alle Nationalitäten sind hier. Tausende, Tausende, aber Tausende Bikers. Und sie genießen es, jedes Jahr hier zu sein.
0: Bei Ihnen habe ich auch so das Gefühl, Sie genießen es eher zu arbeiten in so einer Umgebung, als nichts zu tun, oder?
1: Ja, das stimmt. Das hält mich noch jung.
0: Ja, dann macht ja doch wahrscheinlich auch Spaß, nehme ich an. Das heißt also, für all jene, die uns jetzt zuhören und vielleicht mit dem Bike einmal einen Ausflug planen, wo findet man Sie da genau?
1: Wir sind am Anfang, wo das Stadion ist, ist dieses riesen Bikerlokal entstanden. Ist sehr schön. Wir haben italienische und österreichische Spezialitäten. Wir haben auch einen italienischen und österreichischen Koch.
0: Ja, und die vertragen sich?
1: Die vertragen sich sehr gut, auch wenn es mit der Sprache ein bisschen hapert noch, weil mein Lebensgefährte ist Österreicher, der ist der italienischen Sprache noch nicht so mächtig, aber es geht.
0: Ja. Und die Chefin ist sowieso immer im Lokal und schlichtet im schlimmsten Fall.
1: Ja, Chefin in dem Sinn, die Repräsentantin von den Chefleuten, die Österreicher sind. Mhm. Und die ganze Woche in Österreich, weil sie dort auch eine Firma, eine Aktivität haben und sind Wochenende immer hier.
0: Frau Grasl, es freut mich sehr, dass Sie sich die Zeit genommen haben, trotz aller Arbeit, dass Sie da bei uns vorbeischauen. Aber ich habe gesehen, Sie haben doch sich am Zettel noch was aufgeschrieben. Das ist ja noch wichtig.
1: Lugano ist eine Hochburg für Motorradfahrer. Die Region lebt vom Motorsport und bietet perfekte Strecken für schöne Ausflüge. Ja. Rund um in Collio, Valdobbiadene. Also es ist sehr viel wird geboten und die Gemeinde Lignano macht sehr, sehr viel auch für die Bikers.
0: Ja. Und Sie sind ab und zu auch mal mit unterwegs oder nur im Lokal? Weniger?
1: Wenig Zeit.
0: Das haben wir gedacht.
1: Und haben sich meine österreichischen Freunde entschlossen, hier ein Bikerlokal zu eröffnen und das ist das erste hier in der Umgebung, in der Region in Friaul.
0: Bitteschön, die Frau Grasl schreibt da Geschichte in Lignano.
1: Uns beim Stadion, ja. Vor dem Stadion.
0: Das habe ich mir jetzt gemerkt.
1: Alle Europa, 146.
0: Signora Grasl, grazie tanto.
1: Grazie a lei.
0: Und jetzt schauen wir noch einmal, was auch der Ecki für uns vorbereitet hat. Wahrscheinlich keinen Biker-Song, aber einen feinen Hit aus vergangenen Tagen.
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3: Auch für den heutigen Instrumentaltag habe ich eine Platte zum Thema Schweiz gefunden. 1965 hat der deutsche Orchesterleiter Bert Kempfert die Swiss Polka aufgenommen.

0: Und das ist er, der Nachmittag hier live aus Legnano in Radio Kärnten. Kurz vor 17 Uhr, jetzt gibt es das Journal mit den wichtigsten Themen aus aller Welt und natürlich auch die wichtigsten Themen aus unserem Bundesland. Da erzählt Ihnen Isolde Notnagel vom Auftakt des Prozesses gegen den syrischen Attentäter aus Villach. Wir hören uns dann gleich wieder.
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1: Willkommen zum Journal um 5 mit diesen Themen. Der Prozess nach dem Terroranschlag in Villach hat begonnen. Tausende protestieren gegen geplante Kürzungen im Uni-Budget und bei der tagelangen Suche nach Vermissten in einer überfluteten Höhle in Laos sind 5 von 7 Menschen gerettet worden. Im Journalstudio begrüßt sie Julia Bötzinger. Er gilt als hochgefährlich. Jener 24-jährige Syrer, der nach dem Terroranschlag in Villach angeklagt ist. Bei dem Anschlag ist ein Schüler gestorben, 5 weitere Personen sind teils lebensgefährlich verletzt worden. Der Prozess gegen den mutmaßlichen Täter hat heute in Klagenfurt begonnen. Romy Sigurd Klippstetter berichtet.
2: Geständig, aber ohne Reue. So präsentiert sich der Attentäter heute vor Gericht. Er bereue nur, dass er nicht selbst gestorben und als Märtyrer in den Himmel gekommen ist. Er habe den Anschlag für den IS gemacht und würde das auch jederzeit wieder tun, weil er sich als Krieger des IS fühle. Diese Aussage bei der Polizei bestätigt er heute vor Gericht. Laut dem psychiatrischen Sachverständigen war der 24-Jährige bei der Tat vollkommen zurechnungsfähig. Er habe genau gewusst, was er tut. Dass seine Form des Fanatismus, gegen den schwer anzukämpfen.

0: sei. Befragt worden sind am Nachmittag auch die Opfer. Derzeit sind weitere Zeugen an der Reihe. Möglicherweise gibt es heute Abend noch ein Urteil. Dem Mann droht eine lebenslange Haft.
1: Bei Hitze sind tausende Menschen auf die Straßen Wiens gegangen, um gegen geplante Einsparungen der Regierung zu protestieren. Unter dem Motto Unis retten warnen sie vor einem gravierenden Einschnitt ins Budget und den Uni-Alltag. Vor etwa einer halben Stunde ist die Demo am Michaela-Platz zu Ende gegangen. Annabelle Amini war dabei.
2: Mehr als 21.000 Menschen haben sich dem Demonstrationszug durch die Wiener Innenstadt heute angeschlossen. Immerhin geht es um die Zukunft.
3: Weil es einfach wichtig ist, dass die Finanzierung weiterhin bestehen bleibt, weil ohne Bildung, wohin kommen wir sonst?
4: Das ist unsere Zukunft, das ist die Zukunft von Österreich. Und da einzusparen, kann ich absolut nicht nachvollziehen.
2: Der Protest richtet sich gegen die geplanten Einsparungen bei den Universitäten ab 2028. Konkret muss das Wissenschaftsministerium dann insgesamt 190 Millionen Euro einsparen. Die Verhandlungen dafür finden im Herbst statt. Den Studierenden dauert das aber zu lange. Sie fordern mehr Planungssicherheit. Morgen gehen die Proteste an den weiteren Uni-Standorten in Graz, Linz, Salzburg und Klagenfurt weiter.
1: Die Lage zwischen Israel und der pro-iranischen Hisbollah-Miliz im Libanon spitzt sich erneut dramatisch zu. Eigentlich gilt seit Mitte April eine Waffenruhe, doch die Angriffe gehen weiter. Im Laufe des heutigen Tages ist es wieder zu schweren israelischen Luftangriffen im Süden und im Osten des Libanons gekommen. Israels Militär meldet erneut Einschläge von Sprengstoffdrohnen aus dem Libanon im Norden Israels. Ein kurzes, aber heftiges Gewitter hat am Nachmittag den Bahnverkehr um Innsbruck kurzzeitig lahmgelegt. Ein Blitz hat zu einer Störung an einem Stellwerk geführt. Zwischen Völs und Hall sind rund eine Stunde keine Züge gefahren. Vor etwa 3 Stunden ist der Zugverkehr teilweise wieder angelaufen. Seit Tagen läuft die Suche nach 7 Vermissten in einer überfluteten Höhle in Laos. Die 7 Männer waren auf der Suche nach Gold, als die Höhle durch starken Regen geflutet wurde. Heute sind 5 Männer gerettet worden, 2 weitere werden noch vermisst. Der Einsatz gestaltet sich als schwierig. Mehr von Matthias Humpelstetter.
5: Jubel und Freudentränen vom Höhleneingang im Norden der laotischen Hauptstadt Vientiane. Endlich gerettet, nach einer Woche Überlebenskampf. Es ist ein von schroffen Bergen, steilen Tälern und dichtem Dschungel geprägtes Gebiet. Am 19. Mai haben sich dort mehrere Männer auf den Weg gemacht, um in einer Höhle nach Gold zu suchen. Dann plötzlich heftiger Regen. Eine Sturzflut schneidet den Goldgräbern den Rückweg ab. Ein- und Ausgänge werden überflutet. Die Höhle stürzt teilweise ein. Ein internationales Team wird eingesetzt, um die Verunglückten zu retten. Aber enge Gänge und der Sauerstoffmangel in dem tiefreichenden Höhlensystem erschweren die Mission. Heute, eine Woche später, ist es schließlich gelungen, 5 von 7 Vermissten zu retten. Nach den beiden anderen Männern wird weiter gesucht.
1: Berichtet Matthias Humpelstetter, das war das Journal um 5 mit Julia Wötzinger.
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8: Schönen guten Abend. Beim Terrorprozess am Landesgericht Klagenfurt waren am Nachmittag, wie eben berichtet, Zeugen am Wort. Romy Sigurd-Klipstetter ist für uns beim Landesgericht. Romy, was ist bei diesen Zeugenaussagen herausgekommen?
0: Ja, die Zeugenaussagen, die waren eindeutig. Jeder hat den Täter erkannt, den schon bei der polizeilichen Befragung wurde er erkannt. Unter den Zeugen waren auch die 5 Opfer, die das Attentat überlebt haben. Und sie haben geschildert, vorsichtig befragt vom Richter, wie sie sich fühlen. Nach wie vor gibt es psychische Probleme, nach wie vor gibt es körperliche Probleme, unter denen sie leiden. Viele von ihnen oder der Großteil von ihnen ist weiterhin in Therapie. Ebenfalls als Zeuge geladen war der Schwager des Täters, des mutmaßlichen Täters, muss man sagen. Er ist extra aus Deutschland angereist. Ihm hatte der Täter kurz vor dem Attentat ein IS-Video geschickt, in dem er ihn überreden wollte, dass auch er auf den richtigen Weg, auf den IS kommen sollte. Von diesem Video wiederum wollte der Angeklagte heute nichts mehr gewusst haben. Während die Opfer einvernommen wurden, musste der Angeklagte den Saal verlassen. Er wurde hinausgeführt, um die Opfer zu schützen. Derzeit sind weitere Zeugen noch am Wort. Offen ist, wann das Urteil gesprochen wird, möglicherweise schon heute Abend.
8: Danke, Romy Sigurd Klipstedter. Sie ist bei uns beim Gericht und verfolgt den Prozess. 5 Tage ist es her, dass es in einem Pflegeheim für demenzkranke Menschen in Lindobfelden gebrannt hat. Die rund 100 Bewohnerinnen und Bewohner mussten in andere Heime übersiedelt werden. Heute konnten 29 Leute wieder zurück in ihre Zimmer ziehen. Barbara Veit berichtet.
7: Schrittweise werden die Bewohnerinnen und Bewohner ab heute wieder in das Pflegeheim gebracht. Bis kommenden Montag sollen 2 Drittel der demenzkranken Menschen zurück eingezogen sein, sagt Daniel Nedved, Geschäftsleiter der Mavida Group. Die Wohneinheiten im Keller, wo der Brand ausgebrochen ist, müssten erst von einem Sachverständigen begutachtet werden. Hier könnten die rund 40 Bewohner noch nicht zurückkehren. Sie würden weiter im Nachbarpflegeheim betreut, so Nedved. Insgesamt ginge es aber allen Betroffenen gut.
9: Also es hat niemand eine erhebliche Verletzung erlitten. Der Zustand der Bewohnerinnen und Bewohner ist sehr gut und sie sind alle wohlauf zu uns ins Haus zurückgekehrt.
7: Wie sich das Feuer genau entwickelt hat, wird noch ermittelt. Auslöser dürfte eine offene Flamme gewesen sein. Damit so ein Brand nicht noch einmal passiere, würde jetzt laut Nedved das Brandschutzkonzept geprüft.
9: Wir werden auf jeden Fall auch das Brandschutzkonzept evaluieren. Nach jedem Brandereignis dieser Art wird dieses evaluiert und dann werden wir sehen, wie wir in Zukunft noch sensibler mit diesem Thema umgehen werden.
7: Ob und welche neuen Maßnahmen es in Zukunft geben wird, würde die Mavida Group in den kommenden Tagen bzw. Wochen entscheiden, sagt der Geschäftsleiter.
8: Aufgrund unerlaubter Kettenverträge ist die Arbeiterkammer für eine Kärntnerin eingeschritten. Die Frau war 17 Jahre lang durchgehend befristet beschäftigt worden, bis ihr Arbeitgeber ihren Dienstvertrag plötzlich nicht mehr verlängert hat. Die Arbeiterkammer konnte 65.000 Euro an Entschädigung erkämpfen, berichtet Lisa Nadmesnik.
10: 17 Jahre lang arbeitet die Kärntnerin für denselben Betrieb. Doch anstelle eines unbefristeten Vertrages reiht sich bei der Frau ein befristetes Dienstverhältnis an das nächste. Mit jedem Vertragsende stand für die Kärntnerin die Frage im Raum, wie geht es weiter? Als klar wurde, dass ihr letzter Vertrag auslaufen würde und nicht mehr verlängert werden sollte, wandte sich die Betroffene an die Arbeiterkammer Kärnten. Nach eingehender Prüfung wurde ein Rechtsgutachten erstellt und eine außergerichtliche Einigung mit dem Arbeitgeber versucht. Das erste Angebot blieb jedoch deutlich unter den Erwartungen, so die Arbeiterkammer. Ein Rechtsanwalt wurde der Frau zur Geltendmachung ihrer Ansprüche zur Seite gestellt. Erst dann lenkte der Arbeitgeber ein. Das Ergebnis? Eine freiwillige Abgangsentschädigung in der Höhe von 65.000 Euro. Sogenannte Kettendienstverträge sind nur eingeschränkt zulässig und brauchen eine sachliche Rechtfertigung, wie etwa Saisonarbeit, sagt AK-Juristin Verena Spatt. In vielen Fällen führe schon die zweite Befristung dazu, dass rechtlich von einem unbefristeten Dienstverhältnis auszugehen ist.
8: Einiges zu tun haben die Feuerwehren in Klagenfurt und auch im Bezirk Völkermarkt nach einem Unwetter jetzt vor kurzem am Nachmittag. Sturmböen von 80 km/h und an die 25 Liter Regen pro Quadratmeter haben Bäume umgestürzt, Keller überflutet und Straßen überschwemmt. Damit sind wir bei den Wetteraussichten für die kommenden Stunden. Am Abend sind speziell über den Bergen noch einzelne Regenschauer oder Gewitter dabei. Im Lauf der Nacht klart es auf und der Wind lässt nach. Morgen gibt es etliche Sonnenstunden. Der Tag beginnt vereinzelt mit Nebelschwaden oder Wolken. Rasch setzt sich aber überall die Sonne durch. Speziell über den Bergen entstehen am Nachmittag mitunter größere Quellwolken. Einzelne kurze Schauer oder Gewitter sind nicht auszuschließen. Die Temperaturen erreichen 24 bis 30 Grad. In Klagenfurt hat heute die höchste Temperatur 32 Grad betragen, die tiefste 17. Das sind 8 Grad über dem Schnitt. Das war das Abendjournal mit Isolde Notnagel. Danke für Ihr Interesse. Noch einen schönen Abend.
11: Und wir blicken auf die Straßen noch. Sich unterwegs mit Radio Kärnten. 17.10 Uhr ist es. In Klagenfurt brauchen Sie derzeit 10 Minuten länger auf der Feldkirchner Straße statt einwärts. Der Grund ist Überlastung. Ansonsten geht es aber überall recht gut und ohne Probleme. Kommen Sie gut und sicher an Ihr Ziel.
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11: Marco Ventre und Iris Hofmeister Bulgarelli wünschen nochmal einen schönen Nachmittag direkt aus Lignano Sabbiadoro, wo wir heute den ganzen Nachmittag über auch Station machen. Wir stehen da neben der Terrazza Mare, die ja, wie wir schon gehört haben, noch nicht ganz fertig ist, aber prächtigst mittlerweile ausschaut. Sie erinnert mich auch ein bisschen an das Opernhaus in Sydney, oder?
14: Das stimmt, ja tatsächlich. Die Ähnlichkeit ist gegeben. Ja? Also ja. So muschelförmig, dieser Aufbau, das ist ja ganz typisch. Ist ja auch ein Wahrzeichen der Stadt, wenn man so will.
11: In jedem Fall. Und nicht nur das, also der riesengroße große Strand. Mittlerweile ist ja alles hergerichtet für die vielen, vielen Urlauberinnen und Urlauber. Also ein Sonnenschirm reiht sich an den anderen. Würde man die durchzählen, kämen wir da locker auf über 1000 oder noch mehr.
14: Viele, ja, wirklich.
11: Magst du das einmal machen?
14: Genau, ich gehe mal schauen. Wir sehen uns dann übermorgen, oder?
11: Übermorgen wieder. Also wir haben da Luftlinie zum Meer, vielleicht, was würden wir schätzen, 150 Meter. Und dann könnte man schon hineingehen. Es ist noch ein bisschen frisch.
14: Ja, da warten wir noch ein bisschen.
11: Aber wir nehmen sie zumindest akustisch schon mit. Ein bisschen Sand in den Schuhen mit nach Kärnten. Liebe Grüße und einen schönen Nachmittag.

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0: Ina Regen in Radio Kärnten mit ganz viel Selbstliebe, und recht hat sie. Man muss sich zuerst einmal selber mögen, um auch andere dann quasi diese Liebe weiterschenken zu können. In Pineta oder in Lignano Sabbiadoro, überall passiert das den ganzen Sommer über. Da merkt man auch diese Herzlichkeit, wenn man kommt. Man ist überall willkommen, Iris. Du bist ja öfter für Servus Rätschen und Ciao auch hier unten in der Gegend unterwegs.
1: Das stimmt. Und jetzt, wo die Saison gerade erst begonnen hat, da merkt man so richtig, dass sich alle darauf freuen, endlich wieder die Gäste willkommen zu heißen. Und sie haben ein Lächeln auf den Lippen und sind gut gelaunt, also die Stimmung ist gut.
0: Heute Vormittag hast du auch für Servus Rätschen und Ciao mit dem Kamerateam schon gedreht für eine Sendung, die dann erst im Juni zu sehen sein wird. Aber da hast du auch einen freudestrahlenden, glücklichen Menschen getroffen, und das hat bei ihm natürlich auch einen Grund.
1: Genau, das ist der zuständige Stadtrat für öffentliche Arbeiten hier in Lignano, und er hat uns sozusagen Tür und Tor geöffnet, um einmal zu schauen, wie jetzt die Arbeiten voranschreiten in der Terrazza am Mare. Also es war ja brütend heiß am Vormittag, und trotzdem haben die Arbeiter da sich richtig ins Zeug gelegt, damit alles bald fertig ist, denn darauf warten ja schon alles, ja.
0: Sozusagen Fremdenführer jetzt für die Iris, Marco Donat auf der Terrazza Amare. Was er zu sagen hat, hören wir uns jetzt an.
2: Die Terrazza Amare von Lignano Sabbiadoro. Das ist ein Traumort mit spektakulärem Meerblick. Also Spektakulum, Schauspiel, Wunderwerk. Das italienische Wort Terrazza, also die Terrasse, trägt die lateinische Erde, Terra, in sich.
0: So, das war jetzt leider der falsche Beitrag, den spielen wir Ihnen aber gleich zu. Marco Donat hat da ja ein bisschen was erzählt über diese, lass uns sagen, derweil einmal, der Kollege schaut, dass er dieses technische Versehen gleich einmal lösen kann. Was hat er erzählt?
1: Also die Terrazza Mare, muss man ja wissen, ist das Wahrzeichen eigentlich Lignanos, also das kennt jeder. Also meine Mama hat mir zum Beispiel schon erzählt, in den 60er Jahren war sie hier mit ihren Freundinnen, der erste Italienurlaub, und schon damals hat man hier getanzt, da hat es Live-Musik gegeben, und das war wirklich ein Anziehungspunkt für die Urlauber von damals. Und das war es ja auch eigentlich über die ganzen Jahre und Jahrzehnte hinweg. Also 1972 wurde die Terrazza Mare erneuert. Seither sieht sie so aus, wie sie jetzt aussieht. Aber im Innenbereich hat sich einiges getan. Also da ist das ganze Innenleben sozusagen erneuert worden. Und auch außen gibt es einen zusätzlichen Steg, den es vorher nicht gegeben hat, einen direkten Zugang zum Sandstrand. Und damit will man auch diese Verbindung mit Lignano und mit den Menschen noch mehr hervorheben. Und was es erst leider im nächsten Jahr erst geben wird, einen Infinity Pool. Also da wird man dann das Gefühl haben, von diesem Steg aus direkt ins Meer schwimmen zu können. Das stelle ich mir auch sehr toll vor.
0: Also mindestens die Grundrisse kann man jetzt schon sehen, und dann sehe ich da so einen schwarzen Turm, der schaut ein bisschen aus wie der Burj Al Arab in Dubai.
1: Ja genau, von Australien bis dorthin. Hat viele Ähnlichkeiten, diese umgestaltete Terrazza Mare. Also ich glaube, da fehlt noch ein Teil drauf. Das ist dann für die Schiffe und Boote, die da in der Lagune unterwegs sind.
0: Es wird ein großer Sonnenschirm, was weiß man. Was mich noch interessiert, weil du gesagt hast, deine Mama war schon in den 1960er Jahren da, damals schon mit dem Papa.
1: Noch nicht. Das noch war nicht.
0: In der haben die zwar noch nicht gepuzzelt beim Tanzen, oder?
1: Da hat es wunderschöne Musik gegeben, Il Mondo, also die Schnulzen von damals. Und ja. Und ja, auch in Zukunft wird es da wahrscheinlich solche Veranstaltungen geben und Konzerte und verschiedene Ausstellungen. Also da ist einiges geplant hier von Lignano aus.
0: In jedem Fall. Wobei ich also das Gefühl habe, in Lignano geht man auch immer mehr ein bisschen auch Richtung Entertainment, was auch die Konzerte angeht. Also jetzt war Andrea Bocelli da für einen guten Zweck. Jetzt der nächste Superstar aus Italien, Tiziana Ferro.
1: Genau so ist es. Ich glaube jetzt nächste Woche, also da laufen auch schon die Aufbauarbeiten, und auch Jovanotti ist ja mit seiner Beach-Tour immer wieder hier zu Gast gewesen, also da tut sich wirklich einiges, und ja, auch die Atmosphäre am Strand dann, also nicht nur zum Sonnenliegen, sondern auch um gute Musik zu hören, ist sicher eine tolle Sache.
0: Ja. Und es ist nicht weit von Kärnten, also man ist da in kurz 2 Stunden, wenn man gemütlich fährt, direkt am Meer, und ja, findet da einfach eine ganz andere Mentalität vor, ein ganz anderes Klima in jedem Fall.
1: Genau so ist es, und das gehört ja auch irgendwie schon dazu, wenn man sich da auf den Weg macht, da runter kommt man schon ein bisschen Urlaubsstimmung, und ja.
0: Da fehlt jetzt nur noch gute Musik, die liefern wir jetzt Ihnen auch, kurz vor 5:30. Liebe Grüße aus Lignano.

0: Unser Schwerpunkt-Nachmittag heute live aus Lignano. Jetzt aber wieder zurück nach Kärnten um 17.30 Uhr, halb sechs. Eine kurze Vorschau gibt es auf das Programm um 19 Uhr. Kärnten heute in OF2, moderiert von Angela Ellersdorfer-Tronschnick. Servus, schönen Abend.
1: Servus Christi, schönen Abend.
0: Der Terrorprozess hat heute begonnen in Klagenfurt.
1: Ja, und es soll laut unseren Kollegen, die schon seit den frühen Vormittagsstunden dort sitzen am Landesgericht, beklemmend sein bei diesem Terrorprozess. Denn der mutmaßliche Attentäter, der angekettet hinter einem Panzerglas sitzt, hat gesagt, er bereut nichts. Er hätte gerne mehr Menschen getötet und wäre am liebsten im Märtyrertod gestorben. Er hat auch ausgesagt, er würde jederzeit wieder töten, hätte er nur die Möglichkeit dazu. Dementsprechend hoch sind die Sicherheitsvorkehrungen. Meine Kollegen berichten dann ab 19 Uhr von diesem ersten Prozesstag, der vielleicht auch schon der letzte sein könnte, denn es könnte vielleicht noch heute in den späten Abendstunden ein Urteil fallen.
0: Ja, schockierende Aussagen. BVE Bleiburg steht dann bei dir auch noch in der Sendeliste.
1: Ja, in der Stadt Bleiburg entsteht derzeit das zweite Primärversorgungszentrum Kärntens. Direkt in der Innenstadt sollen ab Anfang Oktober mehrere Ärzte, Psycho- und auch Physiotherapeuten unter einem Dach ihre Behandlungen anbieten, um eben Spitalsambulanzen zu entlasten. Heute hat es für Interessierte einen Lokalaugenschein gegeben und wir waren natürlich auch dabei, denn es werden noch Mitarbeiter für dieses Primärversorgungszentrum gesucht.
0: Für Jugendliche ist es ziemlich eine Herausforderung, auf das geliebte Handy zu verzichten, aber da hat es eine große Doc1-Dokumentation bzw. ein Experiment gegeben dazu. Das sehen wir auch heute bei dir.
1: Ja, nicht nur für Jugendliche stellen sie sich vor, oder stell du dir vor, du verbringst drei Wochen ohne Handy. 42 ja. Kärntner Schulen haben genau das gemacht. Sie waren nämlich Teil eines österreichweiten Handy-Experiments, du hast gesagt, von Doc1 im ORF. Und die Erkenntnisse aus diesem Experiment, die sind überraschend und werden heute zusammengefasst von Lisa Gardenstetter und wir bringen einen Auszug dazu in Kärnten heute.
0: Und der Christian Rosensopf war mit dem Dabei-Team unterwegs, was immer?
1: Der war unterwegs unter anderem beim Frühlingsfest der Kinderkrebshilfe in Feldkirchen und er war bei einer Präsentation eines Science-Fiction-Dokumentarfilms dabei im Volkskino in Klagenfurt. Dieser Film, der zeigt das Ende der Welt und was dazu geführt hat. Die frühere ORF-Redakteurin Susanne Brandstätter hat diesen Film gestaltet und er nennt sich Hungrig. Spannend.
0: Na bitte, sind wir schon gespannt. Ja, 17.30 Uhr, 33 ist es jetzt, also in eineinhalb Stunden sehen wir das Ganze dann in Wort und Bild. Kärnten heute OF2 mit Angela Ellersdorfer-Tronschnick. Danke dir für die Vorschau.
1: Danke dir und schöne Grüße ans Meer.
0: Ja, richt mal gerne aus. Liebe Grüße zurück.
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0: von Giorgio Ardito, dem Präsidenten der Pineta AG, was wir heute auch schon erfahren haben, dass eben der Urlaubsort Lignano Pineta eine Aktiengesellschaft ist, quasi eine Firma, haben wir schon erfahren, dass sehr, sehr viele dort auch die Ruhe suchen, die Erholung suchen in den Pinienwäldern und dass man jetzt auch mit der Universität Udine eine Forschungsarbeit angestellt hat, um auch noch den Gesundheitsaspekt etwas mehr herauszuarbeiten. Japaner zum Beispiel verordnen keine Medikamente mehr, sondern verordnen 2 Stunden Waldspaziergang und das will man hier auch in Pineta noch intensiver anbieten. Und diese Ruhe und vielleicht dann auch diese Muse finden auch viele Künstlerinnen und Künstler, wie der Schriftsteller Richard Weidenbach, den die Iris Hofmeister jetzt für uns getroffen hat.
1: Seit Jahrzehnten schon verbringt Richard Weidenbach mit seiner Familie viel Freizeit in Lignano Pineta. Schuld daran ist seine Großmutter, deren liebste Freizeitbeschäftigung es war, 2 oder 3 Stunden pro Tag zu schwimmen. Als das Stammhotel der Familie schloss, kaufte Richard Weidenbachs Großvater ein kleines Haus in Lignano Pineta.
2: Nachdem die Seen in der Nähe von München, wo ich ja herkomme, doch meist kalte Temperaturen haben und auch nicht das ganze Jahr beschwommen werden können, hat er einen Ort gesucht, der relativ schnell zu erreichen ist. Und da ist natürlich die obere Adria erste Wahl gewesen.
1: Damals war das ein großes Privileg, wie er sagt.
2: Damals hat man vielleicht einmal einen Sommerurlaub und dann einen Winterurlaub gemacht und ich war halt immer weg. Und daher war das plötzlich ganz normal, dass mein Bruder und ich dann auch Italienisch gesprochen haben. Und das ist natürlich dann schon witzig und hat auch interkulturell viel gebracht.
1: Viele Freundschaften zu Einheimischen sind entstanden.
2: Ich habe, wenn ich hier unten bin, mehr Kontakt mit Italienern als mit Deutschen, weil das ist natürlich jetzt auch ein Stück zweite Heimat geworden.
1: Besonders schätzt Richard Weidenbach neben der Sauberkeit und der gut ausgebauten Infrastruktur vor allem auch die italienische Lebensart.
2: Die Leute leben einfach in den Moment hinein, leben den Augenblick. Sie machen sich schon ein wenig Sorgen, wie es im Alter weitergeht, aber es ist eben kein zentrales Thema. Das zentrale Thema ist wirklich die Gegenwart und wie man sie genießt in Maßen und wie man halt einfach sich das Leben schön macht, indem man halt gegen anderen Leuten freundlich ist und einfach lächelt. Ja.
1: Die Tutto Gas Fangemeinde, die zu Pfingsten jedes Jahr Lignano bevölkere, sei zwar aus ökonomischer Sicht natürlich willkommen zu heißen. Ausgelassenes Feiern werde geduldet. Die Einheimischen würden ausufernde Alkoholexzesse von Deutschen oder Österreichern letztendlich aber wenig begrüßen, sagt Richard Weidenbach. Es gehe darum, einfach den Bogen nicht zu überspannen, denn grundsätzlich seien die Urlauber aus den Nachbarländern gerne gesehen. Im Winter zieht es Richard Weidenbach zum Skifahren, Touren gehen und Langlaufen in die Berge, besonders oft nach Tirol. Als er beruflich noch stark eingespannt war, kam er meistens für Kurzurlaube nach Lignano, aber dafür sehr regelmäßig, an die 30, 40 Mal im Jahr, sagt er. Heute sind der Mai und Juni die für ihn attraktivsten Monate für einen längeren Aufenthalt hier.
2: Es ist eigentlich eine wahnsinnig schöne Zeit, weil alle noch so frisch sind vom Winter. Und es ist wunderbar, es ist ruhig, aber dennoch, wie wenn sie praktisch kurz bevor die große Party beginnt.
1: Die Leidenschaft fürs Schwimmen hat Richard Weidenbach übrigens nicht von seiner Großmutter geerbt. Aber wie sieht dann für ihn der perfekte Lignano-Tag aus?
2: Also ich gehe ins Wasser, um mich abzukühlen, mache gerne ein paar Schwimmzüge. Aber wie meine Oma, 3, 4 Stunden da rumzuschwimmen, einmal die ganze Insel, das mache ich nicht. Meine Frau ist eine Leseratte, wie ich auch. Wir legen uns unter den Schirm und lesen und dann gehen wir mittags nach Hause und dann legen wir uns kurz hin und dann gehen wir wieder an den Strand und lesen und dann gehen wir essen und so. Das ist ein wunderbarer Tag. Wir fahren auch irgendwie rum, fahren auch mal in die Berge nach Sauris. Wir fahren gern nach Udine, ist eine wunderschöne Stadt. Es ist ja wahnsinnig viel, was man hier machen kann. Ich spiele auch gern Golf, solange es nicht zu heiß ist.
1: An Abwechslung mangelt es also nicht.

0: Mai erzählt uns Harold Faltermeier seine Geschichten aus seinem Leben und da gibt es wahrlich viel zu erzählen. Ein Weltstar, der von München aus in die große, weite Hollywood-Welt eingetaucht ist und dort für Riesenhits gesorgt hat. Filmmusik, die man heute noch kennt. Top Gun ist nur ein Beispiel und mit vielen anderen großen Stars hat er gearbeitet. Ja, und ich glaube, bei ihm hat man so das Gefühl, die Geschichten, die gehen ihm nicht aus.
1: Nach den vielen Jahren Hollywood, wo ich immer wieder mal einen Zeichentrickfilm machen wollte und es nie klappen konnte, weil mir es eben kein Mensch zugetraut hat. Ich wollte zum Beispiel so unglaublich gern diesen Film machen, Who Framed Roger Rabbit, der halb animierte Film und halb reale Zeichentrickfilm. Großartiger Film, großartige Idee. Ich habe dafür auch einen gepitcht, ja. Wurde aber nicht angenommen. 1994 sollte es dann sein. Ich habe das Angebot bekommen, Asterix in Amerika zu vertonen. Ein toller Zeichentrickfilm. Gerhard Hahn war der Regisseur damals, der bekannt wurde mit Werner Beinhardt. Großartiger Regisseur, großartiger Zeichner auch. Und der hat dieses Oderzo-Erbe auch wirklich angenommen und hat einen tollen Film gemacht. Tolles Drehbuch. Und ich durfte die Musik dazu machen. Endlich war mein Traum erfüllt. Ich hab Filmmusik für einen Zeichentrickfilm gemacht. Wir haben ein tolles Album auch dazu produziert. Wir hatten Right Said Fred, wir hatten Aswad, damals eine unglaublich bekannte Reggae-Band. Und wir hatten als Titelsong Bonnie Tyler.

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2: Im Nachrichtenstudio Markus Langer. Der Tiroler Landeshauptmann Matle plädiert im Gesundheitssystem für eine sogenannte Finanzierung aus einer Hand. Der derzeitige Vorsitzende der Landeshauptleutekonferenz beruft sich dabei auf eine aktuelle WIFO-Studie zum Gesundheitssystem. Peter Daser.
3: Mehr als 50 Milliarden Euro fließen jedes Jahr in Österreichs Gesundheitssystem. Das meiste Geld davon dient der Finanzierung der Spitäler. Laut WIFO-Studie werden diese dort weniger in Anspruch genommen, wo es Primärversorgungszentren gibt. Diese will der Tiroler Landeshauptmann Anton von Matle ausbauen und erfordert die Finanzierung des Gesundheitssystems aus einer Hand. Er meint über die Gesundheitsfonds der Länder.
4: Speisung der neuen Landesgesundheitsfonds durch die Sozialversicherungsbeiträge, durch die BVA und durch die Reha-Beiträge und steuerfinanzierte Maßnahmen.
3: Laut dem Wiener Bürgermeister Michael Ludwig sollten Finanzierung, Planung und Steuerung im Gesundheitswesen stärker in Einklang gebracht werden. Von den NEOS heißt es zu einer Reform, man plädiere seit langem für eine zentrale Steuerung und für die Finanzierung aus einer Hand.
2: Die Regierung hat sich auf eine Deckelung der Strompreise im Krisenfall geeinigt. Der Arbeitspreis von Strom für Haushalte soll in anhaltenden Preiskrisen auf 10 Cent pro Kilowattstunde begrenzt werden. Ab 2027 soll es einen vergünstigten Industriestrompreis für energieintensive Betriebe geben. Im Prozess gegen den Attentäter von Villach könnte noch heute das Urteil ergehen. Der angeklagte Syrer gab die Tat vor Gericht zu und gab auch an, wieder töten zu wollen. Bei dem Messerangriff im Februar des Vorjahres war ein 14-Jähriger getötet worden. Mehrere Menschen wurden lebensgefährlich verletzt. Die mutmaßliche

0: Die frühere RAF-Terroristin Daniela Klette ist heute zu 13 Jahren Haft verurteilt worden. In dem Verfahren ging es allerdings nicht um terroristische Straftaten. Andreas Jörli aus Berlin.
1: Daniela Klette holt ihre Vergangenheit ein. Zwischen 1999 und 2016 soll die mutmaßliche RAF-Terroristin Geldtransporter und Supermärkte in mehreren deutschen Städten überfallen haben, um ihr Leben im Untergrund zu finanzieren. Gemeinsam mit den beiden RAF-Komplizen Burkhard Garweg und Ernst Volker Staub. Die beiden sind allerdings noch auf der Flucht. Auch Daniela Klette war lange untergetaucht. Vor 1,5 Jahren konnte sie aber aufgespürt und in Berlin festgenommen werden. In ihrer Wohnung haben die Ermittler Waffen und Munition, gefälschte Ausweise, Gold und 240.000 Euro Bargeld sichergestellt. Das Gericht verurteilt Daniela Klette wegen schweren Raubs, schweren versuchten Raubs, Verstößen gegen das Waffengesetz und schwerer räuberischer Erpressung. Und der mittlerweile 67-Jährigen droht ein weiteres Gerichtsverfahren wegen Mittäterschaft an 3 RAF-Anschlägen Anfang der 1990er. Ihre Mitgliedschaft in der linksterroristischen Vereinigung ist allerdings mittlerweile verjährt.
0: Das waren die Nachrichten mit Markus Langer. Und nun zum Wetter.
2: Der Abend bringt noch ein paar weitere Regenschauer und Gewitter. In der nächsten halben Stunde regnet es etwa abschnittsweise im Tiroler Unterland und in der südlichen Steiermark. In der Nacht klingen die Schauer ab, der Wind legt sich und die Temperaturen sinken auf 17 bis 7 Grad. Morgen wird es ein paar Grad weniger warm als heute mit 21 bis 28, nur in Kärnten und Tirol bis knapp 30 Grad. Außerdem wird der Donnerstag überwiegend sonnig mit meist nur wenigen Wolken und Regenschauer sind morgen selbst im Gebirge die Ausnahme. So viel zum Wetter von Simon Köldorfer.
3: Danke Simon, wir schauen auf die Straße, sicher unterwegs mit Radio Kärnten, gleich 18.04 Uhr und da gibt es eine Meldung für die A10, die Tauernautobahn Richtung Villach. Kurze Sperre bei Gmünd, Maltertal, hier müssen Teile von der Fahrbahn geräumt werden, es soll aber gleich wieder weitergehen. So die Informationen, die uns vorliegen, wir halten Sie natürlich auf dem Laufenden und wünschen Ihnen, dort wo es geht, eine gute und sichere Fahrt.
4: Ciao. Servus, Sreczno, ciao.
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3: Schnell ist er vergangen, unser Intensivnachmittag hier in Lignano Sabbiadoro. 4,5 Stunden, also eine gute halbe Stunde bleibt uns noch. Und wir durften ein bisschen auch hinter die Kulissen blicken, wie funktioniert denn so ein Tourismusort, wie funktionieren aber auch andere Geschichten, wie eben unsere Terrazza Mare und vieles andere mehr. Ja, also wir nehmen schöne und gute Eindrücke mit nach Hause, oder Iris?
6: Genau, so ist es. Das ist wirklich total schnell vergangen und ja, macht Lust auf mehr.
3: Ja, genau, im wahrsten Sinn des Wortes. Also sagen wir mal so, wir waren nicht das letzte Mal da, oder?
6: Genau, so ist es, ja. Spätestens bei der echten Eröffnung, dann sind wir live dabei.
3: Genau, wobei die ja teileröffnet wird, das war ja der Grund, warum wir hergekommen sind. Die Terrazza Mare hätte ja sollen jetzt dieser Tage eröffnet werden sollen. Da ist man, glaube ich, mit den Arbeiten ein bisschen in Verzug geraten.
6: Ja, die Pläne sind immer sehr, sehr, sehr optimistisch sozusagen und irgendwas kommt dann halt doch immer dazwischen, aber man hat gesehen, sie arbeiten wirklich dran und sind sehr bemüht, dass es jetzt Ende des Monats oder Anfang Juli tatsächlich soweit sein wird, dass zumindest der Außenbereich, also dieser neue, lange Steg, der hinaus bis zum Meer führt, dann eröffnet werden kann.
3: Genau, und der Rest soll dann Ende des Jahres, Anfang nächsten Jahres dann auch soweit sein, aber wir von Radio Kärnten bzw. Servus Rätschen und Ciao halten Sie das sicher auf dem Laufenden, sind immer mit dabei. Iris Hofmeister und Marco Ventre wünschen einen schönen Mittwochabend.

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1: Einen schönen Abend zu einem Überblick vom Sport. Und wir beginnen mit einem Blick zum Handball. Da läuft ja seit wenigen Minuten die zweite Halbfinalpartie des SC Verlach daheim gegen Vöslau. Das erste Spiel der Best-of-Three-Serie haben die Verlacher ja auswärts mit 23-25 verloren, müssen heute also gewinnen, um noch eine Chance auf den ersten Finaleinzug der Clubgeschichte zu haben. Das Spiel können Sie derzeit live in ORF Sport Plus mitverfolgen. Tennis. Bei den French Open hat es die 18-jährige Osttirolerin Lili Tager heute im Doppel mit Teampartnerin Sara Errani mit einem 6:3 und 6:2 Sieg gegen Sofia Kenin und Aislinn Kruger in die zweite Runde geschafft. Dort warten nun die als Nummer 7 gesetzten Alan Perez und Demi Schurz. Wir schauen zum Eishockey. Nach der Auslosung in Zürich kennt der KAC nun die Gegner für die kommende Champions Hockey League Saison. In der Vorrunde treffen die Rotjacken zu Hause in der Heidi Horten Arena auf Fribourg Gotteron aus der Schweiz, Kuku Kuvola aus Finnland und die Bordeaux Boxers aus Frankreich. Auswärts spielen die Rotjacken gegen die deutschen Teams Eisbären Berlin und Kölner Haie sowie Storhamar Hammer aus Norwegen. Los geht es mit dem ersten Spieltag am 3. September. Und wir bleiben gleich beim Eishockey. Mit der 1:4 Niederlage gestern Abend gegen die USA hat das österreichische Nationalteam ja den Einzug in das WM-Viertelfinale verpasst. Den Klassenerhalt hat man aber erneut geschafft. Deshalb fällt das Fazit durchaus positiv aus. KC-Crack Timo Nickel.
2: Ja, leider. Das Ziel, das wir vor Augen gehabt haben, haben wir leider nicht geschafft. Knapp aber doch. Ja, die ersten drei Spiele waren super. Wir haben einen super Start hingelegt, können absolut zufrieden sein. Teilweise bei manchen Partien waren wir nicht so gut, wie wir sein hätten wollen. Aber schlussendlich können wir, glaube ich, alle mit der WM zufrieden sein. Wir haben eine super Leistung gebracht und ich glaube, wir haben Österreich recht gut vertreten.
3: Man war ja phasenweise ganz nah dran und dann wieder doch so weit weg.
2: Ich finde, in den ersten fünf Minuten haben wir echt gut mitgehalten, bis wir das erste Tor gekriegt haben. Dann ist es leider ein bisschen bergab gegangen und dann waren wir hinten in der Defensive ein bisschen anfällig für Fehler. Das haben sie natürlich ausgenutzt. In Unterzahl waren wir auch nicht gut, sind wir nicht gut gestanden. Aber ich glaube, im letzten Drittel war es wieder recht gut. Da haben wir super mitgehalten und ich glaube, das war ein guter Abschluss zu WM.
3: Was hat es noch mehr gebraucht, dass man vielleicht wirklich die Sensation hätte schaffen können gegen dieses US-Team?
2: Gegen eine Mannschaft mit so vielen ausgezeichneten Spielern, mit so einer Klasse, braucht es eine absolut perfekte Partie. Da darf kein Fehler passieren, keine Kleinigkeiten falsch sein. Da muss wirklich alles stimmen. Es hat leider nicht alles gestimmt, aber die Mannschaftsleistung war trotzdem okay. Jeder hat alles gegeben und sich für die Mannschaft eingekauft und da kann man trotzdem zufrieden sein damit.
1: So Timo Nickel. Bei der Weltmeisterschaft in der Schweiz geht es dann morgen mit den Viertelfinalspielen weiter. Dann trifft Kanada auf die USA, Finnland auf Tschechien, Norwegen auf Lettland und die Schweiz auf Schweden. Wir schauen zum Fußball. Um 21 Uhr beginnt heute das Finale der Conference League. Darin trifft der englische Verein Crystal Palace mit dem österreichischen Trainer Oliver Glasner in Leipzig auf Rayo Vallecano aus Spanien. Wir bleiben beim Fußball und schauen in die Schülerliga. Da fand heute in der Lilienberg Arena in Völkermark das Kärntner Finale der Schülerliga statt. Im Spiel um Platz 3 konnte sich die Sportmittelschule Weidmannsdorf mit 2:1 gegen die Sportmittelschule St. Stephan durchsetzen. Das Finale zwischen dem BG BRG Lerchenfeld und dem BG Borg Hubertusstraße wurde dann zu einem echten Krimi. Nach der regulären Spielzeit stand es 1:1. Es ging also in das 8-Meter-Schießen, in dem die Lerchenfelder mit 3:1 die Nase vorne hatten. Den entscheidenden 8-Meter verwandelte dabei Elias Kuschil.
4: Also nachdem unser Goal den 11-Meter gehalten hat, habe ich schon gewusst, dass ich den machen werde. Und ja, nachdem war es einfach ein schönes Gefühl. Und ja.
5: Wie habt ihr euch gefühlt im Spiel? Wie hast du es gesehen?
4: Ja, also wir haben gekämpft. Die Gegner waren auch sehr stark auf einer Linie mit uns. Aber am Ende waren wir halt das bessere Team. Also als Team haben wir zusammengehalten, nachdem wir den Ausgleichstreffer kassiert haben leider. Und ja, danach haben wir einfach alle gut zusammen verteidigt, alle gut zusammen gespielt. Ein großes Lob an das Team.
1: So Elias Kuschil. Einen Fernsehbeitrag vom Schülerliga-Finale sehen Sie heute Abend um 19 Uhr in Kärnten heute. Wir bleiben gleich beim Nachwuchssport. Vom 18. bis 21. Juni gehen in Klagenfurt und Umgebung wieder die United World Games über die Bühne. Heuer bereits zum 20. Mal. Beim Jubiläum werden über 8000 Teilnehmerinnen und Teilnehmer aus 30 Nationen erwartet, die sich in 10 Sportarten von Tennis über Eishockey bis hin zum Rugby messen. Heuer auch dabei ist Flag Football. Peter Kunauer, der Obmann der Corinthian Eagles, erklärt, worum es in dieser Sportart geht.
6: Wir haben uns heuer dann sehr gefreut, wie die E-Mail gekommen ist, ob wir nicht mitmachen wollen. Haben das auch dankbar angenommen und sind froh, dass wir unseren Teil zur Organisation dazu beitragen dürfen. Und natürlich sportlich am Feld stehen. Das ist das Wichtigste für die Kids vor allem. Grundsätzlich ist es so, dass wir Flag Football spielen. Das ist die kontaktlosere Variante vom American Tackle Football. Also wir haben keinen Helm auf, wir haben auch keinen Brustpanzer, wir haben einen Gürtel mit zwei Flaggen. Flaggen. Wenn die gezogen werden, ist in Wirklichkeit bei uns der Decker gesetzt. Das heißt, der Spielzug sollte vorbei sein oder wenn der Ball auf den Boden fällt. Aber das sind dann Sachen, die analog dem Deckelfootball ähnlich sind. Wir spielen grundsätzlich 5 gegen 5, Offense sowie Defense. Der Ball ist der gleiche in Wirklichkeit, nur je nach Altersklassen, Größen unterschiedlich. Und wir hoffen, dass wir im Zuge von den UWGs unsere Sportart, die jetzt 2028 olympisch wird, ein bisschen pushen können und ein bisschen mehr in den Fokus rücken können durch dieses Event unter anderem auch.
1: So Peter Kunauer. Insgesamt werden aus Kärnten 67 Teams in den verschiedenen Sportarten bei den United World Games antreten. Wasserski. Luca Rauchenwald ist mit einem Podestplatz bei den prestigeträchtigen US Masters in Callaway Gardens in den USA in die neue Saison gestartet. Der Europameister landete mit einem Sprung auf 67 Meter nur hinter dem amtierenden Weltmeister Joel Poland aus Großbritannien auf Platz 2. Und soweit ein Überblick vom Sportgeschehen. Ich wünsche Ihnen jetzt noch einen angenehmen Abend mit dem Programm in Radio Kärnten.

0: 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Ein schöner, ein langer Nachmittag geht schön langsam, aber sicher dem Ende zu. Liebe Iris, du warst ein bisschen unterwegs. Ich bin da ein bisschen angekabelt gewesen. Das heißt, du hast ein bisschen mehr gesehen als ich. Aber gut, das liegt in der Natur der Sache.
1: Ja, es war sehr spannend und jetzt merkt man, jetzt kehrt ein bisschen Ruhe ein, auch hier am Strand. Also die letzten Badegäste packen schön langsam zusammen und machen sich wahrscheinlich auf, um den Abend dann zu Hause zu verbringen oder in einem Lokal, weil es hat ja schon einiges geöffnet hier in Legnano. Also die Saison ist quasi eröffnet.
0: In jedem Fall. Wobei, es sind ein paar Mutige, die schon im Wasser waren. Also für mich wäre das noch nichts.
1: Am Vormittag habe ich auch versucht, den großen Zeh zumindest reinzustecken, aber es ist schon noch ein bisschen frisch. Aber gut, was nimmt man nicht alles in Kauf?
0: Immerhin, ja, genau.
1: Am Meer.
0: Ja, was tut man nicht alles für die Karriere? Und apropos, du hast ja auch einen Fernsehbeitrag gestaltet, den wird man dann erst in ein paar Wochen sehen. Da geht es nämlich um die Terrazza Amare. Das war eigentlich unsere Ursprungsidee, nach Legnano zu fahren.
1: Ja, genau, da zeigen wir eben, wie weit die Arbeiten jetzt tatsächlich schon sind. Ein bisschen was ist ja noch zu tun und im Sommer zumindest können die Urlauber schon einen Teil der Terrazza Amare, der umgestalteten, dann hautnah selbst erleben.
0: Und man wird sie quasi nicht wiedererkennen. Also da ist schon ziemlich, oder wird mehr sein, als man vorher gewohnt war.
1: Genau, also die Ursprungsform, also dieses Muschelartige ist natürlich schon erhalten geblieben, aber es gibt einen neuen Steg eben und auch im Innenleben hat sich einiges getan. Es ist wirklich sehr modern und schön gestaltet. Also zahlt sich auf jeden Fall aus, darauf zu warten und dann persönlich herunterzukommen und sich das anzuschauen.
0: Fein. Es war ein angenehmer, ein feiner Nachmittag mit dir. Grazie.
1: Grazie a te. Es war auch für mich sehr nett, dich zu begleiten.
0: Fein. Und jetzt haben wir dann noch die dreisprachigen Nachrichten. Die hören wir uns auch noch an. Und dann treten wir wieder die Heimreise an. Und morgen sehen und hören wir uns dann wieder aus dem Funkhaus.
1: Genau, so ist es. Schönen Abend noch und buona serata. Und
0: ja, und die besten und liebsten Grüße.
1: Genau, tanti saluti, servus, srečno.
0: Ciao.
1: Ciao.

0: Und das war unser Nachmittag aus Legnano Sabbiadoro. Was uns noch fehlt, liebe Iris, das sind unsere dreisprachigen Nachrichten. Und dafür sorgen heute
1: Christian Meierhofer,
0: Maritza Kusche und Annalisa Adamo.
1: Genau.
0: Iris Hofmeister und Marco Ventre sagen danke fürs Zuhören. Im Studio unser Techniker war Daniel Götzinger. Und jetzt einmal wirklich buona serata.
1: Servus, srečno.
0: Ciao. Ciao.
2: Servus, srečno. Ciao. 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
3: Jagd. Mehrere EU-Länder wollen die Jagd auf Kormorane erlauben, weil die Vögel ihren Fischern die Bestände wegfressen. 9 Staaten, darunter Finnland, Schweden und Kroatien, forderten bei einem Treffen der EU-Agrarminister den Schutzstatus abzusenken.
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3: Wettbewerb. Die italienische Wettbewerbsbehörde hat ein Ermittlungsverfahren gegen die Billigfluggesellschaft EasyJet wegen unfairer Geschäftspraktiken eingeleitet. Nach Angaben der Behörde sollen auf der Webseite des Unternehmens lediglich Durchschnittspreise für aufgegebenes Gepäck angezeigt worden sein.
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6: Grüß euch und einen schönen Mittwochabend. Viel los ist im Land momentan, je mehr, desto besser, so heute ist immer und deshalb gibt es heute Tipps und Termine. Wir beginnen gleich mit dem Liederabend des MGV Innerteuchen, zu dem er auch das Quartett zu viert und die jungen Zedlitzdorfer eingeladen hat. Am Freitag, 29. Mai, 19.30 Uhr in der Evangelischen Kirche in Ariach. Und das ist der MGV Innerteuchen. Dann haben wir den Singkreis Völkermarkt und den MGV Scholle Heimburg.

Der MGV-Schule Heimburg und der Singkreis Völkermarkt. Sie sind dabei bei der Lange Nacht der Kirchen am Freitag im Rahmen des Völkermarkter Stadtfestes. Die Lange Nacht der Kirchen ist ja in verschiedenen Gegenden Kärntens am Freitag auch Thema, aber in Völkermarkt werden besonders viele Chöre mitwirken. Und da gibt es eine richtige Tour durch die Kirchen. Von der Evangelischen Christuskirche geht es weiter mit dem Bummelzug. Transfer zur Pfarrkirche St. Ruprecht, dann in die Bürgerspitalskapelle und in die Stadtpfarrkirche St. Magdalena. Um 18 Uhr geht's los in der Christuskirche in der Evangelischen. Dort werden der Bezirksjugendchor Völkermarkt, der Mladinskisbar Jugendchor der Nizza und eben der Singkreis Völkermarkt singen. Dann hört man an diesem Abend noch in der nächsten Kirche den gemischten Chor Griffen und den MGV Betzen-Leubach, Klang, Kariert und Voxit. Und zum Schluss dann den Meschanibiuski Spor Podjuna Pliberg in der Stadtpfarrkirche St. Magdalena und den MGV Scholle. Danke, Lukas Joham, dass du mir diese Einladung geschickt hast. Und eines noch, am unteren Hauptplatz wird es ab 22.30 Uhr, wenn dann in den Kirchen fertig gesungen wurde, eine Late-Night-Party geben mit der Bildungswerkmusik unter der Leitung von Klaus Knieli. Ja, und das ist jetzt ein Lied vom gemischten Chor Griffen, der auch mit dabei sein wird. Und dann begeben wir uns von Unterkärnten nach Oberkärnten.

0: Der gemischte Chor Griffen im Radio Kärnten Heimatklang. Von Unterkärnten jetzt noch Oberkärnten, noch Malta und da müsste ich jetzt verbunden sein mit der Maria Lacker. Stimmt das? Servus.
1: Ja, hallo.
0: Du bist die Obfrau, gell?
1: Ja, ich bin die Obfrau, ja, vom gemischten Chor Maltatal.
0: Ich habe ein schönes Plakat vor mir liegen. Am kommenden Samstag, da geht's bei euch so richtig los mit dem Feiern.
1: Ja, wir feiern am Samstag unser 50-jähriges Jubiläum des gemischten Chores Maltatal. Da haben wir ein Konzert vorbereitet und wir haben unsere heimischen Chöre eingeladen und mit denen werden wir feiern. Wir haben uns gedacht, wir haben so ein großes Potenzial in unserem Ort und man trifft sich eh relativ selten und da nutzen wir jetzt einmal die Gelegenheit, um mit denen gemeinsam unseren Geburtstag zu feiern. Das ist der MGV Malta und Maltatal Vokal und eine Bläsergruppe aus der Trachtenkapelle Malta.
0: Jubiläumskonzert. Was habt ihr denn da für Lieder vorbereitet?
1: Unsere Chorleiterin hat da ganz eine nette Idee gehabt, nachdem wir bis jetzt 4 Chorleiterinnen und einen unseren Ehrenchorleiter gehabt haben, haben wir aus jeder Epoche dieser Chorleiter singen wir mal ein Lied. Das haben wir mal vorbereitet. Und was wir auch noch haben, wir singen O warma schöner Maien. Und das habe ich mir gedacht, das muss ich da auch dazu. Das hat ja dein Vater gesetzt, gell? Und vorgesungen hat die Anna Beidler in Rennweg. Und wir haben eine Sängerin im Chor, deren Mann von deren Mann, dass die Oma ist, die Anna Beidler. Und das spielt sich jetzt ganz interessant zusammen, ja.
0: Ach schau, ihr seid ja so richtige Forscherinnen und Forscher auch sozusagen im Chor.
1: Ja, das macht unsere Chorleiterin, die Gertrud, ja. Die hört sich so schöne Lieder.
0: Die Gertrud Klampferer.
1: Ja, genau.
0: Du und die Gertrud Klampferer hat den Chor jetzt schon wie lange, du hast gesagt, es hat ja verschiedene Ehren gegeben in der Vergangenheit mit verschiedenen Chorleitungen. Weißt du noch, wer das alles war? Kannst du dir aufzählen?
1: Ja, also gegründet hat diesen Chor 1976 unser Ehrenchorleiter und Gründungschorleiter, der Wilfried Klampferer. Das ist der Mann von der Gertrud Klampferer.
0: Ah, okay.
1: Zwischenzeitlich war dann einmal die Elfriede Rindler in Vertretung. Und dann die Eva-Maria Egerter und Elfriede Truskala. Und jetzt, seit 2022, hat sich die Gertrud, der war es in der Pension ein bisschen langweilig und sie hat dann in der Chorakademie die Chorleiterprüfung absolviert und seit 2022 leitet die Gertrud unseren Chor. Sehr kompetent und ganz gut.
0: Die Maltataler Dirndln spielt im Hintergrund schon auf und dann unterhalten wir uns weiter mit der Maria Lacker.

0: Die Maltataler Dirndln im Radio Kärnten Heimat klang. Es geht um den gemischten Chor Maltatal. 50 Jahre feierte am Samstag. Wir sind verbunden mit Maria Lacker, der Obfrau, und sie hat gerade vorher erzählt von der Chorleiterin, der Gertrud Klampferer. Und die Gertrud hat wirklich jetzt in der Pension diese Chorleiterinnenausbildung angepackt, sozusagen.
1: Ja, genau. Die hat angefangen zum Klavierlernen und dann hat sie diese Ausbildung gemacht. Und dann ist eigentlich, ohne dass sie eigentlich das wollte, den Chor zu übernehmen, wirklich spontan hat sie ihn übernommen und das war für uns natürlich sehr gut. Und hat somit für den Weiterbestand unseres Chores gesorgt.
0: Eine tolle Geschichte. Und du als Obfrau, haben sie dich auch so ins kalte Wasser geschmissen? Wolltest du das eigentlich auch nicht machen oder gefreut dich das voll?
1: Naja, so lala. Ja, es war dort, die Gertrud war dort Obfrau und die hat mich dann gefragt, ob ich das mache und ich habe das dann gemacht und ich bin mittlerweile 15 Jahre Obfrau. Ja, es passt. Es passt. Ich habe so eine gute Unterstützung von unserem Chor, also dass Obfrau sein da wirklich Spaß macht.
0: Warte mal ganz kurz, die Gertrud war Obfrau und Chorleiterin ist sie dann?
1: Die Gertrud war von 2006 bis 2011 Obfrau und dann nur Sängerin im Chor und dann ab 2019 hat sie die Ausbildung gemacht und 2022 hat sie dann den Chor übernommen.
0: Ja, seien da mehr so flexible Mitglieder bei euch, die alle Funktionen übernehmen können?
1: Ach ja, da hätten wir schon ein paar. Natürlich in der Chorleitung nicht, aber als Obmann und Obfrau, da gibt es schon mehrere, ja.
0: Ihr seid alles fröhliche Menschen. Bei euch ist es immer lustig und nett. So hoffe ich doch, oder?
1: Ja, also wir pflegen wirklich eine sehr gute Gemeinschaft und es ist wirklich sehr, sehr, es macht auch Freude, zur Probe zu gehen und irgendwas vorzubereiten, weil es kann jeder mit jedem und es ist wirklich ganz eine gute Gemeinschaft und Freundschaften und das passt wirklich ganz gut in unseren Chor. Und ich finde, das ist auch sehr wichtig.
0: Euer Chor heißt ja gemischter Chor Maltatal. In Malta selbst seid ihr daheim oder geht es wirklich über das ganze Tal aus? Von den Mitgliedern her?
1: Von den Mitgliedern her gehen wir eigentlich ja vom hinteren Land bis Fischertrottendornbach oben. Also doch mehr der innere Kern von Malta.
0: So, und der gemischte Chor Maltatal ist aber bestimmt auch außerhalb von Maltatal unterwegs oder beschränkt sich eher so um die nahe Umgebung, wenn ihr jetzt gerade nicht Jubiläumskonzert habt?
1: Ja, also wir wären gerne auswärts unterwegs. Also wenn wir eingeladen sind, sind wir natürlich auswärts unterwegs. Grundsätzlich sind wir schon sehr viel in Malta da, wo wir diese Konzerte machen und vielleicht auch Advent singen oder wenn wir bei den Pensionisten irgendwo singen. Aber wenn wir eingeladen werden, singen wir natürlich auch gerne auswärts.
0: Mit wie vielen Menschen muss man denn dann rechnen, wenn man euch einladen möchte, dass ihr wo singt? Wie groß muss die Bühne sein?
1: Ja, wir sind mal zurzeit mit unserer Chorleiterin 19 Sängerinnen und Sänger.
0: Ah ja, schau. Schau. Und wir hören jetzt den MGV Malta. Und ich entschuldige mich schon vorsorglich einmal bei dieser ehrenwerten Berufsgruppe. Denn das Lied hat mit der Realität nichts zu tun, aber es bringt zum Schmunzeln.

0: Der MGV Malta im Radio Kärnten Heimatklang. Er ist mit dabei beim Jubiläumskonzert des gemischten Chores Maltatal am Samstag, wo wir uns gerade dazu mit Maria Lacker unterhalten. 50 Jahre feiert der Chor, Maria, aber nicht nur.
1: Ja, wir haben auch 4 Jubilare in unserem Chor, die schon wirklich 50 Jahre in unserem Chor singen. Und das ist wirklich ganz was Besonderes, 50 Jahre bei einem Verein zu sein. Und die werden wir dann jetzt an unserem Jubiläumskonzert natürlich gebührend ehren. Und die Gertrud, unsere Chorleiterin, die ist mittlerweile auch schon 45 Jahre beim Chor. Ja, und das werden wir wirklich fest feiern.
0: Ja, dann lad bitte noch einmal ein zum Jubiläumskonzert mit den Eckdaten dazu. Wo muss man hin am Samstag?
1: Herzliche Einladung an alle Freunde unserer Chöre und des Gesangs und der Musik am Samstag um 19.30 Uhr im Festsaal in Malta. Eine gesangliche Rückschau mit einer Präsentation von unseren Ehrenchorleiter. Das wird sicher ganz spannend. Und da werden sich sicher viele, die was da am Konzert kommen, zuhören, wiedererkennen. Weil wir haben viele, zumindest einmal die Gründungsmitglieder, persönlich eingeladen und dann viele, die was irgendwann einmal im Chor mitgesungen und den Chor mitbegleitet haben, werden sicher auch da sein und die werden sich sicher dann auch auf die Bilder sehen und erkennen und das wird bestimmt eine ganz nette Sache.
0: Ach so, da werden auch Bilder gezeigt.
1: Ja.
0: Ui, das ist immer spannend, das ist lässig. Und jetzt habe ich das erste Mal in deinem Dialekt das Amö endlich einmal gehört, gell? Ich sage Dankeschön und gutes Gelingen am Samstag.
1: Vielen lieben Dank.
0: Vierti Maria, servus.
1: Vierti.
0: Danke an Maria Lacker vom gemischten Chor Maltatal. Wir gratulieren dem Chor zum 50er. Leider haben wir keine Aufnahme von ihm und leiten über dann zum nächsten Tipp. Der Geiltoller Dreigsong singt ein Lied. Er hat zwar jetzt nicht einen Auftritt, aber das Lied, das ist wichtig. Da kommt dann die Ankündigung dazu.

Der Gelt oder Dreck Song im Radio Kärnten Heimatklang. Ich will keine Schokolade, lieber süße Klänge. Heißt es beim MGV und gemischten Chor Maria Reuach am Freitag um 19.30 Uhr im Kulturstadl Maria Reuach. Klarimonika, Franz Schober als Sprecher. Der MGV und gemischte Chor Maria Reuach unter den Leitungen von Anna Grünwald und Sonja Knapp. No? Da gibt es gleich zwei Chorleiterinnen. Und die Jacklinger Sänger werden auch dabei sein. Am Freitag um 19.30 Uhr im Kulturstadl Maria Reuach. Und die Jacklinger Sänger haben das nächste Lied mitgebracht, der Boss und der Tenor. Die liefern sich jetzt ein Duell. Sängerisch.

Die Jacklinger-Sänger im Radio Kärnten Heimatklang. Und die Solisten waren Karl-Heinz Snobe, Konrad Pichler, Helmut Salentschnik und René Fieberger. Und die Jacklinger-Sänger sind am Freitag zu Gast um 19.30 Uhr im Kulturstadl Maria Reuach beim Konzert Ich will keine Schokolade, lieber süße Klänge, das der MGV und gemischte Chor Maria Reuach veranstalten wird. Und dann hätten wir noch im Gemeinschaftshaus Feistritz an der Drau am Samstag das Konzert der Singgemeinschaft Feistritz an der Drau. Um 19.30 Uhr ein stimmungsvoller Mix aus traditionellen Kärntner Liedern und modernen rhythmischen Melodien hätte man dort zu bieten. Die Singgemeinschaft Feistritz unter der Leitung von Daniela Oberzaucher und die Musikschule Feistritz an der Drau Weißenstein wird auch mitwirken. Am kommenden Samstag.

0: Die Singgemeinschaft Feistritz-Trau zum Abschluss dieser Sendung mit vielen Tipps und Terminen. Am Samstag ist ihr Konzert um 19.30 Uhr im Gemeinschaftshaus Feistritz an der Trau. Und das war der Radio Kärnten Heimatklang mit Christine Bleschberger. Ich sag, pfiat euch.
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2: Im Nachrichtenstudio Markus Langer. Der scheidende OMV-Chef Stern warnt vor anhaltenden Rohstoffengpässen durch den Iran-Krieg und Problemen bei der Befüllung der europäischen Gasspeicher. Die heutige Hauptversammlung in Wien war die letzte unter seiner Führung. Claudia Peintner-Schmidt.
3: An die 500 Aktionärinnen und Aktionäre sind in der Messe Wien heute anwesend. Über die wirtschaftliche Entwicklung der OMV in den letzten Jahren zeigen sie sich erfreut. Emotional wirkt hingegen OMV-Chef Alfred Stern, der nach 5 Jahren das Unternehmen Ende August verlässt.
4: Die Fundamente sind gelegt, die Projekte laufen, das Team ist bereit. Ich werde den Staffelstab voller Stolz und Zuversicht an meine Nachfolgerin Emma Delaney übergeben.
3: Emma Delaney aus Irland war zuvor Managerin beim britischen Ölkonzern BP. Die OMV hat unter Stern den größten Wandel der Unternehmensgeschichte vollzogen. Weg vom reinen Öl- und Gaskonzern hin zu einem Chemiekonzern, der Kunststoff produziert. Aus den Russlandverträgen mit Gazprom ist die OMV ausgestiegen. Neue Energiequellen wurden gefunden.
2: Die Universitäten demonstrieren gegen mögliche Budgetkürzungen. Dazu aufgerufen haben Universitätenkonferenz, ÖH und Arbeitnehmervertretungen. Tausende kamen zur Auftaktkundgebung an der Universität Wien. Der Protestmarsch führte durch die Innenstadt zum Wissenschaftsministerium und vor das Bundeskanzleramt. Morgen gibt es Kundgebungen in Graz, Linz, Salzburg und Klagenfurt. Der derzeitige Vorsitzende der Landeshauptleutekonferenz, der Tiroler Landeshauptmann Mattle, plädiert im Gesundheitssystem für eine sogenannte Finanzierung aus einer Hand. Gemeint sind damit die jeweiligen Gesundheitsfonds der Länder. Bis zu 250 Millionen Tonnen Plastikmüll treiben in den Weltmeeren. Britische Forscher haben nun untersucht, woher der Abfall stammt und was man gegen das Müllproblem tun könnte. Christine Linduska.
5: Plastiksackerln, Snackverpackungen oder Getränkeflaschen. Der Kunststoffmüll, der in den Meeren schwimmt, besteht hauptsächlich aus Überresten von Lebensmittelverpackungen. Das zeigt die Studie des britischen Forschungsteams, für die die Zusammensetzung von an Stränden angespülten Plastikmüll in 112 Ländern untersucht wurde. Jedes Jahr landen rund 20 Millionen Tonnen Plastik in der Umwelt. Ein großer

0: Teil davon wandert vom Festland über Flüsse bzw. direkt vom Strand in die Ozeane. Die Studie beleuchtet auch wirksame politische Maßnahmen und zeigt, Länder, in denen Plastiksackerln verboten sind, verzeichnen deutlich geringere Belastungen. Als mögliche Maßnahmen gegen Plastikmüll werden Mehrwegsysteme, bessere Verpackungsdesigns oder Abgaben auf Einwegprodukte gefordert.
1: Das waren die Nachrichten mit Markus Langer. Und nun zum Wetter.
2: Ein ungewöhnlich heißer Maitag geht zu Ende. Einzelne Stationen haben noch nie seit Messbeginn so hohe Temperaturen im Mai gemessen wie heute. Zum Beispiel der Flughafen Schwechat und Güssing mit jeweils über 32 Grad. Die große Maihitze legt aber jetzt eine Pause ein. Morgen werden es bei teils lebhaftem Nordwind meist 21 bis 28 Grad, nur im Süden und Westen bis zu 30 Grad. Dazu scheint von der Früh bis zum Abend die Sonne. Gewitterige Regenschauer bilden sich höchstens vereinzelt im Gebirge. So viel zum Wetter von Simon Köldorfer.

0: seine Freunde und Sirs Unima.
1: Grüß euch. Sirs Knurzel. Du weißt, wen wir heute wieder besuchen?
0: Den kleinen Prinzen.
1: Nein, Knurzi, den kleinen Wassermann.
0: Der ist ja auch ein Prinz, Prinz Wassermann.
1: Nein, Knurzi, der kleine Wassermann ist ein kleiner Wassermann und kein Prinz.
0: Vielleicht ist aber, sagen wir heute, vielleicht ist aber der kleine Prinz ein Wassermann.
1: Nein, Knurzi, der kleine Prinz ist der kleine Prinz und der kleine Wassermann ist der kleine Wassermann. Der eine hat mit dem anderen überhaupt nichts zu tun.
0: Und seit wann gibt es eigentlich Wassermänner?
1: In Märchen und Sagen gibt es die, du wirst es kaum glauben, seit ein paar tausend Jahren.
0: Ja, bist du wohl, Wookie? Wundert mich echt jetzt, oder was?
1: Ja, und der, den wir heute wieder besuchen, der lebt mit seiner Familie in einem kleinen Teich bei einer Mühle. Und so einen Teich nennt man daher Mühlenweiher.
0: Aha, dann starten wir jetzt mit einem Mühlenweiher-Lied.
1: Ich glaube nicht, dass es sowas gibt. Aber, Knurzi, was schwimmt manchmal auf so einem Teich?
0: Sechs kleine Entchen. Und los geht's!

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1: So, gleich sind wir wieder beim kleinen Wassermann nachzuhören auf der CD Der kleine Wassermann, erschienen 2013 bei Universal Music.
2: Den kenne ich übrigens, ich kenne den, ich habe ihn einmal kennengelernt.
1: Wirklich? Und wie ist der so, Knäuzi?
2: Wie ist der so nass? Der ist immer nass.
1: Ist irgendwie logisch bei einem Wassermann.
2: Ja.
1: Aber sonst, meine ich, ist er lustig, ist er, ich weiß nicht, freundlich?
2: Lustig ist er, der kleine Wassermann, und sehr freundlich, also total, also unglaublich freundlich und witzig ist der. Man könnte sagen, der hat einen guten Schmäh.
1: Na dann nix wie hin zu ihm. Wir hören also Geschichte vom kleinen Wassermann weiter, der in seinem Teich, dem Mühlenweiher, aus dem Winterschlaf erwacht und nach einem ausgiebigen Frühstück mit seiner Mama und seinem Papa zu seinen Freunden im Teich will, zu Zyprinus, dem Karpfen, und der Miesmuschel und den Fröschen und...
2: Er singt übrigens urgern. Und los geht's!

0: Kreuz und quer durchstreift der kleine Wassermann den Mühlenweiher. Blubblubblub. Er begrüßt die Elritzen, verschiedene Käfer und Larven und albert mit den Teichmäulchen herum.
1: Guten Morgen, flitzende Elritzen. Guten Frühling, Herr Künstlerkäfer. Hallo, Teichmäulche. Wollen wir um die Wette schwimmen? Was? Ihr wollt nicht? Ach ja, ihr seid ja Schleichmäulche, hab euch glatt verwechselt.
0: Dann entdeckt der kleine Wassermann im Schlingpflanzendickicht die griesgrämige Muschel, die immer an allem herumnörgelt. Übermütig streckt er ihr die Zunge heraus und wirbelt eine Sandwolke vor ihr auf. Empört klappt die Muschel ihre Schalen zusammen. Und noch lange kann man sie auf den ungezogenen Bengel schimpfen hören.
2: Was fällt dir ein, du ungezogener Bengel, du unreifes Bürschchen, mir so die Aussicht zu vernebeln, alles voller Sand. Denk womöglich noch, ich würde ihm eine Perle draus perlmuttern.
1: Ja, das denke ich.
2: Und das mir, einer ehrwürdigen alten Miesmuschel. Ja. Gutes Benehmen ist wohl heutzutage völlig aus der Mode gekommen, was? Ungezogen. Wirklich sehr, sehr ungezogen.
3: Haben wir gelacht.
4: Quack, gut gemacht.
5: Sagenhaft, quack.
6: Fabelhaft, quack.
4: Tut. Der Wassermann hat Mut.
5: Die Muschel ist voll Wut.
6: Der Wassermann ist gut.
5: Kieselkuschel.
3: Miese Muschel.
4: Muschelmiese.
6: Blöde Liese.
5: Quack.
3: Hey, du.
4: Kleiner Wassermann.
5: Wir sind's.
6: Die frechen Frösche.
3: Eins,
4: zwei,
5: drei
6: und vier.
5: Vier.
4: Drei, zwei.
5: Und eins. Quack.
3: Willst du mit uns spielen? Schielen spielen?
5: Spielen.
3: Spielen.
4: Ich.
5: Wir quaken.
4: Wir schnacken.
3: Wir hüpfen.
6: Wir, Schnäpfen.
1: Aber ich wollte doch.
5: Oben an der Wassermühle.
3: Warten auf uns viele Spiele.
6: Bei dem Müller an der Kette.
3: Liegt der Nette.
4: Sehr adrette.
5: Fette.
6: Träge.
5: Müllers Hund.
7: Müllers Hund. Müll im Schlund.
3: Quack.
7: Ohne Grund. Müll im Schlund.
5: Quack. Wir könnten ihm ins Ohr quaken. Quack.
4: Ihm auf dem Schwanz hüpfen.
6: Ihn mit Schlamm bewerfen.
3: Ihm in den Fressnapf spucken.
7: Müllers Hund, wir treiben's bunt.
4: Ach, sei kein Frosch, kleiner Wassermann. Komm mit.
3: Ja, komm mit.
5: Sei kein Frosch,
6: kleiner Wassermann.
1: Das hört sich lustig an. Vielleicht ein andermal. Jetzt muss ich unbedingt erstmal meinen Freund, den Karpfen Cypinus, treffen.
3: Ach, wie schade.
7: Schade. Schade.
1: Ich hab ihn so lange nicht gesehen, wisst ihr? Und ihr kennt ihn doch auch.
4: Er ist schon ein alter Herr.
6: Er hat Moos auf dem Rücken.
5: Mhm. Und er liebt es.
3: Stillvergnügt während des Schwimmens vor sich hin zu blubbern.
4: Jedes Mal, wenn er blubbert,
6: steigt ihm eine Luftblase aus seinem runden Karpfenmaul.
5: Dann verdreht Cyprinus die Augen.
3: Und schaut ihr nach.
7: Blub, blub, blub, blub, blub. Er hat einen alten Karpfen lieb.
1: Tschüss.

0: 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Es war einmal ein Frosch, der lebte glücklich und zufrieden in einem gepflegten Biotop bei der Familie Körner. Doch eines Tages wurde es ihm zu langweilig und er machte sich auf in die große, weite Welt. Am Samstag klotzten alle, als beim Staatsempfang auf einmal etwas Grünes auf das Buffet sprang. In den Pudding, Platsch, das war Flatsch. Der Frosch auf der Suche nach Matsch.
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2: Der Frosch auf der Suche nach Matsch.
0: Am Sonntag wurde es Frau Mücke bang. In ihrem Blumenkasten raschelte es stundenlang. Riss an den Tulpen, ritsch, ratsch, das war Flatsch. Der Frosch auf der Suche nach Matsch. Am Montag fuhr er gründlich aus Sauberkeitsdrang in die Waschanlage, als der Rückwärtsgang plötzlich streikte, kratsch, das war Flatsch. Der Frosch auf der Suche nach Matsch.

0: etwas entsetzlich stank. Plitsch, platsch. Es war Flatsch, der Frosch auf der Suche nach Matsch.
1: 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Das war Flatsch, der Frosch auf der Suche nach Matsch.
2: Komm, mach ein Solo, Frosch.

0: Flatsch war Flatsch.
1: Der Frosch auf der Suche nach Matsch.
0: Der Frosch auf der Suche nach Matsch.
1: Doch schließlich, nach so vielen Abenteuern, bekam Flatsch Sehnsucht nach seinem schönen, langweiligen Biotop. Er kehrte nach Hause zurück und lebte fortan glücklich und zufrieden.
2: Und schon geht's weiter mit dem kleinen Wassermann, oder Herr Vollmond?
3: Stimmt genau, Gnurzi.
4: Die vier frechen Frösche, diese albernen Gesellen. Anstatt auf ihre kleinen Geschwister, die Kaulquappen, aufzupassen, haben sie nichts wie Unsinn im Sinn. Blub, blub, blub, blub, blub.
5: Zyprinus, wo bist du?
4: Blub.
5: Zyprinus.
4: Ne? Ob er mich wohl findet? Ich bin in der flachen Kuhle am Rand des Weihers. Blub. Sehr angenehm. Die Sonne hat das seichte Wasser schon etwas angewärmt. Sehr angenehm für einen alten Knaben wie mich. Schließlich bin ich nicht erst seit gestern im Wasser.
5: Zyprinus!
4: Hier! Blub, blub! Hier bin ich, kleiner Wassermann.
5: Hallo, Zyprinus, geht es dir gut?
4: Das kann man wohl sagen. Blub, blub, blub, blub, blub. Bei meinen alten Geräten. Wie könnte es auch anders sein? Es ist Frühling. Da fühlt unser Eins sich bestens. Von der Schwanzflosse bis zu den Barthaaren. Blub, blub, blub, blub, blub, blub. Aber falls du nichts Besseres zu tun hast, lade ich dich zur Feier des Tages bis zum Mittagessen auf einen Ritt durch den ganzen Weiher ein. Was sagst du dazu?
5: Oh, das wäre fabelhaft.
4: Na los, blub, blub, steig auf.
5: Schneller, Zyprinus, schneller!
4: Blub, blub, blub, blub, blub, blub, blub, blub, blub.
5: Auf zum Wäldchen aus Nixenkraut! Zu den Teichfeldern zu!
4: Gemach, gemach, mein Junge. Unser Eins ist nun mal keine Forelle. So, und jetzt halte ich gut fest.
5: Hilfe, Schlingpflanzen dickicht an sich!
4: Ja, haha, blub, blub, blub, blub, blub, blub. Wohl 2 Stunden durchstreifen der kleine Wassermann und ich den ganzen Mühlenweiher. Groß und klein ist auf den Flossen, wie es scheint, um den Frühling zu begrüßen. Aber allmählich sollten wir den Heimweg einschlagen. Nicht, dass der kleine Wassermann zu spät zum Mittagessen kommt.
5: Jetzt eine scharfe Kurve am Stichlingsstall vorbei und dann eine Ehrenrunde um unser Haus. Bitte, Zyprinus.
4: Oh, sieh nur, deine Mutter macht einen gründlichen Frühjahrsputz. Blub, blub. Sie hat wohl frischen weißen Sand auf alle Böden im Haus gestreut. Wie schön. Ein Berg Wäsche hat sie auch schon gewaschen und die Fenster geputzt.
5: Ich glaube, das waren eher die Putzerfische.
4: Lass uns mal näher schwimmen.
5: Hier, Papa!
4: Aus dem Schornstein steigen heiße Blasen. Und sie klappert geschäftig mit Töpfen und Pfannen. Na, da wird's wohl blub, blub, blub, blub nach der langen Winterpause ein richtiges Festmahl geben.
5: Mutter, juhu, schau, wen ich mitgebracht hab.
6: Guten Morgen, Zyprinus. Wie schön, dich zu sehen.
4: Blub, blub, guten Morgen. Meine Verehrung, meine Liebe. Wünsche wohl geruht zu haben.
6: Danke, Zyprinus. Wir sind wohl auf. Und du, hast du den Winter auch gut überstanden?
4: Blub, blub. Ja, hab mir ein ruhiges Plätzchen gesucht und aufgepasst, dass ich mich bloß nicht zu viel bewege.
5: Was duftet denn hier so gut?
6: Oh, das ist eine Überraschung für dich. Das Essen ist gleich soweit.
4: Und wo ist der Herr Wassermann-Vater? Schon fertig mit der Morgenzeitung? Blub, blub, blub, blub. Ah,
7: Wie ich sehe, hat er ja bereits das Loch an der Außenwand neben dem Küchenfenster repariert.
6: Ja, ja, er hat das ganze Haus nach schadhaft gewordenen Stellen untersucht und manche ausgebessert. Aber es muss wohl noch das ganze Dach mit neuem Schilf gedeckt werden.
7: Fällt einiges an, wenn man so lange schläft, nicht wahr? Blub, blub. Nun, er wird wohl auf seinen Wiesen und Feldern im Mühlenweiher nach dem Rechten sehen, wie ich ihn kenne.
5: Komm, Cyprinus, wir schwimmen hin.
6: Ja, holt ihn nur. Aber dass der Vater und du mir nachher bloß keinen Schlamm ins Haus tragt. Es ist alles frisch und sauber mit neuem Sand ausgestreut.
7: Nicht weit vom Haus entfernt treffen wir den Wassermann, Vater. Er hat ein kräftiges Rotauge vor seinen Pflug gespannt und ackert das Feld mit der Brunnenkresse um.
8: Guten Tag, Cyprinus.
7: Ich begrüße meinen guten alten Freund und er bedankt sich bei mir, weil ich den kleinen Wassermann wohlbehalten und pünktlich zum Essen nach Hause bringe. Schließlich verabschieden wir uns voneinander. Und ich, blub, blub, blub, schwimme meines Weges.
9: Wie gut, dass es endlich wieder was zwischen die Kiemen gibt. Mein Magen knurrt wie ein Barsch. Komm, mein Junge, beeilen wir uns, damit wir die Mutter mit dem Essen nicht warten lassen.
2: Was die Wassermann-Familie wohl so zu Mittag isst?
3: Das, Knurzi, das werden wir am nächsten Mittwoch wissen.

0: Und weiter geht's mit dem kleinen nassen Mann.
1: Wassermann.
0: Und weiter geht's mit dem kleinen nassen Wassermann.
1: Aber erst am nächsten Mittwoch, Knurzi.
0: Was? Wieso?
1: Weil wir alle jetzt dann gleich schlafen gehen.
0: Ich gehe aber noch lang nicht schlafen, gehe ich.
1: Weil du noch nach Knurzelhausen zurückfahren musst.
0: Ja, aber auch dann gehe ich noch lang nicht schlafen.
1: Warum nicht, Knurzi?
0: Weil ich dann mit der Knurzeline noch Abendessen werde.
1: Aber dann gehst du schlafen.
0: Nein, noch lang nicht.
1: Warum nicht, Knurzi?
0: Warum nicht, Knurzi? Weil ich dann noch in die Badewanne hupfe.
1: Aber dann?
0: Noch lang nicht.
1: Weil?
0: Weil ich dann noch etwas lesen. Ich werde noch etwas lesen. Ich werde noch etwas lesen.
1: Ja, aber das machst du dann eh schon im Bett, oder?
0: Ja,
1: Was liest du denn gerade, Knurzi?
0: Was du alles wissen willst, halt. Ich lese ein Buch über die Geschichte der Menschheit, damit ich mehr über euch weiß, wenn ich schon so oft zu euch auf Besuch komme.
1: Finde ich sehr super.
0: Ja, ich auch. Ich habe zum Beispiel bis jetzt nicht gewusst, dass es menschenähnliche Tiere schon vor Millionen Jahren gegeben hat.
1: Unglaublich, ja, man glaubt es kaum. Aber das ist ja so vor 4, 5, 6 Millionen Jahren ist es gewesen.
0: Mhm, ja. Und so wie ihr heute ausschaut, gibt es euch auch schon seit 300.000 Jahren.
1: Boah, musst aber aufgepasst beim Lesen. Genau. Damals waren wir übrigens noch viel, viel weniger als heute.
0: Ach so, wie viel wart's denn da?
1: Schwer zu sagen. Aber vor 10.000 Jahren hat es auf der ganzen Welt wahrscheinlich höchstens ungefähr 5 Millionen Menschen gegeben. Weniger Menschen als heute allein in Österreich leben.
0: Puh, zu wenige waren es ja mal.
1: Ich finde es großartig, dass du da drüber gerade ein Buch liest. Aber dann, nach dem Lesen, du hast schlafen, oder?
0: Noch lang nicht.
1: Ja, was machst du denn dann noch, Knurzi?
0: Nachdenken und mit der Knurzeline noch ein bisschen plaudern und so.
1: Und dann?
0: Nicht schlafen natürlich.
1: Boah, hab schon gedacht, du schlafst überhaupt nicht. Na dann, pfiat euch, schlaft gut, pfiat die Knurzi.
0: Pfiat die Olive, und ja, alle, ihr inzwischen so vielen, großen und kleinen Menschen, Kinderleins, mein wichtigster Nachtegutspruch, was? Gute Nachtspruch, meine ich natürlich. Und zugleich mein Wunsch der Größe, was? Mein größter Wunsch an euch alle. Bitte passt gut auf euch. Träumt was ganz was Schönes und ein dickes Bussilein von eurem Knurzel. Führt euch.

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1: Am Mikrofon ist Rosanna Zara. Heute hat der Prozess gegen einen 24-jährigen Syrer am Landesgericht Klagenfurt in Kärnten begonnen. Der Mann hat im Februar 2025 in Villach in Kärnten mit einem Messer auf Menschen auf der Straße eingestochen. Einen Schüler hat er dabei getötet, 5 Personen hat er teilweise sehr schwer verletzt. Der Angeklagte gilt als radikaler Unterstützer der islamistischen Terrororganisation Islamischer Staat. Er gilt als sehr gefährlich. Deshalb sitzt er während dem Gerichtsverfahren hinter Sicherheitsglas. Ab Sommer soll es in Österreich eine neue Strompreisbremse geben. Sie soll gelten, wenn der durchschnittliche Strompreis mehr als 16,5 Cent pro Kilowattstunde beträgt. Darauf hat sich die Bundesregierung geeinigt. Ziel ist es, die sehr hohen Preise für Strom so zu begrenzen. Heute haben Studierende und Mitarbeitende von Universitäten in Wien gegen geplante Sparmaßnahmen protestiert. Ab dem Jahr 2028 sollen bei den Universitäten 190 Millionen Euro eingespart werden. Bis Ende Oktober will die Bundesregierung entscheiden, wie die Sparpläne genau aussehen. Morgen planen Studierende und Unimitarbeitende auch in den Bundesländern Proteste. Heute sind die Ergebnisse des ORF-DOC-1-Handy-Experiments präsentiert worden. Bei dem Experiment haben knapp 46.000 österreichische Schülerinnen und Schüler 3 Wochen lang ihr Handy nicht benutzt. Vor der Handypause hatten viele große Schlafprobleme, weil sie das Handy zu lange genutzt haben. Viele Jugendliche hatten auch seelische Probleme. Nach dem Ende vom Experiment ist es den Jugendlichen seelisch deutlich besser gegangen. Die Jugendlichen konnten außerdem besser einschlafen. Das waren die Nachrichten in einfacher Sprache. Redaktion Christine Meyer-Bohusch und Lorenz Lohr.
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Einen schönen Mittwochabend wünscht Verena Blimitscher. Herzlich willkommen zur Sendung Kärnten singt und spielt. Heute eröffnet von den Almrauschigen mit der Almrauschpolka. Chorgesang und Volksmusik gibt es heute in der ersten Viertelstunde von den Frauenstimmen des Fahrkasseklanges. Dann übernimmt der MGV Bad St. Leonhard mit dem Solisten Walter Karner. Michael Uhr mit seiner steirischen Harmonika ist mit dabei, sowie die Chorherren und die Singgemeinschaft Cleaning. Ich wünsche gute Unterhaltung mit diesem Programm.

Die Singgemeinschaft Cleaning in der Sendung Kärnten singt und spielt. Und weiter geht es mit dem Volksliedchor Feldkirchen, dem MGV Gurk mit dem Solisten Christian Eichern. Volksmusik gibt's dann von Dirnei 3, gefolgt von der Singgemeinschaft Zeltschach Agoritschach und den Solisten Walter Subnik und Matthias Wiegele. Und abgerundet wird der zweite Block vom Männerchor Klagenfurt Annabichl. Weiterhin gute Unterhaltung.

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1: Im Nachrichtenstudio Markus Langer. Israel hat Mohammed Odeh, den neuen militärischen Führer der Hamas im Gazastreifen, getötet. Die Terrorgruppe hat den Tod Odehs nun bestätigt. David Kriegleder aus Tel Aviv.
2: Palästinensische Trauernde tragen den Leichnam von Mohammed Odeh durch die Straßen. Der designierte Militärchef der Hamas wurde gestern Nacht in Gazastadt durch mehrere israelische Raketen getötet. Auch seine Frau und zwei Kinder sollen ums Leben gekommen sein. Ich sage den zionistischen Besatzern, egal wie viele ihr tötet, egal was ihr tut, der palästinensische Kampf wird weitergehen, sagt ein Verwandter Odehs. Sein Vorgänger Is Adin al-Haddad starb vor nicht einmal 2 Wochen durch einen israelischen Luftschlag. Israel nimmt sich seit der im Oktober vereinbarten Feuerpause in Gaza das Recht, weiter Jagd auf die Hamas-Spitze und Beteiligte vom Terror des 7. Oktober 2023 zu machen. Begründet wird es auch durch die Weigerung der Terrorgruppe, ihre Waffen abzugeben.
1: Im Prozess gegen den Attentäter von Villach fordert die Staatsanwaltschaft lebenslange Haft. Ein Urteil könnte noch heute ergehen. Bei dem Messerangriff im Februar des Vorjahres war ein 14-Jähriger getötet worden. Mehrere Menschen wurden lebensgefährlich verletzt. Der scheidende OMV-Chef Stern warnt vor anhaltenden Rohstoffengpässen durch den Iran-Krieg. Zwar sei die kurzfristige Versorgung mit Gas gesichert, die eigentliche Schwierigkeit liege jedoch in den Speicherfüllständen für die kommenden Monate, sagte Stern bei der Hauptversammlung in Wien. Der derzeitige Vorsitzende der Landeshauptleutekonferenz, der Tiroler Landeshauptmann Mattle, plädiert im Gesundheitssystem für eine sogenannte Finanzierung aus einer Hand. Gemeint sind damit die jeweiligen Gesundheitsfonds der Länder. In Leipzig beginnt in knapp einer Stunde das Fußball-Conference-League-Finale zwischen Crystal Palace und Rayo Vallecano. Bei den Engländern hofft Trainer Oliver Glasner auf einen weiteren Titel zum Abschied, Wolfgang Eichinger.
3: Letzte Saison hat Oliver Glasner mit Crystal Palace den englischen Cupsieg geholt. Jetzt hat er mit der Londoner Mannschaft die nächste Chance auf einen großen Titel und er hat beeindruckend sein Team in das Conference League Finale geführt. Für Oliver Glasner ist es das letzte Spiel als Crystal Palace Trainer und zu den englischen Journalisten meint der 51-jährige Oberösterreicher gestern bei der Pressekonferenz, der Conference League Titel würde ihm extrem viel bedeuten und er wäre das perfekte Ende seiner Zeit bei Crystal Palace.
4: This would mean a lot for me. Yeah, we will give our best to get the happy ending.
3: Und Oliver Glasner hat heute die Chance auf seinen zweiten Europacup-Titel. Mit Eintracht Frankfurt hat er 2022 die Europa League gewonnen.
1: Das waren die Nachrichten mit Markus Langer. Und nun zum Wetter.
5: Zwischen Osttirol und dem Bergland Niederösterreichs gehen noch ein paar gewittrige Regenschauer nieder. In der Nacht ist es zunehmend trocken und

0: klar, die Temperaturen sinken auf 17 bis 7 Grad. Der morgige Donnerstag bringt sonniges Frühsommerwetter, aber keine Hitze mehr. Vor allem im Norden und Osten wird es spürbar weniger warm als heute. Die Höchstwerte liegen bei 21 bis 27 Grad, nur im Westen und Süden zum Teil um 29 Grad. Die Sonne scheint morgen oft pausenlos, Gewitter bilden sich höchstens vereinzelt im Gebirge. So viel zum Wetter von Simon Kühldorfer.
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2: Am Mittwochabend, es ist der 27. Mai 2026, kurz nach 20 Uhr. Jetzt Zeit für die volkstümliche Hitparade hier bei uns in Radio Kärnten. Wilfried ist auch schon da. Servus.
3: Ja, servus, lieber Joe. Es freut mich, mit dir wieder die Musikparade gemeinsam gestalten zu dürfen. Ja, in der Wertung hat sich ein bisschen was getan und ich würde sagen, wir starten einmal flott hinein in die Wochenwertung, lieber Joe.
2: Sehr, sehr gerne. Wir starten mit Platz Nummer 10, da finden wir die Goldrieder. Wie lang geht das noch gut? Die haben 4 Plätze verloren. Vergangene Woche noch auf der 6. In dieser Woche Platz Nummer 4 und damit einen schönen Mittwochabend. Hier ist die Musikparade.

0: aus Osttirol, die Goldrieder, wie lange geht es noch gut? Platz Nummer 10 in dieser Woche hier in der Musi-Parade. Und damit schauen wir weiter.
1: Hallo, da spricht der Marc Bircher aus dem Zillertal.
2: Platz 9.
0: Ja, da können wir schon mitsingen. Durch die Nacht, aber nur mit dir. Seit 3 Wochen in der Musi-Parade, in dieser Woche Platz Nummer 9.

0: hat in dieser Woche einen Platz verloren. Von Platz 8 geht es zurück auf die 9 für Marc Pirker. Durch die Nacht nur mit dir.
1: Platz 8.
0: Lippi Klang, die haben dafür zwei Plätze gut gemacht. Von Platz 10 geht es vor auf die 8.

0: Lippiklang oder Lipizzaner Heimatklang heißen sie ganz genau mit der Zuber Polka an diesem Mittwochabend. Platz Nummer 8 hier in der Musi-Parade.
1: Platz 7.
0: Ja, wer träumt da nicht von Ferien? Ferien vielleicht ja am Fackersee, auch in dieser Woche auf Platz Nummer 7 zu hören.

0: Taborhöhe, dann die Insel, dann könnte man rund um den Fackersee vielleicht ein bisschen radeln, man könnte stehen bleiben, das ein oder andere Eis essen, vielleicht einen Spritzer trinken. Ja, Ferien am Fackersee, gerade gehört, seit 4 Wochen in der Musi-Parade dabei und auch in dieser Woche auf Platz Nummer 7.
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0: Und heute Abend ohne Ligist 3. Ja, der Song Sonntag, Tag des Herrn ist leider nicht mehr in der Wertung dabei, ist jetzt aufgrund der 8-Wochen-Regel rausgefallen und die jungen Helden haben es leider aufgrund der Stimmenanzahl nicht in die Wertung geschafft. Wir haben aber neue Musik. Wilfried, du hast auch schon den ersten Song vorbereitet.
2: Ja, lieber Joe, mit der ersten Neuvorstellung des heutigen Abends bleiben wir in Kärnten. Ja, und wenn man in Kärnten von Pionieren oder gar Urgesteinen oder Legenden der Volksmusik spricht, kommt man an Hans Ogris nicht vorbei. Ja, er ist nicht nur Gründer der legendären Originalfädeln Rosenthaler, mit denen er 30 Jahre lang fast täglich auf der Bühne gestanden ist. Er war auch Musiklehrer am Konservatorium für steirische Harmonika und diatonisches Hackbrett. Ja, und mit Stolz kann der Rosenthaler von so manchen bekannten und erfolgreichen Musikern heute behaupten, das war einmal mein Schüler oder meine Schülerin. Auch als Komponist hat Ogris ein breites Repertoire geschaffen. Mehr als 500 Melodien stammen aus seiner Feder und seine Originalfädeln Rosenthaler waren seinerzeit ja die erste Amateurgruppe, die mit einer goldenen Schallplatte ausgezeichnet wurde. So, lieber Joe, Hans Ogris in der Musikparade. Ich war übrigens schon einmal dabei und das war ganz interessant, seine Platzierungen. Er war 2x5. Und 6x6.
0: Ja, vielleicht gelingt ihm dieses Mal ein Stockerlplatz. Sie alleine entscheiden. Jetzt reinhören, wobei den Song, den kennen wir. Den kennen wir, den lieben wir und ja, da singen wir alle auch mit. So viel kann man schon mal sagen. Und wenn Sie sagen, Hans Ogris, ja, der muss nächste Woche ganz vorne hinter in der Wertung der Musikparade, dann ab morgen Vormittag reinklicken auf kärntenorf.at. So, und jetzt kommt da der Song. 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So, Hans

0: Ein Rosenthaler Urgestein, kann man sagen. Hans Ogris. Und wenn Sie sagen, ja, ich will den Hans unterstützen, ja, das war Neuvorstellung 1 hier in der Musikparade in diesem Mittwochabend, dann gerne ab morgen Vormittag reinklicken und für den Hans voten auf kärntenorf.at.
1: Platz 6.
0: Sie sind seit 4 Wochen in der Wertung der Musikparade dabei und haben 2 Plätze verloren. Letzte Woche noch auf der 4, in dieser Woche Platz Nummer 6. Oberkreiner Power, eine Polka fürs Herz.

0: Platz Nummer 6, Oberkreiner Power, eine Polka fürs Ohr, fürs Herz.
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0: ist heute Kollege Arnulf Brasch. Arnulf ist nämlich im Haus, der ist da im Funkhaus, schneidet allerdings gerade etwas. Und zwar etwas, das Sie erst am kommenden Samstag sehen werden, und zwar nach Kärnten heute in ORF 2. Und da entführt er uns jetzt auch schon hin, der Arnulf. Servus.
2: Ja, einen schönen guten Abend. Heute möchte ich Ihnen wieder einmal Lust machen auf Servus Rich. No, ciao. Am kommenden Samstag darf ich Sie einladen zu einem Ausflug nach Slowenien. Und wir beginnen dort, wo die Musik zu Hause ist, die die Basis für die Musi-Parade bildet, nämlich die Oberkreiner Musik. Wir sind unterwegs in der Gegend von Begunje, gar nicht weit davon entfernt, findet man den Ort Lesce. Das ist jener Ort, wo man von der Autobahn abfährt, wenn man nach Begunje kommen möchte. Und in Lesce, dort treffen wir bei der Pfarrkirche die Familie Selenitz. Barbara und Alice Selenitz haben sich auf die Restaurierung von Kircheneinrichtungen spezialisiert. Das ist ein ganz besonderes Gebiet auf dem Sektor der Tischlerei. Sie haben dort einen Auftrag bekommen. Der Pfarrer von Lesce, Marco Ausenick, hat sie ersucht, eine Kirchentür zu restaurieren. Eigentlich ist es die Tür zur Sakristei, aber auch die hat eine besondere Bedeutung, denn die Pfarrkirche von Lesce ist eine beliebte Wallfahrtskirche, und da ist man sehr darauf bedacht, dass die Einrichtung, die historisch wertvoll ist, auch gut erhalten bleibt. Wir waren dann auch zu Gast in der Werkstätte von Barbara und Alesch Selenitz. Die befindet sich dann in Hote Dirschitzer, südwestlich von Ljubljana Laibach. Und wir durften ihnen zusehen, wie so eine Restaurierung funktioniert. Das geht natürlich nicht in einem Tag, das dauert sehr, sehr lange. Und man muss besondere Schritte einhalten, haben sie uns gesagt. Aber so einen kleinen Eindruck, den bekommt man auf jeden Fall. Dann sind wir weitergereist nach Sežana. Dort haben wir Spela Šedivi getroffen. Sie ist Künstlerin, sie ist Steinbildhauerin. Das hat vielleicht nicht so direkt mit der Tischlerei zu tun, aber was die Kreativität und das Fachwissen betrifft, ist es eigentlich genau dasselbe. Es geht um den harten Karststein, einen Kalkstein. Den zu bearbeiten, ja, da braucht man schon einiges an Kraft und eben auch einiges an Wissen. Beides hat Spela Šedivi. Sie hat uns ihre Kunstwerke gezeigt und sie hat uns vor allem gezeigt, wie sie diesen harten Stein bearbeitet. Wirklich schöne Werke, die da entstehen, und ein paar davon können Sie auch sehen. Am kommenden Samstag in Servus Rich, no ciao, ab 19.15 Uhr in ORF 2. Weitere Details natürlich heute darüber gerne. Jetzt aber mal der aktuelle Platz Nummer 5 der Musi-Parade in dieser Woche.
0: Die Lofendola finden wir da mit der Herzal-Polka.

0: zwei Plätze verloren. Von Platz 3 in der Vorwoche geht es zurück auf die 5. Die Lofendoller und die Herzhalbpolka.
1: Platz 4.
0: Neue Musik finden wir da, die Innkreisburben mit dem Song.

0: ist doch wunderbar.
1: Absolut. Die Innkreisbuben auf Platz Nummer 4 in der Musi-Parade. Das machen wir wieder. Und auch das machen wir wieder. Und zwar zum Anruf schon.
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3: Ja, heute sind wir also unterwegs in unserem Nachbarland Slowenien auf den Spuren von Servus Srečno Ciao. Am kommenden Samstag, da beginnen wir die Sendung in Lesce. Das ist eine Ortschaft gar nicht weit entfernt von der Grenze, gar nicht weit entfernt vom Karawankentunnel, auf slowenischer Seite in der Gegend von Begunje. Man kann sagen, zwischen Begunje und Bled liegt Lesce. Dort treffen wir Barbara und Aleš Selenec. Die Kirche von Lesce ist eine Wallfahrtskirche. Das erste Bauwerk ist im 12. Jahrhundert entstanden. Im 17. und 18. Jahrhundert hat die Kirche dann ihr barockes Erscheinungsbild bekommen. Eine beliebte Wallfahrtskirche mit viel Inventar, und da legt man auch großen Wert darauf, dass diese historischen Stücke erhalten bleiben. Das hat uns auch Pfarrer Marco Ausenig bestätigt, und deshalb hat er die Familie Selenec um Unterstützung gebeten. Das Inventar unserer Kirche ist uns sehr wichtig, und deshalb haben wir uns an die Familie Selenec gewandt. Wir wissen, dass sie Experten sind und gute Arbeit leisten, weil wir sie schon lange kennen. Und unsere Kirche hat das verdient. Sagt Pfarrer Marco Ausenig. Ja, Barbara und Aleš sind mittlerweile ein eingespieltes Team. Das haben wir auch dort in Lesce erlebt. Sie schauen sich die Tür dann einmal an. Es ist die Tür zur Sakristei. Und dann wird sie einfach ausgebaut, aufgeladen und los geht es. Vor allem kennen die beiden die Herausforderungen bei so einer Arbeit mit historischen Stücken. Denn, so hat mir Aleš Selenec bestätigt, keine Tür gleicht der anderen, und man findet auch keinen Schrank, kein Kasterl, das in derselben Bauweise zweimal existiert.
4: Jede Tür ist eine Herausforderung, wobei wir uns vor allem den Details widmen. Damit sind besonders Schlösser und Scharniere gemeint, aber auch die Auswahl der Farbe oder welches Öl wir verwenden. Der krönende Abschluss ist dann der Wiedereinbau, die Montage, wenn alles fertiggestellt ist und wir mit unserer Arbeit das Objekt möglichst nahe an das historische Aussehen herangeführt haben.
3: Die eigentliche Arbeit für die Familie Selenec, die erfolgt dann in der Werkstatt in der Ortschaft Hoti Držice, südwestlich von Ljubljana, Laibach. Da ist Fingerspitzengefühl gefragt, denn viele Teile haben ja einen historischen Wert und die müssen erhalten bleiben. Was nicht mehr funktioniert, so sagen die beiden, das wird einfach möglichst stilgerecht ersetzt. Ja, und Barbara Selenec restauriert auch gerne Möbelstücke, und sie hat sich da schon ein großes Fachwissen angeeignet.
4: Für mich ist es sehr interessant, wie Meister früher hochwertige Produkte mit so wenigen Werkzeugen hergestellt haben. Oft ist es schade, dass solche Stücke auf dem Müll landen, denn jedes von ihnen ist ein kulturelles Erbe. Genau das hat mein Interesse geweckt, einige Ideen wieder nachzubilden.
3: Der schönste Moment ist natürlich das Zusammensetzen der fertigen Werke und das Wiedereinbauen. Bauen und wie solche fertigen Werke ausschauen, das sehen Sie am kommenden Samstag in Servus Srečno Ciao.

0: Das war jetzt natürlich eine Melodie von Slavko Ausenik, passend zu Servus Regner Ciao am kommenden Wochenende. Wir sind dann aber auch noch weitergefahren nach Sežana und haben dort Špela Šedivi getroffen. Sie ist Steinbildhauerin. Diesmal geht's also wirklich um Kreativität und im Falle von Špela Šedivi auch um Kraft. Denn der harte Karststein, der fordert schon einiges von so einer Künstlerin. Sie ist in der Gegend von Marburg aufgewachsen und sie beschäftigt sich seit frühester Jugend mit dem Thema Stein. Im Gymnasium bin ich zum ersten Mal bei einem Schulausflug in den Karst mit Stein in Kontakt gekommen. Und ich habe mich damals in diese Gegend und den Stein verliebt. Später absolvierte ich mein Studium an der Höheren Fachschule hier in Sežana und arbeite nun schon seit 15 Jahren professionell mit Stein.
1: Der Kalkstein aus dem Karst, man sagt oft zwar Karstmarmor dazu, es ist aber auf jeden Fall Karststein, der aber sehr hart ist und vor allem Geduld und Kraft bei der Arbeit erfordert. Aber beides bringt Špela gerne auf, denn ihre Arbeiten, so hat sie mir gesagt, erzählen Geschichten. Jedes Stück auf seine ganz eigene Art und Weise.
2: Ich habe bereits zahlreiche Steinprojekte realisiert, von kleineren Gegenständen bis hin zu größeren Gruppenarbeiten. In Zukunft würde ich gern ein größeres Projekt machen. Das bedeutet also eine gute Mischung aus kleineren Aufträgen und in gut einem Jahr vielleicht ein, zwei größere Projekte.
0: Ja, so hofft die Künstlerin eben noch auf einen größeren Auftrag. Das ist zwar harte Arbeit im wahrsten Sinn des Wortes, aber sie sagt, sie vertraut einfach darauf. Sie vertraut auf ihr Können und sie vertraut auch ein wenig auf das Schicksal, dass einmal ein größerer Auftrag kommt. Aber auch ihre kleineren Werke sind wirklich sehr, sehr schön. Einige davon, die darf ich Ihnen dann am kommenden Samstag zeigen. Worum geht's bei ihr? Das hat sie noch einmal für uns zusammengefasst. Es geht also um Themen wie Zerbrechlichkeit oder Vergänglichkeit. Klingt komisch bei so einem harten Stein, ist aber so. Sie will aber auch Kontraste schaffen. Es geht aber in weiterer Folge dann noch um Widerstandsfähigkeit und vor allem auch um Stärke. Und gerade der Karststein, so betont Špela Šedivi, der hat dazu eine besondere Kraft. Die Bilder dazu am kommenden Samstag in Servus Regner Ciao ab 19.15 Uhr in ORF 2.

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1: Gleich bei uns die Top 3 und so viel kann ich an dieser Stelle auch schon mal spoilern und verraten. Ja, an der Spitze, da hat sich etwas getan. Also dranbleiben lohnt sich auf jeden Fall. Und in der Zwischenzeit gibt es auch eine Neuvorstellung Nummer 2, lieber Wilfried. Die Jungs, die mögen wir, oder? Die sind so sympathisch und die haben ja auch schon viele Ohrwürmer geliefert, zum Beispiel Hudri Wudri Birkenbaum, und zwar die Südsteirer haben was Neues.
2: Ja, 2013 haben sich 5 Freunde in der Region Leibnitz gefunden, das war der Julian Giegler, der Florian Mandl, der Stefan Körbler, der Lukas Bosch und der Thomas Schönickel. Ja, die sind damals eigentlich ja von einer Burschenschank zur anderen gezogen und haben musiziert, und zwar in ihrem Heimatbezirk Leibnitz. 2016 ist dann, kann man so sagen, das Licht aufgegangen. Das erste Album der Südsteirer ist erschienen. Und sie haben seit damals auch das große Südsteirerfest in Grottenhof bei Leibnitz, wo alljährlich über 5000 Fans kommen. Sie waren auch schon beim Oktoberfest in Dubai dabei. 2020 erschien dann die Single Du bist die Ahne, und das ist dann die Werbemelodie von Bauer sucht Frau geworden. Ja, sie waren auch dreimal, ich glaube 21, 23 und 25 beim Donauinselfest in Wien dabei und sind auch Stammgast bei Musi Open Air. Und ihr Hit, der Birkenbaum, der ging viral. Über 25 Millionen Aufrufe hat es davon gegeben. Und in der Musikparade, wie gesagt, sehr erfolgreich. Am erfolgreichsten war sie 2015. Damals haben sie 7-mal gewonnen, waren einmal Zweiter und sind damit auch Jahressieger 2015 geworden. In Kärnten sind die Südsteirer demnächst 2-mal live zu sehen. Am Freitag, den 29. Mai, beim Frühlingsfest in Babelsdorf. Dann am 13. Juli in Miklotzhof. Beim Fest, wenn sie aufspülen, und sie sind auch bei Musi Open Air in Bad Tenkirchheim heuer dabei, lieber Joe.
1: Habe ich mal schon gedacht, lieber Wilfried, ja, das sind der Fixstarter sozusagen. Die Südsteirer, Neuvorstellung Nummer 2 hier bei uns in der Musi-Parade. How do you do? Aha.

0: die Südsteirer, die geben ordentlich Gas in der Musikparade. How do you do? Neuvorstellung Nummer 2.
1: Platz 3.
0: Sie sind seit 2 Wochen in der Wertung der Musikparade dabei, haben 2 Plätze gut gemacht. Von Platz 5 geht es vor auf die 3. Alpenvorlandspower, Glück im Schwarzwald.

0: Alpenvorland Power Glück im Schwarzwald. Platz Nummer 3 hier in der Musi-Parade.
1: Platz 2.
0: Wie so oft im Leben. Ja, da kann es so schnell gehen, dass man zuerst auf Platz 1 ist und dann irgendwann in der zweiten Reihe steht. Die Karawanken beim Alpski-Fest. Vergangene Woche noch auf der 1. In dieser Woche Platz Nummer 2.

0: waren vergangene Woche Platz Nummer 1, in dieser Woche Platz Nummer 2, die Karawanken beim Alpski-Fest. So, große Frage, wer ist denn jetzt an der Spitze? Wer könnte da sein? Ich sag nur, Kilt.
1: Hallo, da ist der Andi Hinker von den Lausern. Ich wünsche euch viel Spaß mit dem Show.
0: Ja genau, und viel Spaß mit Platz Nummer 1. Neu bei uns in der Musi-Parade. Vor wenigen Tagen erst erschienen. Zack, schon auf Platz Nummer 1. Genauso macht man es, die Lauser. Immer wieder, ja, diese Frauen oder auch Männer.

0: Da dürfen wir gratulieren. Ich mag die Jungs, ich mag den Andi Hinker und ich mag die Laus. An dieser Stelle nochmal Gratulation. Platz Nummer 1 hier in der Musi-Parade. Immer wieder diese Frauen. Und immer wieder Musi-Parade. Das ist hier bei uns in Radio Kärnten. Die nächste Ausgabe kommt dann nächste Woche Mittwoch um kurz nach 20 Uhr. Dann auch wieder mit Arnulf Brasch und mit Wilfried Krierer. Und bis dahin sind Sie eingeladen. Schauen Sie vorbei, klicken Sie rein bei uns auf kärnten.orf.at und lassen Sie eine Stimme da, sozusagen für Ihren Liebling, für Ihren Lieblingssong. Entscheiden Sie mit, hier die volkstümliche Hitparade in Radio Kärnten. So, für heute war's das. Lieber Wilfried, ich sage danke vielmals, wünsche jetzt noch einen schönen Abend.
1: Servus Joe. Gute Nacht.
0: Genau, gute Nacht und süße Träume mit dem Programm von Radio Kärnten. Baba.
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1: Im Nachrichtenstudio Markus Langer. Der Attentäter von Villach ist am Abend zu lebenslanger Haft verurteilt worden. Der angeklagte Syrer hatte die Tat zum Auftakt der Verhandlung zugegeben. Bei dem Messerangriff war ein 14-Jähriger getötet worden. Mehrere Menschen wurden lebensgefährlich verletzt. Die Universitäten demonstrieren gegen mögliche Budgetkürzungen. Dazu aufgerufen haben Universitätenkonferenz, ÖH und Arbeitnehmervertretungen. Tausende kamen zur Auftaktkundgebung an der Universität Wien und zum anschließenden Protestmarsch. Annabel Amini.
2: Mehr als 21.000 Menschen haben sich dem Demonstrationszug durch die Wiener Innenstadt heute angeschlossen. Immerhin geht es um die Zukunft.
3: Weil es einfach wichtig ist, dass die Finanzierung weiterhin bestehen bleibt, weil ohne Bildung, wohin kommen wir sonst?
4: Das ist unsere Zukunft, das ist die Zukunft von Österreich. Und da einzusparen, kann ich absolut nicht nachvollziehen.
2: Der Protest richtet sich gegen die geplanten Einsparungen bei den Universitäten ab 2028. Konkret muss das Wissenschaftsministerium dann insgesamt 190 Millionen Euro einsparen. Die Verhandlungen dafür finden im Herbst statt. Den Studierenden dauert das aber zu lange. Sie fordern mehr Planungssicherheit. Morgen gehen die Proteste an den weiteren Uni-Standorten in Graz, Linz, Salzburg und Klagenfurt weiter.
1: Israel hat Mohammed Odeh, den neuen militärischen Führer der Hamas im Gazastreifen, getötet. Die Terrorgruppe hat den Tod Odehs nun bestätigt. Großbritannien und Polen haben heute in London ein umfangreiches Verteidigungs- und Sicherheitsabkommen unterzeichnet. Beide Seiten sprechen von einem historischen Dokument. Das Abkommen soll vor allem auch die Zusammenarbeit mit Blick auf die militärische Bedrohung durch Russland stärken. Jörg Winter aus London.
5: Mit Norwegen kooperiert Großbritannien im Nordatlantik bei der Überwachung russischer U-Boote. Mit Frankreich hat man ein gemeinsames Luft- und Marinekommando geschaffen. Jetzt soll die Zusammenarbeit mit der aufstrebenden Militärmacht Polen deutlich verstärkt werden. Wir wissen beide, dass Russland eine ebenso strategische wie langfristige Bedrohung darstellt, sagt der polnische Premierminister Donald Tusk. Gastgeber Keir Starmer spricht von einem wichtigen Tag für beide Länder. Man wolle gemeinsam komplexe Waffensysteme entwickeln und auch bei Energie- und Migrationsfragen enger zusammenarbeiten. In London sieht man die Kooperation mit Polen als zentrales Element im europäischen NATO-Verbund. Steht Polen als Hub für westliche Militärhilfe an die Ukraine, doch besonders stark im Visier Moskaus. Bei Spionage und Cyberattacken ebenso wie bei der Verbreitung von Desinformation.
1: Das waren die Nachrichten mit Markus Langer. Und nun zum Wetter.
6: Auch jetzt ist es teilweise noch sommerlich warm. Die Temperaturen liegen in den Landeshauptstädten zwischen 21 Grad in Salzburg und 27 Grad in Linz. Im selben Bereich liegen morgen die Höchstwerte. Nur in Kärnten und Tirol sind morgen vereinzelt noch einmal knapp 30 Grad möglich. Morgen sinkt auch die Gewittergefahr, es bilden sich nur vereinzelte Regenschauer in den Bergen. Meist scheint morgen von der Früh bis zum Abend die Sonne, sowie auch übermorgen am Freitag. So viel zum Wetter von Simon Kühldorfer.
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1: Lebenslang für Villach-Attentäter. Universitäten protestieren gegen mögliche Budgetkürzungen und Israel tötet militärischen Führer der Hamas. Im Studio Markus Langer. Der Attentäter von Villach ist am Abend zu lebenslanger Haft verurteilt worden. Bei dem Messerangriff war ein Jugendlicher getötet worden. Mehrere Menschen wurden lebensgefährlich verletzt. Romy Sigurd Klippstädter.
2: Knapp 12 Stunden nach Verhandlungsbeginn hat der vorsitzende Richter das Urteil lebenslänglich verkündet. Alle 8 Geschworenen haben den 24 Jahre alten Angeklagten für schuldig befunden. Schuldig des Mordes, des versuchten Mordes und terroristischer Straftaten. Er habe die Tat zwar gestanden, heißt es in der Begründung, aber keinerlei Reue und keine Empathie gezeigt. Mit den Worten "Ich möchte nichts machen" hat der Syrer auf Rechtsmittel verzichtet. Die Staatsanwältin gibt keine Erklärung ab. Das Urteil ist nicht rechtskräftig.
1: Die Universitäten demonstrieren gegen mögliche Budgetkürzungen. Dazu aufgerufen haben Universitätenkonferenz, ÖH und Arbeitnehmervertretungen. Tausende kamen zur Auftaktkundgebung an der Universität Wien und zum anschließenden Protestmarsch. Annabel Amini.
3: Mehr als 21.000 Menschen haben sich dem Demonstrationszug durch die Wiener Innenstadt heute angeschlossen. Immerhin geht es um die Zukunft.
4: Weil es einfach wichtig ist, dass die Finanzierung weiterhin bestehen bleibt, weil ohne Bildung, wohin kommen wir sonst?
5: Das ist unsere Zukunft, das ist die Zukunft von Österreich. Und da einzusparen, kann ich absolut nicht nachvollziehen.
3: Der Protest richtet sich gegen die geplanten Einsparungen bei den Universitäten ab 2028. Konkret muss das Wissenschaftsministerium dann insgesamt 190 Millionen Euro einsparen. Die Verhandlungen dafür finden im Herbst statt. Den Studierenden dauert das aber zu lange. Sie fordern mehr Planungssicherheit. Morgen gehen die Proteste an den weiteren Uni-Standorten in Graz, Linz, Salzburg und Klagenfurt weiter.
1: Der Tiroler Landeshauptmann Matle plädiert im Gesundheitssystem für eine sogenannte Finanzierung aus einer Hand. Der derzeitige Vorsitzende der Landeshauptleutekonferenz beruft sich dabei auf eine aktuelle WIFO-Studie zum Gesundheitssystem. Peter Daser.
6: Mehr als 50 Milliarden Euro fließen jedes Jahr in Österreichs Gesundheitssystem. Das meiste Geld davon dient der Finanzierung der Spitäler. Laut WIFO-Studie werden diese dort weniger in Anspruch genommen, wo es Primärversorgungszentren gibt. Diese will der Tiroler Landeshauptmann Anton Matle ausbauen und erfordert die Finanzierung des Gesundheitssystems aus einer Hand. Er meint über die Gesundheitsfonds der Länder.
7: Speisung der neuen Landesgesundheitsfonds durch die Sozialversicherungsbeiträge, durch die BVA und durch die Reha-Beiträge und steuerfinanzierte Maßnahmen.
6: Laut dem Wiener Bürgermeister Michael Ludwig sollten Finanzierung, Planung und Steuerung im Gesundheitswesen stärker in Einklang gebracht werden. Von den NEOS heißt es zu einer Reform, man plädiere seit langem für eine zentrale Steuerung und für die Finanzierung aus einer Hand.
1: Israel hat Mohammed Odeh, den neuen militärischen Führer der Hamas im Gazastreifen, getötet. Die Terrorgruppe hat den Tod Odehs nun bestätigt. David Kriegleder aus Tel Aviv.
8: Palästinensische Trauernde tragen den Leichnam von Mohammed Odeh durch die Straßen. Der designierte Militärchef der Hamas wurde gestern Nacht in Gazastadt durch mehrere israelische Raketen getötet. Auch seine Frau und 2 Kinder sollen ums Leben gekommen sein. Ich sage den zionistischen Besatzern, egal wie viele ihr tötet, egal was ihr tut, der palästinensische Kampf wird weitergehen, sagt ein Verwandter Odehs. Sein Vorgänger Is Adin al-Haddad starb vor nicht einmal 2 Wochen durch einen israelischen Luftschlag. Israel nimmt sich seit der im Oktober vereinbarten Feuerpause in Gaza das Recht, weiter Jagd auf die Hamas-Spitze und Beteiligte vom Terror des 7. Oktober 2023 zu machen. Begründet wird es auch durch die Weigerung der Terrorgruppe, ihre Waffen abzugeben.
1: Die mutmaßliche frühere RAF-Terroristin Daniela Klette ist heute zu 13 Jahren Haft verurteilt worden.

0: In dem Verfahren ging es allerdings nicht um terroristische Straftaten. Andreas Jölli aus Berlin.
1: Daniela Klette holt ihre Vergangenheit ein. Zwischen 1999 und 2016 soll die mutmaßliche RAF-Terroristin Geldtransporter und Supermärkte in mehreren deutschen Städten überfallen haben, um ihr Leben im Untergrund zu finanzieren. Gemeinsam mit den beiden RAF-Komplizen Burkhard Garweg und Ernst Volker Staub. Die beiden sind allerdings noch auf der Flucht. Auch Daniela Klette war lange untergetaucht. Vor 1,5 Jahren konnte sie aber aufgespürt und in Berlin festgenommen werden. In ihrer Wohnung haben die Ermittler Waffen und Munition, gefälschte Ausweise, Gold und 240.000 Euro Bargeld sichergestellt. Das Gericht verurteilt Daniela Klette wegen schweren Raubs, schweren versuchten Raubs, Verstößen gegen das Waffengesetz und schwerer räuberischer Erpressung. Und der mittlerweile 67-Jährigen droht ein weiteres Gerichtsverfahren wegen Mittäterschaft an 3 RAF-Anschlägen Anfang der 1990er. Ihre Mitgliedschaft in der linksterroristischen Vereinigung ist allerdings mittlerweile verjährt.
0: Das Privatvermögen in Österreich ist im vergangenen Jahr deutlich gewachsen. Die Schere zwischen Arm und Reich wächst allerdings weiter. Das zeigt der Global Wealth Report der Boston Consulting Group. Christina Kreunz.
2: Es sind nur rund 500 Superreiche. Sie vereinen allerdings 39% des österreichischen Finanzvermögens. Das sind laut dem Global Wealth Report 100 Millionen Dollar, umgerechnet etwa 86 Millionen Euro. Das private Finanzvermögen legte im vergangenen Jahr demnach um 15,2% zu. Als stärkster Wachstumstreiber erwiesen sich Anleihen sowie Aktien und Investmentfonds. Laut dem Bericht ist dadurch die Kluft zwischen Arm und Reich größer geworden, denn wer mehr hat, kann breiter streuen und in renditestärkere Anlageklassen wie Aktien investieren. Weltweit gibt es übrigens 97.000 Superreiche. Der Großteil von ihnen lebt in den USA und in China.
0: Und wir kommen zu unserer täglichen Sportübersicht im Nachtjournal. Heute mit Christoph Ott.
3: Derzeit läuft das Conference League-Finale in Leipzig zwischen Crystal Palace mit Trainer Oliver Glasner und Rayo Vallecano. Für beide Teams wäre es der erste internationale Titel. Zur Pause steht es noch 0:0. Während sich Österreichs Fußballnationalteam heute für die morgen beginnende WM-Vorbereitung im ÖFB-Campus versammelt, sorgen italienische Medienberichte rund um Teamchef Ralf Rangnick für Aufsehen. Der 67-Jährige soll auf der Wunschliste von AC Milan stehen und sich gestern mit Vereinsverantwortlichen getroffen haben. Rangnick selbst meint dazu, dass er derzeit nur mit dem ÖFB in Verhandlungen über eine Vertragsverlängerung ist. Beim Giro d'Italia liegt Österreichs Radas Felix Gall weiter auf Podestkurs. Der Osttiroler kommt bei der 17. Etappe geschlossen mit dem Hauptfeld ins Ziel und bleibt damit in der Gesamtwertung unverändert hinter dem dänischen Gesamtführenden Jonas Vingegaard Zweiter. Der Tagessieg geht an Michael Wahlgren aus Dänemark. Und bei den Tennis French Open gewinnen sowohl das österreichische Doppel Alexander Erler und Lukas Miedler sowie Lili Tager mit ihrer italienischen Doppelpartnerin Sara Errani in der ersten Runde jeweils in 2 Sätzen.
0: Jetzt der Wetterbericht von und mit Simon Köhldorfer.
4: In der Obersteiermark und im Mittelburgenland blitzt und donnert es noch vereinzelt. Im westlichen Bergland ziehen einzelne Regenschauer durch. Ab Mitternacht bleibt es trocken. Morgen ist es fast überall trocken. Höchstens ganz vereinzelt im Gebirge geht ein gewittriger Schauer nieder. Von früh bis spät scheint die Sonne. Lebhafter Nordwind bringt aber weniger warme Luft ins Land. Die Höchstwerte liegen meist bei 21 bis 27 Grad. Nur im Süden und Westen stellenweise um 29 Grad.
0: Das war das Nachtjournal. Auf Wiederhören.
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0: Im Nachrichtenstudio Markus Langer. Die Bundesregierung hat sich auf eine Verlängerung und Ausweitung des gestützten Industriestrompreises auf weitere Branchen geeinigt. Dazu kommt ein Schutzschirm für Haushalte und Gewerbetreibende, der bei extremen Strompreisanstiegen über die Stromrechnung entlastet. Stefan Kappacher.
1: Die Dreierkoalition nennt es 10-Cent-Garantie. So viel soll ein Grundkontingent Strom kosten, wenn der Marktpreis auf über 16,5 Cent pro Kilowattstunde schnellt. Finanziert wird das durch die Energieversorger. SPÖ-Staatssekretärin Michaela Schmidt.
2: Die Zeit von Übergewinnen auf Kosten der Bevölkerung und der Unternehmen ist vorbei.
1: 750 Millionen Euro gibt es für die Stützung energieintensiver Unternehmen über den Industriestrompreis und das Standortsicherungsgesetz. Wirtschaftsminister Wolfgang Hartmannsdorfer.
3: Wir werden dieses Gesetz jetzt verlängern für 27, 28 und 29.
1: Mehr als 500 Unternehmen sollen profitieren und das unbürokratisch, so NEOS-Staatssekretär Josef Schellhorn.
4: Dieses Gesetz garantiert, dass wir die Kosten im Griff haben werden und dass die Unternehmen auch damit rechnen können.
1: Betont Schellhorn auch die Planbarkeit.
0: Der derzeitige Vorsitzende der Landeshauptleutekonferenz, der Tiroler Landeshauptmann Mattle, plädiert im Gesundheitssystem für eine sogenannte Finanzierung aus einer Hand. Gemeint sind damit die jeweiligen Gesundheitsfonds der Länder. Der Attentäter von Villach ist am Abend zu lebenslanger Haft verurteilt worden. Das Urteil ist nicht rechtskräftig. Bei dem Messerangriff war ein Jugendlicher getötet worden. Mehrere Menschen wurden lebensgefährlich verletzt. Großbritannien und Polen haben heute in London ein umfangreiches Verteidigungs- und Sicherheitsabkommen unterzeichnet. Beide Seiten sprechen von einem historischen Dokument. Das Abkommen soll vor allem auch die Zusammenarbeit mit Blick auf die militärische Bedrohung durch Russland stärken. Jörg Winter aus London.
5: Mit Norwegen kooperiert Großbritannien im Nordatlantik bei der Überwachung russischer U-Boote. Mit Frankreich hat man ein gemeinsames Luft- und Marinekommando geschaffen. Jetzt soll die Zusammenarbeit mit der aufstrebenden Militärmacht Polen deutlich verstärkt werden. Wir wissen beide, dass Russland eine ebenso strategische wie langfristige Bedrohung darstellt, sagt der polnische Premierminister Donald Tusk. Gastgeber Keir Starmer spricht von einem wichtigen Tag für beide Länder. Man wolle gemeinsam komplexe Waffensysteme entwickeln und auch bei Energie- und Migrationsfragen enger zusammenarbeiten. In London sieht man die Kooperation mit Polen als zentrales Element im europäischen NATO-Verbund. Steht Polen als Hub für westliche Militärhilfe an die Ukraine, doch besonders stark im Visier Moskaus. Bei Spionage und Cyberattacken ebenso wie bei der Verbreitung von Desinformation.
0: Das waren die Nachrichten mit Markus Langer. Und nun zum Wetter.
6: Die letzten gewitterigen Regenschauer in der Steiermark sowie rund um den Arlberg klingen ab. Die Temperaturen sinken bis morgen früh auf 17 bis 7 Grad. Der Donnerstag bringt viel Sonnenschein in ganz Österreich. Teilweise ist es wolkenlos. Regenschauer bilden sich nur ganz vereinzelt in den Bergen. Teils lebhafter Nordwind beendet die Hitze vorübergehend. Die Höchstwerte liegen bei 21 bis 27 Grad. Nur in Vorarlberg, Tirol und Kärnten stellenweise um 29 Grad. So viel zum Wetter von Simon Kühldorfer.
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1: Heute ist Donnerstag, der 28. Mai, im Nachrichtenstudio Markus Langer. Der Attentäter von Villach ist am Abend zu lebenslanger Haft verurteilt worden. Bei dem Messerangriff war ein Heute ist Donnerstag, der 28. Mai, im Nachrichtenstudio Markus Langer. Der Attentäter von Villach ist am Abend zu lebenslanger Haft verurteilt worden. Bei dem Messerangriff war ein Jugendlicher getötet worden, mehrere

0: hatten. Er habe die Tat zwar gestanden, heißt es in der Begründung, aber keinerlei Reue und keine Empathie gezeigt. Mit den Worten «Ich möchte nichts machen» hat der Syrer auf Rechtsmittel verzichtet. Die Staatsanwältin gibt keine Erklärung ab. Das Urteil ist nicht rechtskräftig.
1: US-Präsident Trump bezeichnet den Stand der Verhandlungen zu einem möglichen Ende des Iran-Krieges als derzeit nicht zufriedenstellend. Trump erneuerte die Drohung, dass man entweder ein Abkommen mit Teheran abschließen oder weiter kämpfen werde. Die Regierung hat sich auf eine Deckelung der Strompreise im Krisenfall geeinigt. Der Arbeitspreis von Strom für Haushalte soll in anhaltenden Preiskrisen auf 10 Cent pro Kilowattstunde begrenzt werden. Ab 2027 soll es einen vergünstigten Industriestrompreis für energieintensive Betriebe geben. Die Universitäten demonstrieren gegen mögliche Budgetkürzungen. Dazu aufgerufen haben Universitätenkonferenz, ÖH und Arbeitnehmervertretungen. Tausende kamen gestern zur Auftaktkundgebung an der Universität Wien. Der Protestmarsch führte durch die Innenstadt zum Wissenschaftsministerium und vor das Bundeskanzleramt. Heute gibt es Kundgebungen in Graz, Linz, Salzburg und Klagenfurt. Der Tiroler Landeshauptmann Matle von der ÖVP verteidigt seine Teilnahme an einer für Samstag geplanten Demonstration von Transitverkehrsgegnern. Wegen der Kundgebung wird die Brennerautobahn gesperrt. In der Zeit im Bild 2 meinte Matle:
2: Man ist der Landeshauptmann, aber man ist privat auch der Toni. Und man kann auch privat zu einer solchen Veranstaltung, zu einer Kundgebung hingehen.
3: Zu einer politischen.
2: Es soll eben keine politische Veranstaltung sein. Sie müssen ja wissen, dass es einen ganz großen Schulterschluss im Tiroler Landtag gibt, über all die Parteien hinweg. Alle stehen hinter den Antitransitmaßnahmen. Deshalb soll es keine politische Veranstaltung sein, sondern ein Hinweisen darauf, dass die Grenzen eigentlich der Belastung im Sinne Gesundheit, Natur und Infrastruktur durchaus erreicht sind.
1: Der ORF wird ab 2027 bis zu 90 Millionen Euro weniger zur Verfügung haben. Dieses Geld kommt aus dem Budget und wird für die Konsolidierung des Bundeshaushalts gestrichen. ORF-Generaldirektorin Ingrid Turnherr sagt, auch harte Einschnitte beim Personal seien unausweichlich. Stefan Kappacher.
4: Die Kürzung um bis zu 90 Millionen Euro, die zu den laufenden Einsparungen in dreistelliger Millionenhöhe dazukommt, rüttle durch Ausmaß und Kurzfristigkeit an den Grundfesten des ORF, so Generaldirektorin Ingrid Turnherr. In einer Videobotschaft an die Belegschaft sagt Turnherr:
5: Diese Einsparungen werden tiefe Einschnitte bedeuten. Sie werden Entscheidungen notwendig machen, die ganz deutlich über bisherige Sparmaßnahmen hinausgehen, sowohl was die Strukturen betrifft, als auch was das Personal betrifft.
4: Sprich, es wird wohl auch zu Kündigungen kommen. Der natürliche Abgang etwa durch Pensionierungen wird nicht mehr ausreichen. Der Kern des öffentlich-rechtlichen Auftrags, nämlich unabhängige, qualitätsvolle Information, müsse jedenfalls tabu sein, so die ORF-Chefin.
1: Der vom Österreicher Oliver Glasner trainierte englische Club Crystal Palace ist der diesjährige Sieger der Fußball-Conference League. Christoph Ott.
6: Die Londoner gewinnen das Finale in Leipzig gegen Rayo Vallecano mit 1-0. Das Siegestor erzielt Mateta in der 51. Minute. Damit führt Oliver Glasner Crystal Palace in seinem letzten Spiel als Trainer der Engländer bereits zum dritten Titel und zum ersten international der Vereinsgeschichte. Für den Oberösterreicher ist es bereits der zweite Europacup-Titel, nachdem er schon 2022 mit Eintracht Frankfurt die Europa League gewonnen hat. Damit ist der 51-Jährige nach Ernst Happel erst der zweite österreichische Trainer, dem dieses Kunststück gelingt.
1: Das waren die Nachrichten mit Markus Langer. Und nun zum Wetter.
7: Die Nacht verläuft ab jetzt weitgehend trocken und die Temperaturen sinken bis Tagesanbruch auf 17 bis 7 Grad. Tagsüber bringt der Donnerstag viel Sonnenschein, teilweise ist es wolkenlos. Regenschauer sind unwahrscheinlich, nur ganz vereinzelt in den Bergen wird es nass. Teils lebhafter Nordwind beendet die Hitze vorübergehend. Die Höchstwerte liegen bei 21 bis 27 Grad. Nur in Vorarlberg, Tirol und Kärnten werden es stellenweise um 29 Grad. So viel zum Wetter von Simon Kühldorfer.
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1: Am Mikrofon ist Sophie Mooseder, es ist 1 Uhr. Die Österreicherinnen und Österreicher sparen beim Autofahren kaum, und zwar mit oder ohne Spritpreisbremse. Auch wenn das Tanken deutlich mehr kostet, machen die meisten offenbar weiter wie gewohnt. Christoph Danninger.
2: Auf den Autobahnen und Schnellstraßen hat die ASFINAG von Jänner bis einschließlich April keinen nennenswerten Rückgang des Autoverkehrs registriert. Von allen anderen Straßen sind die Daten noch nicht ausgewertet worden. Auch wenn die Zahl der Fahrgäste in den Öffis leicht steigt, der Umstieg vom Auto auf Bus und Bahn hat bei den Pendlerinnen und Pendlern bis jetzt offenbar nicht stattgefunden. Laut Statistik Austria werden auch keine sparsameren Autos gekauft. Christian Kratzer vom Verkehrsclub Österreich.
3: Weil auch von Seiten der Regierung de facto keine Maßnahmen gesetzt wurden.
2: Hat bei den Pendlerinnen und Pendlern bis jetzt offenbar nicht stattgefunden. Laut Statistik Austria werden auch keine sparsameren Autos gekauft. Christian Kratzer vom Verkehrsclub Österreich.
3: Weil auch von Seiten der Regierung de facto keine Maßnahmen gesetzt wurden, die einen Anreiz

0: soll sein Urteil geben im Prozess um den mutmaßlich verhinderten Anschlag auf das Taylor Swift-Konzert in Wien. Nachdem an 4 Prozesstagen mehrere Zeugen befragt worden sind, werden die Geschworenen heute entscheiden. Niklas Wager.
1: Gleich am ersten Prozesstag gibt Behran A. zu, einen Anschlag auf ein Taylor Swift-Konzert in Wien geplant zu haben. Sein Ziel sei gewesen, groß rauszukommen, sagt Anwältin Anna Meyer.
2: Es ist, glaube ich, auch in der Befragung jetzt bereits hervorgekommen, dass er ja auch den Attentäter vom 2. November 2020 in Wien glorifiziert hat, kann man fast sagen, weil dieser international bekannt geworden ist. Und da hat sich natürlich Taylor Swift als potenzielles Anschlagsziel hervorgetan.
1: Vorgeworfen wird ihm auch, dass er gemeinsam mit dem Mitangeklagten Ada K. seinen Schulfreund Hassan E. bei dessen Anschlag in Mekka unterstützt haben soll. Dazu bekennen sich beide nicht schuldig. Heute sollen im Prozess die Urteile fallen, zuvor wird es noch die Schlussplädoyers geben. Den beiden Angeklagten droht bis zu 20 Jahre Haft.
0: Großeinsatz am Abend in Zwentendorf im Bezirk Tulln. Mehrere Hallen und ein ehemaliges Bürogebäude haben gebrannt. 250 Feuerwehrleute waren im Einsatz. 2 Menschen sind mit Verdacht auf eine Rauchgasvergiftung ins Krankenhaus gebracht worden. Was das Feuer ausgelöst hat, ist noch unklar. Jetzt weiter zum Wetter und zu Thomas Wostal.
3: Ein sommerlicher Donnerstag erwartet uns mit viel Sonnenschein. Gewitter gibt es, im Unterschied zu gestern, heute höchstens nur mehr vereinzelt. Es wird auch nicht mehr ganz so extrem warm wie gestern, denn der Nordwind bringt uns etwas frischere Luft nach Österreich. Die Höchsttemperaturen liegen heute meist zwischen 21 und 27 Grad. In Vorarlberg, Tirol und Kärnten gibt es stellenweise um die 29 oder vielleicht sogar 30 Grad. Ganz ähnlich sommerlich dann auch der Freitag. Am Wochenende dürften Schauer und Gewitter wieder mehr werden. Sommerlich warm bleibt es aber.
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1: Am Mikrofon ist Sophie Mooseder, es ist 2 Uhr. Der Prozess nach dem Terroranschlag in Villach ist am Abend zu Ende gegangen. Der Angeklagte, ein 24-jähriger Syrer, ist zu lebenslanger Haft verurteilt worden. Romy Sigott-Klippstädter, wie hat der Angeklagte das Urteil denn aufgenommen?
2: Ohne Emotionen, genauso stoisch, wie er sich gestern während der gesamten Verhandlung verhalten hat, die er in Handschellen und schwer bewacht in einer Kabine aus Panzerglas verbracht hat. Und mit den Worten »Ich will nichts machen« hat er noch im Gerichtssaal auf Rechtsmittel verzichtet. Trotzdem ist das Urteil nicht rechtskräftig, die Staatsanwältin hat noch keine Erklärung abgegeben.
1: Und wie geht es jetzt weiter mit dem Angeklagten?
2: Das wird sich entscheiden, sobald das Urteil rechtskräftig ist. Sicher ist aber, dass er in eine andere Justizanstalt in Österreich verlegt werden wird, die auf längere Haftstrafen ausgelegt ist. Etwa in die Kalau nach Graz oder nach Stein in Niederösterreich.
1: In Italien herrscht Hitzealarm. Die Behörden haben in mehreren Städten die höchste Hitzewarnstufe ausgerufen, unter anderem in Rom und Florenz. Dort wird es